0: Wolken mit ein paar Schauern und Gewittern. Höchstwerte morgen 14 bis 24 Grad.
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1: Im Studio Daniel Theissl. Es ist 3 Uhr. Die EU-Länder verstärken den Kampf gegen Mehrwertsteuerbetrug. Laut Österreichs Finanzminister Markus Marterbauer gehen bis zu 60 Milliarden Euro an Steuereinnahmen pro Jahr durch sogenannten Karussellbetrug verloren. Aus Brüssel berichtet Verena Sophie Meyer.
2: Betrugsermittlerinnen in der EU wird die Arbeit bald erleichtert. Die Europäische Staatsanwaltschaft und das Amt für Betrugsbekämpfung bekommen besseren Zugang zu Steuerdaten in den Mitgliedsländern. Sie sollen sogenannten Karussellbetrug so künftig schneller auf die Spur kommen. Dabei werden Waren immer wieder zwischen Firmen weiterverkauft. Die Betrüger lassen sich dann die Umsatzsteuer vom Staat zurückerstatten, obwohl sie zuvor gar nicht gezahlt haben. Finanzminister Markus Marterbauer freut sich über die Einigung der EU-Länder.
3: Die Steuerbetrugsbekämpfung hilft nicht nur den Budgets auf der europäischen und auf der nationalen Ebene, sondern ist auch eine Frage der Gerechtigkeit. Wenn die Leute das Gefühl haben, es gibt wenig Betrug, dann sind sie eher bereit, selber Steuern zu zahlen.
2: Damit die Regeln in Kraft treten können, muss das EU-Parlament noch eine Stellungnahme dazu abgeben. Ab Juli sollte der verbesserten Betrugsbekämpfung dann nichts mehr im Weg stehen.
1: Wie man sich nach einem Cyberangriff auf ein Spital verhält, das wurde jetzt in Niederösterreich trainiert, bei einer Krisenübung im Universitätsklinikum St. Pölten. Petra Otic berichtet.
4: Das Logistikzentrum am Areal des Universitätsklinikums St. Pölten ist die zentrale Drehscheibe für die Versorgung. Gezielte Angriffe auf diese kritische Infrastruktur standen im Mittelpunkt der Krisenübung. Bernhard Kadletz, Vorstand der Landesgesundheitsagentur, sagt:
5: Die vielen Krisen der letzten Jahre haben uns gezeigt, dass wir uns besser darauf vorbereiten müssen. Das tun wir mit solchen Übungen.
4: Landeshauptfrau Johanna Mickl-Leitner betont:
6: Wir müssen unsere kritische Infrastruktur schützen und da gehören Kliniken, Pflegeheime, unsere Labore und auch unsere Logistikzentren mit dazu, damit diese auch funktionsfähig bleiben nach Angriffen wie Cyberangriffe, Terrorangriffe oder Stromausfall oder Sabotagen.
4: An der Krisenübung nahmen die Landespolizeidirektion, das Militärkommando, Notruf Niederösterreich und die Landesgesundheitsagentur teil.
1: Arsenal steht im Finale der Fußball-Champions League. Die Londoner gewinnen das Halbfinal-Rückspiel gegen Atletico Madrid 1:0. Der Goldtorschütze Bukayo Saka. Und jetzt zum Wetter und zu Michael Mattern.
7: Der Mittwoch verläuft in der Osthälfte Österreichs meist wieder recht sonnig, auch wenn mehr Wolken durchziehen als zuletzt. Und hier bilden sich heute nur einzelne Regenschauer. Von Vorarlberg bis Oberkärnten gibt es dagegen nur anfangs etwas Sonne, dann immer mehr Wolken und einige Schauer oder Gewitter. Bei teils wieder kräftigem, föhnigem Südwind sind die Temperaturen weit gestreut. Höchstwerte von West nach Ost 13 bis 27, in 2000 Meter um 8 Grad. Morgen Donnerstag dann 14 bis 24 Grad bei einem Mix aus Sonne, Wolken und ein paar Schauern oder Gewittern.
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1: Im Studio Daniel Theissl, es ist 4 Uhr. Teuerung und Einsparungen treffen Alleinerziehende besonders hart. Sie sind häufig von Sozialhilfe abhängig und viel stärker armutsgefährdet als Zwei-Elternfamilien. Beate Tomasowitsch hat sich die Situation in einem Mutter-Kind-Haus in Wien-Brigittenau angeschaut.
2: 20 Frauen wohnen mit ihren Kindern aktuell im Haus Immanuel. Wird eine der Übergangswohnungen frei, gibt es in der Regel innerhalb eines Tages eine neue Zuweisung. Das Ausziehen wieder in eine eigene Wohnung ist schwieriger geworden, sagt Lydia Rössler, Leiterin vom Haus Immanuel.
3: Selbst wenn man seine Finanzen geordnet hat oder auch Pläne hat für die eigene Zukunft, das Leben draußen ist sehr teuer geworden. Wir merken, dass eben in unserer Beratungsstelle sehr viel Fragen bezüglich Energiekosten aufstoßen.
2: Die Teuerung auch Thema beim wöchentlichen Infocafé.
4: Momentan ist es sehr, sehr teuer mit dem Strom und Miete und Lebensmittel und Alex.
2: Große Hoffnung setzt man bei der Caritas auf den von der Regierung angekündigten Unterstützungsfonds für Alleinerziehende in der Höhe von 35 Millionen Euro.
1: Google warnt die Europäische Union vor Datenschutzrisiken bei der Weitergabe von Suchdaten. Das von der EU-Kommission vorgeschlagene Verfahren zur Anonymisierung reiche nicht, heißt es. Mitarbeiter des Unternehmens hätten Nutzer in den Datensätzen in weniger als 2 Stunden erneut identifizieren können. In Wien werden vermehrt Baustellen kontrolliert. Wegen des Eurovision Song Contests müssen die Baupolizei die Sicherheit an ESC-Hotspots gewährleisten, berichtet Carmen Sedicki-Ludwig.
5: Im Prinzip geht es der Baupolizei darum, dass weder etwas aus einer Baustelle herauskommt, noch jemand hinein. Überprüft wird, ob Baustellen sicher eingefriedet, also eingezäunt und vollflächig beplankt sind, erklärt Lukas Klein, Baupolizist bei der MA37 Baupolizei.
6: Es sollte vollflächig verplankt sein, das bedeutet nicht diese normalen Bauzäune, die man sonst von den Baustellen kennt, und dass keine losen Gegenstände um die Einfriedung herumliegen.
5: Laut Wien-Tourismus werden in der Stadt während der ESC-Woche rund 500.000 Menschen gleichzeitig auf Wien-Straßen erwartet. Aufgrund dieser besonderen Lage fokussiert sich die Baupolizei momentan auf 4 Baustellen rund um das geplante ESC-Village am Rathausplatz und 11 Baustellen rund um die Stadthalle.
1: Jetzt zum Wetter und zu Michael Mattern.
7: Von Vorarlberg bis Kärnten ziehen heute bald dichte Wolken und im Lauf des Tages einige Schauer und Gewitter auf. Bis in die Osthälfte Österreichs schaffen die es nur ganz vereinzelt und dort scheint immer wieder die Sonne, am längsten bei Föhning im Südwind von Oberösterreich bis ins Burgenland. Mit der Sonne erreichen die Temperaturen sommerliche 21 bis 27 Grad, sonst hat es nur 13 bis 20 in 2000 Meter um die 8 Grad. Morgen Donnerstag wechseln bei lebhaftem Westwind Sonne und Wolken mit ein paar Schauern und Gewittern. Höchstwerte morgen 14 bis 24 Grad.
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3: Am Mikrofon Martin Balder. Im Untersuchungsausschuss zur Causa Christian Pilnacek gehen die Befragungen weiter. Es geht um die Frage, ob die Ermittlungen zum Tod des früheren Sektionschefs politisch beeinflusst wurden oder nicht. Diese Woche soll auch Pilnaceks Witwe, die Grazer Gerichtspräsidentin Caroline List, aussagen. Viktoria Waldhäusel berichtet.
4: Mit großer Spannung wird diese Woche die Befragung von Caroline List erwartet, denn die Präsidentin des Landesgerichts für Strafsachen in Graz und Witwe von Christian Pilnacek hat nach eigenen Angaben Pilnaceks Smartphone und damit ein mögliches Beweismittel mit einem Bunsenbrenner vernichtet. Außerdem soll sie in einem Telefonat, das heimlich aufgezeichnet wurde, versucht haben, an Pilnaceks Laptop zu kommen und diesen dabei wörtlich als gefährlich bezeichnet haben. Im Vorfeld hat List einen Ausschluss der Medienöffentlichkeit beantragt. Es gilt aber als sehr unwahrscheinlich, dass dem stattgegeben wird. Die Befragung ist für morgen Nachmittag geplant. Ab heute werden noch mehrere Vertreter von Justiz und Polizei befragt. Auch da wird es vor allem um das Smartphone und um den Laptop gehen und um die Frage, wieso die Polizei das Smartphone noch am Tag von Pilnaceks Tod an List übergeben hat.
3: In der Ukraine sind kurz vor Inkrafttreten der von Präsident Volodymyr Zelensky ausgerufenen Waffenruhe bei russischen Angriffen mindestens 22 Menschen getötet worden. Mehr als 80 wurden verletzt. Zelensky sprach von einem zutiefst zynischen Vorgehen Russlands und drohte mit Vergeltung, wenn die Angriffe weitergehen. Die Feuerpause gilt seit Mitternacht. US-Präsident Donald Trump hat sein Projekt Freiheit in der Straße von Hormuz nach einem Tag wieder ausgesetzt. Es habe große Fortschritte mit dem Iran gegeben, so Trump auf seiner Online-Plattform. Nun werde man prüfen, ob ein Abkommen unterzeichnet werden kann. Das Projekt Freiheit sah vor, dass die US-Streitkräfte festsitzenden Schiffen bei der Durchfahrt durch die Meeresenge Geleitschutz geben. Der Iran antwortete darauf mit Angriffen. Das von mehreren Hunter-Virus-Fällen betroffene Kreuzfahrtschiff Hondius darf die Kanarischen Inseln anlaufen. Das hat Spanien in Abstimmung mit der Weltgesundheitsorganisation entschieden. Die Kanaren seien der nächstgelegene Ort für die Versorgung der rund 150 Menschen an Bord. Der Inselstaat Kap Verde, wo die Hondius derzeit ankert, habe dafür keine Kapazitäten. Das waren die Nachrichten mit Martin Balder. Und nun zum Wetter.
5: In Vorarlberg, Teilen Tirols und Kärntens sowie im Lungau ist es heute oft bewölkt. Die Sonne kommt nur zwischendurch heraus und im Laufe des Tages entstehen ein paar Regenschauer sowie einzelne Gewitter. Die Temperaturen erreichen hier meist 13 bis 20 Grad. Im Großteil Österreichs, nämlich vom Tiroler Unterland bis ins Burgenland, überwiegt dagegen in Summe der Sonnenschein. Einige Wolken ziehen aber auch hier durch und am Nachmittag können sich einzelne, teils gewittrige Schauer bilden. Die Temperaturen steigen in diesen Regionen auf 21 bis etwa 27 Grad. In 2000 Meter Höhe hat es heute Mittag 3 bis 9 Grad. Und generell kommt vielerorts wieder lebhafter bis kräftiger Südwind auf. Morgen Donnerstag wechseln dann mehr oder weniger in ganz Österreich Wolken und Sonnenschein. Im Bergland bilden sich ein paar Regenschauer und Gewitter, im Flach- und Hügelland nur einzelne. Hier setzt sich die Trockenheit im Wesentlichen fort. Der Wind dreht auf Südwest bis West und ist teilweise lebhaft. Die Temperaturen gehen auch im Osten etwas zurück. Die Höchstwerte liegen morgen zwischen 13 Grad im Außerfern und 24 im Südburgenland. So viel zum Wetter mit Jörg Stibor.
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7: So früh am Morgen ist noch alles ruhig, es sind uns aktuell keine Störungen gemeldet worden. Gute und vor allem sichere Fahrt.

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1: Ja, das sind zwei müde Krieger.
2: Guten Morgen, Mike. Ich habe gehofft, du trägst mich heute durch die Sendung.
1: Ich schaff das, glaub mir. Ich schaff das.
2: Ich kann mich nicht bewegen. Ich bin müde. Ich weiß nicht, was heute los ist.
1: Vollmond. Also ja, wenn heute ist kein Vollmond, der war jetzt irgendwie, oder?
2: Ja, am 1. Mai. Aber
1: das ist auch schon eine Weile her, ja. Du hast natürlich recht.
2: Ich glaube, es ist einfach Mitte der Woche.
1: Ist der echt schon am 1. Mai gewesen?
2: Ja, 1. oder 2.
1: Echt?
2: Anfang Mai, am Wochenende auf alle Fälle.
1: Mond.
2: Jetzt packt er seine Uhr aus.
1: Ja, das muss ja irgendwo... Muss ja da.
2: Weil du mir nicht glaubst.
1: Nein, ich wollte nur wissen...
2: Du merkst, ja da, ich reagiere sensibel, wenn ich müde bin.
1: Sieg schon, du musst heute müssen wir da gut aufpassen. Ja, ich finde jetzt gerade nicht...
2: Am 1. Mai um 19:23 Uhr war der letzte Vollmond.
1: Okay, vielleicht ist es aber so, dass bis der Mond vom Mond daherkommt, dauert es eine Weile, darum reagieren wir zeitverzögert.
2: Glaube ich nicht.
1: Nicht? Okay.
2: Aber ist eine gute Erklärung, ich nehme sie, solange wir eine Erklärung dafür haben.
1: Ich sag dir was, fangen wir an, oder?
2: Ja.
1: Schönen guten Morgen.

0: 5:11 Minuten ist es geworden, das Wetter heute.
1: In der Früh ist es noch zeitweise sonnig und trocken, danach wird es trüb und es ziehen in Oberkärnten verbreitet teils gewitterige Regenschauer durch. Ein paar davon erreichen auch Unterkärnten, hier kann es aber stellenweise trocken bleiben. Mit lebhaftem Südwind steigen die Temperaturen auf 15 bis 22 Grad, in 2000 Meter Höhe hat es um die 4 Grad. Aktuell in Klagenfurt 13 Grad, 12 Grad sind es in Villach, in Feistritz ob Bleiburg und Bad Eisenkappel 11 Grad, in Millstatt 10, bei Ihnen in Völkermarkt St. Veit und Spital 9 Grad, in Lienz 8 Grad, in Malnitz und Friesach 6 und 5 Grad am Katschberg.
0: Telefonieren wir?
1: Gerne, unter 0463 511 00 und die 5.
0: Ja, einfach anrufen und dann sind Sie schon da bei uns. Wir freuen uns drauf. 0463
1: 511 00 und die 5.
0: Das sind die Kärnten aus Maria Wörth. Gern haben dort gut.

0: Und 16 Minuten ist es geworden. 0463
1: 511 00 und die 5.
0: Ja, sind Sie so lieb. Rufen Sie uns an, plaudern Sie mit uns, quatschen wir miteinander. 0463 511 005.

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1: Auf den Hauptverbindungen kommen Sie überall gut voran. Es sind uns aktuell keine Störungen gemeldet worden. Wenn Sie aber etwas sehen oder entdecken, rufen Sie gerne bei uns an. Kostenlos unter 0800 600 601. Gute Fahrt.
0: Der Reinhold hat sich bei uns gemeldet. Er ist gerade unterwegs. Schönen guten Morgen.
2: Ja, guten Morgen. Hallo.
0: Morgen, wohin geht's denn?
2: Nach Salingen.
0: Oh, okay.
2: Ich bin gestern um 10:30 weggefahren, wollte eigentlich über Udine, Pordenone umfahren, aber da hat es dann so hängen angefangen,
0: ja.
2: Das was wir eigentlich brauchen würden daheim.
0: Ja, dringend, aber viel von dem...
2: Das ist jetzt schon seit Stunden.
0: Okay, wo
2: aber richtig
0: ja.
2: Cool.
0: Wo bist du jetzt?
2: Jetzt bin ich zwischen Bologna und Florenz. Gleich mal in Florenz drin.
0: Okay, und dort regnet es auch so?
2: Ja, ich bin zurzeit im Tunnel.
0: Da merkt man es nicht so.
2: Da regnet es gerade nicht, aber draußen schüttet es voll aus.
0: Ah, okay.
2: Aber es ist eine gute Zeit heute, weil in Livorno oder in Italien überhaupt morgen, wenn sie streiken, die ganzen Mitarbeiter von den Fähren, deswegen sind wir... Ich bin dann auch noch spontan weg, wir wollten erst morgen weg.
0: Ah, okay, gut, aber damit ihr auch hinüberkommt, weil sonst tut man sich da ein bisschen schwer, dann hast du Wasser von oben und Wasser von unten.
2: Ja, weil das da immer so ein Problem ist, weil andere Häfen auch streiken
0: ja.
2: Und danach dauert es 2 Tage, bis das aufgearbeitet
0: ist. Na logisch, na klar, weil da hast du ja noch einen ziemlichen, das zieht dann Rattenschwanz nach sich. Sagt, ihr seid auf Urlaub unterwegs?
2: Wir sind mit der paar Kumpel. Die kommen morgen und übermorgen noch, wenn es die Fähre gibt. Der Windsurf-Club möchte, dass sie es heißt.
0: Ah, okay. Das heißt, das ist ein Trainingscamp sozusagen?
2: Nein, wir sind einfach privat noch. Mehr auf Wein trinken und gut essen.
0: Auch gut.
2: Weil Wind ist auf der Insel normal immer gut. Aber wenn keiner ist, tut uns auch nichts.
0: Weil gut essen kann man dann auch bei wenig Wind.
2: Genau, das kann man immer.
0: Das kann man immer. Reinhold, dann wünsche ich eine gute Fahrt weiterhin.
2: Ja, danke. Ich grüße einmal meine Freunde, die was hinten nachgehen, falls sie mir hören. Und einen schönen Tag wünsche ich euch. Und vielleicht ein bisschen Regen.
0: Den braucht man dringend. Reinhold, danke dir für den Anruf. Ciao, Papa, Servus.
2: Danke.
0: Servus, Papa. 7:30, wenn Sie auch anrufen wollen, 0463 511 005.

0: Wir begrüßen an dieser Stelle sehr herzlich Angela Ellersdorfer Tonstück.
1: Einen schönen guten Morgen, Mike.
0: Morgen, Neuigkeiten gibt's.
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1: Klimaaktivisten haben nach eigenen Angaben heute in der Nacht die Parteibüros der SPÖ, der Grünen und des Team Kärnten in Klagenfurt beschmiert und mit Stickern und Plakaten versehen. Auf den Plakaten heißt es unter anderem: Wir sorgen für ein kaputtes Klima. Shame on you. Mit Spray haben die Aktivisten auch ein W mit Herz aufgesprüht. Es steht für den Namen der Klimaaktivisten, die sich Widerstandskollektiv nennen. Die Aktivisten haben auch ein Video hinterlassen, das zeigt, wie ein Mitglied die Außenseite eines Parteibüros besprüht. Die Polizei ermittelt. Die Trockenheit in Kärnten wird immer mehr zum Problem. Jetzt hat auch die Gemeinde St. André im Lavantal zum Wassersparen aufgerufen. Pools dürfen nur nach Rücksprache der Stadtgemeinde befüllt werden. In Griffen ist ja das Poolbefüllen überhaupt seit Tagen verboten. Und auch die Landwirtschaftskammer Kärnten schlägt heute Alarm. Sie spricht von einer Jahrhunderttrockenheit, die die Ernte bedrohe. Sowohl das Grünland als auch der Ackerbau seien betroffen. Ob heute Regen kommt, das weiß Anna Magnet. Sie hat die Wetteraussichten für Sie.
3: Heute überwiegen im Laufe des Tages zumindest die Wolken. In Oberkärnten ziehen teils auch gewitterige Regenschauer durch. Ein paar davon erreichen auch Unterkärnten. Dort bleibt es aber noch vermehrt trocken. Höchstwerte 15 bis 22 Grad.
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3: Nach wie vor alles ruhig. Es wurden uns keine Störungen gemeldet. Gute Fahrt.
0: Dann hätten wir auch noch den Sport und der kommt von Hannes Horasche.
4: Eishockey. Beim VSV gibt es Änderungen in der Struktur. Herbert Hohenberger wird nicht mehr als sportlicher Leiter tätig sein. Die Position soll es so im Verein auch nicht mehr geben. Die sportliche Leitung wird künftig vom Trainerteam Pierre Allard und Marco Peewall sowie der Geschäftsführung und auch Hohenberger gemeinsam wahrgenommen. Hohenberger wird hauptsächlich die Bereiche Teammanagement und Sponsorakquise verantworten. Thomas Pfeiffer scheidet aus dem Vorstand aus. Neuer Vereinsobmann wird Manfred Herzog. Fußball in der Champions League gewinnt Arsenal das Halbfinalrückspiel gegen Atletico Madrid mit 1:0. Die Briten gesamt mit dem Score von 2:1 vorne und somit erster Finalist. Der zweite Endspielteilnehmer wird heute zwischen Bayern München und Real Madrid in München ermittelt. Und Handball, da geht's für die Herren des SC Verlach heute Abend in Krems um den erstmaligen Aufstieg ins HLA-Halbfinale. Die Rosenthaler führen in der Serie mit 1:0.
0: 4 Minuten nach 17:30. Dankeschön, Hannes Orasche. Sie rufen bitte bei uns an, dann plaudern wir miteinander. Morgen Gedanken biete ich dafür an. Und unsere Telefonnummer lautet 0463 511 005. 0463 511 005.

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2: Das Verbundensein und das Mitgestalten von Frieden begleiten uns als Themenbogen durch diese Woche. Eine der tiefsten und grundlegendsten Erfahrungen von Verbundensein ist die Erfahrung von Empathie, die Erfahrung des Mitfühlens. Immer wieder einmal passiert es uns doch, dass die Not, das Leid oder die Bedürftigkeit eines anderen Menschen uns nicht kalt lassen, sondern uns gewissermaßen finden, uns anrühren, uns bewegen und tätig werden lassen. Diese Erfahrung ist ein wunderbares Indiz dafür, dass es zwischen uns Menschen ein urwüchsiges Verbundensein gibt, das wir nicht herstellen, sondern nur zulassen müssen. Und indem wir es zulassen und leben, baut sich immer wieder aufs Neue eine Solidargemeinschaft auf, in der wir Menschen einander Nächste sind. Für Donald Trump, Elon Musk und Co. ist die Empathie eine Schwäche und gewissermaßen der Sündenfall der westlichen Kultur. Anders für Jesus von Nazareth. Für ihn ist es genau diese empathische Berührbarkeit für die Not und das Leid des anderen, die den entscheidenden Unterschied im Leben von uns Menschen macht. Hier sind wir dem Geheimnis des Lebens ganz nahe.
1: 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Und von Ihnen kommen die Anrufe 0463 511 005.

0: Zufällig ist es schon 10 vor 6, also wenn Sie irgendwas zu tun haben heute, das mit Arbeit zu tun hat, dann würde ich langsam schauen, dass ich aus dem Bett herauskomme. Ist ja auch so ein herrlicher Morgen schon, oder? Ganz fein. Wetter heute?
1: Ja, in der Früh ist es noch zeitweise sonnig und trocken. Danach wird es trüb und es ziehen in Oberkärnten verbreitet teils gewittrige Regenschauer durch. Ein paar davon erreichen auch Unterkärnten, hier kann es aber stellenweise trocken bleiben. Mit lebhaftem Südwind steigen die Temperaturen heute auf 15 bis 22 Grad. In 2000 Meter Höhe hat es um die 4 Grad. Aktuell in Klagenfurt und Feistritzow-Bleiburg 11 Grad. Villach meldet wolkig bei 10 Grad. 9 Grad in Feldkirchen und in Völkermarkt. Am Weißensee und in Lien 8 Grad, Badergassen leicht wolkig 7 Grad, Dirks leicht wolkig 6, 3 Grad in Weitensfeld und 1 Grad am Dobratsch.
0: Schönen guten Morgen, Stefanie.
2: Guten Morgen,
0: Mike. Guten Morgen, Stefanie, guten Morgen. Was kann ich tun für Sie?
2: Ja, Folgendes. Also ich wollte mich eigentlich nur bedanken bei unseren zwei Damen, die was unser Klassentreffen ermöglicht haben. Wir haben uns seit 37 Jahren nicht mehr gesehen. Und das war so ein tolles Erlebnis. Es war zwar schon am 18. April, aber es klingt immer noch ein bisschen nach. Und da wollte eben der Anna Bierbaumer und der Siegfried Wieland ganz viel Danke sagen. Die zwei Mädels haben es organisiert und das war echt wunderschön.
0: Das glaube ich.
2: So lange, wir haben uns schon, also 37 Jahre, das ist ja eine ewige Zeit.
0: Ja. In welche Schule seid ihr damals gegangen?
2: Wir sind in Friesach in der Hausordnungsschule gewesen. Und das war echt, also die Damen, die waren im Internat, wir waren extern und dann sind halt so Geschichten aufgekommen und dann, ja, da klingt die Jugend nachher wieder.
0: Ja, ja, also da kommen dann diese vielen Geschichten, die beginnen im Regelfall folgendermaßen. Und kannst du dich noch erinnern, wie damals, ja, ja so und, lauter.
2: Und seine Bilder sind also ausgeteilt worden.
0: Schön.
2: Wie du seine Frisur, wie schlank, dass wir alle waren. Die ganzen Liebesgeschichten, was da so angefangen haben mit 15, 16. Wir haben uns nach 10 Jahren schon einmal getroffen, also wir sind ja schon 47 Jahre aus der Schule. Also, und da waren eben drei Lehrpersonen waren auch dabei und das war echt ein tolles Erlebnis. Und da wollte ich mich einfach bedanken und sagen, weil das ist nicht so selbstverständlich,
0: Nein.
2: dass das jemand noch so macht. Oder
0: und es ist ja auch dann nicht so einfach, die Adressen herauszufinden, dass man die Leute anschreibt und zu diesem Klassentreffen überhaupt einlädt.
2: Ja, jeder ist verheiratet,
0: ja. Anderer Namen, ja.
2: Leider, genau, ja. Und eben, und das ist jemand sogar aus Deutschland gekommen, aus Karlsruhe, die hat sich das auch angetan und ist dann da gewesen. Also das ist ja wunderschön.
0: Lustig, ja, schön.
2: Ganz schön. Und da wollte ich mich einfach bedanken und sagen, dass das ganz was Schönes ist. Und so haben sie sich verdient, dass wir das im Radio einfach so.
0: Ja, glaube ich auch. Und schön, dass Sie uns haben daran teilhaben lassen, Stefanie. Danke für den Anruf.
2: Okay.
0: Ja, ciao, Papa. Danke. Papa, wieder Herrn.
2: Ciao.
0: Ich habe dieser Tage mein 43-jähriges Matura-Jubiläum.
1: Gratuliere.
0: Danke.
1: Gibt es ein Treffen?
0: Na, erst in 2 Jahren wieder. Ja,
1: aber er macht das regelmäßig.
0: Ja, alle 5 Jahre.
1: Ich hatte noch kein einziges Klassentreffen.
0: Ja, weil es bei dir noch keine 5 Jahre her ist.
1: Ja, doch.
0: 7 vor 6.

0: Wir haben lässige Musik gemacht, die Spider-Murphy-Gang. Ich schau dich an, kurz vor sechs. Guten Morgen, Kärnten.
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2: Am Mikrofon Martin Balder. In Österreich herrscht seit Wochen eine Rekordtrockenheit. Seit 1858 war es im April nur viermal trockener als heuer. Das setzt der heimischen Landwirtschaft schwer zu. Am schlimmsten ist die Trockenheit derzeit im Osten und Süden. Betroffen sind Wintergetreide, aber auch Pflanzen, die jetzt gesetzt werden. Paul Siehorsch hat sich bei Landwirten umgehört.
3: Ich bin jetzt seit 30 Jahren Bauer und dass wir so lange Trockenheit gehabt haben, das ist mir nicht erinnerlich.
4: So wie jetzt, Ende April, Anfang Mai, dass wir kein Wasser haben, das hat es normalerweise nicht gegeben.
5: Die Bauern sitzen auf Nadeln, betroffen sind mehrere Pflanzenarten, besonders Getreide oder Rüben. Es ist entscheidend, dass es jetzt regnet. Landwirtschaftskammerpräsident Josef Moosbrugger.
6: Die Pflanzen sind gerade einmal ausgetrieben, sind aus der Erde heraus. Und jetzt geht es darum, je mehr Feuchtigkeit sie haben, umso schneller geht das Wachstum voran und sie werden resistenter, weniger anfällig gegen Schädlinge.
5: Ohne baldigen Regen werden zum Beispiel Rüben anfälliger für den Rüsselkäfer. Ernteausfälle sind vorprogrammiert. Auch bei der Hagelversicherung rechnet man mit Einbußen. Für eine Einschätzung des Schadens sei es aber noch zu früh.
2: Im Parlamentarischen Untersuchungsausschuss zur Causa Christian Pilnacek werden diese Woche die Befragungen fortgesetzt. Mit Spannung wird die für morgen geplante Aussage von Pilnaceks Witwe, der Grazer Gerichtspräsidentin Caroline List, erwartet. Sie hat allerdings für ihre Befragung den Ausschluss der Öffentlichkeit beantragt. Ob dem stattgegeben wird, ist noch offen. Nach der Amokfahrt in Leipzig ist der mutmaßliche Täter in eine psychiatrische Klinik gebracht worden. Die Ermittler gehen davon aus, dass der 33-Jährige weitere schwere Taten begehen könnte. Der Mann war am Montag in der Innenstadt durch die Fußgängerzone gerast. Zwei Menschen starben, sechs wurden verletzt. Die betroffene Einkaufsstraße soll nun gesichert werden. Für die Fans des englischen Traditionsclubs Arsenal hat das lange Warten ein Ende. Erstmals seit 2006 schaffen es die Londoner wieder in ein Champions League-Finale. Daniel Kulowitz.
7: Eine unglaubliche Nacht, wir haben zusammen Geschichte geschrieben, sagt ein emotionaler Arsenal-Coach Mikel Arteta.
8: There is an incredible night. We made history again together.
7: 1-0 über Atletico Madrid und damit erreicht Arsenal erst zum zweiten Mal ein Champions League-Endspiel und das nach 20 Jahren Pause. Damals musste man sich einer klangvollen Barcelona-Mannschaft 1-2 geschlagen geben.
8: After 20 years and for the second time in our history, we are back in the Champions League final.
7: Als einziges Team der gesamten Champions League fährt Arsenal ungeschlagen zum Champions League-Finale. Das steigt am 30. Mai in Budapest und da wollen sich die Londoner eine unvergessliche Nacht bescheren.
8: To have an incredible day in Budapest in a few weeks.
7: Der Finalgegner wird heute Abend in München ermittelt im Duell der Offensivmonster Bayern gegen Paris. Das Hinspiel endete spektakulär 5-4 für Paris.
2: Das waren die Nachrichten mit Martin Balder. Und nun zum Wetter.
9: Zweigeteilt ist das Wetter heute. Im Westen und Südwesten unbeständig und mäßig warm. Nach Osten hin hingegen recht sonnig mit sommerlichen Temperaturen. Derzeit in Wien heiter bei 16 Grad, Eisenstadt heiter 12, St. Pölten heiter 14, Linz und Salzburg wolkig 12, Innsbruck und Bregenz bewölkt 10, Graz heiter 9 und Klagenfurt wolkig 11 Grad. Mit lebhaftem bis kräftigem Südwind ziehen von Vorarlberg bis Kärnten immer wieder Wolken sowie ein paar Regenschauer oder Gewitter durch. Die Sonne zeigt sich eher nur zwischendurch und die Temperaturen erreichen 13 bis 20 Grad. Länger sonnig ist es heute von Salzburg und Graz ostwärts, aber auch hier windig und es wird ziemlich warm mit 21 bis etwa 27 Grad. Einzelne Schauer oder Gewitter sind auch da möglich, speziell am Nachmittag und Abend etwa im Innviertel. In 2000 Meter Höhe hat es 3 bis 9 Grad. Soviel zum Wetter mit Nicola Biermeier.
0: Danke Nicola, die Neuigkeiten aus der Radio Kärnten Nachrichtenredaktion. Angela Ellersdorfer Tonstick.
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10: Einen schönen guten Morgen. Das Land Kärnten investiert seit 3 Jahren Millionen von Euros, um Arbeitskräfte auf der ganzen Welt zu suchen und nach Kärnten zu bringen. Bisher mit mäßigem Erfolg. 58 Fachkräfte aus dem Ausland wurden bisher akquiriert. Grund seien langwierige Behördenverfahren in den Herkunftsländern, heißt es. In den vergangenen 2 Jahren wurden 4,7 Millionen Euro für diese Art der Personalbeschaffung ausgegeben. Heuer sind 3 Millionen Euro dafür vorgesehen. Seit 23. April, also seit fast 2 Wochen, sind die Feuerwehrleute im Lesachtal Tag und Nacht bei dem Waldbrand im Einsatz. Immer wieder wurden in den vergangenen Tagen Glutnester entdeckt. Brand aus konnte deshalb noch nicht gegeben werden. 110 Hektar Wald wurden ja vernichtet. Und Klimaaktivisten haben in der Nacht die Parteizentralen der SPÖ, der Grünen und des Team Kärnten in Klagenfurt beschmiert und mit Stickern und Plakaten versehen, auf denen unter anderem steht Shame on you, also schämt euch. Die Polizei ermittelt. Bei den Aktivisten handelt es sich nach eigenen Angaben um Mitglieder des Widerstandskollektivs. Damit zum Blick auf die Straßen, den hat Anna Magnet für Sie.
11: Sicher unterwegs mit Radio Kärnten. Auf den Hauptverbindungen kommen Sie überall gut voran. Aktuell wurden uns keine Störungen gemeldet. Wenn Sie aber eine Verkehrsinfo für uns haben, dann sind Sie bitte so nett. Rufen bei uns an, kostenlos unter 0800 600 601. Gute Fahrt.

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1: Morgen Anna.
2: Morgen Mike.
1: Dieser 6. Mai, den wir heute haben, der ist tief in die Geschichtsbücher, zumindest hier in unserer Region, eingebrannt. Ich kann mich auch noch wahnsinnig gut erinnern, zwar damals noch nicht in Kärnten gelebt, aber in Osttirol, und da war dieses schreckliche Erdbeben auch sehr, sehr deutlich spürbar. Und das gehört wirklich für mich zu den prägendsten, sagen wir mal, Kindheitserinnerungen.
2: Ich habe das auch gehört, also auch in meinem Umfeld, ich sage jetzt mal, ja, in meiner Familie, die damals auch schon auf der Welt waren, die können sich nach wie vor erinnern. Ja.
1: Also ich war 11 Jahre alt und wusste, natürlich weißt du, was ein Erdbeben ist, ja. Aber ich hatte so etwas noch nie erlebt. Und die Angst, die ich damals verspürt habe, die hat mich nächtelang und jahrelang noch begleitet in der Nacht, wenn irgendwo einmal irgendwas gewackelt hat aus irgendeinem Grund.
2: Ja, man muss ja dazu sagen, Gott sei Dank ist es in den letzten 50 Jahren nicht mehr so extrem vorgekommen.
1: Stimmt.
2: Und deshalb auch so prägend nach wie vor die Erinnerung.
1: Absolut, absolut. Und mehr dazu in dieser Stunde in der Morgenshow von Radio Kärnten. Schönen guten Morgen.
2: Morgen.

0: Supertramp Pandas und Breakfast in America. Wir hätten schon gerne Breakfast in der Spolheimer Straße. 6:45. Das Wetter heute, ja, derweil einmal passt gut, oder?
1: Ja, jetzt
0: meine,
1: ist
0: passt
1: es
0: gut, ist relativ. Wir haben von der Trockenheit gehört.
1: Jetzt ist es noch zeitweise sonnig und trocken, das stimmt. Danach wird es trüb und es ziehen vor allem in Oberkärnten verbreitet auch gewittrige Regenschauer durch. Ein paar davon erreichen auch Unterkärnten. Hier kann es aber stellenweise trocken bleiben. Mit lebhaftem Südwind steigen die Temperaturen heute auf 15 bis 22 Grad. In 2000 Meter Höhe hat es um die 4 Grad. Aktuell messen wir in Klagenfurt und Villach 11 Grad. 10 Grad sind es in Weißritzow-Bleiburg, Bad Eisenkappel und am Weißen See in Feldkirchen und Völkermarkt 9 Grad, in Millstatt, Spital an der Drau und St. Veit messen wir 8 Grad, in St. André im Lavantal und Oberfellach 7 Grad und 5 Grad am Katschberg. Außerdem meldet die Turach wechselhaft bewölkt bei 3 Grad.
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0: So, die Met Gala müssen wir ein bisschen modetechnisch in Revue passieren lassen, denn da ist ja alles erlaubt, was Spaß macht. Ja, also das ist mehr so ein Faschings.
1: Ich würde gerade sagen, es schaut ein wenig aus wie Fasching. Also Katy Perry hat sich hinter einer Netzmaske versteckt.
0: Schaut,
1: also
0: man ein bisschen, sieht, weißt du, schaut ein bisschen aus wie diese Fechtmasken.
1: Ja, vom Fechten, stimmt.
0: Ja. Und aber du kannst unmittelbar das Teil vom Gesicht herunterklappen.
1: Sie kann es aufmachen quasi, dann sieht man ihr Gesicht, aber es ist halt trotzdem, warum?
0: Ich wollte es auch fragen. Dann, warte mal, wer ist denn die da mit dem Dollar? Sarah Paulson, ich muss blöd fragen, wer das ist.
1: Weißt Sarah Paulson, nein, weiß ich
0: okay,
1: jetzt
0: wurscht.
1: Auch
0: nicht. Die hat sich einfach, aber was ist das, ein 100-Dollar-Schein oder ein 10-Dollar-Schein vor die Augen gepickt. Weiß ich jetzt auch nicht
1: statt
0: ganz.
1: Statt einer Sonnenbrille quasi einen Dollarschein.
0: Dann haben wir da ein Model, das als Freiheitsstatue gekommen ist.
1: Das war Heidi Klum.
0: Das ist die Heidi Klum?
1: Ja. Und Heidi Klum ist ja dafür bekannt quasi, dass sie immer sehr außergewöhnliche Outfits hat, vor allem zu Halloween und Fasching.
0: Ja.
1: Und er schaut ja echt ein wenig so aus, als wäre schon Halloween.
0: Es schaut vor allem auch aus, als wäre der Fetzen, den es da anhat, durchsichtig, oder? Da ist mir.
1: Ja, es ist leicht durchsichtig,
0: leicht,
1: das stimmt.
0: Leicht ist gut, das ist völlig.
1: Und sie hat sich am roten Teppich auch sehr statisch bewegt, also nur ihre Arme,
0: okay.
1: So als wäre sie wirklich eine Statue. Gruselig.
0: Luke Evans kam im Village People Gedächtnis-Look, also der Village People sagt ja nichts mehr.
1: Nein.
0: YMCA, das war Village People, ja. Und da hat es gegeben an Baustellenmitarbeiter, an Feuerwehrmann und eben auch an Polizisten mit hautenger Lederkluft und das ist das. Ja, oder?
1: Ja, ich weiß nicht.
0: Also
1: strange. Auffallen geht da über
0: Preis.
1: Alles,
0: ja,
1: oder?
0: Ja, glaube ich auch. 14:07 schon, guten Morgen, Kärnten.

0: 10 Minuten noch, dann ist es 6:30 sicher unterwegs mit Radikanten auf den Straßen.
1: Nach wie vor alles ruhig, sie kommen überall gut voran. Gute und sichere Fahrt.
0: Es gibt tatsächlich diese Ereignisse, da weiß jeder, oder wahrscheinlich jeder, der sie erlebt hat, genau, was er gemacht hat. Das war lange Zeit am Tag der Ermordung von John F. Kennedy so. Oder aber auch natürlich eine etwas weniger weit zurückliegendes Ereignis, natürlich 9/11, da weiß auch jeder ganz genau, was er gemacht hat. Und ein weiteres markantes Datum ist dieser 6. Mai 1976. Das war jener Tag, an dem unsere Nachbarregion Friaul-Julisch-Venetien von einem schweren Erdbeben erschüttert wurde, das natürlich auch hier bei uns sehr, sehr stark spürbar war. Mit einem Kärntner, der damals großes Glück im Unglück hatte, hat meine Kollegin Iris Hofmeister gesprochen.
2: Es ist gegen 21 Uhr am 6. Mai 1976. Rudolf Rattinger aus Fichtring ist damals 34 Jahre alt. Gemeinsam mit seiner Familie ist er nach einem Ausflug ans Meer auf dem Weg zurück nach Kärnten. Er fährt mit seinem Wagen auf der SS-13, der Pontebana, als sich die Fahrbahnverhältnisse plötzlich ändern.
3: Das war so, als wenn sie auf einer riesigen Baustelle, wo noch Teile auf der Straße sind, dort drüber gefahren. Für mich war es einfach eine Baustelle. Und die war so, dass ich mich geärgert habe, dass die das nicht gesperrt haben. Danach denkt man erst, man ist da vielleicht zwischendrin an, fuhren die Felsen rückwärts irgendeine Muren oder Bam über die Straßen und so weiter. Du bist zwischendrin, kannst da nicht helfen. Ein Handy war damals so ganz so wie heute. Man wäre da schön blöd abgestanden.
2: Rudolf Rattinger schafft es aber noch weiter bis nach Tarvis.
3: Und oben, wie ich bei der Grenze war, sieh ich oben, war ein Haufen Leute sind dort und von der Mansarde Teile runtergefallen, von da runtergefallen und so weiter. Und dann haben sie mich gefragt, von wo ich herkomme, das gibt's ja nicht. Das ist ja von Cemona, da von der Richtung raufgekommen. Da unten war ja ein starkes Erdbeben, sage ich meiner Frau noch, da haben wir ein schönes Glück gehabt, weil hinter uns ist kein Auto mehr gefahren. Wir waren die Letzten praktisch bei der Grenze oben. Deshalb haben sie uns gefragt, unverständlich, von wo wir da herkommen. Am nächsten Tag hat man es dann im Fernsehen gesehen und im Radio gehört, dass da unten so eine Katastrophe war und dass das so schlimm war.
2: Erinnert sich der heute 84-jährige Rudolf Rattinger aus Fichtring an den 6. Mai 1976.
0: Und das schreckliche Erdbeben hat sich genau heute vor 60 Jahren in Friaul zugetragen. Und natürlich waren die Auswirkungen auch hier bei uns in Kärnten, aber auch, ich kann mich noch gut erinnern, bei uns damals in Lienz in Osttirol, sehr, sehr stark spürbar. 7:08, guten Morgen, Kärnten.

0: Eine Minute nach 6:30 ist es geworden. Die Neuigkeiten aus der Radio Kärnten Nachrichtenredaktion. Angela Ellersdorfer Tonschnick.
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2: Guten Morgen. Fast 2 Wochen nach Ausbruch des verheerenden Waldbrandes im Lesachtal kann die Feuerwehr noch immer kein Brand ausgeben. In den vergangenen Tagen sind vereinzelt Glutnester entdeckt worden. 110 Hektar Wald wurden ja bei dem Brand bisher vernichtet. Ein Grund, warum sich der Brand so schnell ausbreiten konnte, ist die anhaltende Trockenheit und die wird in ganz Kärnten immer mehr zum Problem. Jetzt hat auch die Gemeinde St. André im Lavantal zum Wassersparen aufgerufen. Pools dürfen nur nach Rücksprache mit der Stadtgemeinde befüllt werden. In Griffen ist ja das Poolbefüllen überhaupt seit Tagen verboten. Doch die Landwirtschaftskammer Kärnten schlägt heute Alarm. Sie spricht von einer Jahrhunderttrockenheit, die die Ernte in Kärnten bedrohe, sowohl das Grünland als auch der Ackerbau seien betroffen. Und warum das Land Kärnten fast 8 Millionen Euro für die Personalsuche auf der ganzen Welt ausgibt, darüber berichten wir in einer Viertelstunde in unserem Journal. Jetzt zum Wetter mit Anna Magnet.
3: Heute überwiegen im Laufe des Tages dann die Wolken. In Oberkärnten ziehen teils auch gewitterige Regenschauer durch. Ein paar davon erreichen auch Unterkärnten, dort bleibt es aber vermehrt trocken. Höchstwerte 15 bis 22 Grad.
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3: Auf den Hauptverbindungen kommen Sie ohne größere Probleme voran. Es ist alles ruhig soweit. Gute Fahrt.
0: Sport Hannes Orasche.
4: In der Fußball-Champions League steht Arsenal als erster Finalist fest. Die Londoner holen im Rückspiel einen 1:0-Sieg gegen Atletico Madrid. Gesamt 2:1 für Arsenal. Heute das Duell Bayern München gegen Real Madrid. Die Spanier kommen mit einem 5:4-Vorsprung nach München. Eishockey. Herbert Hohenberger ist als sportlicher Leiter beim VSV Geschichte. Der Posten wird künftig vom Trainerteam mit Pierre Allard und Marco Peval sowie der Geschäftsführung und Hohenberger gemeinsam übernommen. Hohenberger wird zudem im Teammanagement und in der Sponsorakquise sowie in der Betreuung der Sponsoren tätig sein. Neuer Torhütertrainer wird der Slowene Urban Ausenik. Tennis, da war für Lili Taga ursprünglich in der zweiten Quali-Runde für das Tausender-Turnier in Rom Endstation. Die Osttirolerin rutscht jetzt aber als Lucky Loserin wegen 2 Absagen dennoch in den Hauptbewerb, spielt heute gegen die Griechin Sakkari, die ehemalige Nummer 3 der Welt.
0: Danke dir, Hannes. 3 Minuten nach 6:30 ist es mittlerweile geworden. ESC und ein bisschen die Geschichte des ESC, unser nächstes Thema in der Morgenschau.
5: Katrin aus St. Veit.
6: Super, danke für was. Danke.
5: Roland aus Wolfsberg.
7: Das freut mich. Das ist natürlich eine Überraschung heute an dem Tag.
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0: 4 Minuten nach 6:30. Es wird auch heute wieder getankt hier bei uns und gedankt in der Morgenshow.

0: Marianne Rosenberg mit einem Klassiker, er gehört zu mir um 6:45. Eurovision Song Contest Countdown läuft.
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0: So, schauen wir uns einmal ein paar Rekorde an, die erfolgreichsten Länder. Die kennen wir ja. Irland und Schweden ex aequo mit je 7 Siegen, Irland aber 3-mal in Folge. Mehr Rekorde, die wir zusammengetragen haben, oder besser gesagt, die Marin Berlakovic für uns zusammengetragen hat.
2: Den Punkterekord zum Beispiel, den hat Portugal 2017 geknackt. Mit 758 Punkten die höchste Punkteanzahl in der Geschichte des Wettbewerbs, aber die Punkte- und Votingregeln haben sich ja nicht nur einmal geändert. Am anderen Ende der Punkteskala, in der Null-Punkte-Kategorie, da ist Österreich ganz vorne dabei mit 6-mal 0 Points ex aequo mit Deutschland und der Schweiz. Letzter Platz, Kaiser, das sind Norwegen und Finnland mit 11 letzten Plätzen und Finnland hält noch einen anderen Rekord. Den kürzesten Beitrag in der Song Contest Geschichte. Nur 1 Minute 27 dauert der finnische Song aus 2015 und dazu hält Finnland auch noch den Rekord beim Beitrag mit dem wenigsten Wortanteil. Aus 1998, da werden nur 6 Wörter 3 Minuten lang ständig und ständig wiederholt. Auch langgezogen ist dieser Rekord aus Malta. Der längste Ton, 13 Sekunden lang, aus dem maltesischen Beitrag von 1992. Den höchsten Ton, den beansprucht seit 2021 Israel für sich. Ein 5 gestrichenes H und den tiefsten Ton, ein Kontra-C oder sogar ein subharmonisches A1, schreibt man Estland 2024 zu. Ist übrigens auch der Song mit dem längsten Songtitel in der ESC-Geschichte mit 50 Zeichen und lautet Nendest Narkotikumidest Eitea Me Gül Midak.
0: Ja, und jetzt wiederholen. Dankeschön, Marin Berlakovic. 6:45, weil wir von den Null-Punkte-Beiträgen Österreichs gesprochen haben. Venedig im Regen mit Thomas Forstner haben wir ja letzte Woche drüber gesprochen. Und einen haben wir da in dem Beitrag kurz gehört, den habe ich jetzt herausgesucht, weil ich ihn schon so lange nicht mehr gehört habe. Der war vom Wilfried, war auch ein Null-Punkte-Beitrag.
3: Wann war der?
0: Ja, gute Frage. Muss in den frühe 80er oder sowas gewesen sein, wenn mir nicht alles täuscht.
3: 1988.
0: Aha, gut, dann späte 80er.
3: Lisa Mona Lisa, oder?
0: Lisa Mona Lisa und Wilfried. Keine schlechte Nummer, finde ich. Hören wir uns die an. Hm?

0: sein, ob der Wilfried der geeignete Sänger für den Song war. Da habe ich immer meine Zweifel gehabt und gerade jetzt wieder. Aber die Nummer war eigentlich schön. Aus dem Jahr 1988. 3:45 vor dem Journal noch geschwind das Wetter.
1: Heute am Mittwoch überwiegen in Oberkärnten die Wolken. Die Sonne zeigt sich nur ab und zu. Am Vormittag ist es meist noch trocken. Dann ziehen immer wieder teils gewittrige Regenschauer durch. Östlich von Villach bleibt es abseits der Berge vielfach aber trocken und zeitweise auch sonnig. Nur vereinzelt sind kurze Regenschauer zu erwarten. Nach Frühtemperaturen zwischen 3 Grad in Weitensfeld und 11 Grad in Börtschach erreichen die Höchstwerte am Nachmittag zwischen 16 Grad im Westen und bis zu 23 Grad im Lavantal.
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3: Einen schönen guten Morgen. Klimaaktivisten haben heute in der Nacht die Parteibüros der SPÖ, der Grünen und des Team Kärnten in Klagenfurt beschmiert und mit Stickern und Plakaten versehen. Auf den Plakaten heißt es unter anderem, wir sorgen für ein kaputtes Klima oder shame on you, also schämt euch. Mit einem pinken Spray haben die Aktivisten auch ein W mit Herz auf die Außenfassade gesprüht. Es steht für den Namen der Klimaaktivisten, die sich Widerstandskollektiv nennen. Die Aktivisten haben ein Video hinterlassen, das zeigt, wie ein Mitglied ein Parteibüro besprüht. Die Polizei ermittelt. Das Land Kärnten investiert seit 3 Jahren Millionen von Euros, um Arbeitskräfte auf der ganzen Welt zu suchen und nach Kärnten zu bringen. Bisher mit mäßigem Erfolg. 58 Fachkräfte aus dem Ausland wurden bisher akquiriert. Grund seien langwierige Behördenverfahren in den Herkunftsländern, heißt es. Martina Steiner berichtet.
4: Das Prinzip ist einfach. Nach einem Aufruf meldet die Wirtschaft, welche Arbeitskräfte sie braucht. Eine Agentur sucht dann weltweit nach den geeigneten Personen. Das Land unterstützt die Akquise. Heuer mit 3 Millionen Euro. Im ersten Jahr waren es 2,2 Millionen, im Vorjahr 2,5 Millionen. Viel Geld, das in das Projekt fließt und schon geflossen ist, bestätigt auch Wirtschaftslandesrat Sebastian Schuschnigg von der ÖVP.
5: Also wir haben grundsätzlich Akquisekosten pro Kopf von 21.000 Euro.
4: Die Betriebe zahlen 3.000 Euro pro vermittelter Fachkraft. Insgesamt konnten aus den ersten beiden Aufrufen 235 Verträge mit Fachkräften abgeschlossen werden. Aber erst 58 arbeiten tatsächlich in Kärnten. Grund dafür sind die oft sehr langen Behördenverfahren in den Herkunftsländern, sagt Schuschnigg.
5: Es gibt zum Beispiel Staaten, die ein ganz simples Leumundszeugnis nur halbjährlich ausstellen, also wo man nur alle 6 Monate zu so einem Leumundszeugnis überhaupt kommt. Das ist ein Beispiel, wie Verfahren in anderen Staaten oft ablaufen. Wir sind einfach darauf angewiesen, dass diese entsprechenden Urkunden dort korrekt ausgestellt werden, um das bei uns in Österreich dann entsprechend bearbeiten zu können. Also wie gesagt, das scheitert jedenfalls nicht an Behördentempo in Österreich, sondern in den Herkunftsländern der Fachkräfte.
4: Am erfolgreichsten war man bisher bei Fachkräften für die Gesundheitsberufe. Die ersten werden heuer nostrifiziert, also ihre Ausbildung in Österreich anerkannt, heißt es aus dem Klinikum. Sie können dann als diplomierte Gesundheits- und Krankenpfleger arbeiten. Gesucht werden aber auch Fachkräfte aus den Bereichen IT, Metall und Elektrotechnik. Auch wenn die Suche langwierig und kostenintensiv ist, setzt das Land die Akquise fort. Denn schon bis 2030, also in wenigen Jahren, werden laut Prognose 20.000 Fachkräfte in Kärnten fehlen.
3: Berichtet Martina Steiner. Seit 23. April, seit fast 2 Wochen, sind die Feuerwehrleute im Lesachtal Tag und Nacht bei dem Waldbrand im Einsatz. Immer wieder wurden in den vergangenen Tagen Glutnester entdeckt. Brand aus konnte deshalb noch nicht gegeben werden. 110 Hektar Wald, zum Teil nach dem Sturm Weiher wieder aufgeforsteter Wald, wurden ja dabei vernichtet. Ausschlaggebend für den Großbrand ist die anhaltende Trockenheit, die immer mehr zum Problem in Kärnten wird. Jetzt hat auch die Gemeinde St. André im Lavantal zum Wassersparen aufgerufen. Pools dürfen nur nach Rücksprache mit der Stadtgemeinde befüllt werden. In Griffen ist ja das Poolbefüllen überhaupt seit Tagen schon verboten. Und auch die Landwirtschaftskammer Kärnten schlägt heute Alarm. Sie spricht von einer Jahrhunderttrockenheit, die die Ernte bedroht in Kärnten. Sowohl das Grünland als auch der Ackerbau seien betroffen. Trifluoracetat, kurz TFA, ist eine Ewigkeitschemikalie und ist auch im Kärntner Trinkwasser nachgewiesen worden. Die Umweltschutzorganisation Global 2000 hat 4 Wasserversorgungsanlagen in Kärnten 2 Jahre lang überprüft. Nino Hartweger und Stefanie Schöffmann informieren.
6: Die aktuelle TFA-Konzentration sei laut Umweltmediziner Hans-Peter Hutter unmittelbar sicher nicht gesundheitsgefährdend. Durch die stetige Zunahme könnte es auf lange Sicht aber ein Problem für die Gesundheit werden. Vor allem die Fortpflanzung, das Immunsystem und die Schilddrüsenhormone könnten davon betroffen sein. Da TFA eine sogenannte Ewigkeitschemikalie ist, sich in der Umwelt also nicht abbaut, sind die Werte in den letzten Jahren auch in Kärnten stetig gestiegen. Zusätzlich ist TFA sehr mobil, verteilt sich also schnell im gesamten Wasserkreislauf. Dadurch ist es nicht nur im Trinkwasser vorhanden, auch Pflanzen nehmen die Chemikalie über das Grundwasser auf. Beispielsweise ist Getreide sehr stark davon betroffen.
3: Und das war das Radio Kärnten Frühjournal am Mittwoch. Weiter geht's mit Mike Diewald.
0: Und Nora Jones, Sunrise, 9 vor 7. Guten Morgen.

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2: hatte mit der beginnenden Matura zu tun. Schriftliche Maturaarbeiten in Deutsch, glaube ich, gestern. Und wir hatten in den letzten Jahren ja immer als Luftekuss das Thema, okay, erzählt uns ein bisschen am Tag der Matura, wie ergeht's euch? Und gestern haben wir uns gedacht, wir suchen jemanden, der in den letzten 7, 8 Jahren unser Luftikus war und wollen ein bisschen herausfinden, wie ist es euch in der Zwischenzeit ergangen? Alina Mössler hat sich bei mir gemeldet als Erste.
3: Tatsächlich letztes Jahr.
2: Ah, okay. Das war vor welcher Matura?
3: Das war gleich vor der Englisch-Matura.
2: Wie ist es ausgegangen?
3: Gut, ihr habt einen Antrag gehabt.
2: Hey, ich meine, ich will jetzt nicht sagen, dass das mein Verdienst ist, aber ich freue mich jedenfalls für Sie. Was ist in diesem Jahr dann für Sie alles passiert, Alina?
3: Ich habe dann im Oktober angefangen, in Graz zu studieren, Molekularbiologie, mal ein Jahr und ja, zusätzlich nicht viel getan.
2: Okay, ist das Studium das, was Sie sich davon erwartet haben? Ich meine, es ist eine wahnsinnig schwierige Entscheidung in Wahrheit.
3: Ja, es hat gut gepasst. Ja? Also es ist halt sehr viel so naturwissenschaftlich logischerweise, also mit Chemie und Biologie, also sehr, sehr interessant, aber wenn man halt Chemie und so nicht so mag, ist es vielleicht ein bisschen schwerer. So für ein Studienangebot gibt es mehr als genug und man kann es jederzeit umsteigen, wenn es einem gefällt.
2: Fein, dann frage ich einfach nächstes Jahr noch einmal und wir telefonieren wieder, gell? Alina, danke vielmals für den Anruf. Dankeschön und schöne Grüße nach Graz. Und die Maria hat sich auch bei uns gemeldet. Guten Morgen.
4: Guten Morgen.
2: Guten Morgen, Maria. Wann war es denn bei Ihnen, dass Sie bei mir angerufen haben?
4: 2020.
2: Okay, ist also schon ein bisschen länger her. Was ist bei Ihnen in der Zwischenzeit passiert?
4: Ja, ich habe im Mai eben mit der Matura abgeschlossen und im Herbst habe ich dann begonnen, auf der Gemeinde in Kappel am Kappel zu arbeiten.
2: Okay.
4: Meiner Heimatgemeinde und da bin ich immer noch. Ja, ich habe eben einen Betrieb daheim mit den Eltern und zwischenzeitlich habe ich den Landwirtschaftsmeister gemacht. Genau.
2: Ja, ist aber allerhand passiert bei Ihnen, Maria. Wird aber nicht langweilig zwischen Gemeinde und Landwirtschaft?
4: Ja, nein, es war ganz spannend. Ist das Gott sei Dank einmal abgeschlossen.
2: Unser gestriger Luftekuss und auch der heutige steht schon. Der hat auch mit einem geschichtlichen Ereignis zu tun, das 43 Jahre, wenn ich richtig gerechnet habe, zurückliegt. Mehr dazu gleich hier.

0: paar Sekunden noch, dann ist es 7 Uhr. Schönen guten Morgen bei Samen, Halbzeit in der Morgenshow an diesem Mittwoch.
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2: Am Mikrofon Martin Balder. In der Ukraine sind durch russische Angriffe gestern mindestens 22 Menschen getötet worden, nur Stunden vor einem Waffenstillstand, den die Ukraine seit Mitternacht einhält. Russland hat seine Waffenpause rund um den 9. Mai, dem Tag des Sieges gegen Nazi-Deutschland, angekündigt. Katharina Wagner berichtet.
3: Brennende Autos, zerstörte Hallen, beschädigte Häuser. Bilder wie diese, sie zeigen die Verwüstung nach massiven russischen Angriffen, vor allem auf den Osten der Ukraine. Valentina aus Kramatorsk sitzt der Schock noch in den Knochen. Sie habe zwei laute Explosionen gehört. Ein Café in der Nähe sei völlig zerstört. Das sei inakzeptabel. Es gebe doch so viele Kinder in der Stadt. In Kramatorsk, Saporischia, aber auch in der Zentralukraine Region Poltawa sterben gestern über 20 Menschen. Um die 80 werden verletzt. Die Ukraine lässt seit Mitternacht die Waffen ruhen, sollte Russland nicht mehr angreifen. Putin hatte ab übermorgen 2 Tage Waffenruhe angekündigt.
2: Das US-Militär hat bei 2 neuen Angriffen auf angebliche Drogenschmugglerboote mindestens 5 Menschen getötet. Damit steigt die Zahl der Todesopfer durch derartige Einsätze auf mindestens 190. US-Präsident Donald Trump hat im vergangenen September einen Krieg gegen Narkoterroristen erklärt, bisher aber nie belegt, dass es sich bei den Angegriffenen tatsächlich um Drogenschmuggler handelt. In der tschechischen Hauptstadt Prag haben Zehntausende Menschen für die Unabhängigkeit der öffentlich-rechtlichen Radio- und Fernsehsender demonstriert. Sie protestierten gegen die Pläne der Rechtsregierung, die bisherigen Gebühren abzuschaffen und die Sendeanstalten mit Steuergeld zu finanzieren. Kritiker sehen darin eine Verstaatlichung des unabhängigen Rundfunks. Social Media haben mehr Vor- als Nachteile, das finden 14- bis 16-Jährige laut einer Umfrage der UNICEF in Deutschland. Demnach lehnen die Jugendlichen ein Verbot solcher Plattformen mehrheitlich ab. Daniel Teisel informiert.
4: Fast die Hälfte der befragten Jugendlichen ist der Meinung, ein generelles Verbot von Instagram, TikTok und Co. ist nicht sinnvoll oder sogar ein No-Go. Die 14- bis 16-Jährigen wollen lieber besser geschützt werden, zum Beispiel durch ein schnelleres Löschen ungeeigneter Inhalte oder bessere Inhaltsfilter. Am häufigsten werden die sozialen Medien genutzt, um sich mit Freundinnen und Freunden zu connecten und um neue Ideen, Inspirationen und Trends zu entdecken. Rund 40% sehen in der Nutzung sozialer Medien mehr Vor- als Nachteile.
2: In Österreich hat es in den vergangenen Wochen deutlich zu wenig geregnet. Seit 1858 war es im April nur 4-mal trockener als heuer. Das setzt der Landwirtschaft vor allem im Osten und Süden zu. Besonders betroffen sind Wintergemüse und Sorten, die jetzt gesetzt werden. Obst und Wein sind weniger gefährdet. Das waren die Nachrichten mit Martin Walder. Und nun zum Wetter.
5: Heute und auch in den kommenden Tagen sind zwar ein paar Regenschauer oder Gewitter dabei, die ändern an der großen Trockenheit aber wenig. Und wenn, dann nur sehr lokal. Zudem bläst heute teils kräftiger Südwind, morgen lebhafter Westwind und der Wind trocknet die Böden zusätzlich aus. Derzeit ist es in Wien wolkig bei 16 Grad, Eisenstadt heiter 12, St. Pölten heiter 14, Linz wolkig 13, Salzburg wolkig 11, Innsbruck und Bregenz bewölkt 10, Graz heiter 10. Und Klagenfurt wolkig 11 Grad. Von Vorarlberg bis Kärnten ziehen heute immer wieder Wolken sowie ein paar Regenschauer oder Gewitter durch und die Sonne kommt nur zwischendurch heraus. Mehr Sonne geht sich von Salzburg und Graz ostwärts aus. Einzelne Schauer oder Gewitter sind auch hier möglich, speziell am Nachmittag und Abend, zum Beispiel im Innviertel. Lebhafter bis kräftiger Südwind und von West nach Ost 13 bis etwa 27 Grad, in 2000 Meter Höhe 3 bis 9 Grad. Soviel zum Wetter mit Nicola Biermeier.
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6: 7:04, es ist alles ruhig soweit. Auf den Hauptverbindungen kommen Sie überall gut voran. Gute Fahrt.
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1: Morgen, Mike.
2: Wir hatten gestern im Luftikus was für die Jungen.
1: Ja, und heute etwas für die...
2: meine Generation.
1: Reiferen.
2: Also
1: Erfahrenen.
2: Mainz Plus, muss man eher sagen. Ja, weil diese Geschichte führt uns in das Jahr 1983 zurück. Und da bin ich sehr, sehr gespannt, ob es uns gelingt, diesen Luftikus aufzulösen.
1: Ja.
2: Wäre wirklich eine... Es war eine unglaubliche Geschichte. Also für mich als Medienmenschen natürlich eine ganz besonders spannende Geschichte.
1: Und dass du den Luftikus noch nie hattest.
2: Das wundert mich selber.
1: Ja, ja.
2: Wundert mich selber, weil der liegt eigentlich
1: auf der Hand.
2: Ziemlich auf der Hand. Du hast völlig recht. Und ich kann mich an diese Geschichte damals
1: wahnsinnig gut... Aber ich glaube, er ist so schwierig aufzulösen, dass du dir gedacht hast, ah.
2: Mag sein, aber heute bin ich mutig.
1: Wir riskieren es.
2: Ja, in ein paar Minuten.
1: Aber zuvor kommt der Knorzel.
2: Ja,
1: hallo, du
2: Maria,
1: vergisst
2: Mittwoch,
1: ihn
2: du
1: immer.
2: Hast recht. Du hast völlig recht.
1: Das ist
2: Maria. Puh. Schönen guten Morgen.

0: 7 Uhr und 13 Minuten, 2 vor Viertel 8, das Wetter heute.
1: Heute überwiegen die Wolken, es ziehen immer wieder teils gewitterige Regenschauer durch. Östlich von Villach bleibt es abseits der Berge meist aber trocken und zeitweise auch sonnig. Nur vereinzelt sind kurze Regenschauer auch in Unterkärnten zu erwarten. Höchstwerte 15 bis 22 Grad. In Feistritzob, Bleiburg und Klangfurt derzeit 12 Grad, in Völkermarkt 11, in Ariach, Feldkirchen und Bad Eisenkappel 10 Grad. Bei Ihnen in Millstatt und St. André im Lavantal messen wir 9 Grad, in Malnitz und auf der Gerlitzen 6, in Heiligenblut bewölkt bei 5 Grad, Weitensfeld und am Katschberg auch 5 Grad und 1 Grad am Dobratsch. Bei unseren Nachbarn in Lienz 9 Grad, 13 Grad in Laibach und in Udine 14 Grad.
0: Der Luftikus kommt erst in einer halben Stunde, ja. Weil jetzt kriegen wir Besuch vom Schnorzel.
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4: Servus, lieber Knorzel.
5: Servus, lieber Knorzel.
4: Aufpassen, Knorzel, aufpassen.
5: Auf was ist irgendwas?
4: Sonntag, da kommt der Sonntag.
5: Ja,
4: aber das ist ja ein besonderer
5: Sonntag. Ist das der 13.? Freitag, der 13. ist jetzt am Sonntag.
4: Es ist ein Sonntag, es ist der zweite Sonntag im Mai. Was ist denn da?
5: Das ist der 13. und deswegen
4: Nein.
5: ist es wahrscheinlich ein ganz gefährlicher.
4: Es ist der zweite Sonntag im Mai. Ja, was ist das?
5: Das ist der Sonntag zwischen dem 1. und dem 3. Sonntag im Mai.
4: Es ist Muttertag.
5: Ja, genau, das wollte ich. Also,
4: ja. Ja. Ja, aufpassen, gell?
5: Da muss ich eigentlich nicht.
4: Das ist der Tag, den die Mütter überhaupt nicht mögen.
5: Nein, warum?
4: So lange alle sich darum kümmern, dass was Besonderes passiert. Ja. Wer, du tust nachher irgendwie nichts? Also da muss man sich schon was einfallen lassen, weißt du?
5: Ja, ich lasse mich immer, ich will singen und tanzen in Knorzelhausen den ganzen Tag und ich sage dann immer ein Gedicht auf, dass ich selber nicht habe. Oh. Jetzt muss ich ein Gedicht mir einfallen ein Mutti und Liebe. Während andere Rasten tragen, Masten lassen.
4: Tust den ganzen Tag, du hasten?
5: Ja.
4: Das ist auch ein schöner Reim, finde ich, ne?
5: Du hasten, aber du hast den Knorzel und das ist ein Glück. Ja, meine Mutter wird nämlich jetzt 214.
4: Schau, da ist sie jünger als du, ne?
5: Ja, ein bisschen.
4: Ja.
5: Na, dann
4: sagst der Mami bitte liebe Grüße von mir und ich wünsche euch einen schönen Muttertag.
5: Wünsche ich mir und euch und allen sowieso ein Bussi.
4: Servus, lieber Knorzel.
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0: 10 Minuten vor 7:30 ist es mittlerweile geworden. 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
1: Nicht viel. Sie kommen überall noch gut voran. Es sind uns aktuell keine Störungen gemeldet worden. Wenn Sie aber Verkehrsinfos für uns haben, dann sind Sie bitte so nett. Rufen bei uns an, kostenlos unter 0800 600 601. Gute Fahrt.
0: Und dann wollen wir auch mal auf den Markt gehen mit Daniela Winkler. Schönen guten Morgen, Daniela. Wo bist du denn heute?
2: Einen schönen guten Morgen, diesmal vom Markt in Villach, wo ich bei der Ingrid Sauchenberger bin und einige Fragen zum Salat habe. Erkannt habe ich sofort auf den ersten Blick den Röhrlsalat. Aber ihr habt natürlich auch noch mehr Salatsorten mit.
3: Ja, wir haben unter anderem auch den Grazer Kräuthäuptl-Salat. Das ist ein knackiger, rescher Sommersalat. Dann haben wir noch den Feld- oder Vogelsalat, der was auch sehr gut mit warmen Kartoffeln schmeckt. Wir haben den Eichblattsalat, das ist ein roter, weicher Salat, der was auch sehr gut mit den Grazer Kräuthäuptl mundet.
2: Erinnere mich da richtig, der ist ein bisschen bitterer.
3: Naja, man, ich finde ihn nicht so bitter. Der, was bei uns noch ein bisschen bitterer ist, ist, ist der Katalonia-Salat. Schaut im ersten Moment aus als wie ein Rucola-Salat. Kann man auch sehr gut mit den anderen Salatarten mischen, wenn man möchte.
2: Ich höre ja dann immer so gerne ein bisschen bei den Marktgesprächen zu. Und vorher war jemand da, da ging es um einen Kochtipp fürs Weißkraut.
3: Ja, wir haben das erste Frühkraut jetzt schon und ich mache das relativ gerne, dass ich das einfach diesen kleinen Weißkrautkopf in der Mitte teile oder vierteln tue, sodass der Strunk die Blätter noch zusammenhält, in Salzwasser blanchieren und dann lasse ich es abtropfen, in einer Kasserole mit ein bisschen Öl auskleiden, aufschlichten und den Käse, was man zum Verbrauchen hat, egal ob das jetzt ein Parmesan ist oder ob das ein Mozzarella ist oder Gouda, ist egal, mit ein bisschen Kräuter versehen, im Backrohr einfach überbacke. Und das geht als Zuspeise zu einer Bitterkartoffeln und zu einer Schüssel Salat, ist das ein herrliches Essen.
2: Jetzt im Frühling ist auch immer Rhabarberzeit.
3: Viele Leute warten schon auf das, weil es eine leicht säuerliche Note hat, dieser Rhabarber. Mit dem kann man sehr gut Kuchen machen, aber auch Kompott, was man nachher mit Äpfel ein bisschen mischt auch.
2: Und etwas, was ich auch gelernt habe diesmal, ist, ich hätte fast dem Knoblauch unterstellt, dass er Frühlingszwiebel ist.
3: Der Knoblauch, wenn er anfängt zu wachsen, und der ist als erstes hier auch eine lange grüne Pflanze, in dem Sinn hat unten eine weiße kleine Knolle und nennt sich auch junger, frischer Knoblauch, den was man erntet. Man kann von diesem Knoblauch, der ist sehr geschmackig, sehr herzhaft, alles verwenden. Auch unten die kleine weiße Knolle, sowie auch dieses Blattgrün oben. Man merkt den Unterschied, das Blatt ist eher flach zum Jungzwiebel hin, weil der Jungzwiebel hat eine Röhre, eine grüne, und der Knoblauch hat auch nur ein einzelnes Blatt. Den Geruch, das merkt man halt schon einen Unterschied.
2: Der Frühling bringt auch die unterschiedlichsten Kräuter wieder.
3: Wir haben jetzt standardmäßig sowieso schon den Schnittlauch, den ersten Schnittpetersil haben wir. Luststock ist heuer Lusch oder Luststock, sagen wir, oder Liebstöckel oder Magikraut genannt.
2: Für die Suppe, hätte die Oma jetzt gesagt.
3: Ja, genau, für die Suppe, aber wir verwenden das auch für die Blattsalate etwas hinein, hat einen sehr herzhaften Geschmack für die ganzen Soßen. Auch sogar oft einmal, wenn man einen Toast oder ein Baguette macht, kann man das drüber tun, hat auch einen guten Geschmack, das Kraut. Dann haben wir noch Majoran, fängt jetzt an, der Thymian und auch Rucola.
2: Vom Markt in Villach, Daniela Winkler für Radio Kärnten.
0: Danke dir, Daniela.
2: Einen schönen guten Morgen diesmal vom...
0: Das haben wir ja schon gehört von dir. 7:45. Schönen guten Morgen, Kärnten.

0: Halbe Minute nach halb acht ist es mittlerweile geworden. Die Neuigkeiten aus der Radio Kärnten Nachrichtenredaktion. Angela Ellersdorfer Drumstick.
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2: Guten Morgen. Seit fast zwei Wochen sind die Feuerwehrleute im Lesachtal Tag und Nacht bei dem Waldbrand im Einsatz. Immer wieder wurden in den vergangenen Tagen Glutnester entdeckt, die händisch gelöscht werden mussten, sagt der Bürgermeister Bernhard Knotz im ORF-Interview. Brand aus konnte deshalb noch nicht gegeben werden.
3: Aber wir haben heute die große Hoffnung, es soll jetzt im Laufe des Vormittags beginnen mit Regen und schon ein bisschen flächendeckenden Regen. Und dann denke ich, werden wir in der Lage sein, zu beurteilen, dass Brand aus ist.
2: 110 Hektar.

0: Der Wald zum Teil nach dem Sturm war ja wieder aufgeforstet. Der Wald wurden dabei vernichtet. Ein 57 Jahre alter Mann aus dem Bezirk Hermagor ist Opfer eines Online-Betruges geworden. Er nahm an einem angeblichen Testsystem teil und überwies mehrere 10.000 Euro auf verschiedene ausländische Konten. Weil der Kontakt plötzlich abgebrochen war, erstattete der Mann Anzeige. Das Geld ist allerdings weg. Und Klimaaktivisten haben in der Nacht die Parteizentralen der SPÖ, der Grünen und des Team Kärnten in Klagenfurt beschmiert und mit Stickern und Plakaten versehen, auf denen unter anderem steht Shame on you, also schämt euch. Die Polizei ermittelt bei den Aktivisten. Handelt es sich nach eigenen Angaben um Mitglieder des Widerstandskollektivs. Zum Wetter jetzt und zu Anna Magnet.
1: Im Laufe des Tages überwiegen dann die Wolken. In Oberkärnten ziehen teils auch gewittrige Regenschauer durch. Ein paar davon erreichen auch Unterkärnten. Dort bleibt es aber vermehrt trocken. Höchstwerte 15 bis 22 Grad.
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1: Alles ruhig soweit, Sie kommen überall gut voran. Gute Fahrt.
2: Gut, dann wollen wir uns noch den Sport anhören und der Sport kommt heute von Hannes Horaschek.
3: Eishockey. Beim VSV gibt es Änderungen in der Struktur. Herbert Hohenberger wird nicht mehr als sportlicher Leiter tätig sein. Die Position soll es so im Verein auch nicht mehr geben. Die sportliche Leitung wird künftig vom Trainerteam Pierre Allard und Marco Peewall sowie der Geschäftsführung und auch Hohenberger gemeinsam wahrgenommen. Hohenberger wird hauptsächlich die Bereiche Teammanagement und Sponsorakquise verantworten. Thomas Pfeiffer scheidet aus dem Vorstand aus. Neuer Vereinsobmann wird Manfred Herzog. Fußball in der Champions League gewinnt Arsenal das Halbfinalrückspiel gegen Atletico Madrid mit 1:0. Die Briten gesamt mit dem Score von 2:1 vorne und somit erster Finalist. Der zweite Endspielteilnehmer wird heute zwischen Bayern München und Real Madrid in München ermittelt. Und Handball, da geht's für die Herren des SC Verlach heute Abend in Krems um den erstmaligen Aufstieg ins HLA-Halbfinale. Die Rosenthaler führen in der Serie mit 1:0.
2: Danke dir, Hannes Horaschek. 3 Minuten nach 7:30 der Luftikus gleich hier.

0: 5 Minuten noch, dann ist es 7:45.
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0: Der hat heute mit einem in Medien politischer Hinsicht faszinierenden Datum zu tun. Es war nämlich der 6. Mai des Jahres 1983. Also Menschen meines Alters plus, muss man sagen, die können sich ganz bestimmt daran erinnern. Ich weiß nicht, ob dir das überhaupt noch etwas sagt, der
6: also
0: Vorfall.
6: Ich hätte jetzt nicht gewusst, dass es 1983
0: schon, aber,
6: war,
0: aber
6: als du gesagt hast, die Hitler-Tagebücher,
0: genau.
6: Ich kenne den Film und es hat mir was gesagt, aber ich konnte jetzt nicht mehr alles nacherzählen, was
0: Stonk damals mit Götz-George, ja, und der Hörbiger. Also, was ist passiert? Der Stern hat damals 1983, ich glaube beginnend mit 28. April, vermeintlich originale Tagebücher von Adolf Hitler begonnen zu veröffentlichen. Da hat man wohl ein bisschen geschlampt mit der Überprüfung der Authentizität.
6: Das heißt, sie haben ja auch gewusst, dass es noch nicht fertig ist, die Überprüfung, ob das jetzt das wirklich originelle
0: Tagebücher. Es gab schon Zweifel,
6: ja.
0: Aber das Bundeskriminalamt, das mit dem Fall dann auch schon betraut war, hatte die Überprüfung noch nicht abgeschlossen. Da wurden nämlich wissenschaftliche Überprüfungen gemacht, nämlich ob das Papier und die verwendete Tinte tatsächlich aus der Zeit zwischen 1935 und 1945 stammen kann. Und am 6. Mai hat das Bundeskriminalamt in Deutschland in einer Pressekonferenz verlautbart, also diese Tagebücher, die sind ganz definitiv gefälscht, denn das Papier und die Tinte, die sind erst viel, viel später produziert worden. Also das war ganz, ganz einwandfrei und es war damals ein Riesenwirbel. Stern hat sich eigentlich letztlich nie hundertprozentig von diesem Skandal erholt. Es war auch ein Beispiel für richtig schlechten Journalismus, muss man auch sagen.
6: Ja. Spannend auch der Reporter damals, der diese Tagebücher, die Fälschungen angekauft hat, hat total viel Geld dafür ausgegeben.
0: Ja, der hat 9 Millionen Mark, wenn ich es richtig im Kopf habe. Heidemann hat er, glaube ich, geheißen, ausgegeben. Wie gesagt, das Ganze war ein Riesenwirbel. So, warum erzählen wir Ihnen das und was hat das mit dem Luftikus tun? Per se einmal zu tun, einmal per se gar nichts. Aber wir haben uns gedacht, ob es jemanden gibt, der eine Ausgabe des Stern aus dem Jahr 1983 vielleicht noch zu Hause hat und uns erzählt, wie er damals dazu gekommen ist oder warum er das aufbewahrt hat, ob er alle Sternausgaben oder Zeitschriftenausgaben aufbewahrt hat, ob es noch eine solche Sternausgabe von damals April, Mai 83, ob es das noch gibt.
6: Wenn Sie so eine zu Hause haben, irgendwo versteckt gefunden,
0: was
6: in
0: den Dachboden, genau, irgendwo in einer Verlassenschaft oder so, Opa, Papa, Mama, Tante, was auch immer, dann wären Sie heute unser Luftikus. Wäre spannend, mit Ihnen darüber zu plaudern.
6: 0463 511 00 und die 5.
0: War damals ein riesiger Medienskandal, kann mich sehr, sehr gut erinnern. 6. Mai 83, da ist aufgekommen, die Hitler-Tagebücher, die der Stern veröffentlicht hatte, die waren gefälscht. Wenn Sie noch eine solche Sternausgabe zu Hause haben, dann seien Sie mein Luftikus. Rufen Sie mich an.
6: 0463 511 00 und die 5.
0: Ich gebe es zu, die Wahrscheinlichkeit ist ziemlich gering, dass wir das heute schaffen, aber spannend wäre es natürlich und darum haben wir gesagt, wir wollen es probieren. Wenn Sie der Erste sind, der sich meldet und wenn Sie die haben, dann soll es ihr Schaden nicht sein?
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0: 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Eine halbe Minute noch, dann ist es 7:45. Guten Morgen, Kärnten.

0: Tina Charles, I love to love. Schauen wir uns jetzt nochmal das Wetter an in den nächsten Tagen.
1: Heute überwiegen dann die Wolken, die Sonne zeigt sich nur ab und zu, am Vormittag ist es meist noch trocken, dann ziehen immer wieder teils gewittrige Regenschauer durch, östlich von Villach bleibt es abseits der Berge dann aber vielfach trocken und zeitweise scheint auch die Sonne, nur vereinzelt sind kurze Regenschauer zu erwarten. Nach Frühtemperaturen zwischen 3 Grad in Weidenfeld und 11 Grad in Börtschach erreichen die Höchstwerte am Nachmittag zwischen 16 Grad im Westen und bis zu 23 Grad im Lavantal. Morgen am Donnerstag wechseln Sonne und Wolken sich ab. Länger sonnig ist es voraussichtlich in Unterkärnten. In Oberkärnten sind auch ein paar Regenschauer mit dabei. Höchstwerte morgen 17 bis 23 Grad. Und am Freitag, da zeigt sich für einige Stunden die Sonne. Es ist zwar nicht ungetrübt, denn zeitweise ziehen immer wieder Wolken durch. Und am Nachmittag können sich stellenweise kurze, eventuell auch gewittrige Regenschauer bilden. Die bleiben aber in der Regel die Ausnahme. Höchstwerte 18 bis 24 Grad.
0: Eurovision Song Contest. Wir wollen uns ein bisschen mit den Annalen des Eurovision Song Contest auseinandersetzen. Wir haben schon über die Rekorde gesprochen, jetzt ein bisschen über die Geschichte des Song Contests.
2: Als der Song Contest 1956 zum ersten Mal über die Bildschirme geflimmert ist, war Europa noch in Schwarz-Weiß. Eine kleine Bühne, ein paar Scheinwerfer und große Hoffnung, die Menschen mit Musik wieder näher zusammenzubringen. Damals sind die Sängerinnen und Sänger fast unbeweglich vor einem Mikrofon gestanden. Keine Tänzer, keine Pyrotechnik, keine Kostüme, aber elegante, schlichte Festgarderobe. Gesungen worden ist live, begleitet auch von einem Live-Orchester. Aber in den 70ern hat der ESC dann begonnen aufzubrechen. Ist bunter, poppiger und frecher geworden, ehe er ab den 80ern zwar technisch opulenter ausgestattet war, mit aufwendigen Bühnendesigns, Lichtshows und Videowalls, aber bis in die späten 90er Jahre war der ESC doch brav. Bis 1999. Orchester gestrichen, mehr modernere, radiotaugliche Popsongs waren ab sofort dabei in freier Sprachwahl und ab den frühen 2000ern sind dann immer größere Stadien gefüllt worden bis zum ESC, wie wir ihn heute kennen. Ein technisches Mega-Event mit riesigen LED-Wänden, beweglichen Bühnenflächen, Kameradrohnen, Laserregen, Feuereffekten und viel, viel Spektakel mehr.
0: Auch diese Band war mal beim Eurovision Song Contest 1993 war das. Die Münchner Freiheit mit Viel zu weit hat damals den 18. Platz von 25 Teilnehmern erreicht. Also nicht so ganz das Gelbe vom Ei. Viel zu weit ist ein Titel, den man viel zu selten hört. Ich habe ihn nicht einmal bei uns im System gefunden, muss ich gestehen. Drum spielen wir mal was anderes. Du bist das Leben.

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8: Am Mikrofon Martin Balder. Im Untersuchungsausschuss zur Causa Christian Pilnacek gehen die Befragungen weiter. Es geht darum, ob die Ermittlungen zum Tod des früheren Sektionschefs politisch beeinflusst waren. Diese Woche soll auch Pilnaceks Witwe, die Grazer Gerichtspräsidentin Caroline List, aussagen. Viktoria Waldhäusl berichtet.
9: Mit großer Spannung wird diese Woche die Befragung von Caroline List erwartet, denn die Präsidentin des Landesgerichts für Strafsachen in Graz und Witwe von Christian Pilnacek hat nach eigenen Angaben Pilnaceks Smartphone und damit ein mögliches Beweismittel mit einem Bunsenbrenner vernichtet. Außerdem soll sie in einem Telefonat, das heimlich aufgezeichnet wurde, versucht haben, an Pilnaceks Laptop zu kommen und diesen dabei wörtlich als gefährlich bezeichnet haben. Im Vorfeld hat List einen Ausschluss der Medienöffentlichkeit beantragt. Es gilt aber als sehr unwahrscheinlich, dass dem stattgegeben wird. Die Befragung ist für morgen Nachmittag geplant. Ab heute werden noch mehrere Vertreter von Justiz und Polizei befragt. Auch da wird es vor allem um das Smartphone und um den Laptop gehen und um die Frage, wieso die Polizei das Smartphone noch am Tag von Pilnaceks Tod an List übergeben hat.
8: In der Ukraine sind kurz vor Inkrafttreten der von Präsident Volodymyr Zelensky ausgerufenen Waffenruhe bei russischen Angriffen mindestens 22 Menschen getötet worden, mehr als 80 wurden verletzt. Zelensky sprach von einem zutiefst zynischen Vorgehen Russlands und drohte mit Vergeltung, wenn die Angriffe weitergehen. Die Feuerpause gilt seit Mitternacht. US-Präsident Donald Trump hat sein Projekt Freiheit in der Straße von Hormuz nach einem Tag wieder ausgesetzt. Es habe große Fortschritte mit dem Iran gegeben, so Trump auf seiner Online-Plattform. Nun werde man prüfen, ob ein Abkommen unterzeichnet werden kann. Das Projekt Freiheit sah vor, dass das US-Militär Schiffen bei der Durchfahrt durch die Meerenge hilft. Die US-Blockade der iranischen Häfen bleibt unterdessen aufrecht. Im Fall der Erpressung des Lebensmittelherstellers Hipp ist gestern über den Verdächtigen Untersuchungshaft verhängt worden. Derzeit gäbe es in Deutschland im Schnitt einen Produkterpressungsversuch pro Woche, sagt der deutsche Krisenforscher Frank Roselieb vom Institut Krisennavigator in Kiel. Und fast alle würden schiefgehen.
10: Produkterpressungen sind eigentlich recht dumme Verbrechen. Das liegt daran, dass die meisten Täter die Komplexität unterschätzen. Das heißt, sie haben einen sehr langen Vorlauf. Sie müssen das Produkt auswählen, den Tatort ausspionieren, das Unternehmen beobachten. Bei den meisten Tätern, die auch Ware platzieren, ist dann meistens die Geldübergabe das Problem. Die scheitert oft und spätestens beim Geldausgeben werden die meisten Täter dann gefasst. Und sie haben natürlich heute auch durch Kameraüberwachung und Handyortung sehr viele Spuren, die sie unbedacht hinterlassen. Und darum ist es eigentlich ein Verbrechen, das fast immer aufgeklärt wird,
8: sagt Krisenforscher Roselieb im ORF-Interview. Das waren die Nachrichten mit Martin Balder. Und nun zum Wetter.
11: Föhnig und in weiten Teilen Österreichs recht sonnig und warm ist es heute. Von Südwesten her ziehen aber Wolken und ein paar Regenschauer und Gewitter auf. Derzeit in Wien wolkig, bei Werten um 18 Grad, Eisenstadt wolkig 14, St. Pölten heiter 16, Linz wolkig 15, Salzburg, Innsbruck und Bregenz bewölkt 11 Grad, Graz heiter 13 und Klagenfurt wolkig 12 Grad. Von Salzburg und Graz ostwärts scheint heute immer wieder die Sonne, auch wenn ein paar Wolken dabei sind. Deutlich mehr Wolken ziehen von Vorarlberg bis Kärnten durch. Die Sonne kommt hier nur zwischendurch heraus und es bilden sich ein paar Regenschauer oder Gewitter. Einzelne Schauer oder Gewitter sind am Nachmittag und Abend dann auch im Norden und Osten möglich, etwa in Oberösterreich. Lebhafter bis kräftiger Südwind mit den Schauern Westwindböen und die Temperaturen erreichen heute zwischen 13 Grad in Osttirol und etwa 27 Grad im Bereich um Wien. Soviel zum Wetter mit Nicola Biermeier.
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13: Alles ruhig soweit, es sind uns aktuell keine Störungen gemeldet worden. Gute Fahrt.
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1: Schönen guten Morgen alle miteinander. Heute unser Luftikus. Wir sind der Auflösung noch keinen Schritt näher gekommen. Heute auf den Tag genau vor 40 Jahren wurde herausgefunden, dass es sich bei den Hitler-Tagebüchern, die der Stern damals veröffentlicht hatte, schon seit einigen Wochen um Fälschungen handelt. War damals ein riesiger Medienskandal. Da gab es dann natürlich auch Gerichtsverhandlungen und Schuldsprüche und es ist um viel Geld gegangen und natürlich eine Zeitschrift, deren Reputation nachhaltig zerstört war. Das muss man schon durchaus auch sagen. Und wir haben uns gedacht, ob es vielleicht irgendjemanden gibt, der eine dieser damaligen Ausgaben, Originalausgaben des Stern noch zu Hause hat. Wenn das auf Sie zutrifft, dann...
2: Sind Sie unser Luftikus? Ja. 0463 511 00 und die 5.
1: Ein paar Minuten geben wir Ihnen noch, falls es das gibt. Jemand mehr im Gust, Wahrscheinlichkeit ist sehr gering, aber es wäre natürlich spannend gewesen. 0463
2: 511 00 und die 5.
1: Wenn Sie Lust haben, ein Luftikus zu sein.

0: 8:12. Ich würde sagen, wir gehen danken. Unser Dankwart des Tages ist Joe Kohlhofer. Schönen guten Morgen.
1: Schönen guten Morgen aus Bosarnitz. Sonne scheint jetzt noch, aber wie ich vorhin bei der anderen gehört habe, das wird sich jetzt dann ändern, gell?
0: Ja, glaube ich schon, aber ob der Regen so intensiv wird, wie ihn die Natur dringend brauchen würde, das lasse ich jetzt einmal dahingestellt.
1: Da sind wir gespannt und wir drücken natürlich allen Landwirten im Land ganz fest die Daumen. Wir tanken heute wieder, genau, wir sind in Bosarnitz, wir sind da bei der Verena Kohlmeier. Sie ist seit 26 Jahren hier bei der Tankstelle, es ist dein Baby. Schönen guten Morgen.
2: Ja, guten Morgen. Es ist eigentlich nicht mein Baby, sondern das Baby meines Vaters.
1: Ja, er war nämlich der Initiator dieser Tankstelle.
2: Der hat damals gekämpft um das Grundstück und dass er das bauen darf. Und es ist eigentlich, es hat sich als wirklich gut entpuppt und gut entwickelt. Und seit 26 Jahren sind wir das Flaggschiff der Lagerhaus-Tankstellen.
1: Es ist die größte und auch stärkste Tankstelle unter den Lagerhaus-Tankstellen. Christoph Berchtaler, schönen guten Morgen.
3: Ja, wunderschönen guten Morgen. Ja, das stimmt. Das ist unser Flaggschiff.
1: Vor allem, ich meine, der Standort tippitoppi, da ist die B100, die Rautalstraße daneben, also der Verkehr fließt, rollt da direkt daneben vorbei.
3: Genial, einfach von hunderten Metern aus zu sehen. Wir sind da wirklich mitten im Lurenfeld, kann man sagen, und das ist einfach eine Institution mittlerweile geworden. Gell? Und wenn man rauffährt auf den Großglockner oder runter auf den Millstätter See oder nach Lienz, man bleibt einfach da stehen.
1: Eine Institution ist ja auch die Verena. Also du hast von mir vorhin, wir haben ein bisschen Kaffee getrunken, wir haben geplaudert, und gesagt, das ist der Baby und die Menschen kennen dich ja auch alle hier, gell?
2: Also ich denke mal, dass mich der Großteil von Oberkärnten kennt, ja.
1: Siehst du das Schöne an dieser Tankstelle, an diesem Standort?
2: Ja, ich glaube, das ist einfach, wenn du 26 Jahre irgendwo arbeitest, das ist jetzt nicht irgendeine Firma, es ist schon eine gewisse Verbundenheit da und ich habe eigentlich immer gern da gearbeitet und das, was gut ist, ist, also meine Mitarbeiter stehen 1000%ig hinter mir und auch ich hinter ihnen und ich glaube, das ist eigentlich das Erfolgsrezept, dass man zusammenhaltet und dass man zusammensteht und zusammenarbeitet.
1: Und du wolltest nie irgendwo anders hin?
2: Eigentlich nicht, ne. Ich hab nie den Wunsch verspürt, irgendwo zu wechseln.
1: Also eine nette Geschichte. So, wir wollen jetzt aber natürlich auch gleich mal einen Gutschein loswerden. Es wird schon fleißig getankt. Diesel über 2 Euro, Benzin unter 2 Euro. Ein Herr tankt da. Was tankt er denn? Schönen guten Morgen, grüß Gott.
4: Morgen.
1: Was tanken Sie? Benzin? Ah, Diesel.
4: Diesel.
1: Oh, über 2 Euro, gell?
4: Ja, leider.
1: 40 Euro sind schon im Auto, 19,69 Liter.
4: Ein Viertel voll.
1: Wie ist denn Ihr Name?
4: Reinhard Stranitznik.
1: Reinhard, Auto ist weiß, Kennzeichen Spital, von wo sind Sie?
4: Von Bosarnitz.
1: Also eh da quasi, direkt ums Eck.
4: Ja, ums Eck, einen Kilometer.
1: Drinnen ist jetzt alles finster im Auto natürlich, weil Sie tanken. Können wir das einmal aktivieren, das Display?
4: So.
1: Ich würde gerne mal schauen, welchen Radiosender Sie da laufen haben. Tür geht auf. Jetzt bin ich gespannt. Schaut mal einmal ein, Start. Was läuft noch für Radiosender? Noch gar keiner? Aber jetzt ein Radio-K.
4: Jetzt.
1: Sie wissen, was das bedeutet?
4: Na ja.
1: Was bedeutet das?
4: Entschuldigung ist.
1: Ja genau. Was bedeutet das für Sie?
4: Ja, vielleicht etwas zum Danken.
1: Hätte ich auch gesagt, oder?
3: Ja, ich hätte schon gesagt. Ich bin auch der Meinung, diese Woche wieder, Sie brauchen einen Dankgutschein.
1: Genau. Dankgutschein.
3: Habe ich auch einen mit. Einen 100-Euro Dankgutschein vom Lagerhaus.
4: Was? Dankeschön.
1: Gerne. Gute Fahrt. Wo geht's jetzt hin?
4: Nur Spital.
1: Sachen erledigen.
4: Einkaufen.
1: Einkaufen. Gibt es so viele Geschäfte in Bosarnitz?
4: Bosarnitz leider gar keins mehr. Ne?
1: Gar keins.
4: Nur mal die Lagerhaus-Tankstelle.
1: Okay. Ja, aber da gibt es ja allerhand.
4: Eigentlich auch relativ viel, ja.
1: In diesem Sinne, schönen Tag, alles Gute.
4: Dankeschön. Danke.
1: Genauso funktioniert es. Also, wir sind heute da in der Gegend Bosarnitz unterwegs und werden hoffentlich noch viele Gutscheine verteilen.
0: Ich brauche einen Tankschein.
1: Dankgutschein.
0: Jetzt im Vorhinein. Dankeschön.
1: Dankeschön. Danke, Joe. Servus.

0: Saskia Wandra um 8:30, sicher unterwegs mit Radio Kärnten auf den Straßen.
1: Auf den Hauptverbindungen kommen Sie überall gut voran. Es sind uns aktuell keine Störungen gemeldet worden. Gute Fahrt.
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4: Ja, der hätte uns ins Jahr 1983 zurückgeführt, denn genau heute, an diesem 6. Mai, aber des Jahres 1983, also vor 43 Jahren, da hat das deutsche Bundeskriminalamt bestätigt, was viele schon von den Dächern gepfiffen hatten, viele Spatzen, nämlich, dass die Hitler-Tagebücher, die vermeintlichen Hitler-Tagebücher, die der Stern damals in einigen Ausgaben begonnen hatte zu veröffentlichen, schlicht und ergreifend und garantiert gefälscht seien. Und wir haben uns gedacht, vielleicht gibt es irgendjemanden, der eine der Sternausgaben der damaligen Zeit im Original noch zu Hause hat. Wäre spannend gewesen, darüber zu reden. War ein medienpolitischer Skandal natürlich.
1: Also kann man sich die Fälschungen anschauen? Weißt du das? Oder zumindest weißt du, was in diesen veröffentlichten Fälschungen quasi drin gestanden
4: also
1: ist?
4: Also ich kann mich jetzt nur noch dunkel erinnern, ehrlich gesagt, an die damalige Berichterstattung und auch weiß auch nicht, ob nicht das, an was ich mich, woran ich mich erinnere, ein bisschen auch, übertönt wird vom Film Stonk mit Götz-George und der Hörbiger. Aber es war eigentlich eher ein bisschen belanglos, auch wenn der Stern damals im Vorfeld, an das kann ich mich noch erinnern, getitelt hat, die deutsche Geschichte müsse neu geschrieben werden. Da muss man sich auch immer ein bisschen vor Augen führen, wie der Stern sozusagen politisch getickt hat. Also vor dem Hintergrund muss man das natürlich sich schon anschauen. Aber ansonsten waren es da jetzt nicht so die großen Sensationen. Es hat auch damals, kann ich mich noch erinnern, schon im Vorfeld, wenn ich es richtig im Kopf habe, bei Interviews gegeben mit dem damals offensichtlich noch unter den Lebenden befindlichen ehemaligen Adjutanten Adolf Hitlers, der zitiert wurde damit, dass Hitler niemals Tagebücher geschrieben hätte. Also da gab es schon im Vorfeld, an das kann ich mich erinnern, sehr viele Informationen.
1: Ich hätte ihn auch nicht so eingeschätzt, so aus der Geschichte heraus.
4: Ich kann ihn nicht beurteilen.
1: Aber so von den
4: Es hat nur sehr, sehr viele Indizien gegeben, dass man eigentlich als Zeitschrift hätte sagen müssen, da schrillen jetzt alle Alarmsirenen und ich ziehe das einmal zurück und warte auf eine offizielle Bestätigung oder eben auch Nichtbestätigung, nämlich die Untersuchung, ob das Papier und die Tinte überhaupt so alt sind. Das konnte man damals ja schon machen. Das hat das Bundeskriminalamt auch gemacht und die Ergebnisse wurden am 6. Mai damals veröffentlicht und es war ganz, ganz eindeutig so. Diese Tagebücher, die waren eben ganz definitiv.
1: War dann auch strafrechtlich ein Problem?
4: Natürlich, weil da ging es um Betrug, die Fälschung an sich ist natürlich schon ein betrügerischer Vorgang, gar keine Frage. Also das hat ziemlich was nach sich gezogen und ich glaube auch der Redakteur oder der Fälscher, einer von den beiden, hat dann auch im Film Stonk eine ganz, ganz kleine Rolle gespielt sogar. Also,
1: Wahnsinn.
4: Das Stonk war überhaupt ein ziemlich genialer Film. Nein, der war ziemlich genial. 9:04, guten Morgen, Kärnten.

0: Eine Minute nach 8:30, die Neuigkeiten aus der Nachrichtenredaktion von Angela Ellersdorfer-Tunstig.
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2: Das Land Kärnten investiert seit 3 Jahren Millionen von Euros, um Arbeitskräfte auf der ganzen Welt zu suchen und nach Kärnten zu bringen. Bisher mit mäßigem Erfolg, berichtet Christoph Glanschnick.
3: Die Fachkräfteakquise in Kärnten verläuft langsamer als geplant. Von 235 angeworbenen Personen arbeiten erst 58 tatsächlich im Bundesland, die meisten im Gesundheitswesen.

0: Hauptgrund sind langwierige Behördenverfahren in den Herkunftsländern, die bis zu 24 Monate dauern können. Die Kosten sind ebenfalls hoch. Im Schnitt zahlt das Land 21.000 Euro pro Fachkraft. 3.000 Euro übernehmen die Betriebe. In den vergangenen 2 Jahren wurden 4,7 Millionen Euro ausgegeben. Für heuer sind 3 Millionen Euro vorgesehen.
1: Kärntens Trinkwasser ist laut Messungen der Umweltorganisation Global 2000 mit der Ewigkeitschemikalie Trifluoracetat, kurz DFA, belastet. 4 Wasseranlagen in Kärnten wurden über mehrere Monate hinweg kontrolliert, heißt es seitens Global 2000. Konkret betrage die durchschnittliche DVA-Belastung in Kärnten 0,61 Mikrogramm pro Liter. Damit liege Kärnten zwar unter dem Österreich-Schnitt, aber es seien auch Einzelwerte von 1,30 Mikrogramm pro Liter festgestellt worden. Und die anhaltende Trockenheit in Kärnten wird zunehmend zum Problem. Mehrere Gemeinden rufen bereits zum Wassersparen auf. Und auch die Landwirtschaftskammer Kärnten schlägt heute Alarm. Sie spricht von einer Jahrhunderttrockenheit, die die Ernte bedrohe. Sowohl das Grünland als auch der Ackerbau seien betroffen. Zum Wetter jetzt mit Anna Magnet.
2: Heute überwiegen im Laufe des Tages die Wolken. In Oberkärnten ziehen teils gewitterige Regenschauer durch. Ein paar davon erreichen auch Unterkärnten. Dort bleibt es aber vermehrt trocken heute. Höchstwerte 15 bis 22 Grad.
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2: Nach wie vor alles ruhig. Sie kommen überall noch gut voran. Gute und sichere Fahrt.
3: Sporthammer und Hannes Horasche.
4: In der Fußball-Champions League steht Arsenal als erster Finalist fest. Die Londoner holen im Rückspiel einen 1:0-Sieg gegen Atletico Madrid. Gesamt 2:1 für Arsenal. Eishockey. Herbert Hohenberger ist als sportlicher Leiter beim VSV Geschichte. Der Posten wird künftig vom Trainerteam mit Pierre Allard und Marco Peval sowie der Geschäftsführung und Hohenberger gemeinsam übernommen. Hohenberger wird zudem im Teammanagement und in der Sponsorakquise sowie in der Betreuung der Sponsoren tätig sein. Neuer Torhütertrainer wird der Slowene Urban Außenig. Tennis, da war für Lili Tagger ursprünglich in der zweiten Quali-Runde für das Tausender-Turnier in Rom Endstation. Die Osttirolerin rutscht jetzt aber als Lucky Loserin wegen 2 Absagen dennoch in den Hauptbewerb, spielt heute gegen die Griechin Zakari, die ehemalige Nummer 3 der Welt.
3: Dankeschön, Hannes Horasche. Ja, und das zweite Halbfinalspiel heute, das findet zwischen Bayern und PSG statt. Die Bayern brauchen da ganz dringend einen Sieg. Es wird eine richtig spannende Begegnung in der Champions League heute werden.

0: 9 Minuten nach 8:30 ist es mittlerweile geworden. Über die Met-Gala haben wir heute schon gesprochen, über die seltsamen Verkleidungen der Stars, auch schon die Freiheitsstatue, die drunter ziemlich nackt war, eine gewisse Heidi Klum, von der haben wir auch schon geredet. Aber die interessanteste von allen war Lindsay Vonn. Die hat nämlich für ein Highlight gesorgt. Die Amerikanerin zeigt sich erstmals nach ihrem schweren Sturz bei den Olympischen Spielen ohne Krücken. Christoph Ott.
1: 85 Tage und 8 Operationen nach dem tragischen Unfall in Cortina, bei dem Vonn um ihr Bein zittern musste, sorgt die 41-Jährige damit nun für einen eindrucksvollen Auftritt bei der jährlichen Benefizveranstaltung.
2: I mean, I'm just kind of doing the best I can with what I have, as everyone does. And I'm so thankful to be here and to not be on crutches.
1: Ich mache das Beste daraus und bin einfach dankbar, dass ich hier ohne Krücken stehen kann, so die US-Amerikanerin. Damit zeigt Vonn, dass sie bei ihrem Aufbautraining auf einem guten Weg zurück ist und betont, dass sie zwar einen hohen Preis gezahlt hat, aber es wieder so machen würde.
3: I paid a heavy price, but I would pay it again.
1: Ein erneutes Comeback in den Skiweltcup schließt Lindsay Vonn übrigens nicht aus und meint, sie würde es lieben, ihre zweite Karriere anders zu beenden.
3: If I could get, you know, a better finish to my second part of my career, I would love that.
1: Noch hält sich die 41-Jährige alle Optionen offen. Eine Entscheidung will sie frühestens in ein paar Monaten treffen, wenn sie sich körperlich und mental fit fühlt.
0: Puh, zartes Mädel. Lindsay Vonn zum ersten Mal öffentlich aufgetreten bei der Met-Gala und das Ganze nach so vielen Operationen und diesem wirklich, es war ein Horrorsturz definitiv und dem Glück, dass sie dann auch das Bein behalten konnte und dann auch noch ohne Krücken aufzutreten. Respekt. 9:45. Guten Morgen, Kärnten.

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1: So, wir haben schon von der Met Gala gesprochen und von Lindsay One. Wir müssen über die seltsamen Verkleidungen reden. Das ist dort andere Länder, andere Sitten. Diese Met Gala ist so ein Mittelding aus Karneval und Halloween. Und
2: auffallen um jeden Preis. Ja. Teilweise, also Heidi Klum als Freiheitsstatue verkleidet.
1: Aber durchsichtig.
2: Quasi durchsichtig, bewegt sich nur mit ihren Armen. Andere tragen statt einer Sonnenbrille einen Dollarschein als Sonnenbrille. Also ganz, ganz komische Outfits, um ehrlich zu sein.
1: Oder die Katy Perry, die ich normalerweise gern mag, die hat so eine Maske, wie, glaubst du, die ist aus einem Fechtclub?
2: Ja, Fechtmeisterin.
1: Ja, und dann kann sie vorne das wegklappen, damit man das Gesicht sieht. Also,
2: ich frage mich halt, welche Botschaft sie damit vermitteln möchten. Ich habe keine Ahnung. Aber ja, sie sind zumindest jetzt in den Medien und wir reden drüber. Also haben sie alles richtig gemacht.
1: Haben wir noch irgendeine andere? Ja. Ah ja, falls sie auf der Suche nach einem neuen Schinakel sind.
2: Dann können sie jetzt eine Mega-Yacht kaufen, nämlich 500 Millionen Dollar soll sie einst gekostet haben, die Yacht von Jeff Bezos.
1: Das ist ein Dreimaster, ein Riesenteil.
2: Ja. Er möchte sie jetzt ja verkaufen, weil sie angeblich zu groß ist. Für die meisten Hafen. Er kann nirgendwo reinfahren. Dann ankert er quasi draußen. Und er hat ja ein Beiboot. Und das Beiboot allein ist ja auch mega. Also allein das Beiboot kostet 75 Millionen Dollar und hat für 45 Personen Platz.
1: Der hat eine Crew auf dem Schiff. 40 Mann oder Frau, sehr wurscht. 127 Meter lang. Mit Konferenzräumen und Kino und... Also weißt du was, die Reichen haben schon auch Hand. Also.
2: Und jährlich kostet ja die Erhaltung dieser Yacht 30 Millionen. Das heißt, wie viel Geld musst du haben?
1: Ja, gut, so viel wie der Bezos. 7:09, guten Morgen.

0: Never Rains in Southern Kalifornien. Und Kalifornien und in Kärnten offensichtlich auch nicht mehr. Schönen guten Morgen, Patricia Jordan.
1: Ja, guten Morgen, Michael.
0: Morgen, was machst du heute am Vormittag?
1: Ich freue mich über gute Musik, über das Tanken gehen und ich habe einige Geburtstagswünsche.
0: Okay.
1: Da freue ich mich auch.
0: Gut, das alles und noch sehr viel mehr. Wir beide?
2: Morgen wieder.
0: Yep, freue mich schon drauf. In der Früh um 5 in der Morgenshow von Radio Kärnten. Baba.
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5: Am Mikrofon Martin Balder. Nach Tagen des Ausharrens auf See darf das vom Hunter-Virus betroffene Kreuzfahrtschiff Hondius in Spanien anlegen. Auf den Kanarischen Inseln sollen Besatzung und Passagiere untersucht und medizinisch versorgt werden. Sebastian Rosenauer berichtet.
6: Es sind rund 150 Menschen an Bord. Mindestens 7 von ihnen dürften sich mit dem Hunter-Virus angesteckt haben. Einige sind in kritischem Zustand. Trotzdem müssen die Passagiere jetzt schon seit Tagen auf dem Schiff ausharren. Sie durften bisher nirgends von Bord gehen, aus Angst vor einer Übertragung. Auf den Kanaren dürfte es aber die notwendige medizinische Ausrüstung geben, um die Menschen jetzt zu behandeln und dann nach Hause zu bringen. Im März war das kleine Kreuzfahrtschiff von Südamerika aufgebrochen. Die Weltgesundheitsorganisation WHO geht davon aus, dass das Hunter-Virus da schon an Bord war. Ein niederländisches Pärchen dürfte sich in Argentinien angesteckt haben. Beide sind an den Folgen der Infektion gestorben. Auch ein deutscher Staatsbürger ist mittlerweile an Bord verstorben. Eine Übertragung von Mensch zu Mensch ist eher selten, so die WHO. Sie schließt aber nicht aus, dass das am Schiff passiert sein könnte.
5: Im Parlamentarischen Untersuchungsausschuss zur Causa Christian Pilnacek werden diese Woche die Befragungen fortgesetzt. Mit Spannung wird die für morgen geplante Aussage von Pilnaceks Witwe, der Grazer Gerichtspräsidentin Caroline List, erwartet. Sie hat allerdings für ihre Befragung den Ausschluss der Öffentlichkeit beantragt. Ob dem stattgegeben wird, ist noch offen. Der bevorstehende Eurovision Song Contest sorgt auch bei der Baupolizei in Wien für Betriebsamkeit. Derzeit werden vermehrt Baustellen kontrolliert, vor allem rund um die Stadthalle und das kommende Eurovision Village am Rathausplatz. Durch den enormen Andrang an Gästen muss die Sicherheit gewährleistet sein. Mehr von Carmen Siddiqui Ludwig.
7: Im Prinzip geht es der Baupolizei darum, dass weder etwas aus einer Baustelle herauskommt, noch jemand hinein. Überprüft wird, ob Baustellen sicher eingefriedet, also eingezäunt und vollflächig beplankt sind, erklärt Lukas Klein, Baupolizist bei der MA37 Baupolizei.
8: Es sollte vollflächig verplankt sein, das bedeutet nicht diese normalen Bauzäune, die man sonst von den Baustellen kennt, und dass keine losen Gegenstände um die Einfriedung herumliegen.
7: Laut Wien-Tourismus werden in der Stadt während der ESC-Woche rund 500.000 Menschen gleichzeitig auf Wiens Straßen erwartet. Aufgrund dieser besonderen Lage fokussiert sich die Baupolizei momentan auf 4 Baustellen rund um das geplante ESC-Village am Rathausplatz und 11 Baustellen rund um die Stadthalle.
5: In 12 deutschen Bundesländern finden derzeit Durchsuchungen bei mutmaßlichen Rechtsextremisten statt. 36 Personen werden die Bildung oder die Mitgliedschaft in einer kriminellen Vereinigung vorgeworfen. Die Maßnahmen richten sich laut Sicherheitskreisen gegen die Gruppen Jung und Stark sowie Deutsche Jugend voran, denen Gewalttaten vorgeworfen werden. Das waren die Nachrichten mit Martin Balder.
1: Willkommen zum Wetter in Kärnten. Heute überwiegen in Oberkärnten die Wolken. Die Sonne zeigt sich nur ab und zu. Am Vormittag ist es noch trocken. Dann ziehen aber immer wieder zum Teil auch gewittrige Regenschauer durch. Östlich von Villach, da bleibt es abseits der Berge vielfach trocken und zeitweise auch sonnig. Nur vereinzelt sind hier kurze Regenschauer zu erwarten. Höchstwerte heute 16 bis 23 Grad. Aktuell 17 Grad in St. André im Lavantal. 16 Grad in Völkermarkt, in Klagenfurt und Bad Eisenkappel. 15 Grad in St. Veit an der Glan, 13 in Dellach im Trautal, 12 Grad in Millstatt, 11 bei Ihnen in Friesach und in Lienz und 6 Grad aktuell am Katschberg. Morgen am Donnerstag, da wechseln Sonne und Wolken. Länger sonnig ist es voraussichtlich in Unterkärnten. In Oberkärnten sind auch ein paar Regenschauer zu erwarten. Höchstwerte 17 bis 23 Grad. Sicher unterwegs mit Radio Kärnten, 9 Uhr und 3 Minuten. Auf den Hauptverbindungen kommen Sie soweit gut voran. Bitte anrufen und Bescheid geben, sollten Sie Verkehrsinfos für uns haben. 0800 600 601. Gute Fahrt!
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1: Und ich freue mich, dass Sie auch da sind. An diesem Mittwochvormittag, an dem wir das Tanken für Sie wieder übernehmen, an dem wir uns um Ihre Gesundheit kümmern und an dem es heute vor 50 Jahren das schwere Erdbeben in Friaul gegeben hat. Und darüber sprechen wir gleich. Jetzt genug gesprochen, es wird gesungen und das überlassen wir den Pointer Sisters. Hit aus den 80ern jetzt für Sie. I'm so excited.

0: So klingt Musik aus Italien. Eros Ramazzotti in Radio Kärnten. Wir bleiben thematisch in Italien. Einen wahren Veranstaltungsreigen gibt es nämlich dieser Tage in unserer Nachbarregion Friaul-Julisch-Venetien. Anlass ist das schwere Erdbeben, das genau heute vor 50 Jahren in Friaul schwere Schäden verursacht und auch an die 1000 Tote gefordert hat. Und unmittelbar nach dem Erdbeben, aber auch später während der Zeit des Wiederaufbaus, standen zahlreiche Helfer aus ganz Europa im Einsatz, allen voran auch aus dem benachbarten Österreich und aus Kärnten. Cimona del Friuli verbindet seit fast 80 Jahren eine enge Freundschaft mit der Partnerstadt Velden am Wörthersee, und dass auf die Nachbarn Verlass ist, das hat sich nicht zuletzt auch während der Krisenzeit gezeigt. Meine Kollegin Iris Hofmeister, die blickt jetzt zurück, wie alles angefangen hat.
1: Ja, die Marktgemeinde Velden hat schon seit den späten 50er Jahren ganz enge Kontakte mit Cimona in Friaul. Das waren eher so informelle Kontakte von Privatpersonen, die halt gern runtergefahren sind und ein bisschen gut gegessen und getrunken haben. Und dann ist es aber zu einer sehr aufrichtigen Partnerschaft geworden, als 1976 dieses schwere Erdbeben diese Region erfasst hat.
2: Sagt Margit Heisenberger, die Bürgermeisterin von Velden am Wörthersee. Hier gibt es vor dem Rathaus den Cimona-Platz, ein sichtbares Zeichen der Verbundenheit mit der Partnerstadt in Friaul. Auch als vor 50 Jahren die Not am größten ist, sind die Freunde aus Kärnten zur Stelle, erinnert sich Claudio Sandruvi. Er war 1976 der Bürgermeister von Cimona del Friuli.
3: Il primo pane, il giorno 7 maggio, è arrivato da Velden alle 6:30 in mattina.
2: Das erste Brot kam am 7. Mai um 6:30 in der Früh aus Velden.
3: E poi ci hanno aiutato se non altro nel darci la possibilità di sapere che non eravamo soli.
2: Sie haben uns geholfen in dem Sinne, dass sie uns die Gewissheit gegeben haben, dass wir nicht alleine sind. Gerti Lunacek aus Velden war damals wesentlich an dieser Hilfsaktion nach dem Erdbeben beteiligt.
4: Wir haben einen Kaffee und eine Bäckerei gehabt. Ich bin mit meinem Mann hinuntergefahren. Wir haben einen Bus vollgefüllt, haben sehr lange gebacken und haben das unten verteilt. Ja, die waren natürlich sehr dankbar. Und vor kurzem habe ich noch einmal einen Besuch bei einer Feier in Cimona gemacht. Und da ist eine Dame auf mich zugekommen und hat gesagt, ich war dabei, ich bin beide Tage mit meiner Mutter hinuntergekommen und wir haben Brot gekriegt. Ich muss Ihnen ehrlich sagen, und manchmal glaube ich, rieche ich das Brot noch, weil das war alles warm, wie das runtergekommen ist. Also da habe ich mich sehr gefreut.
2: Ihre Erlebnisse von damals hat Gerti Lunacek auch mit den Schülerinnen und Schülern der International School in Velden geteilt, die Zeitzeugenberichte von damals in einem Projekt gesammelt haben. Eine bewegende Angelegenheit, wie die Schülerin Eliana Schmidt sagt.
5: Für mich war das ganz interessant, weil die hatten ganz viele andere Erinnerungen von, also wie die geholfen haben bei Cimona Erdbeben, also die Leute und alles. So, die haben Essen mitgebracht und Klamotten mitgebracht und also um zu helfen.
6: Man kann es kaum darüber denken, es ist etwas sehr Schweres, als wir es gelernt haben und als wir mit dem Interview gehört haben. Ja. Was mich berührt hat, ist eigentlich, was mit den Menschen dort passierten. Die Gebäude wurden zerstört, Menschen, Kinder starben auch, und es war wirklich traurig, das zu hören, und es war wirklich ein schlimmer Moment.
2: So Giuliani Stojanov. Damals wird versucht, ein bisschen Normalität zu schaffen, gerade auch während des ersten Weihnachtsfests nach dem Erdbeben. In Velden wird ein Fichtenbaum gefällt und mit einem Tieflader als Weihnachtsgeschenk nach Cimona gebracht. Im Gedenken an die Erdbebenopfer wird dann ein Gottesdienst abgehalten. Und so wird damals darüber berichtet.
7: Einige statten den anwesenden Österreichern persönlich Dank für die geleistete Hilfe ab. Vor dem Lichterbaum aus Kärnten singen die Kinder aus Cimona auf Friaulisch und Italienisch. Der Text: Wir haben keine Furcht mehr. Das alte Cimona ist zerstört. Wir werden ein neues Cimona aufbauen.

0: Dieses Beispiel zeigt, Städtepartnerschaften sind oft weit mehr als nur geselliges Beisammensein und Kulturaustausch zu festlichen Anlässen.
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0: Klischee, das mir gibt. Das ist der Titel, neues Lied von Ina Regen in Radio Kärnten. Die nächsten 4,5 Minuten, die gehören nur Ihnen.
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0: Genau, unsere Musik, aber genau mit dem Lied, das Ihnen diesen Mittwoch besser macht. 0463 504 3x die 8. Einfach auf unseren Anrufbeantworter drauf sprechen, sich Ihr Lied wünschen und wir spielen es dann für Sie.
2: Ja, hallo, hier ist die Ilse.
0: Hallo,
2: heute
0: Ilse.
2: Heute gehen wieder mal ganz liebe Grüße an die beste Musikredaktion von Radio Kärnten und ich wünsche mir heute in der Kaffeepause den Song von der besten Country-Gruppe 48 Monate an erster Stelle in Amerika und den Song Lady Down on Love. Dreimal gesehen in Nashville live, in Arizona live und in Scottsdale, Arizona und in San Antonio in Texas live gesehen.
0: Wow.
2: Und ganz liebe Grüße für meinen lieben Walter. Werde bald wieder ganz gesund, deine Ilse.
0: Dankeschön, Ilse. Und jetzt schöne Momente mit der Erinnerung.

0: Bauchpailletten, Schlaghosen und Schulterpolster. Dazu dieser Hit aus den 80ern von ABBA. Gleich die Nachrichten aus unserem Bundesland für Sie.
1: Katrin aus St. Veit.
2: Super, danke für was. Danke.
1: Roland aus Wolfsberg.
3: Das freut mich. Das ist natürlich eine Überraschung heute an dem Tag.
1: Maria aus Berg.
4: Das passt total super.
1: Sie alle haben einen 100-Euro Tankgutschein gewonnen, weil sie Radio Kärnten hören. Dankeschön. 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
0: 9:30 Uhr. Sie hören jetzt Angela Ellersdorfer-Trundschnick.
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7: Fast zwei Wochen nach Ausbruch des verheerenden Waldbrandes im Lesachtal kann die Feuerwehr noch immer keinen Brand ausgeben. In den vergangenen Tagen sind vereinzelt Glutnester entdeckt worden, sagt Bernhard Knotz, der Bürgermeister von Lesachtal.
8: Und das ist eigentlich das Problem, dass oft so ein Wurzstock, der was von unten her brennt, ist von oben her nicht zu löschen. Das heißt, der muss dann wirklich mehr oder weniger zerstückelt werden und dann abgelöscht werden. Aber wir haben heute die große Hoffnung, es soll jetzt im Laufe des Vormittags beginnen mit Regen. Und schon ein bisschen an flächendeckenden Regen und dann denke ich, werden wir in der Lage sein, zu beurteilen, dass Brand aus ist.
7: Ein 57 Jahre alter Mann aus dem Bezirk Hermagor ist Opfer eines Online-Betruges geworden. Er nahm an einem angeblichen Testsystem teil und überwies mehrere 10.000 Euro auf verschiedene ausländische Konten. Weil der Kontakt plötzlich abgebrochen war, erstattete der Mann Anzeige. Das Geld ist allerdings weg. Und der Bürgermeister von Globasnitz, Bernhard Sadonik, wird für seine jahrzehntelangen Dialogbemühungen zwischen der slowenischen Volksgruppe und der Mehrheitsbevölkerung mit dem SOS-Mitmenschpreis ausgezeichnet. Der Preis wird offiziell am 13. Mai verliehen. Zum Wetter und zurück zu dir, Patricia.
0: Ja, und heute dominieren vor allem in Oberkärnten die Wolken. Am Vormittag ist es noch trocken. Dann sind zum Teil Regenschauer zu erwarten. Östlich von Villach bleibt es vermehrt trocken. Höchstwerte heute 16

0: 23 Grad. Sie sind sicher unterwegs mit Radio Kärnten, 9.32 Uhr und Sie kommen auf den Hauptverbindungen soweit gut voran. Bitte anrufen und Bescheid geben, sollten Sie doch etwas entdecken. 0800 600 601, kostenfrei für Sie, die Hotline. Gute Fahrt.
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0: in Radio Kärnten und der Sänger der Band, nämlich Hartmut Engler, der hat mal was, wie ich finde, sehr Weises gesagt, nämlich man wird nicht älter, man wird erfahrener im Glücklichsein. Finde ich cool. Und ich finde, das passt auch ganz gut zu unserem nächsten Programmpunkt, dieser Spruch.
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0: Ein bisschen erfahrener im Glücklichsein wird jetzt vielleicht auch der Michael Reichenhauser in Sirnitz. Herr Reichenhauser, alles Gute zum heutigen 30. Geburtstag. Alles Gute vor allem von den Kameraden der Freiwilligen Feuerwehr Sirnitz, die alle feiern schon mit Ihnen und von gesamten Freundeskreis. Alles Gute, herzliche Glückwünsche. Bleiben Sie gesund, feiern Sie weiterhin mit. Und wir von Radio Kärnten, wir gratulieren auch. Alles Gute.

0: Wenn man so oft auf Social Media sieht, dass andere bei einem ganz tollen Event sind oder wenn man das Gefühl hat, alle anderen erleben gerade etwas ganz Spannendes, Neues, nur ich nicht, dann nennt man das FOMO, übrigens Fear of Missing Out, also die Angst, etwas zu verpassen. Und jetzt die gute Nachricht für Sie, mit uns verpassen Sie nichts.
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0: Zum Beispiel heute ein Jahreskonzert der Musikschule St. Stephan im Gailtal. Da wird gesungen, getanzt um 18 Uhr in der Ortsburg in der Gemeinde St. Stephan im Gailtal. Wenn Sie sich für Wildpflanzenküche im Frühling interessieren, beziehungsweise für Kräuter aller Arten, einen Kräutertreff gibt es heute im Gemeinschaftshaus Fischering. Das ist in St. André im Lavantal von 17 bis 19 Uhr. Eben Wildpflanzenküche im Frühling, das ist das Thema. Blutspenden können Sie heute in Gurk, im Marktgemeindeamt oder auch in Ariach, in der Volksschule und auch in St. Stephan im Gailtal, auch hier in der Volksschule, jeweils von 15.30 Uhr bis 20 Uhr. Eine geführte Angehörigengruppe zusammen durch schwierige Zeiten von der österreichischen Krebshilfe Kärnten findet heute statt, und zwar um 18.30 Uhr, und zwar bei der Beratungsstelle der österreichischen Krebshilfe Kärnten. Das ist in der Völkermarkter Straße 25 in Klagenfurt. Und dann gibt es auch einen Stammtisch für pflegende Angehörige heute, und zwar in Batergassen. Das Thema ist Erste Hilfe im häuslichen Umfeld, Notfälle erkennen, richtig handeln und typische Notfallsituationen im Pflegealltag. Das Ganze beginnt heute um 17 Uhr im Schulungsraum der Johanniter in Batergassen.
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0: Wenn Sie viel mit dem Auto unterwegs sind, dann merken Sie es sehr schnell. Autofahren geht ins Geld, ja? In der nächsten Stunde wollen wir deshalb ein bisschen gegensteuern. Ich hoffe, Sie sind mit dabei. Gleich 10 Uhr. Wir gehen aber zuerst in die Nachrichten aus aller Welt für Sie.
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2: Am Mikrofon Martin Balder. US-Präsident Donald Trump hat sein Projekt Freiheit, mit dem Schiffe durch die Straße von Hormuz geleitet werden sollen, nach einem Tag wieder ausgesetzt. Trumps Begründung, es habe große Fortschritte mit dem Iran gegeben. Mehr von Katharina Wagner.
3: Es ist eine knappe Erklärung auf seiner Plattform Truth Social, mit der Trump das sogenannte Project Freedom einfriert. Auf Anfrage Pakistans und anderer Staaten sei die Initiative, Schiffe sicher durch die Straße von Hormuz zu leiten, für kurze Zeit, so Trump, eingestellt, um zu sehen, ob ein Abkommen mit dem Iran abgeschlossen werden kann oder nicht. Iranische Staatsmedien berichten unterdessen über ein neues Genehmigungsverfahren für Schiffe, die durch die Straße von Hormuz wollen. Genaue Regeln bleiben unklar. Fest steht, Teheran will die Meerenge weiter kontrollieren. Im Hintergrund läuft unterdessen auch die Diplomatie. Irans Außenminister war heute erstmals seit Kriegsausbruch auf Besuch in Peking. Donald Trump soll kommende Woche nach China reisen.
2: Das von mehreren Hunter-Virus-Fällen betroffene Kreuzfahrtschiff Hondius darf die Kanarischen Inseln anlaufen. Das hat Spanien in Abstimmung mit der Weltgesundheitsorganisation entschieden. Die Kanaren seien der nächstgelegene Ort für die Versorgung der rund 150 Menschen an Bord. Der Inselstaat Kap Verde, wo die Hondius zuletzt ankerte, habe dafür keine Kapazitäten. Am Samstag, den 30. Mai, ist eine Totalsperre der Brennerstrecke geplant, wegen einer Demonstration. Verkehrsminister Peter Handke bittet nun die Veranstalter, das zu überdenken, weil der betroffene Tag zu den verkehrsstärksten des Jahres zählt. Maria Kern berichtet.
4: Beantragt wurde die Demo von Karl Mühlsteiger, dem Bürgermeister der Gemeinde Gries am Brenner, allerdings als Privatperson. Anlass ist die enorme Verkehrsbelastung. Zweimal war die geplante Kundgebung von der Bezirkshauptmannschaft nicht erlaubt worden. Doch das Landesverwaltungsgericht Tirol gab kürzlich einer Beschwerde gegen den Bescheid statt. Daher gibt es nun auch von der Bezirkshauptmannschaft grünes Licht. Konkret sollen nun am 30. Mai die Brenner Autobahn und die Brenner Straße von 11 bis 19 Uhr komplett gesperrt werden. Verkehrsminister Peter Hanke von der SPÖ befürchtet, dass es dadurch zu massiven Verwerfungen kommt, weil der betroffene Samstag zu den verkehrsstärksten des Jahres zählt. Drei deutsche Bundesländer hätten Ferien, so Hanke. Er appelliert an die Veranstalter, die Demo örtlich und zeitlich zu verlagern.
2: Nordkorea hat seine Verfassung überarbeitet und sämtliche Bezüge zu einer Wiedervereinigung mit Südkorea gestrichen. Das geht aus einem Dokument hervor, das dem südkoreanischen Militär vorliegt. Bei der Staatsgründung 1948 war eine Wiedervereinigung noch zum Ziel erklärt worden. Inzwischen bezeichnet Nordkoreas Diktator Kim Jong-un Südkorea als Hauptfeind. Das waren die Nachrichten mit Martin Walder.
0: Willkommen zum Wetter in Kärnten. Da überwiegen in Oberkärnten die Wolken. Die Sonne kommt nur selten raus. Am Vormittag ist es noch weitgehend trocken. Dann ziehen aber zum Teil gewittrige Regenschauer durch. Östlich von Villach bleibt es abseits der Berge vielfach trocken. Zeitweise auch sonnig. Höchstwerte heute bis zu 23 Grad. Aktuell 17 Grad in St. Andrem-Lavantal, 16 in Klagenfurt und Völkermarkt sowie in Bad Eisenkappel, 13 Grad in Dellach im Drautal, 12 Grad in Milstadt und 6 Grad aktuell am Katschberg. Morgen am Donnerstag, da wechseln Sonne und Wolken. Länger sonnig ist es voraussichtlich in Unterkärnten. In Oberkärnten sind auch ein paar Regenschauer zu erwarten. Höchstwerte morgen bis zu 23 Grad. Sie sind sicher unterwegs mit Radio Kärnten, 10 Uhr und 3 Minuten. Und da ist soweit alles ruhig auf den Hauptverbindungen. Kommen Sie gut voran, möge es so bleiben, aber bitte Bescheid geben. Sollten Sie doch etwas entdecken, 0800 600 601. Kommen Sie gut an Ihrem Ziel an.
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0: Und ich freue mich, dass Sie zuhören und das ist wirklich nicht nur dahergesagt, sondern das meine ich echt so, weil es Ihnen zugutekommt, vor allem wenn Sie ein Auto haben. Wir sagen gleich Dankeschön, wenn wir Sie treffen und hören, dass bei Ihnen Radio Kärnten läuft, im Büro, im Auto, auf der Baustelle, wo auch immer Sie gerade unterwegs sind, dann belohnen wir Sie. Schön, dass wir Sie durch den Mittwochvormittag begleiten dürfen.

0: Er ist der Kollege, der sie ganz genau im Blick hat, der aber auch die Ohren immer offen hat. Und vor allem, er ist der Kollege, der ganz, ganz viele Tankgutscheine loswerden will. Joe Kohlhofer.
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0: Lieber Joe, du bist wieder in ganz Kärnten unterwegs, auf der Suche nach treuen Radio Kärnten-Hörer und Hörerinnen. Schönen Vormittag wünsche ich dir in Oberkärnten, bist du irgendwo, gell?
2: Ja, einen schönen Vormittag, liebe Patricia. Hallihallo aus Busarnitz. Auch das Kärntner Hilfswerk ist hier sehr fleißig unterwegs.
3: Ich bin die Sabine.
2: Sabine, wohin geht's jetzt für dich?
3: Nach Lendorf.
2: Was machst du dort?
3: Was macht man beim Hilfswerk? Die mobile Pflege, man pflegt die Leute, ja? Die, was unsere Hilfe brauchen.
2: Ja, ein wichtiger Job, muss ich sagen. Ein schöner und wichtiger Job.
3: Sehr schön, ja.
2: Wer wartet jetzt auf dich in Lendorf?
3: Ein netter Mann.
2: Den grüßen wir an dieser Stelle, oder?
3: Ja, den grüßen wir. Aber ohne Namen.
2: Ohne Namen. Ja, wohin geht's danach, nach Lendorf?
3: Nach Lieserhofen, zur nächsten Dame.
2: Bis am Abend durch, oder?
3: Ja, Oberkärnten.
2: Seit wie vielen Jahren machst du diesen Job?
3: Ich war ganz lange im Altersheim und jetzt bin ich seit 2 Jahren beim Hilfswerk.
2: Folter.
3: Ja.
2: Wenn du jetzt von A nach B fährst, welchen Radiosender hörst du da bei dir in deinem gelb-schwarzen Auto?
3: Radio Kärnten. Immer Radio Kärnten.
2: Immer? Was gefällt dir denn am besten?
3: Der Mac Diewald.
2: Der Locher hinten? Ja, komm gleich Radio Kärnten, wenn du da einsteigst. Da steht sogar Hallo Sabine oben am Display.
4: Ich bin ein bisschen faul.
3: Ja, also, ich habe immer Radio Kärnten. Tag und Nacht.
2: Gefällt dir?
3: Ja, gefällt mir.
2: Gibt es irgendwas zum Aussetzen? Wir sind ja auch kritikfähig.
3: Na, passt schon.
2: Nicht. Sabine, das war schon wieder. Ich weiß, du magst nicht so gern reden.
3: Nein, überhaupt nicht. Schon gar
2: aber das Reden und Radio Kärnten hören wird belohnt. Christoph Perchtaler vom Lagerhaus steht direkt daneben, hat da auch zugehört.
5: Liebe Sabine, du kennst unsere Aktion wahrscheinlich. Wir sind jetzt seit 4 Wochen unterwegs und nachdem du auch eine treue Radio Kärnten-Hörerin bist, darf ich dich belohnen mit einem 100-Euro Tankgutschein von unserem Lagerhaus.
3: Jetzt bin ich baff. Ich habe noch nie in meinem Leben was gewonnen, aber das ist jetzt das erste Mal.
2: Ja, vor allem, du wolltest gar nicht reden, gell?
3: Überhaupt.
2: Ich bin auf dich zugegangen und hast schon gedacht, um Gottes Willen, jetzt kommt er mit diesem Mikrofon.
3: Normal.
2: Du bist gar nicht schüchtern. Nein, das glaube ich nicht.
3: Ich muss weiter.
2: Alles Gute, schönen Tag.
3: Tschüss, Papa, danke vielmals. Ebenfalls tschüss.
2: So, und damit, liebe Patricia, wir sind weiter unterwegs. Wir haben noch ein paar Gutscheine mit.
5: Wir werden jetzt das Dorf unsicher machen.
0: Super. Und herzlichen Glückwunsch, liebe Sabine. Gute Fahrt.

0: Also momentan tut das schon ein bisschen weh, wenn man vor allem Diesel tanken muss. Aber wir wollen Ihnen Augenblicke schenken, die Ihnen ja auch wieder Freude bereiten.
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0: Joe Kohlhofer und Christoph Berchtaler vom Lagerhaus sind mit Tankgutscheinen unterwegs, die Ihnen gehören, weil Sie ja Radio Kärnten hören. Und die beiden haben vorhin gesagt, sie wollen das Dorf unsicher machen. Jetzt bin ich natürlich gespannt, wo, in welchem Dorf Sie denn sind, lieber Joe. Hallo.
2: Nächste Haltestelle, Vera Rosa. Bei dem Namen denkt man vielleicht an einen Friseur, vielleicht an ein Kosmetikstudio. Es ist aber
3: eine Pizzeria.
2: Durchgehend
3: warme Küche. Jetzt haben wir es gleich
2: einmal gegessen. Genau. Steht vor der Tür. Jetzt schauen wir mal, ob da jemand zu Hause ist und welcher Radiosender läuft. Hallo. Hallo. Wer bist du?
4: Die Manuela.
2: Manuela tut gerade die Hände waschen, fein säuberlich.
4: Mehr oder weniger.
2: Wie geht's dir?
4: Gut, danke schön.
2: Durchgehend warme Küche, das Schild hat uns regelrecht angelacht.
4: Ja, von 10 Uhr in der Früh bis 22 Uhr am Abend.
2: Und ihr habt anscheinend alles, was ich da draußen gelesen habe. Pizza, Kaffee, Eis.
4: Eis auch, ja. Alle Sorten, also was es an gemischten Eis gibt, von Eiskaffee, heiße Liebe und so weiter.
2: Kaffeemaschine da hinten leuchtet auch schon, das heißt, Kaffee sind auch schon runtergelassen worden.
4: Genau, Kaffeemaschine wird jetzt aktiviert. Und dann kann es eigentlich schon langsam losgehen.
2: Radio ist schon aktiviert, ich höre da Musik.
4: Ö3. Ja.
2: Wow.
4: Leider.
2: Vera Rosa hat leider keinen 100€ Dankgutschein bekommen. Schauen wir mal, ob es da daneben klappt. Frisuren, Styling, Farbe SC Sonja Cencic. Grüße Gott. Aha, da werden schon Haare geschnitten, gell?
5: Ich krieg gerade einen Top-Haarschnitt da bei der Sonja.
2: Ein Top-Haarschnitt, das heißt, es wird alles wieder mal zurecht gestutzt?
5: Ja, natürlich.
2: Für den Sommer schon vorbereitet?
5: Für den Frühling, für den späteren.
2: Jetzt ist es schon.
5: Ich noch einmal.
2: Und Ihnen geht's richtig gut? Kaffee haben Sie auch gekriegt?
5: Ja, wunderbar geht's mir. Lass mich verwöhnen, deswegen komme ich da her.
2: Sonja ist in der Zwischenzeit geflüchtet, steht jetzt hinter der Pudel und zeigt auf ihr Radiogerät.
4: Ja.
2: Und da läuft?
4: Radio Kärnten.
2: Sonja, wir wollen dich und das treue Radio Kärnten hören belohnen. Christoph Berchtaler vom Lagerhaus hat da ein Kuvert in der Hand.
3: Einen Dankgutschein im Wert von 100€ von unseren Lagerhäusern.
4: Super, viel danke.
3: Spaß beim Danken.
4: Danke, da haben wir sicher Freude.
2: In diesem Sinne, alles Gute.
4: Danke.
5: Schöne Grüße und Kärnten.
0: Danke, zurück.

0: 10.30 Uhr am Mittwochvormittag. Sie hören jetzt Angela Ellersdorfer-Trunschnick.
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2: Nach der Aktion von Klimaaktivisten vor drei Klagen vor der Parteizentralen in der Nacht auf heute hat die Polizei das Landesamt für Staatsschutz und Extremismusbekämpfung sowie die Staatsanwaltschaft Klagenfurt eingeschaltet. Die Mitglieder des Widerstandskollektivs, wie sich die Klimaaktivisten nennen, haben die Außenfassade der Parteizentralen der SPÖ, der Grünen und des Team Kärnten mit abwaschbarer Sprühkreide beschmiert und auch Plakate und Sticker angebracht. Unter anderem mit den Worten Shame on you, also schämt euch. Die Landwirtschaftskammer Kärnten schlägt heute wegen der anhaltenden Trockenheit in Kärnten Alarm. Wenn es nicht bald ergiebig regnet, dann würde Kärnten auf eine Katastrophe zusteuern. Das sagt Präsident Siegfried Huber in einer Pressekonferenz. Er spricht wortwörtlich von einer Jahrhunderttrockenheit. Spät angebaute Wintergetreidearten würden aufgrund vom Wassermangel im Wuchs weit zurückbleiben, so Huber. Dasselbe gelte auch für Sommergerste, Hafer und Sommerweizen. Auch die Wasserversorgung auf Höfen werden zunehmend problematisch, so Huber. Und der Bürgermeister von Globasnitz, Bernard Sadonik, wird für seine jahrzehntelangen Dialogbemühungen zwischen der slowenischen Volksgruppe und der Mehrheitsbevölkerung mit dem SOS-Mitmenschpreis ausgezeichnet. Der Preis wird offiziell am 13. Mai in Wien verliehen. Zum Wetter jetzt und zu dir, Patricia.
0: Heute dominieren in Oberkärnten die Wolken. Am Vormittag ist es meist noch trocken. Dann sind zum Teil Regenschauer zu erwarten. Östlich von Villach, da bleibt es vermehrt trocken. Tageshöchstwerte heute bis zu 23 Grad. Sie sind sicher unterwegs mit Radio Kärnten, 10.32 Uhr. Alles ruhig, möge es so bleiben. Gute Fahrt weiterhin.
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0: Ace of Base in Radio Kärnten für Ihren Mittwochvormittag.
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2: Ein Kräutertee passt perfekt zum Frühling. Leicht, frisch und wohltuend. Typische Kräuter sind Brennnessel, Löwenzahn oder Pfefferminze. Sie können die Verdauung unterstützen und den Körper sanft anregen. Außerdem helfen sie dabei, ausreichend Flüssigkeit aufzunehmen. Frische Kräuter sind natürlich besonders aromatisch, aber es dürfen auch getrocknete sein. Einfach mit heißem Wasser übergießen und ziehen lassen. Am besten ungesüßt trinken, so entfalten sich Geschmack und Wirkung am besten. Auch eine Mischung aus verschiedenen Kräutern kann spannend sein, denn je nach Kraut enthalten diese sekundäre Pflanzenstoffe mit einem hohen gesundheitlichen Potenzial. Sie wirken stark antioxidativ, entzündungshemmend und immunmodulierend, was vor Herz-Kreislauf-Erkrankungen, Krebs und Zellschäden schützen kann. Einige wirken außerdem leicht entwässernd oder krampflösend. Bitte sammeln Sie aber nur die Kräuter, die Sie wirklich eindeutig identifizieren können. Bleiben Sie gesund. Alles Liebe, Ihre Christine Reiler.
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1: Howard Carpendale in Radio Kärnten am 6. Mai 2026. Heute zählt nicht die Zahl, sondern der Moment, der gefeiert wird. Und der wird gefeiert unter anderem in Priebelsdorf, Bezirk Völkermarkt.
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1: Liebe Frau Sophie Mischitz in Priebelsdorf bei Völkermarkt. Alles, alles Gute zum 80. Geburtstag. Die Gratulanten sind der liebe Valentin, die Tochter Annemarie mit Familie, die Geschwister mit Familien, die ganzen Verwandten und es schließen sich auch recht herzlich an die Astrid, die Erika, der Hans, Christa, Fritzi, Monika, Agnes und auch die Maria. Alle wünschen weiterhin Gesundheit. Bleiben Sie so humorvoll, wie Sie sind, liebe Frau Mischitz. Und wir gratulieren von Radio Kärnten, wir gratulieren Ihnen jetzt auch mit einem Kärntner Lied. Und zwar singt jetzt für Sie, liebe Frau Sophie Mischitz in Priebelsdorf, die Sängerrunde St. Georgen am Längsee. Alles Gute.

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0: Peter Cornelius beendet musikalisch die 10-Uhr-Stunde. Ich moderatorisch, ich bin die Patricia Jordan, wünsche noch gute Unterhaltung mit unserem Programm und gleich Ute Bichler.
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0: Alles Liebe und bis bald.
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3: Am Mikrofon Martin Balder. In 12 deutschen Bundesländern finden derzeit Durchsuchungen bei mutmaßlichen Rechtsextremisten statt. Die Bundesanwaltschaft wirft 36 Personen vor, kriminelle Vereinigungen gebildet zu haben oder deren Mitglied zu sein. Die Verdächtigen gelten als Redelsführer dieser jungen Neonazi-Gruppierungen. Aus Deutschland Andreas Jölli.
4: Jung und stark sowie deutsche Jugend voran, so nennen sich die Neonazi-Gruppierungen, gegen die die Bundesanwaltschaft heute gezielt vorgeht. Diese beiden Gruppen existieren seit knapp 2 Jahren, vernetzen sich über soziale Medien oder bei regelmäßigen Treffen und rufen zu Gewalttaten auf, gegen politische Gegner sowie vermeintlich Pädophile. Beim Christopher Street Day soll es im vergangenen Jahr zu Störungen und Angriffen gekommen sein. Die beiden Gruppierungen sollen mehrere hundert Anhänger haben, Teenager und junge Erwachsene. Die jetzt von der Bundesanwaltschaft Beschuldigten gelten als führende Mitglieder. Der Jüngste ist 16 Jahre alt. Gegen 8 Beschuldigte wird wegen gefährlicher Körperverletzung ermittelt. Diese junge Neonazi-Szene ist offenbar vernetzt über ganz Deutschland. Die Schwerpunkte der heutigen Durchsuchung liegen in Berlin und Brandenburg sowie Nordrhein-Westfalen.
3: US-Präsident Donald Trump hat sein Projekt Freiheit in der Straße von Hormus nach einem Tag wieder ausgesetzt. Es habe große Fortschritte mit dem Iran gegeben, so Trump auf seiner Online-Plattform. Nun prüfe man, ob ein Abkommen unterzeichnet werden kann. Beim Projekt Freiheit soll das US-Militär festsitzende Schiffe durch die Straße von Hormus geleiten. Viele Lachsprodukte im Supermarkt erwecken mit verschiedenen Siegeln oder Codes den Eindruck, die Herkunft des Fisches sei lückenlos nachvollziehbar. Das stimmt aber bei weitem nicht, wie ein Test von Foodwatch Österreich jetzt ergeben hat. Mehr von Cornelia Krebs.
5: Bei lediglich 3 von 84 geprüften Erzeugnissen ist ersichtlich, woher der Fisch kommt. 26 Produkte boten gar keine Möglichkeit, die Herkunft herauszufinden. Bei weiteren 55 sei das Ergebnis nicht eindeutig, heißt es im Testergebnis. Systeme wie das GGN-Label, das ASC-Siegel sowie händlereigene Tracking-Tools sollen die Lieferkette nachvollziehbar machen, etwa über Codes oder Online-Abfragen. Doch die Praxis zeige gravierende Mängel. Statt einer Herkunftsfarm werden oft nur Händler oder lange Listen von bis zu 44 möglichen Produzenten angezeigt. Immer wieder werden von einzelnen Aquafarmen skandalöse Vorkommnisse wie Massensterben bekannt, moniert Foodwatch. Ein Großteil der in Österreich verkauften Lachsprodukte stamme aus genau solchen Aquakulturen.
3: Nach dem tödlichen Hantavirus-Ausbruch auf dem Kreuzfahrtschiff Hondius haben Labortests nun bestätigt, dass die Krankheit von Mensch zu Mensch übertragen wurde. Es handelt sich um einen in Südamerika verbreiteten Virusstamm. Die Hondius hatte ihre Reise in Argentinien begonnen. Inzwischen wurde das Hantavirus auch bei einem Schweizer festgestellt, der im April Passagier auf dem Schiff gewesen war. Das waren die Nachrichten mit Martin Balder.
0: Und wir kommen zum Kärntner Wetter. Das zeigt sich heute im Osten des Landes stellenweise freundlich. In Oberkärnten und im Südwesten nehmen die Wolken eher zu. Es ziehen im Laufe des Tages zum Teil gewittrige Regenschauer durch. Die Höchstwerte heute 16 bis 23 Grad. 19 hat es in St. André, 17 in Klagenfurt, Ferlach und Völkermarkt. 16 werden uns als Villach und Völkirchen gemeldet. In Lienz hat es 14 und 2 Grad am Dobratsch. Morgen wechseln sich Sonne und Wolken wieder ab. Länger sonnig ist es dabei in Unterkärnten. In Oberkärnten kann es immer wieder kurze Schauer geben. Die Tageshöchstwerte, so wie heute, um die 23 Grad. Und damit der Blick auf die Kärntner Straßen um knapp 3 Minuten nach 11. Sie sind sicher unterwegs mit Radio Kärnten und es ist soweit. Alles ruhig. Sie erreichen uns unter 0800 600 601. Wir wünschen eine gute und eine sichere Fahrt.
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0: Der heutige Tag steht ja bei unseren Nachbarn in Friaul, Julisch-Venetien, ganz im Zeichen der Erdbebenkatastrophe von 1976. Man gedenkt an diese dramatischen Momente und an die Folgen und damit beschäftigen auch wir uns in dieser Stunde. Willkommen.

0: Das ist die Radio Kärnten Mittagszeit an diesem Mittwoch, 6. Mai 2026. Als vor 50 Jahren in Friaul die Erde bebte, da war unter anderem die Caritas Kärnten mit Hilfe für die verzweifelten Menschen ganz schnell zur Stelle. Es war das gleichzeitig auch die Geburtsstunde der Auslandshilfe der Caritas. Eine Delegation aus Kärnten war am Sonntag bei einem Gedenkgottesdienst in Cimona del Friuli dabei und hat da eine Familie besucht, die damals ihr gesamtes Hab und Gut verloren hat. Unsere Kollegin Iris Hofmeister berichtet.
1: Familie Brera aus Valle Montana, einem Ortsteil der Gemeinde Nimis, war eine von hunderten Familien in Friaul, die von der Caritas beim Wiederaufbau unterstützt wurden. Sie war wenige Jahre zuvor erst aus Australien zurückgekehrt und hatte ihr Haus gerade renoviert. Innerhalb eines Augenblicks war dann durch das Erdbeben von 1976 alles unbewohnbar. Knapp 2 Jahre danach konnte die Familie wieder in ihr Haus zurückkehren. Was neben der Angst blieb, ist vor allem eines: Dankbarkeit. Davon konnte sich auch der ehemalige Caritas-Direktor Viktor Omelko bei seinem jüngsten Besuch in Friaul vor ein paar Tagen selbst überzeugen.
2: Die haben sich sehr gefreut auch. Das Kind war damals 3 Jahre alt. Die haben gesagt, ja, wir können uns an sie noch erinnern.
1: Der heute 90-jährige Viktor Omelko selbst war gerade bei einer Konferenz in Brixen, als am Abend des 6. Mai 1976 die Erde in Friaul bebte. Genau eine Minute lang. Die Folgen waren verheerend. 989 Tote, rund 1000 Schwerverletzte und etwa 80.000 obdachlose Menschen wurden gezählt. Orte wie Cimona del Friuli, Venzone und Osopo wurden fast zur Gänze zerstört. Bereits am Tag nach dem Erdbeben wurde von der Caritas eine Soforthilfe von 1 Million Schilling beschlossen. 5 Tage später reiste Viktor Omelko nach Friaul.
2: Wie ich das erste Mal da hinuntergefahren bin, da war es das erste Mal ein Schock, wo da alles kaputt war und zerstört gewesen ist und eigentlich man nicht gewusst hat, wie die Leute dort noch leben. Dann haben wir natürlich sofort gesehen, wie viel da jetzt für die Menschen an Aufgaben, muss man so sagen. Zunächst einmal dieses Leid zu verkraften, das sie bekommen haben durch die Zerstörung ihrer Heimstätten und so weiter. Und dann es zu übertauchen und wieder irgendwo mit Hoffnung in die Zukunft zu schauen und zu glauben und zu erwarten, dass es gelingen wird, dieses Desaster durch das Erdbeben zu beseitigen. So muss man es was sagen, ja.
1: Mit Unterstützung von Fachkräften und vielen ehrenamtlichen Helfern wurden zunächst ausrangierte ÖBB-Waggons zu Wohnräumen umgebaut. Parallel dazu entstand ein Wohnbauprogramm.
2: Wir haben in Maniano de Oliveira begonnen und haben dann in 24 Gemeinden gearbeitet. Also im ganzen Gebiet, wo es diese Zerstörungen gegeben hat. Wir haben dann so in verschiedenen Etappen immer wieder Übergaben der fertigen Häuser gebracht, sie gesegnet und für jedes Haus haben wir auch also eine Gedenkplakette gemacht. Und das habe ich jetzt, wie ich unten gewesen bin, festgestellt, also diese Email, gearbeitete Platten, wunderschön angebracht an diesem Haus, wo wir gewesen sind. Und sozusagen sichtbar nachvollziehbar, wie die Menschen auch heute das noch schätzen.
1: Sagt Viktor Omelko. Insgesamt investierte die österreichische Caritas mit Unterstützung der Bundesregierung rund 81 Millionen Schilling und errichtete 256 Häuser, einen Kindergarten und 2 Altersheime.
0: Danke dir, Iris, über die Hilfsaktion der Caritas Kärnten damals vor 50 Jahren, als in Friaul die Erde bebte und gleichzeitig auch die Geburtsstunde der Auslandshilfe der Caritas.

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0: Schönen Mittwoch wünschen wir Ihnen mit der Radio Kärnten Mittagszeit. Unser Thema in dieser Stunde: das schwere Erdbeben, das vor 50 Jahren unseren Nachbarn in der Region Friaul in Norditalien erschüttert hat, über tausende Menschen getroffen hat. Die Autorin Esther Kinski hat dieses Ereignis in ihrem Roman Rombo verarbeitet. Und zum 50. Jahrestag des Erdbebens haben bekannte Persönlichkeiten wie auch der Schauspieler Max Müller daraus vorgelesen.
1: Den Stall hat es beim Erdbeben schwer erwischt. Die Ziegen haben sich dorthin gestellt, wo sie nicht zu Schaden kamen. Ziegen sind kluge Tiere. Sie haben gezittert wie der Boden, aber sie waren heil. Wer weiß, wann sie das Unglück schon gespürt haben, wo wir auf das Grollen warten mussten. Und da war es ja schon zu spät. Überall war der Teufel los.
2: Erinnerungen, die nicht verstummen. Die Autorin porträtiert die Geschehnisse des Bebens und schildert mit ihrem Buch, wie sich das Leben der Menschen und ihre Umgebung verändert haben. Auch Schauspieler Max Müller kann sich an die Zeit erinnern.
3: Ich bin jetzt 61 und ich kann mich tatsächlich gut an das erinnern. Also erste Klasse Gymnasium und Gott sei Dank habe ich es persönlich nicht erlebt. Aber du bist dem ja wirklich nicht ausgekommen und das waren die Medien natürlich voll. Und wir sind auch schönerweise in der Schule wirklich von den Lehrern super abgeholt worden. Also in jeder Richtung. Es wurde da ein bisschen auch die Angst genommen und man hat sehr viel gelernt auch und sehr viel erfahren. Heute bei der Lesung waren einige Stellen drin, wo es um Tiere ging. Dass zum Beispiel Ziegen sehr, sehr intelligente Tiere sind. Ja. Das wurde uns auch damals wirklich genauso vermittelt. Dass Tiere oft Dinge vorher schon spüren, bevor sie da sind. Und das hat mich unglaublich geprägt und das hat mich heute so gefreut, wie ich gerade solche Stellen dann lesen durfte. Damals habe ich das erste Mal gehört.
2: Das Buch trägt den Titel Rombo. Ein Wort, welches in den Köpfen der Menschen mit diesem Beben verbindet. Auch wenn es wortwörtlich übersetzt eine andere Bedeutung hat. So Autor Werner Freudenberger.
4: Rombo ist ja, wenn Sie nachschauen im Italienisch-Wörterbuch, es ist ein Fisch, ein Steinbutt, den Sie vielleicht auch genießen können mit einem Polenta und ein bisschen Spinat dazu. Rombo ist aber auch der Ausdruck aus wissenschaftlicher Sicht, der das Beben fast immer begleitet. Ein Geräusch, das aus dem Inneren der Erde kommt und das so ein Grollen und ein Donnern ist und das die Leute hören, oft schon vor dem richtigen Rütteln. Also das begleitet es oder kommt auch schon vorher, fast bei jedem Erdbeben. Und das hat man schon im 18. Jahrhundert so genannt.
2: Warum es wichtig ist, diesen Jahrestag in Erinnerung zu rufen und karitativ zu unterstützen, erklärt Caritas-Direktor Ernst Sandrieser.
5: Wenn Sie diese Woche nach Friaul fahren, dann werden Sie sehen, dass fast jeder zweite Friulaner ein weißes T-Shirt anhat. Und da steht auf Friulanisch: Friaul dankt und vergisst nicht. Also es ist die Region Friaul, die das lebendig hält und die auch uns in Kärnten sagt: Danke, dass ihr damals an unserer Seite wart, dass ihr uns nicht vergessen habt, dass ihr so viele Jahre geholfen habt. Und ich glaube, das ist für unsere Zeit ganz wichtig, weil auch heute gibt es Erdbeben, Kriege auf der ganzen Welt. Es gibt ein Grollen und es gibt viele Menschen, die unsere Hilfe brauchen. Und deshalb, glaube ich, ist es gut, dass wir uns daran erinnern, dass jeder kleine Beitrag zählt und jeder Mensch kann einen Unterschied machen und helfen.
2: Caroline Gorton für Radio Kärnten.

0: Knappe Minute nach 11:30 Uhr, Zeit für die Nachrichten. Ich soll die Notnagel informiert sehen.
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2: Besonders dreiste Einbrecher waren zuletzt im Raum Klagenfurt unterwegs, denn die Täter sind nicht bei Nacht in Häuser und Wohnungen eingedrungen, sondern am helllichten Tag. Die Polizei bittet die Anrainer, verdächtige Beobachtungen zu melden und gibt Tipps, wie sich jeder Haus- und Wohnungsbesitzer vor Einbrüchen schützen kann. Wir berichten im Mittagsjournal in einer Stunde. Außerdem berichten wir da über eine Aktion von Klimaaktivisten in der vergangenen Nacht. Die Polizei hat das Landesamt für Staatsschutz und Extremismusbekämpfung eingeschaltet. Die Mitglieder des Widerstandskollektivs haben die Außenfassaden der Parteizentralen der SPÖ, der Grünen und des Team Kärnten mit abwaschbarer Sprühkreide beschmiert. Kärntens Landwirtschaft leidet unter einer Jahrhunderttrockenheit. Landwirtschaftskammerpräsident Siegfried Huber fordert daher eine rasche Freigabe von Biodiversitätsflächen für Weide- und Futternutzung. Der prognostizierte Regen in dieser Woche sei nur ein Tropfen auf den heißen Stein. Und damit wieder zu dir, Ute.
0: Und wir schauen auf die Kärntner Straßen. Sicher unterwegs mit Radio Kärnten. Alles ruhig. Und was das Wetter in den nächsten Tagen zu bieten hat, das erfahren Sie bei uns in ein paar Minuten.
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0: 11 und 40 Minuten, 5 Minuten sind es noch bis 11:45 und bei uns gibt's gleich die Wetteraussichten.
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2: 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Sie haben es bei uns in Kärnten aktuell gehört. Die Landwirtschaft braucht dringend Regen. Wie viel gibt es davon? Ja, im Osten des Landes ist es heute stellenweise freundlich. In Oberkärnten und im Südwesten nehmen die Wolken zu. Da ziehen im Laufe des Tages auch ein paar Regenschauer durch. Zum Teil auch gewittrige, bei Tageshöchstwerten die 16 bis 23 Grad erreichen. Morgen werden sich Sonne und Wolken abwechseln. Am längsten sonnig ist es dabei in Unterkärnten. In Oberkärnten kann es immer wieder kurze Schauer geben. Bei den Tageshöchstwerten bleiben wir im Bereich von 23 Grad. Der Freitag wird dann trocken und sonniger. Am Nachmittag kommen zur Sonne dann aber wieder ein paar größere Quellwolken. Einzelne, zum Teil gewittrige Regenschauer sind ausgehend von den Bergen möglich. Die Höchstwerte 18 bis 24 Grad, in 2000 Meter Höhe um 7 Grad. Der Samstag wird dann zeitweise sonnig und warm, allerdings nicht beständig. Im Lauf des Tages bilden sich Wolken und ein paar Regenschauer oder Gewitter. Die Temperaturen steigen auf 19 bis 25 Grad. Und am Sonntag, am Muttertag, bleibt es weiterhin warm und es schaut auch so aus, als ob es einiges an Sonne geben wird.

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8: Heute reden wir kärntnerisch mit Franz Obernoster aus Micheldorf bei Hermagor.
9: Ein Schertl ist vom Brotleib der erste Anschnitt. Und zu Schertlern habe ich immer gern gehabt. Als ich am Schafäre bei den Lesertal Milchkühe gehalten habe, habe ich als Kost immer einen ganzen Laib Brot mitbekommen. Natürlich, der Schertl war das Beste. Und einmal bin ich auf die Idee gekommen und habe rundherum die Schertlern abgeschnitten. Jetzt hat der Brotleib schon nackt ausgeschaut. Jetzt habe ich ihn daheim ausgelegt und die Mutter hat gesagt, ja Franz, was machst du denn? Das ist aber nicht schön. Was tun wir so? Das erste schneide ich eh selber runter und das letzte lassen wir für die übrig, noch hast du einen Tag zwei Schwertlern.
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8: Das war heute wieder eine nette Geschichte und sind wir uns ehrlich, die Scherzeln sind ja das Beste. Wir haben jetzt die 5 Geilteiler für Sie vorbereitet mit einer klassischen kärntnerischen Liebeserklärung. Ich hab die gern. Ja.

0: in Kürze bei uns die Nachrichten aus aller Welt.
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4: Es ist 12 Uhr. Sie hören die Glocken der Pfarrkirche St. Peter bei Tagenbrunn in Kärnten.

0: Das Hügelland zwischen Zollfeld und Krappfeld in der Mitte Kärntens birgt den Längsee und zwingt sogar die Südbahn zu einer weit ausholenden Schleife. In einer Urkunde König Ludwigs des Deutschen wird die Kirche St. Peter bei Tagenbrunn erstmals im Jahr 860 erwähnt. Es ist ein typischer Karolinger Chorturmbau, in dessen Nähe um die Jahrtausendwende das erste und älteste Kloster Kärntens gegründet wurde, St. Georgen am Längsee. Zur alten Glocke schuf der Opfergeist der Einheimischen und Sommergäste zwei neue Glocken, deren Inschriften an das Jubiläum der Landesmutter und Stifterin der Diözese, der heiligen Hemma von Gurk, erinnern.
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2: Herzlich willkommen zum Mittagsjournal. Das sind unsere Themen heute. Hip-Babynahrung kommt bei Spar nach dem Vergiftungsfall wieder ins Regal. Im Konflikt zwischen dem Iran und den USA könnte China jetzt vermitteln. Und Teuerung und Sparmaßnahmen erhöhen den Druck auf Alleinerziehende in Österreich. Am Mikrofon ist Miriam Reichel. Spar nimmt Hip-Babyprodukte wieder in sein Sortiment auf. Nach dem Erpressungsfall mit vergifteten Gläsern ist der Verdächtige jetzt in Untersuchungshaft. Annabelle Amini berichtet.
3: In 8 Bundesländern wird das Hip-Sortiment, das vor wenigen Wochen noch ausgeräumt wurde, nun wieder eingeräumt, sagt die Sprecherin von Spar, Nicole Bergmann.
4: Dabei wird aber jedes einzelne Gläschen auch kontrolliert, ob es ordentlich geschlossen ist.
3: Nachdem Mitte April bekannt wurde, dass mit Rattengift versetzte Hip-Gläser der Sorte Karotten mit Kartoffeln im Umlauf sind, hat Spar die Ware aus dem Sortiment genommen. Jetzt kommen die Produkte wieder in die Regale, mit einer Ausnahme.
4: Die Gläser mit Karotte-Kartoffel, die werden vernichtet in ganz Österreich.
3: Im Burgenland, wo ein mit Rattengift versetztes Hip-Gläschen gefunden worden ist, wird das gesamte Sortiment vernichtet.
4: Im Großraum Eisenstadt kommen jetzt von Hip frisch produzierte Produkte ausschließlich. Also dort wird komplett neue Ware eingeräumt.
3: Mittlerweile befindet sich der Mann, der im Verdacht steht, die Gläser manipuliert zu haben, in U-Haft.
2: Irans Außenminister hat heute seinen chinesischen Amtskollegen getroffen, mitten im Konflikt zwischen dem Iran und den USA. Nächste Woche soll auch US-Präsident Trump nach China reisen. Alexandra Siebenhofer in Peking, könnte China in dem Konflikt jetzt als Vermittler auftreten?
5: Das wäre jedenfalls auch in Chinas Interesse, nicht nur, weil sich China so positiv präsentieren könnte, sondern das Land hat auch ein großes Interesse daran, dass Waren und Güter reibungslos durch die Straße von Hormuz gelangen. Das betrifft einerseits sehr wichtige Öllieferungen nach China, aber auch Waren, die von China in andere Länder exportiert werden. Gleichzeitig ist der Iran aber auch auf die Unterstützung Chinas angewiesen, etwa wenn es um satellitengestützte Kommunikation geht. China hat da also durchaus Hebel, die man nutzen kann.
2: Russland ignoriert die von der Ukraine einseitig ausgerufene Waffenruhe. Bei russischen Luftangriffen ist nach Behördenangaben seit Mitternacht mindestens ein Mensch getötet worden. Schon gestern gab es 28 Tote. Das zeige, dass man die von Russland für Ende der Woche angekündigte Waffenruhe nicht ernst nehmen könne, heißt es aus dem ukrainischen Außenministerium. In der Schweiz ist ein Mann positiv auf das Hunter-Virus getestet worden. Zuvor war er Passagier auf jenem Kreuzfahrtschiff im Atlantik, auf dem das Virus ausgebrochen ist. Bisher sind dort 3 Menschen an Bord gestorben. Das Schiff darf jetzt in Spanien anlegen. In Österreich gibt es rund 160.000 alleinerziehende Elternteile, zum größten Teil Mütter. Viele davon sind von Sozialhilfe abhängig. Die Teuerung und Kürzungen bei Sozialhilfen verschärfen ihre Situation. Das merkt man auch in den Mutter-Kind-Häusern der Caritas. Beate Tomasowitsch hat das Haus Immanuel in Wien besucht.
6: 20 Frauen wohnen mit ihren Kindern aktuell im Haus Immanuel. Wird eine der Übergangswohnungen frei, gibt es in der Regel innerhalb eines Tages eine neue Zuweisung. Das Ausziehen wieder in eine eigene Wohnung ist schwieriger geworden, sagt Lydia Rössler, Leiterin vom Haus Immanuel.
7: Selbst wenn man seine Finanzen geordnet hat oder auch Pläne hat für die eigene Zukunft, das Leben draußen ist sehr teuer geworden. Wir merken, dass eben in unserer Beratungsstelle sehr viel Fragen bezüglich Energiekosten aufstehen.
6: Die Teuerung auch Thema beim wöchentlichen Infokaffee.
8: Momentan ist es sehr, sehr teuer mit dem Strom und Miete und Lebensmittel und Alex.
6: Große Hoffnung setzt man bei der Caritas auf den von der Regierung angekündigten Unterstützungsfonds für Alleinerziehende in der Höhe von 35 Millionen Euro.
2: Das war das Mittagsjournal mit Miriam Reichel. Und jetzt zum Wetter.
9: Da streifen zwei schwache Fronten von Westen her Österreich und bringen zumindest im Bergland einmal etwas Regen. Im Osten und Südosten setzt sich die extreme Trockenheit aber größtenteils bis übers Wochenende hinaus fort. Derzeit in Wien und St. Pölten heiter und 24 Grad, Eisenstadt heiter 23, Linz bewölkt 19, Salzburg heiter 20, Innsbruck stark bewölkt 18, Bregenz stark bewölkt 14, Graz heiter 23 und Klagenfurt leichter Regenschauer 17 Grad. In Vorarlberg, Teilen Tirols und in Kärnten überwiegen auch heute Nachmittag die Wolken und es gibt ein paar Regenschauer sowie einzelne Gewitter. Im Großteil Österreich scheint dagegen zeitweise die Sonne. Es ziehen aber auch hier Wolken durch und nach können sich mancherorts gewittrige Schauer bilden, vor allem zum Abend hin in Oberösterreich. Vielerorts weht lebhafter bis kräftiger Südwind. Die Temperaturen erreichen von West nach Ost 13 bis 27 Grad. Morgen dann abwechselnd bewölkt und sonnig mit gewittrigen Schauern, vor allem im Bergland. Teils lebhafter Westwind und 13 bis 24 Grad. So viel zum Wetter mit Jörg Stibor.
10: Dankeschön und wir schauen auf die Kärntner Straßen. Sie sind sicher unterwegs mit Radio Kärnten. Soweit alles ruhig auf den Hauptverkehrsverbindungen. Kommen Sie überall gut voran. Es sind uns keine Störungen gemeldet worden. Sie erreichen uns unter 0800 600 601. Gute und sichere Fahrt.
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10: Und in dieser Stunde ist der Eurovision Song Contest unser Thema. Die Halbfinale und die große Song Contest Woche nächste Woche mit dem Grande Finale dann nähert sich ja langsam aber sicher und wir wollen uns heute damit beschäftigen, was so im Laufe dieser 70 Jahre Song Contest die größten, spektakulärsten und spannendsten Rekorde waren. Willkommen.

0: Uncle Cracker, das ist die Radio Kärnten Mittagszeit und wir schauen jetzt zum Eurovision Song Contest 2026. Nächste Woche ist es soweit und der Song Contest, der bei uns in Österreich stattfindet, ist ja der Jubiläums-Song Contest. Es ist der 70. der heuer gefeiert wird und natürlich ist da auch Zeit, einmal in die Geschichte hineinzuschauen und die Rekorde zu suchen, derer es ja einige gibt. Wenn wir uns allein einmal die erfolgreichsten Länder beim ESC anschauen, kennen wir Irland und Schweden, liegen ex aequo mit je 7 Siegen. Irland allerdings 3-mal in Folge. Und es gibt noch mehr Rekorde in dieser 70-jährigen Geschichte des Eurovision Song Contest. Marin Belakovic hat sie für uns zusammengefasst.
1: Den Punkterekord zum Beispiel, den hat Portugal 2017 geknackt. Mit 758 Punkten die höchste Punkteanzahl in der Geschichte des Wettbewerbs. Aber die Punkte- und Votingregeln haben sich ja nicht nur einmal geändert. Am anderen Ende der Punkteskala, in der Null-Punkte-Kategorie, da ist Österreich ganz vorne dabei mit 6-mal Zero Points ex aequo mit Deutschland und der Schweiz. Letzter Platz, Kaiser, das sind Norwegen und Finnland mit 11 letzten Plätzen und Finnland hält noch einen anderen Rekord. Den kürzesten Beitrag in der Song Contest Geschichte. Nur 1 Minute 27 dauert der finnische Song aus 2015 und dazu hält Finnland auch noch den Rekord beim Beitrag mit dem wenigsten Wortanteil. Aus 1998, da werden nur 6 Wörter 3 Minuten lang ständig und ständig wiederholt. Auch langgezogen ist dieser Rekord aus Malta. Der längste Ton, 13 Sekunden lang, aus dem maltesischen Beitrag von 1992. Den höchsten Ton, den beansprucht seit 2021 Israel für sich. Ein 5 gestrichenes H und den tiefsten Ton, ein Kontra-C oder sogar ein subharmonisches A1, schreibt man Estland 2024 zu. Ist übrigens auch der Song mit dem längsten Songtitel in der ESC-Geschichte mit 50 Zeichen und lautet Mendes Narkotikumidest Eitea Me Gül Midak.
0: Ein Songcontest. Der Rekorde, ich bin gespannt, was heuer beim Jubiläum für neue dazukommen werden.

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1: Herzlich willkommen zum Mittagsjournal. Die Landwirtschaft spricht heute von einer Jahrhunderttrockenheit und fordert die Freigabe von Biodiversitätsflächen für Futtermittel. Dreiste Einbrecher warten nicht mehr, bis es dunkel wird, sondern dringen am helllichten Tag in Häuser und Wohnungen ein. Eine Pflegenahversorgung gibt es mittlerweile in 90% der Kärntner Gemeinden. Mit ihr sollen auch Angehörige entlastet werden. Das Wetter bringt immer mehr Wolken und auch örtliche Regenschauer.
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1: Die Landwirtschaft leidet unter einer Jahrhunderttrockenheit. Der prognostizierte Regen in dieser Woche sei da nur ein Tropfen auf den heißen Stein, sagt Landwirtschaftskammerpräsident Siegfried Huber und spricht im Gespräch mit Christoph Glantschnig von einer Katastrophe für die Bauern.
3: Wir haben riesige Probleme mit der Futterversorgung. Der erste Schnitt ist eigentlich immer, wenn der im Stall ist, ist haben wir fast das, übrigens die 50% der Ernte da. Und jetzt wird die Ernte ausfallen. Also wir hoffen, dass irgendwann doch ein Regen kommt und am Ende des Tages ein Futter da ist, weil sonst wird es zu Notverkäufe der Tiere kommen. Das heißt, es wird massiv Druck auf den Preis geben, der ist die jetzt eh schon rückläufig und das kann wirklich zu existenzbedrohenden Situationen auf Betrieben kommen.
4: Jetzt trifft das ja den Ackerbau genauso wie die Grünlandwirtschaft. Wo sehen Sie denn die größten Probleme?
3: Es ist überall verschieden, aber im Ackerbau ist es ja auch ganz extrem. Dort haben wir immens hohe Kosten gehabt beim Anbau. Gell? Also Düngemittel, Saatgut, Sprit natürlich, Diesel auch. Und jetzt wächst nichts. Gell? Also, und wenn wir das noch einmal anbauen müssen und keine Ernte haben, also das sind, die Prognosen sind nicht rosig für unsere Betriebe. Gell? Und deswegen bin ich auch froh, dass wir das Thema auch ein bisschen in die Öffentlichkeit bringen, weil irgendwann hoffen wir trotzdem, dass es regnet und schwierige Situation für uns in der Land- und Forstwirtschaft.
4: Was können denn die Landwirte, die Bauern tun? Was kann die Landwirtschaftskammer tun in dieser Situation?
3: Na, für uns ist ganz, ganz klar, wir haben jetzt an meinen Bundesminister Norbert Totschnig einen Brief geschrieben, dass wir ihm aufgefordert haben, 9000 Hektar Biodiversitätsfläche, die wir in Kärnten zur Verfügung stellen, freigeben, damit wir das ernten könnten und auch innerhalb der bäuerlichen Berufsgruppe natürlich Futtermittel zur Verfügung stellen können natürlich. Und ich glaube, das wäre einmal ein wichtiger Schritt. Ja. Zweiter Schritt ist natürlich, am Ende des Tages müssen wir uns Gedanken machen, ob wir eine Strategie entwickeln, ob wir auch Kärnten so wie für die Bürger mit einer Wasserschiene versorgen könnten, wo wir Bewässerungsstrategien machen. Das ist natürlich ein langwieriger Prozess, aber das Wichtigste wäre jetzt, Flächen freigeben, Futtermittel produzieren zu können. Ja, und wir haben auch wieder die Futtermittelbörse gratis eingerichtet bei uns im Haus, damit wir von Bauer zu Bauer vermitteln können. Das sind einmal die ersten Schritte, die wir jetzt aktuell gesetzt haben.
1: Sagt Landwirtschaftskammerpräsident Siegfried Huber im Gespräch mit Christoph Glantschnig. Klimaaktivisten haben in der Nacht auf heute drei Parteizentralen in Klagenfurt beschmiert und Sticker und Plakate an den Außenfassaden angebracht. Die Polizei ermittelt und hat das Landesamt für Staatsschutz und Extremismusbekämpfung eingeschaltet. Angela Ellersdorfer-Trunschnig berichtet.
5: Shame on you oder wir sorgen für ein kaputtes Klima steht auf den selbstgedruckten Plakaten, die Klimaaktivisten auf den Glasscheiben und der Außenfassade der Parteizentralen der Grünen, der SPÖ und dem Team Kärnten hinterlassen haben. Nicht zu vergessen das pinke, aufgesprühte W mit Herz, das für den Namen der Klimaaktivisten steht, für das Widerstandskollektiv. Damit wolle man das Versagen der etablierten Parteien anprangern, so die Klimaaktivisten, die nach ihrer nächtlichen Aktion nicht nur eine Aussendung an die Medien geschickt haben, sondern auch Fotos und ein Video, in dem gezeigt wird, wie ein Aktivist oder eine Aktivistin die Fassade besprüht. Übrigens mit biologisch abbaubarer und abwaschbarer Sprühkreide. Das ist deshalb erwähnenswert, weil

0: laut Polizei dadurch vermutlich keine Sachbeschädigung entstanden ist. Dennoch wurde die Staatsanwaltschaft Klagenfurt informiert. Auch das Landesamt für Staatsschutz und Extremismusbekämpfung wurde eingeschaltet. Das Widerstandskollektiv kündigt in der Aussendung weitere Aktionen an.
1: Eine Einbruchserie, bei der die Täter besonders dreist vorgegangen sind, wird aus Klagenfurt gemeldet. Denn die Einbrüche und Einbruchsversuche finden nicht in dunkler Nacht, sondern am helllichten Tag statt. Die Polizei bittet die Anrainer, verdächtige Beobachtungen zu melden und gibt Tipps, wie sich jeder Haus- oder Wohnungsbesitzer vor Einbrüchen schützen kann. Barbara Liebminger.
2: Es fängt bei den Fenstern und Türen an und bei den Schlössern. Nur ausgewiesene ÖNORM geprüfte Sicherheitsfenster und Türen bieten auch mehr Schutz. Zusatzschlösser, Gitter und Ähnliches bieten in der Regel ausreichend Widerstand, so die Polizei. Auch wenn nur kurz das Haus oder die Wohnung verlassen wird, alle Schlösser sollten zugesperrt werden und Fenster nicht gekippt lassen. Alarmanlagen können auch Täter abschrecken. Zeichen der Abwesenheit wie volle Briefkästen oder Zeitungen vor der Tür sollten vermieden werden. Privatsphäre ist wichtig, sehr oft ermöglicht das ein Sichtschutz. Leider ist das quasi eine Einladung für potenzielle Einbrecher, um ungestört ins Innere zu gelangen. Zeitschaltuhren für Lampen sorgen dafür, dass das Zuhause bewohnt wirkt. Wird ein Einbruch festgestellt, sofort die Polizei unter der Nummer 133 verständigen. Haus oder Wohnung nicht betreten, damit Spuren nicht vernichtet werden. Außerdem könnte der Täter noch anwesend sein. Falls er angetroffen wird, nicht in den Weg stellen, rät die Polizei. Denn so eine Situation kann eskalieren und außer Kontrolle geraten.
1: Kärnten geht mit der Pflegenahversorgung seit mittlerweile fast 7 Jahren einen österreichweit einzigartigen Weg. Dadurch werden nicht nur die zu pflegenden Menschen unterstützt, sondern auch Angehörige und Pflegeheime werden entlastet. Mittlerweile sind 90% der Kärntner Gemeinden versorgt, nur in wenigen gibt es keine Pflegenahversorgung, berichtet Lukas Schelander.
3: Wie groß der Bedarf an Pflegenahversorgern in Kärnten ist, zeigen die Zahlen. 53 Pflegenahversorgerinnen und Versorger sind aktuell in 119 Gemeinden im Einsatz. In den vergangenen 16 Monaten begleiteten sie rund 9000 Menschen und das Projekt wird seit einem Jahr zur Gänze vom Land finanziert, sagt Gesundheitsreferentin Beate Brettner von der SPÖ.
4: Momentan geben wir 3,2 Millionen Euro aus, sonst teilen sich die Kosten im Pflegebereich das Land Kärnten mit Gemeinden und mit den Städten. Und wir haben das jetzt umgestellt. Wir finanzieren das jetzt mit Geld, das aus dem Pflegefonds dem Bundesland Kärnten überwiesen wird.
3: Für Gemeindebundpräsident Günther Walland bringt das klare Vorteile für alle Seiten.
5: Ich möchte es vielleicht erläutern, dass sich das in einer Win-Win-Situation widerspiegelt, dass sowohl die Gemeinden finanziell, aber auch die Bevölkerung vor Ort einen immensen Vorteil dadurch erfährt.
3: Denn durch frühe Unterstützung könne teure stationäre Pflege oft hinausgezögert werden. Ergänzt wird das Angebot durch über 600 Ehrenamtliche, die etwa Besuchs- oder Fahrdienste übernehmen, sagt Brettner.
4: Das heißt, man besucht jemanden, kommt mit ihm ins Gespräch und da sehe ich einen Punkt, der wirklich hervorgehoben werden muss. Es ist das auch eine Maßnahme gegen die zunehmende Vereinsamung von Menschen, dass man eben mit Menschen aufsucht und mit ihnen Zeit verbringt.
3: Neben individueller Betreuung entstehen auch immer mehr gemeinsame Angebote, von Treffen bis zu barrierefreien Veranstaltungen. Informationen zur Pflegenahversorgung gibt es direkt bei den Gemeinden.
1: Viele von Ihnen können sich womöglich noch gut daran erinnern, als auf den Tag genau vor 50 Jahren auch bei uns in Kärnten die Erde gebebt hat. Auslöser war ein schweres Erdbeben in unserer Nachbarregion Friaul mit knapp 1000 Toten und unzähligen Obdachlosen. Iris Hofmeister berichtet.
6: Es ist zunächst ein Abend wie viele andere, doch als am 6. Mai vor 50 Jahren um 21 Uhr die Erde bebt, ist schnell klar, es ist ein Jahrhundertereignis, das das Leben vieler Friulaner wesentlich prägt. David Giuliani ist damals 5 Jahre alt. Er hat an diesem Abend zum ersten Mal miterlebt, dass auch Erwachsene Angst haben.
7: ho avuto un impatto che è stato quello di scoprire che anche gli adulti hanno paura.
6: Das Hauptbeben hat eine Magnitude von 6,4 Grad auf der Richterskala. Das Epizentrum wird später bei Lucivera verortet. Spürbar ist es in weiten Teilen Europas, sagt Rita Meurers, Seismologin bei Geosphere Austria.
8: Es waren fast 1000 Todesopfer zu beklagen und die Zahl der Verletzten geht zu etwa 2000 bis 3000 und es gab über 100.000 Obdachlose. Die Erschütterungen haben auch an der Grenze nicht Halt gemacht. Es gab auch schwere Schäden im heutigen Slowenien und auch Kärnten war betroffen, hier insbesondere das Gailtal, wo beträchtliche Mauerrisse und Abstürze von Kaminen und Dachziegeln verzeichnet wurden.
6: Hilfe kommt aus ganz Europa, besonders aber aus dem benachbarten Österreich und Kärnten. Der Villacher Friedrich Gatto war einer der Ersthelfer aus der Nachbarregion.
9: Die Leichen auf der Straßensäge, alles so zerstört. Wir waren selber deprimiert damals, aber wir haben uns wirklich zusammengerissen, alle. Was waren die Helfer und wir haben uns einfach bemüht, ihnen leid zu helfen.
6: Beim Wiederaufbau sieht das Modello Friuli vor, zuerst die Fabriken, dann die Wohnhäuser und in einem letzten Schritt die Kirchen. Vieles hat sich seither auch im Bereich der grenzübergreifenden Erdbebenforschung und im Katastrophenschutz getan. Die nächste gemeinsame Übung ist im Herbst geplant. Denn fest steht, es ist nur eine Frage der Zeit, bis das nächste Erdbeben kommt.
1: Der 50. Jahrestag des verheerenden Erdbebens in Friaul und die Trockenheit sind auch Themen in Kärnten heute ab 19 Uhr ORF 2. Außerdem, in Villach wurde heute die erste Wasserstoffbetriebstankstelle Österreichs in Betrieb genommen. Ab Juni werden dort 35 Wasserstoffbusse im Regionalverkehr unterwegs sein. Jeder fünfte Österreicher über 50 leidet an Makuladegeneration. Diese Erkrankung greift die Netzhaut an und kann bis zur Erblindung führen. In Feldkirchen gibt es für Betroffene eine Selbsthilfegruppe. Und die Kollegen von Kärnten heute dabei waren bei einer Lesung zum Erdbeben im Jahr 1976 und haben sich die neue Wassersportart Pumpfoil näher angeschaut. Kärnten heute, 19 Uhr, ORF 2. Und damit sind wir beim Wetter angekommen. Von Süden her ziehen dichte Wolken, Regenschauer und einzelne Gewitter auf. Durchwegs trocken bleiben kann es aber stellenweise in Unterkärnten mit lebhaftem Südwestwind. Die Sonne zeigt sich höchstens vorübergehend. Die Temperaturen erreichen heute nur 15 bis 22 Grad. In Klagenfurt hat es gerade 17 Grad. Das war das Mittagsjournal mit Isolde Notnagel. Im Namen des Teams sage ich danke für Ihr Interesse.

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1: Axel F., die Titelmelodie von Beverly Hills Cop, die hat Harold Faltermeier Anfang der 80er weltberühmt gemacht. Und bis heute ist es so, dass er in Hollywood als Pionier des Synthesizer-Soundtracks gilt. Jahrzehntelang hat er in Hollywood gelebt, gearbeitet, unter anderem für und mit Produzenten wie Jerry Bruckheimer oder Don Simpson. Und das alles, obwohl er gar keinen Schulabschluss gemacht hat und die Jugendjahre für ihn nicht wirklich ganz so reibungslos verlaufen sind, erzählt er uns heute.
2: Ich war ein fürchterlicher Schüler. Ich war nur in einem Fach oder besser gesagt in zwei Fächern gut, das war Musik und Kunst. Alles andere lief irgendwie an mir vorbei, obwohl mich hat schon Physik interessiert, aber ich hatte auch einen Professor, der irgendwie immer auf mich irgendwo neidig war. Es war immer, wenn wir Musik machten, ab und zu standen wir natürlich in der Zeitung als die Kinderband und ich der Bandleader. Und ich habe natürlich wieder mal eine Mathematikaufgabe verbockt. Ja. Und ich weiß dann nur eines, dass ich immer darauf gewartet habe, wann kriege ich denn meine Arbeit zurück? Und ich war der Letzte. Ja. Also bei uns ist das so, die 6 ist die schlimmste Note. Und mit einem suffisanten Lächeln, Grinsen, hat er mir meine Arbeit gegeben und hat gesagt, und für den Herrn Bandleader eine 6. Und am Abend vorher haben wir eben gespielt in der Turnhalle in Grafing, dort wo ich im Gymnasium war. Und eines der Lieder, die ich immer wieder gern gespielt habe und was beim Publikum immer sehr gut ankam, war Michelle von den Beatles.

0: Das war der Radio Kärnten Mittagszeit und diesem 6. Mai weiter geht's bei den 1000 Fragen mit Marco Wendre. Ute Bichler wünscht Ihnen viel Glück und vor allem natürlich auch viel Vergnügen dabei.
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2: Am Mikrofon ist Anselm Peer. Die Volkshilfe warnt vor einem drohenden Ausnahmezustand in der Pflege. Wenn die Politik nicht bald handle, werden künftig immer mehr kranke Menschen im Alter auf sich allein gestellt. Vielen Österreicherinnen und Österreichern bereitet dieses Thema Sorgen. Das geht aus dem sogenannten Sozialbarometer hervor. Saskia Fehnenbos berichtet.
3: Mehr als die Hälfte der Befragten macht sich Sorgen um den eigenen zukünftigen Pflegebedarf. Für Volkshilfedirektor Erich Fenninger zeigte der Sozialbarometer.
4: Das Sicherheitsproblem, die soziale Sicherheit ist nicht ausreichend gegeben. Menschen haben in Mehrzahl keine Pflegesicherheit. Das bedeutet, sich sicher sein zu können, leistbare Pflege zu bekommen.
3: Volkshilfepräsident Ewald Sacher warnt vor einem drohenden Ausnahmezustand in der Pflege und fordert rasches Handeln.
5: Wir wissen alle, dass die Alterspyramide einen steigenden Pflegebedarf ergibt und daher muss jetzt schon vorgesorgt werden.
3: Über die Hälfte der Befragten wünscht sich außerdem eine österreichweite Vereinheitlichung des Pflege- und Betreuungsangebots.
2: Die Kärntner Landwirtschaftskammer schlägt wegen der anhaltenden Trockenheit Alarm. Wenn es in den nächsten 10 Tagen nicht stark regne, drohe ein Ernteausfall von 20-70%, heißt es. Der Hunter-Virus-Ausbruch auf einem Kreuzfahrtschiff im Atlantik mit 3 Toten hat in Spanien einen politischen Streit ausgelöst. Die Zentralregierung in Madrid erlaubt dem Schiff, auf den Kanarischen Inseln anzulegen, doch die kanarische Regionalregierung lehnt das ab. Sie fordert ein dringendes Treffen mit Premier Pedro Sanchez. Die USA haben ihren Militäreinsatz zur Sicherung der Straße von Hormuz nach nur einem Tag gestoppt. US-Präsident Trump sagt, er wolle es noch einmal mit Verhandlungen mit dem Iran versuchen. Unterdessen ist in der wichtigen Meerenge von Hormuz ein französisches Containerschiff bei einem Angriff beschädigt worden. Die stark gestiegenen Kerosinpreise wegen des Irankriegs machen auch der Auer zu schaffen. Flugtickets werden teurer, berichtet Paul Sihasch.
6: Der Druck auf die Auer steigt, das Quartalsergebnis deutlich negativ. Der Nahe Osten wird weiterhin nicht angeflogen. Ausnahme je nach Sicherheitslage Tel Aviv. Die dadurch freien Flieger sollen auf Urlaubsstrecken eingesetzt werden. Unter anderem wegen gestiegener Kerosinkosten steigen auch die Ticketpreise bzw. sind schon gestiegen, Auer-Chefin Annette Mann.
7: Das heißt, diese Schäden, die wir jetzt im ersten Quartal finanziell hatten, glauben wir, dass wir das im Sommer sehr viel besser ausgleichen können, anstatt die Flugzeuge einfach am Boden zu haben. Gleichzeitig sehen wir, dass es uns gelingt, auch die Ticketpreise nach oben zu ziehen, die wir brauchen, um die Kerosinmehrkosten auszugleichen.
6: Um wie viel genau die Tickets teurer werden, lässt die Airline-Chefin offen. Das hänge etwa von der Destination ab. Für bereits gekaufte Tickets wird es keine Preiserhöhungen geben. Auch Engpässe beim Kerosin schließt man für Wien und die Auer-Destinationen aus.
2: Das waren die Nachrichten mit Anselm Peer. Und jetzt zum Wetter.
8: Im Osten des Landes ist es stellenweise freundlich, in Oberkärnten und im Südwesten, da nehmen jetzt die Wolken weiter zu und es ziehen im Lauf des Tages auch gewitterige Regenschauer durchs Land. Die Höchstwerte jetzt am Nachmittag 16 bis 23 Grad. Morgen am Donnerstag wechseln Sonne und Wolken, länger sonnig ist es dabei in Unterkärnten. In Oberkärnten kann es immer wieder kurze Schauer geben, Höchstwerte ähnlich wie heute bis zu 23 Grad. Schauen wir uns den Freitag an, der wird trocken und sonnig, am Nachmittag kommen zur Sonne aber größere Quellwolken dazu. Einzelne, teilweise gewitterige Regenschauer sind ausgehend von den Bergen möglich, die Höchstwerte am Freitag 18 bis 24 Grad. Sicher unterwegs mit Radio Kärnten, gleich 1:04, da ist soweit alles ruhig auf unseren Hauptverbindungen. Wenn es Probleme gibt, wie immer bitte anrufen, kostenlos 0800 600 601. Gute und sichere Fahrt an Ihr Ziel.
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8: Freue mich, dass Sie zuhören, freue mich, dass Sie mit dabei sind. Drück Ihnen die Daumen, wünsche Ihnen beste, spannende Unterhaltung in unserer Quizstunde. Beginnen tun wir musikalisch mit Billy Ray Cyrus. 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

0: Billy Ray Cyrus in Radio Kärnten. Gleich starten wir mit der ersten Runde. 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
0: 0463 511 005, das ist die Nummer zum Glück. Gleich nach Musik aus Bella Italia, Bruno Ferrara.

0: Rumäniker Bruno Ferrara, der kommt auch wieder der Sonntag. Heute ist aber mal Mittwoch und wir starten in die erste Runde mit Michael Mischkulnik aus Spital. Einen schönen Nachmittag.
1: Ja, grüß dich. Hallo Marco.
0: Servus Michael. Was gibt's bei dir in Spital zu berichten?
1: Du, nicht viel was. Das Wetter ist ein bisschen, ja, bescheiden.
0: Ja.
1: Ja.
0: Aber das hätten wir eh schon brauchen jetzt, gell? Den Regen. Hm? Den Regen in ausgiebiger Form, das hätten wir ja schon dringend brauchen.
1: Ja, bei uns vor allem in Oberkärnten, ja.
0: Ja, ich glaube mittlerweile eh überall. Michael, aber vielleicht können wir mal einen Regentanz aufführen, wir zwei, ha? Und können helfen.
1: Ja, dann kommst du wieder mal zu mir in die Firma, dann machen wir einen Regentanz.
0: Dann machen wir einen Regentanz, genau, versprochen. Und dann hoffen wir, dass wir da ein bisschen Abhilfe schaffen können.
1: Ja, genau.
0: So, lieber Michael, hast du jemanden, der dir hilft oder bist alleine?
1: Meine Frau sitzt zwar daneben, aber ja, schauen wir mal.
0: Aber jetzt red ja nicht weiter. Was heißt aber?
1: Ja, nix.
0: Deine Frau sitzt daneben, aber sie ist die, die alles weiß, musst du sagen. Ich glaube nicht.
1: Hintergrund 1
0: so. Alles klar, so soll es sein. Frage 1 für euch beide. Da hat sie noch ein bisschen Pause. In welchem Jahr wurde denn die Dauerwelle erfunden? War das im Jahr 1906, 1916 oder 1960?
1: 1906.
0: Erster Punkt. Läuft. Frage 2. Ja, das kann man wissen. Wie heißt die höchste Spielklasse im US-amerikanischen und kanadischen Fußball? Die höchste Spielklasse, das ist die?
1: Oh, die Oberliga.
0: Na. Jetzt Gerhard Betscher, unser Sportexperte, hätte das natürlich sofort ohne Nachdenken beantworten können. Das ist, sagst du, Gerhard, der gerade neben mir steht, das ist die?
2: Ja, Major Soccer League.
0: Ja, die Major
2: genau.
0: Soccer League.
2: Kurz das genau. MLS.
0: MLS, ja, Major League Soccer. So machen das die Amerikaner und die Kanadier.
1: Ja, das nächste Mal merken wir, fürs nächste Mal merken wir das.
0: Unbedingt. Michael, ich notiere einen Punkt. Und
1: ja, will ich noch mal grüßen.
0: Bitte mach das.
1: Einen altbekannten Freund von euch, den Adrian Dahler.
0: Ja.
1: Das
0: freut uns. Auch einer, der immer wieder mitspielt, gell?
1: Ja, genau. Vielleicht spielt er heute auch mit.
0: Ja, schauen wir mal, wenn er durchkommt. Gerne. Ich wünsche dir alles Gute, deiner Frau. Noch einen schönen Nachmittag auch.
1: Ja, dir auch. Und wir sehen uns beim Ringtanz.
0: So schaut's aus. Für dich. Servus.
1: Ciao.
0: Und jetzt geht's über die Landesgrenzen hinaus nach St. Johann im Pongau. Margarete Höller ist in der Leitung. Einen schönen Nachmittag. Ja.
3: Schönen Nachmittag nach Kärnten.
0: Grüß Gott, das freut mich, dass Sie uns im Salzburger Land zuhören. Oder
3: ja, wir fahren immer so, also im August gern nach Felsen auf Urlaub.
0: Schön.
3: Und jetzt muss man sich schon ein bisschen, wie soll ich sagen?
0: Akklimatisieren.
3: Schon ein bisschen Stimmung, Urlaubsstimmung nach Hause holen.
0: Ich verstehe. Ja, unbedingt. Schön. Fein. Margarete, das heißt, im heurigen Sommer, im August, kommen Sie wieder zu uns nach Kärnten.
3: Ja, genau.
0: Wunderbar. Wunderbar. Ja. Frage 1 für Sie, als Viertelkärntnerin so gesehen. Wofür steht der doppelte Querstrich im Euro-Symbol? Also, Sie wissen, die Euro-Banknoten und das E, und das hat zwei so Striche da durch. Querstriche. Für was stehen diese doppelten Querstriche?
3: Das ist schwarz.
0: Es ist ein Symbol. Was sagen Sie?
3: Mix? Echtheit oder so?
0: Für die Echtheit? Ja, grundsätzlich eh auch, aber dafür sind dann Wasserzeichen und sonstige Kippeffekte und weiß noch Gott was alles zuständig. Na, für die Stabilität der Währung ist es das Symbol, die beiden Balken lassen sich nicht verbiegen, die bleiben. Margarete.
3: Hat man wieder was dazugelernt.
0: Das ist doch schön, Bildungsauftrag. Gell? Danke fürs Zuhören. Viel Spaß noch und liebe Grüße nach St. Johann im Pongau.
3: Okay.
0: Dankeschön. Wiederhören.

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0: Hallo in Rodekärnten. Nächste Runde, Hannes Köberl aus Ludmannsdorf. Einen schönen Nachmittag.
1: Ja, hallo, servus.
0: Hallo Hannes, du bist unterwegs, so wie es klingt?
1: Ich bin unterwegs, sehr gut. Stationen,
0: bin alles klar.
1: Sparkel.
0: Mit dem Sparkel, ja, ist viel auszuführen?
1: Ja, passt.
0: Läuft, okay. Also, Laft. Geschäft läuft, das ist wichtig, gell?
1: Geschäft läuft.
0: Sehr gut. Hannes, eine Weltreise steht an als Hauptpreis. Also zumindest, es gibt viel Geld dafür, da kann man schon einige...
1: Wie viele Punkte brauche ich diesmal?
0: Warte mal, lass mal schauen, noch ist nicht so schlimm. Also mit 2 bist du einmal dabei, 5 ist momentan die Spitze.
1: Okay.
0: Das ist machbar, oder?
1: Gehen wir es an, Marco.
0: Gehen wir es an. Gibt es einen weißen Fleck auf dieser Welt, wo du sagst, du möchtest unbedingt mal hin?
1: Wohin, ja.
0: Ja.
1: Neuseeland war ich noch nicht.
0: Neuseeland war es noch nicht. Na, sicher eine Reise wert. Schauen wir mal.
1: Ja.
0: Jeder Weg beginnt mit dem ersten Schritt, also tun wir den.
1: Ja.
0: Frage 1. In Puccinis Madame Butterfly begegnet uns ein amerikanischer Marineleutnant. Wie heißt denn der?
1: Pistonarisch.
0: Ja, na, das ist...
1: ja,
0: der hat einen schöneren Namen. In Madame Butterfly, der Herr Marineleutnant. Hm? Vielleicht...
1: Naja.
0: Nichts gehört noch.
1: Ich weiß, was ich glaube. Das ist der FG15 beste Band der Welt.
0: Aha, ja. fast leider. Nicht ganz. Das ist der Marineleutnant Pinkerton.
1: Ah, nein. Ja. Das war besser Fleck bei mir. Ja.
0: Das war, okay, na gut. Kann man ja dann
1: aber
0: irgendwann
1: ich
0: mal.
1: Ich darf gerne begrüßen, ganz kurz, wenn
0: bitte.
1: Ich darf.
0: Bitte, gerne.
1: Und zwar meine Jungs, ich bin ein Kapellmeister von der FG15 Band, der sozialen Band Kärntens, gell?
0: Mhm.
1: Und wir spielen am Freitag in der Hafenstadt, wenn Zeit hast, lade ich die gerne ein.
0: Freitag, das ist ja unweit von unserem Funkhaus.
1: Ja, genau.
0: Das ist ja wunderbar, Hannes. Haben wir jetzt Werbung gemacht und mögen ganz viele natürlich dann zu eurem Konzert kommen.
1: FG15, beste Band der Welt.
0: Beste Band der Welt, sehr gut. Davon überzeugen wir uns jetzt. Danke fürs Anrufen, weiterhin gute Fahrt. Servus.
1: Danke, dir, alles Gute. Danke.
0: Bitte. Klagenfurt ruft an, Doris Plattner. Hallo, grüß Gott.
2: Ja, hallo, servus.
0: Hallo Doris, hättest du das hinbekommen mit dem Herrn Marineleutnant?
2: Ich muss dazu sagen, ich habe das nämlich draußen auch gesehen, Bregenzer Festspiele war das.
0: Aha, schau.
2: Ja, vor dem Freischütz war Madame Butterfly.
0: Na bitte, das wäre die Frage für die Doris gewesen.
2: Ja, weißt du, das war toll auf der Seebühne, Bregenzer Festspiele.
0: Oh, ja.
2: Der Bregenzer Seebühne, muss man sagen.
0: Ja, warst du auf der anderen Seite im Osten auch schon Seebühne Mörbisch?
2: Nein, da war ich noch nicht. Nein, Mörbisch und Burgenland, nichts noch.
0: Weißt du, warum ich das frage? Nach 14 Uhr bekomme ich berühmten Besuch, nämlich der Herr Generalintendant der Seebühne Mörbisch kommt vorbei, der Mörbischer Festspiele, nämlich...
2: Ja, wie heißt denn der Geschmied?
0: Nein, jetzt aber schnell. Da?
2: Alfons Heder.
0: Jawohl, genau, der kommt vorbei.
2: Ah ja.
0: Ja, bitte, und der wird uns sicher einiges erzählen. Tolles, emotionales Buch geschrieben, aber wir wollen jetzt nicht alles verraten, das kommt dann in der nächsten Stunde alles, gell? Aber jetzt, Doris, gehen wir es einmal an. Erste Frage, die ist leicht machbar. Was ist denn der Überbegriff für alle im Hinter- und Oberkopf zum Knoten geschlungenen Haare? Nennt man das Welle, Nackenrolle oder ist das ein Dutt?
2: Ein Dutt.
0: Das ist ein Dutt. Frage 2. Wer beim Pokern sein Pokerface aufsetzt, der versucht, seine Mitspieler zu täuschen. In der Pokersprache nennt man dieses Pokerface wie? Was macht dann derjenige oder diejenige?
2: Wenn man täuscht, wie
0: nennt man das? Schnell. Doris, dann blöfft man.
2: Ach so, blöffen.
0: Blöffen.
2: Aber ich habe gehört, das hat einen Spezialausdruck beim Pokern.
0: Ja, ist er, Spezialausdruck. Nicht täuschen, ja. Sondern blöffen.
2: Ja, oder was ist, könnte es sein, dass das irgendein Pokerausdruck hat?
0: Ja.
2: Auf das habe ich jetzt nicht
0: gedacht. Nein, man darf nur nicht zu kompliziert denken bei unseren Fragen.
2: Ja, immer so kompliziert, dummer. Ja,
0: ja, es ist leichter, als man glaubt.
2: Ja, ja.
0: Gell,
2: ja.
0: Doris, aber ein Punkt
2: ja,
0: ist es...
2: Ja, mach dir nichts, Gott.
0: Ist ja noch nichts verloren. Es ist der Michael ja. Mischkulnik auch mit einem Punkt. Schauen wir mal, wer mehr weiß von euch beiden oder ob das Los entscheiden wird, gell?
2: Ah, ja.
0: Fein. Also, einen schönen Nachmittag noch.
2: Ja, einen schönen Nachmittag.
0: Servus.
2: Ja.

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1: Ja, 12 Punkte können wir jetzt schon mal vergeben. 13.30 Uhr ist es 13:30. Isolde Notnagel hat Neuigkeiten.
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3: Im April hat es stellenweise in Kärnten bis zu 85% weniger gerechnet als im Durchschnitt. Die Kärntner Landwirtschaftskammer geht von deutlichen Ernteausfällen und hohen zusätzlichen Kosten für die Bäuerinnen und Bauern aus. Landwirtschaftskammerpräsident Siegfried Huber sagt im ORF-Interview, die Prognosen seien nicht rosig und fordert die Freigabe von Biodiversitätsflächen für Weide- und Futternutzung. In Villach starten ab Juni 35 wasserstoffbetriebene Regionalbusse in den Regelbetrieb. Versorgt werden sie durch grünen, regional erzeugten Wasserstoff aus der kürzlich eröffneten Kelag-Elektrolyseanlage in Arnoldstein, hieß es heute bei der Präsentation. Betankt werden die Busse zukünftig an der Betriebstankstelle am Postbusstandort Villach. Der Bürgermeister von Globasnik, Bernard Sadaunik, wird für seine jahrzehntelangen Dialogbemühungen zwischen der slowenischen Volksgruppe und der Mehrheitsbevölkerung mit dem SOS-Mitmenschpreis ausgezeichnet. Sadaunik habe sich vor allem bei den umstrittenen Einsatz am Perschmannhof um eine rasche und kritische Aufarbeitung des Vorfalles bemüht, heißt es in der Begründung von SOS-Mitmensch. Der Preis für Zivilcourage wird offiziell am 13. Mai im Wiener Rathaus verliehen. Marco und du hast jetzt die Wetteraussichten für uns.
1: Ja, im Westen Kärntens viele Wolken und kurze gewitterige Schauer. Freundlicher bleibt es in Unterkärnten. Höchstwerte bis zu 23 Grad. Blick auf die Straße, sicher unterwegs mit Radio Kärnten. Soweit alles ruhig. Gute und sichere Fahrt.
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0: Es gibt Musik und es gibt Musik ohne Ablaufdatum und da gehört die ERV mit ihrer Musik zweifelsohne dazu. Bang. 6,5 Minuten nach 1:30. Nächste Runde, 1000 Fragen, Monatspreise Mai.
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0: 0463 511 005. Die Nummer zum Glück gleich nach Shaken Stevens und Bonnie Tyler.

0: Rockin' Good Way in Radio Kärnten, die 1000 Fragen, und Andreas Viehhauser ist in der Leitung. Schönen Nachmittag.
1: Servus Marco, grüß dich.
0: Andreas, dir geht's gut in Kolbnitz?
1: Ich bin heute erst nach einem fünftägigen Krankenhausaufenthalt vom Spital wieder heimgekommen.
0: Och mein Gott, ich hoffe nichts Schlimmes, nichts Ernstes und du bist auf dem Weg der Besserung.
1: Ja, war ein grippaler Magen-Darm-Infekt.
0: Och Marina, eine lästige Geschichte auch noch dazu, gell?
1: Ja, es passt schon wieder.
0: Ja, das heißt, du hast die letzten fünf Tage Zwieback gegessen und Tee getrunken.
1: Ja, und Gemüse.
0: Ich verstehe. Ja, gut, dann möge dir jetzt viel Gesundheit als Begleiter zur Seite stehen. Und die Frage Nummer eins, die ich für dich da habe. Mit welchem Material arbeitet ein Origami-Künstler? Was ist diese Kunst des Papierfaltens? Andreas, ich hab im Prinzip eh euch schon verraten.
1: Ich stehe auf der Leitung.
0: Ja, ich merk's, weil ich habe nämlich etwas gesagt, was ich nicht sagen hätte sollen. Die Kunst des Papierfaltens, was kann das wohl dann für ein Material sein? Papier. Ach Gott. Ich glaube, da ist der Magen-Darm-Virus noch ein bisschen stärker gewesen. Im 14. Tag geht's besser, gell?
1: Passt, danke dir.
0: Alles Gute dir. Servus, für dich. Und dann haben wir noch den Josef Lifteneger aus dem Görschitztal. Schönen Nachmittag, grüß Gott.
2: Grüß dich, Mann.
0: Josef, Sie hätten es hinbekommen, oder, mit dem Origami?
2: Nein, da habe ich gerade telefoniert.
0: Ah ja, mit der Kollegin, mit der Ute, ne, ich verstehe. Dann, genau. Dann ist man abgelenkt, das ist natürlich verziehen. So, aber jetzt kommt einmal ein bisschen was aus unseren alten oder beziehungsweise aus unseren Kindertagen. Wie alt war denn Rapunzel, als sie in den Turm gesperrt wurde? Sie kennen das Märchen, Rapunzel, lass dein Haar herunter.
2: Ja.
0: Wie alt war sie denn da, die Arme?
2: Hat das mit einem Lied von Udo zum tun?
0: Nein, also, meines Wissens nach nicht, aber es kann auch sein, dass ich mich noch nicht ganz so auskenne. Aber sonst nennen Sie mal irgendein Alter. Sie war jung, als sie da in den Turm gesperrt wurde, die arme Rapunzel. Wie alt, was sagen Sie denn, Josef? Schnell, sagen Sie irgendein Alter. Geschwind.
2: 12!
0: Mein Gott, das ist aber mit... Schau zu den Kollegen, die sagen ja, mit Würgen und mit Not und allem drum und dran. 12.
2: Ah echt, das stimmt
0: das. Ja, oft hat man Glück im Leben.
2: Habe ich noch nie gehört.
0: Echt nicht? Naja, jetzt aber. Gut geraten. So, jetzt ist natürlich, jetzt geht es um was, jetzt sind wir ganz streng mit der Zeit. Frage 2. Wie heißt die schwebende Insel im Roman Gullivers Reisen von Jonathan Swift?
2: Leider nein? Ja.
0: Aber schon was von Laputa gehört, oder? Nix.
2: Nicht unbedingt.
0: Nix unbedingt, naja gut. Ein Punkt ist es, Andreas, sage ich, Josef.
2: Jawohl, ja. Perfekt.
0: Ich wünsche noch...
2: Das letzte Mal habe ich die Höchststrafe gehabt, also ich bin das zweite Mal dabei, also ich steige auch nicht.
0: Was heißt die Höchststrafe?
2: Null.
0: Das ist ja kein Straf.
2: Nein, nur Spaß.
0: Ja, denke ich mal. Ganz ehrlich, wenn das eine Hilfe ist, ich bin jetzt kein Maßstab, aber wenn ich da mitspielen würde, ich wäre auch ein Nuller-Kandidat. Maximal mit Glück am Punkt vielleicht, Josef.
2: Alles klar.
0: Alles gut, Mann. Gell? Fein. Schönen
2: Nachmittag.
0: Nachmittag.
2: Alles Gute euch allen.
0: Dankeschön. Baba, wiederhören. Und wir spielen Musik von den guten alten Song-Contest-Tagen. 1999, das Siegerlied aus Schweden. Charlotte mit Take Me to Your Heaven.

0: mit sowas hat man damals noch den Song Contest gewonnen. Sie können auch bei uns gewinnen mit vielen richtigen Antworten. 0463 511 005.
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0: Steve Winwood, die 1000 Fragen, Radio Kärnten. Und die letzte Runde eröffnet Gabriele Koller aus Klagenfurt. Schönen Nachmittag.
1: Ja, grüß Gott.
0: Grüß Gott, Frau Koller. Ihnen wäre es bislang ganz gut ergangen, nehme ich an?
1: Alles habe ich nicht gehört, aber manches habe ich gewusst und manches nicht.
0: Ja, also Sie hätten mehr als einen Punkt geschafft.
1: Das ja.
0: Ja, dann wären Sie schon die Tagesführende. Und im Kreise der Punktebesten im Moment. Gabriele, das können Sie ja jetzt alles nochmal so genau machen. Frage 1 ist leicht. Welches Volk färbte als erstes die Haare? Waren das die Griechen, die Phönizier oder die Ägypter?
1: Die Ägypter.
0: Ja. Die waren schon beim Haarfärben. Da haben wir noch gar nicht einmal gewusst, was das ist, gell? Frage 2. Wo im menschlichen Körper befindet sich denn das Kreuzband?
1: Im Knie.
0: Im Knie. Und schlimm, wenn man sich das Kreuzband reißt, gell?
1: Ja, ist mir schon passiert.
0: Wirklich? Oje.
1: Ja.
0: Beim Sport oder einfach so?
1: Beim Skifahren.
0: Ach ja, Gott, Skifahren. Der Klassiker, gell? Entweder Fußball oder beim Skifahren. Super, 2 Punkte, Tagesführung. Nicht schlecht. Frage 3. Haha. Was bedeuten die Buchstaben und die Zahl bei der Größenangabe eines BHs? Also.
1: Die Zahl und die Größenangabe.
0: Naja, da gibt's ja eine Zahl und dann einen Buchstaben.
1: Was ja. Die Körbchengröße und der Brustumfang.
0: Ja, wenn man das eine Frau fragt, dann kann man davon ausgehen, dass sie das weiß, gell? 3. Punkt, jawohl. Körbchengröße und Umfang. Frage 3 richtig beantwortet. Es läuft. Frage 4, wenn Sie mögen.
1: Bitte.
0: Und zwar, in welchem See liegt eine schöne Insel, die auch genauso heißt, nämlich Isola Bella? Wunderschön.
1: Welcher See?
0: Ja, welcher See?
1: Aha.
0: Wo ist die Insel namens Isola Bella? Schnell.
1: Keine Ahnung.
0: Aber Sie haben das sicher schon gehört. Im Lago Maggiore.
1: Aha.
0: Ja. Ich entnehme den, Sie haben es noch nicht gehört.
1: Gut. Nein, gehört nicht, obwohl ich dort schon war, aber auf der Insel war ich nicht.
0: Ah, ja, wunderschöner See. Immer eine Reise wert. Aber Gabriele, 3 Punkte, großartig, super.
1: Ja, gut.
0: Ich danke Ihnen. Schönen Nachmittag noch.
1: Danke.
0: Wiederhören.
1: Danke.
0: Wiederhören. Und der letzte für heute kommt aus Wien. Peter Zernig ist in der Leitung. Schönen Nachmittag, grüß Gott.
2: Schönen Nachmittag.
0: Was tut sich in der Bundeshauptstadt?
2: Überhaupt nichts.
0: Wirklich?
2: Alles beim Alten. Nein.
0: Ehrlich, ich habe gedacht, da sind alle schon im Song Contest Fieber.
2: Aber das interessiert mich überhaupt nicht.
0: Nicht?
2: Naja. Unser Kandidat sicher keine Chance hat.
0: Na, sagen Sie das nicht, lieber Peter. Erstens ist er ein sympathischer, lieber Bursch. Und ich finde, das Lied hat durchaus Hitpotenzial. Und eines hat er ja schon geschafft. Das muss man wirklich zugute halten. Das ganze Land tanzt.
2: Das spreche ich ihm auch nicht ab. Aber beim Song Contest wird er keine Chance haben.
0: Peter, ganz ehrlich.
2: Ich kann mich noch erinnern, auf 1966, wie Udo Jürgens gewonnen hat.
0: Aber, muss man fairerweise sagen, Udo Jürgens ist 3-mal in Folge zum Song Contest gefahren, um einmal zu gewinnen. Er hat auch ein paar Anläufe gebraucht.
2: Ja,
0: ne?
2: Er hat 2-mal vorher die Plätze nicht erreicht.
0: Ne? Ja, so ist es. Und noch etwas, Peter, ich sag's jetzt unter uns, es ist uns eh lieber, wenn er nicht gewinnt, weil sonst wird's noch einmal richtig teuer, gell? Das muss man erst einmal zahlen.
2: Ja, natürlich für die Stadt Wien überhaupt, ja.
0: Naja, aber da ist der ORF auch noch dabei. Irgendwie wird's dann ein bisschen knapp. Ich glaube, alles so wie es ist gut.
2: Dann gibt es nächstes Jahr keine Gehaltserhöhung.
0: Das ist ein anderes Thema, das entscheiden dann andere. Peter, jetzt kümmern wir uns einmal um die ganz wichtigen Fragen, und zwar in den 1920er Jahren, da trugen viele Damen einen was? Einen Männerkopf, einen Jungenkopf oder einen Bubikopf? Kopf.
2: Damals war der Bubikopf in.
0: Ja. Erster Punkt. Frage 2 für Sie. Eine kroatische Küstenregion dürfte auch Namensgeber für eine Hunderasse gewesen sein. Für welche denn? Kroatische Küstenregion.
2: Keine Ahnung.
0: Wohl, das haben Sie sicher schon gehört.
2: Ah ja, aber ich weiß es nicht.
0: Nein. Dalmatien und
2: ja, natürlich,
0: die Dalmatiner, diese Dalmatiner. Schönen mit den Punkten drauf.
2: Dalmatiner.
0: Ja, sagt man, dass es von dort kommen könnte. Peter, ein Punkt, ein Ehrenpunkt ist es geworden. Grüßen Sie mir Wien und danke fürs Anrufen.
2: Okay, danke.
0: Dankeschön. Wiederhören.

0: Ich und ich in Radio Kärnten, das waren sie, unsere 1000 Fragen am heutigen Mittwoch, dem 6. Mai. Große Tagessiegerin Gabriele Koller aus Klagenfurt mit 3 Punkten reiht sich auch unter die Punktebesten ein, um diesen Hauptpreis.
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0: Den Tagespreis schicken wir gleich zu und gratulieren sehr herzlich, viel Freude damit.
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0: Morgen kurz nach 1 stellen wir weitere Fragen und Sie haben die Möglichkeit, ins Finale einzuziehen oder sich einen dieser tollen Preise zu holen.
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0: Und ich sage Ihnen, es hört gar nicht auf, es geht bei uns weiter. Bei uns können Sie nämlich auch in den nächsten 2 Stunden gewinnen. Die ganze Sendung ein Gewinn, nämlich die Gärtner haben wieder was vorbereitet. Der Joe ist unterwegs mit den Dankgutscheinen und in der 2. Stunde erwarte ich dann Alfons Heider bei mir im Studio. Er bringt sein Buch mit, Meine Mama, die Löwin, sehr berührend, sehr emotional. Ich freue mich schon, mit ihm gemeinsam in diesem Buch dann akustisch zu blättern.
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4: Am Mikrofon ist Miriam Reichel. Die USA und der Iran kommen offenbar einer Einigung über ein Kriegsende immer näher. Das berichten US-Medien und ein pakistanischer Vermittler. An den Börsen sorgt schon das für Entspannung. Die Ölpreise sind deutlich gesunken. Rosa Leyen, was weiß man bisher?
5: Wir wissen, dass Axios berichtet, dass das Weiße Haus davon ausgeht, kurz vor einer Einigung über eine Absichtserklärung zur Beendigung des Krieges zu stehen und kurz vor einem Rahmen für detailliertere Atomverhandlungen. Im Wesentlichen erwartet die USA demnach innerhalb der nächsten 48 Stunden iranische Antworten zu mehreren Kernpunkten. Bislang wurde noch nichts vereinbart, doch nie seit Kriegsbeginn sei man einer Einigung so nahe gekommen. Was ich daraus lese, ist, die USA scheinen gewillt zu sein, der iranischen Forderung nachzukommen, zuerst über den Krieg zu sprechen, beziehungsweise das Ende des Krieges und dann erst über das Nuklearthema.
4: In Deutschland sind in fast allen Bundesländern die Häuser und Wohnungen von mutmaßlichen Neonazis durchsucht worden. 36 Personen wird die Bildung oder Mitgliedschaft in kriminellen Vereinigungen vorgeworfen. Gegen 8 davon wird auch wegen gefährlicher Körperverletzung ermittelt. Die betroffenen Gruppen nennen sich Jung und Stark sowie Deutsche Jugend. Sie sind deutschlandsweit organisiert und rufen offenbar zu Gewalt gegen politische Gegner und vermeintlich Pädophile auf. Fast ein Drittel der größeren österreichischen Unternehmen nutzen keine künstliche Intelligenz und planen das auch in naher Zukunft nicht. Zu diesem Schluss kommt eine Umfrage des Beratungsunternehmens EY. Oft fehle eine klare Strategie, Budget und Personal für den Einsatz von KI, heißt es. In der Fußball-Champions League treten heute wieder Paris Saint-Germain und Bayern München gegeneinander an. Ihr 5:4-Match in der Vorwoche war spektakulär und auch heute dürfte es spannend werden. Denn der Sieger kommt ins Finale. Daniel Kulowitz berichtet.
6: Sowas hat die Champions League noch nie gesehen. Dieses 5:4 ist immer noch in aller Munde.
7: Ich habe noch nicht so viele Fußballspiele auf dem Niveau mit der Qualität gesehen.
6: Bayern-Sportchef Max Eberl nicht der Einzige, der ins Schwärmen gerät. Die Bayern-Spieler wie Jonathan Tah bekommen viel Zuspruch auf der Straße.
8: Wenn ich mit meinem Hund spazieren gehe, spricht mich auch jeder an. Vollgas geben. Ich habe einfach das Gefühl, dass ganz München einfach bereit ist.
6: 2 Teams mit einer unfassbaren Ansammlung an Talent und Paris-Trainer Luis Enrique vergleicht es mit Tennis-Ikone Rafael Nadal. Nur Duelle gegen Federer oder Djokovic hätten ihn stark gemacht und dadurch wurde er besser und hat sich gesteigert. Das gilt auch für uns, wenn wir uns mit den großen Bayern messen. Das Duell der Offensivgötter Bayern gegen Paris heute ab 21 Uhr. Der Sieger trifft im Endspiel auf Arsenal London.
4: Das waren die Nachrichten mit Miriam Reichel. Das Wetter.
0: Im Osten des Landes stellenweise freundlich, in Oberkärnten und im Südwesten, da nehmen die Wolken weiter zu. Jetzt am Nachmittag kann es dann auch immer wieder teilweise gewitterige Regenschauer geben. Die Höchstwerte liegen so zwischen 16 und 23 Grad. Morgen wechseln dann Sonne und Wolken. Länger sonnig ist es dabei in Unterkärnten. In Oberkärnten kann es immer wieder kurze Schauer geben. Die Höchstwerte für morgen bis zu 23 Grad. Schauen wir uns die Werte im Aktuellen an. 21 hat es jetzt in St. André, in Klagenfurt und Feistritz ob Bleiburg 19, St. Veit und Villach 18 Grad, Gmünd und Hermagor 14 und 3 Grad im Moment am Dobratsch. Blick auf die Straße. Sicher unterwegs mit Radio Kärnten. Gleich 2:04, soweit alles ruhig. Ihnen eine gute und vor allem sichere Fahrt.
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0: Ich grüße Sie. Schön, dass Sie mit dabei sind. Ein Gewinn diese nächsten 2 Stunden, das sage ich Ihnen, denn Sie können gleich gewinnen bei mir. Die Gärtner haben da wieder was vorbereitet. Der Joe ist unterwegs mit Tankgutscheinen. Und in der 2. Stunde kommt Alfons Haider vorbei. Also Herz, was willst du mehr? Gute Musik vielleicht. Auch das können wir bieten. Cool and the Gang.

0: Wenn Sie Ihr Radiogerät nicht ohnehin schon lauter gestellt haben wegen der tollen Musik jetzt von Shaggy, dann sollten Sie es jetzt tun, denn Sie haben jetzt gleich die Möglichkeit, bei uns wieder zu gewinnen. Der Mai ist nämlich da und mit ihm diese ganz besondere Art, ja, im Garten sich zu betätigen. Das Kribbeln in den Fingern, das kennen Sie vielleicht, oder? Die Gartensaison, die nimmt jetzt so richtig Fahrt auf. Aber Vorsicht, auch wenn die Sonne lacht, die eisheiligen Mitte Mai, die sollte man unbedingt im Auge behalten. Und im Mai, da war noch was. Genau, der Muttertag steht ja auch vor der Tür am kommenden Sonntag. Ilona Doppler hat mit der 18-jährigen Junggärtnerin Paula Mölzer aus Villach über die beliebtesten Muttertagsblumen gesprochen. Gut zuhören jetzt, denn wie gesagt, gleich gibt's was zu gewinnen.
1: Endlich, wir können loslegen im Garten oder auf der Terrasse. Wir können unsere Beete anlegen. Wie gehen wir's an?
2: Ja, natürlich, bevor man ein Beet anlegt, muss man sich natürlich seine Gegebenheiten anschauen. Da fängt's mit dem Standort an. Habe ich einen vollsonnigen Standort, habe ich einen halbschattigen oder einen schattigen? Wenn ich einen vollsonnigen habe, werde ich zum Beispiel eher zu Wüstenblumen, Kapmargariten greifen und wenn ich einen halbschattigen habe, werde ich eher zu den fleißigen Lieschen, zu den Fleischblumen gehen. Und für schattig kann man natürlich als Option auch Zieroregano oder Efeu.
1: Aufpassen muss man natürlich ein bisschen immer mit der Standort, haben wir gesagt, aber ja, auch mit der Erde.
2: Weil man sollte auf eine gute Erde achten. Wir haben beispielsweise in kleinen Säcken auch die Karahum-Gärtnererde.
1: Muttertag steht vor der Tür, ist auch ganz ein wichtiger Termin.
2: Ja, Muttertag ist auch der Festtag der Hortensien. Mhm. Es gibt nicht nur Schnittblumen, man kann auch die Hortensien im Topf kaufen. Die gibt es in rosa, blau und weiß. Wir haben verschiedene Arten. Wir haben die Sandhortensien, die Rispenhortensien oder die Tellerhortensien. Sie sind pflegeleicht, aber wie der Name schon der botanische sagt, Hydrangea, Wassersäuferin. Sie brauchen sehr viel Wasser.
1: Es gibt ja verschiedene Farben und bei den blauen gibt es irgendwo immer so, dass die dann auf einmal nicht mehr so richtig blau sein. Kann ich da was machen?
2: Genau, ja, man kann mit einer Alaundüngung nachhelfen. Und die unterstützt eben die blaue Farbe der Hortensien.
1: Gibt es noch eine Blumen, wo man sagt, die gehören zum Muttertag dazu?
2: Ja, also wir haben vor allem bei den Schnittblumen, da werden gern weiche Farben und zarte Blumen genommen, gern Löwenmaul, Gerbera und Gabini aus eigener Produktion. Rosen, rote Rosen sind zum Muttertag nicht zugänglich, da nehmen wir eher hellere Farben, so helles Weiß, helles Gelb, helles Rosa. Und sonst gegen Margariten auch noch sehr gut im Schnitt.
1: Gehen wir noch einmal zu den Beet- und Balkonpflanzen. Gibt es da heuer einen Trend?
2: Nein, also nicht wirklich. Es gibt natürlich Trendfarben dieses Jahr wieder. Aber sonst, es ist mit dem Trend, das ist bei Beet und Balkon immer schwierig, weil man sich natürlich überlegen muss, welche Gegebenheiten habe ich und wie schaut es im Hintergrund aus. Da muss man ganz viel auf Farbe und Struktur achten.
1: Achten die Leute auch, dass es ein bisschen farblich zusammenpasst?
2: Natürlich, ja. Es wird da viel nachgefragt. Die Leute schauen oft, wenn sie ein moderneres Haus haben, nehmen sie gern lieber ein Ton-in-Ton-Farben, als wenn sie jetzt ein Bauernhaus haben. Da werden lieber buntere Farben genommen.
1: Wir können heute was gewinnen.
2: Ja, ich habe eine Frage und zwar, wie behalten blaue Hortensien ihre Farbe?
1: Was kann man gewinnen?
2: 50 Euro Gärtner-Gutschein.
1: Dann würde ich sagen, kann eigentlich die Pflanzensaison losgehen.
2: Ja, genau.
0: Ja, und vor allem auch das Anrufen. Wie behalten die blauen Hortensien ihre Farbe? 0463 511 005.

0: die neue von Maite Kelly, ein Kuss in Paris. Es reicht schon ein Gutschein hier in Kärnten, oder? Hätte ich gesagt. Und den haben wir jetzt zu vergeben. Wenn Sie wissen, wie die blauen Hortensien ihre Farbe behalten. In der Leitung ist jetzt Melita Blasel aus Klagenfurt. Schönen Nachmittag, grüß Gott.
1: Hallo, Herr Lindner.
0: Hallo, Frau Blasel. Sie sind eine passionierte Gärtnerin?
1: Na, eigentlich nicht, aber ich liebe Blumen.
0: Okay, das ist ja auch schon einmal eine Grundvoraussetzung. Das heißt, Sie haben gar keinen eigenen Garten, aber Blumen? Am Balkon oder wie?
1: Ja, ich habe Blumen, genau. Ich habe schon einen Garten, einen kleinen, aber da habe ich nur Blumen.
0: Mhm. Ich verstehe, also kein Gemüsegarten, so gesehen. Nein. Na, wunderbar. Ihre Lieblingsblume?
1: Eigentlich Ranunkeln.
0: Ranunkeln? Okay. Keine Ahnung, wie die jetzt ausschauen. Ich gestehe, ich bin da leider, ich habe zwei Daumen, aber keiner ist grün von den beiden.
1: So ganz so Blüten, also ganz viele Blütenblätter haben wir. Das sind so Kugeln direkt.
0: Ah, die sind das.
1: Ja, das sind das.
0: Ja, die schauen doch schön aus, ja? Mhm. Ja, also ich kann es mir vorstellen, aber keine Ahnung, wie die heißen. Sie haben mir jetzt geholfen. Melita, wunderbar. Und wenn Sie mir jetzt auch noch die richtige Antwort geben, warum oder wie die blauen Hortensien ihre Farbe behalten, dann ist aber alles perfekt.
1: Ja, mit Alaundünger.
0: Alaundünger, jawohl. Das war ein leichtes für Sie, nehme ich an, gell?
1: Das war leicht, weil ich gut zugehört habe.
0: Ja, und haben Sie auch Hortensien, blaue Hortensien bei sich im Garten?
1: Nein, habe ich nicht, aber vielleicht lege ich meine zu.
0: Ja, jetzt mit dem Gutschein durchaus machbar. Ja. Fein. Melita, dann danke fürs Anrufen. Viel Freude danke. Mit dem Gutschein und viel Freude mit Ihrem Blumengarten.
1: Vielen Dank.
0: Dankeschön
1: danke
0: Ihnen. Schön,
1: Herr
0: Wiederhören.
1: Danke, Herr

0: Weil wir gerade kurz vorm Song Contest stehen. Udo Jürgens, wie wir wissen, oder? Hat ja für uns den Song Contest gewonnen. Und mit diesem Lied hat er für richtig Partystimmung gesorgt. Der Mann konnte alles. 1,5 Minuten nach 3:30. Zeit jetzt aber für Neuigkeiten. Im Studio ist Isolde Notnagel.
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2: Nach einer Aktion von Klimaaktivisten in der vergangenen Nacht ermittelt die Polizei und hat auch das Landesamt für Staatsschutz und Extremismusbekämpfung eingeschaltet. Die Mitglieder des Widerstandskollektivs haben die Außenfassaden der Parteizentralen der SPÖ, der Grünen und des Team Kärnten mit abwaschbarer Sprühkreide beschmiert. Mit der Aktion wolle man das Versagen der etablierten Parteien anprangern, heißt es von Seiten der Aktivisten. Kärnten geht mit der Pflegenahversorgung seit fast 7 Jahren einen österreichweit einzigartigen Weg. Mittlerweile sind 90% der 132 Gemeinden versorgt. Nur in wenigen gibt es keine Pflegenahversorgung. Damit werden nicht nur die zu pflegenden Menschen unterstützt, sondern auch Angehörige und Pflegeheime entlastet. Das Projekt wird seit einem Jahr zur Gänze vom Land finanziert. Im Geoparkzentrum Karnische Alpen ist heute eine Sonderausstellung mit Gedenken an das Erdbeben 1976 in Friaul eröffnet worden. Am 6. Mai bebte um genau 20:59 die Erde bis nach Kärnten mit einer Stärke von 8 bis 9 auf der Mercalli-Skala. In Friaul kamen 1000 Menschen ums Leben. Marco, du weißt, wie das Wetter heute wird.
0: Ja, wolkig jetzt am Nachmittag. Kurze gewittrige Schauer können auch dabei sein. Freundlicher bleibt es in Unterkärnten. Höchstwerte jetzt am Nachmittag so um die 23 Grad. Sicher unterwegs mit Radio Kärnten 3:30. Soweit alles ruhig. Gute und sichere Fahrt.
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0: Josh Ross in Radio Kärnten. Wir vergeben wieder.
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0: Genau, bei diesen Benzin- und Dieselpreisen ist man um jede Unterstützung und für jede Unterstützung dankbar. Und wir haben den Show wieder losgeschickt mit an Bock Gutscheinen. Und du bist heute wo unterwegs? Ui, Autos.
2: Ja, da ist einiges los in Möllbrücke, dichter Verkehr, aber da, wo wir jetzt reingehen, da ist es definitiv ruhiger. Mhm. Wobei, wir hoffen, dass Radio Kärnten zumindest im Hintergrund läuft.
0: Ja,
2: Gärtnerei Brandstätter.
3: Ah, nein, mit mir nichts reden. Ich Chef beiholen.
4: Wo ist denn der Chef?
3: Ja, Kim schon.
2: Ah, danke. Servus, du bist der Chef.
5: Ja.
2: Christian. Wie heißt du noch? Servus.
5: Ivo.
2: Ivo Brandstätter?
5: Richtig, ja.
2: Die Damen wollten nicht mit uns reden, sie haben uns zu dir geschickt.
5: Auch recht.
2: Viel los da bei dir?
5: Ja, natürlich. Ist jetzt Fangs an. Hochsaison.
2: Ja, Hochsaison und Muttertag ist ja auch noch.
5: Richtig, genau.
2: Was kann man denn der Mami schenken? Blumen immer ein super Geschenk, oder?
5: Auf jeden Fall. Also Blumen passen immer. Jetzt bei uns ist primär die Balkonblumen, was ganz gern genommen werden für die Mama daheim. Und ja, für den Garten. Und ja. Kommst du mir ganz überrascht.
2: Also, das wollte man so, ja. Farblich, was ist heuer in? Was soll man der Mama schenken? Gibt es da eine, so eine Trendfarbe? Ich glaube, die wird ja jährlich auch gekürt und prämiert, oder?
5: Das ist bei Blumen, glaube ich, nicht ganz so tragisch. Also ich merke einfach eher, je bunter, je kräftiger, je farbenreicher, desto lieber und desto besser.
2: Ja, das bringt ein bisschen ein Leben auch in die Wohnung hinein oder dann auf den Balkon.
5: Das ist richtig, ja, genau.
2: Ivo, du hast super lässige und sympathische Mitarbeiterinnen, du hast viele Blumen da. Hast du auch ein Radiogerät da irgendwo in der Nähe?
5: Natürlich. Ich zeig's dir, die ganze Gärtnerei ist verkuppelt mit euch.
2: Echt? Mit euch, sagt er sogar?
5: Ja.
2: Du bringst uns da auch schon einer in irgendeine Abstellkammer. Werkstatt ist das?
5: Das ist genau unsere Werkstatt. Da läuft Radio Kärnten den ganzen Tag.
2: Ivo, du darfst dich freuen. Christoph Berchtaler vom Lagerhaus greift in seine Jacke hinein, zückt ein weißes Kuvert.
6: Genau, weil wenn du den ganzen Tag Radio Kärnten hörst, dann weißt du wahrscheinlich, was wir da machen.
2: Er läuft schon, er weiß es, oder?
5: Ich tue mehr Arbeit, als wir hinhören, aber...
2: Wobei, jetzt nur ganz kurz hinhören.
6: Es gibt fürs treue Radio Kärnten hören einen 100€ Dankgutschein von unseren Lagerhäusern.
5: Also die Dankgutscheine, das habe ich schon gehört, richtig, aber ich war nicht ganz so involviert, wie das verteilt wird, aber danke vielmals.
2: Am Ende wurscht, du hast den Dankgutschein in der Hand.
5: Cool, danke.
2: Du hörst den richtigen Sender.
5: Danke dir, ja.
2: Dir und deinen ganzen Mitarbeiterinnen und Mitarbeitern schöne Zeit noch.
5: Danke, wünsche ich euch natürlich auch. Danke fürs Vorbeikommen. Danke.
0: Ja, ganz viel Danke. Wir sagen Danke, dass Sie Radio Kärnten hören. Und wer weiß, vielleicht trifft es schon demnächst Sie. Vielleicht ist der Joe ja noch spendabel. In ein paar Minuten fragen wir nach.

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1: Kollege Joe Kohlhofer ist heute in Mölbrücke unterwegs und hat da schon Gutscheine verteilt, weil Sie Radio Kärnten hören. Das wollen wir natürlich belohnen und uns gleichzeitig dafür auch recht herzlich bei Ihnen bedanken. Und jetzt machst du es, so wie es sich anhört, im Hintergrund direkt auf der Straße, oder Joe? Hallo?
2: Grüß Gott, gute Fahrt.
3: Ihr müsst weiter.
2: Da wird fleißig durch Mölbrücke geradelt.
4: Genau, aber die Herrschaften haben keine Zeit für uns.
2: Und die hören auch kein Radio, muss man dazu sagen. Deshalb nächster Versuch, Raum Moden Pichler.
5: Grüß Gott, servus.
6: Guten Tag, servus.
2: Die Glocke habe ich gehört, ansonsten hört man da Ring gar nichts, oder? Servus.
7: Hallo.
2: Wer bist du?
7: Ich bin die Barbara.
5: Ich bin der Rudi, servus.
2: Boah, bei euch riecht es gut da herinnen.
7: Ja.
5: Noch die ganzen Vorhangstoffe, Möbelstoffe, Boden und so.
2: Richtig gut.
5: Mhm.
2: Und vor allem farblich, wenn ich da raufstehe, habt ihr einige Pölster vorbereitet. Da gibt es bei euch sehr knallige Farben.
5: Bunt ist immer gut und Regenbogenform. Und wir haben auch ziemlich viel alpine Optik und so für die Hütten und so und für die Hotels.
2: Was habt ihr noch da? Also Vorhängsiege?
5: Pölster, Polsterungen, Sonnenschutz.
2: Vogelhäuser da hinten.
5: Ich hab ein bisschen Deko gehört.
2: Hellblaue Vogelhäuser.
5: Ja, genau.
2: Habt ihr irgendwo auch ein Radiogerät da in der Nähe?
5: Selbstverständlich.
2: Aber da hört man nichts bei euch, das ist leise.
5: Ja, im Geschäft nicht, aber draußen bei der Polsterei definitiv. Da läuft dann
2: Antenne. Sonnenstudio trifft auf Schneiderei. Das gibt es auch nur in Mölbrücke.
4: Und die gleiche Besitzerin, also das ist spannend.
2: Alexandra Laurenz, Kleidermacherin, steht auf der Tür. Ja, servus! Grüß Gott!
8: Hallo!
2: Das gefällt mir. Sonnenstudio rechts, links die Schneiderei.
8: Hallo!
2: Servus, Christi!
8: Hallo, Christi!
2: Servus! Ah, du hast gleich gepuzzelt, komm her.
8: Tschüss!
2: Direkt daneben, da wird genäht, oder? Servus!
8: Ja, natürlich!
2: Sieglinde, was machst du jetzt gerade? Da wird der Hosen gekürzt,
8: nein,
2: oder?
8: Da wird ein Rock erweitert.
2: Erweitert? Geht
8: ja,
2: das auch?
8: Fällt gar nicht auf. Weitermachen, enger machen. Ja.
2: Kann ich das bei der Hose auch machen? Kann ich die Hose
8: ja,
2: auch weitermachen?
8: Kann man auch, ja.
2: Das heißt, wenn ich über Weihnachten, über Winter zunehme?
8: Ja, genau. Nein, setzen wir ein paar Zentimeter ein.
2: Gefällt mir?
8: Ja, mir auch.
2: Alexandra, was machst du?
9: Ich tue gerade einen Rock enger nähen für eine Kundin. Also sie macht es weiter, ich mache es enger. Das passt halt genau.
2: Ich werde alles gemacht.
9: Es wird alles gemacht, von Uniformen bis Korkwender bis Hochzeitskleider, sieht man eh alles. Also es wird wirklich alles gemacht.
2: Ja. Ein schönes Hochzeitskleid da hinten.
9: Ja, traumhaft, gell? Wunderschön.
2: Wunderschön.
9: Haut sich wieder an. Ja, aber wärst nur heiraten?
2: Oder du, mich? Danke, ganz lieb. anderes Thema. Wie schaut es denn bei dir da aus, radiotechnisch?
9: Radiotechnisch haben wir nur das.
2: Handy, ja? Handy. Und da sehe ich Radio Kärnten.
9: Ja, natürlich. Das ist eigentlich Hintergrundmusik.
2: Gefällt uns. Hintergrundmusik wird ja belohnt. Christoph Berchtaler vom Lagerhaus.
4: Und deswegen habe ich einen 100€ Dankgutschein von unseren Lagerhäusern.
9: Das ist jetzt ein Scherz.
4: Das ist kein Scherz.
9: Na,
4: ja,
9: ja, danke.
2: Euch noch einen schönen Nachmittag.
9: Ja, danke. Danke schön.
2: Viel Freude beim Danken.
9: Ja, danke.
2: Viel Freude noch beim Radio Kärnten hören.
9: Danke. Danke.
1: Ja, da freut sich jemand riesig. Wir freuen uns mit. Vielen Dank. Herzlichen Dank. Liebe Grüße nach Mölbrücke. Und schon wieder sind wir eine Ausfahrt gesichert.

0: 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Das wird wohl auch seine Mutter des Öfteren zu ihm gesagt haben. Alfons Haider ist gleich mein Gast hier im Studio und bringt uns sein Buch mit, das er in liebevollen Gedenken seiner Mutter widmet. Meine Mutter, die Löwin. Gleich nach den Nachrichten.
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2: Am Mikrofon ist Miriam Reichel. Die Stimmung zwischen US-Präsident Trump und Papst Leo bleibt angespannt, auch vor dem morgigen Besuch des US-Außenministers im Vatikan. Trump behauptet, der Papst finde es in Ordnung, wenn der Iran Atomwaffen besitzt. Papst Leo sagt, das stimmt nicht, Trump solle bei der Wahrheit bleiben. Aus Rom berichtet Cornelia Wospanik.
3: Papst Leo wollte sich aus der Politik heraushalten und auf Querschüsse besser nicht eingehen. Diesmal scheint es aber auch ihm zu viel geworden zu sein. Nachdem er zum wiederholten Mal hört, dass er für Atomwaffen sei, fordert er, wenn man ihn kritisiere, möge man bei der Wahrheit bleiben. Die Kirche stelle sich immer gegen Atomwaffen, daran gebe es keinen Zweifel. Trump hatte Leo attackiert, nachdem dieser die von Trump angekündigte Auslöschung der iranischen Zivilisation kritisiert hatte. Kardinalstaatssekretär Pietro Parolin präzisiert auch, der Papst predige immer das Evangelium und den Frieden, wenn es opportun ist und auch wenn es nicht opportun ist.
2: US-Präsident Trump droht dem Iran mit Angriffen, sollte kein Abkommen zustande kommen. Zuvor hat er große Fortschritte bei den Gesprächen mit Teheran verkündet. Auch von einem Vermittler aus Pakistan hieß es, die Einigung über ein Kriegsende rücke immer näher. Die Ölpreise sind infolge deutlich gesunken. Israel plant offenbar neue Angriffe gegen Dörfer im Südlibanon. Die israelische Armee hat die Bewohner von 12 Dörfern aufgefordert, ihre Häuser sofort zu verlassen. Eigentlich gilt seit knapp 3 Wochen eine Waffenruhe. In Österreich kann sich die Regierung nicht auf eine Maßnahme gegen sogenannte Slap-Klagen einigen. Das sind Klagen zur Einschüchterung, die sich etwa gegen Medien oder NGOs richten. Eine EU-Frist dazu läuft eigentlich morgen ab. Julian Paschinger berichtet.
4: Laut der EU-Richtlinie muss Österreich grenzüberschreitende Slap-Klagen verbieten, also solche, wo es etwa einen Kläger aus dem Ausland gibt. Für rein nationale Regeln ist die EU nicht zuständig. SPÖ-Justizministerin Anna Sporer will rein nationale Slap-Klagen aber sehr wohl verbieten. Das sei dem Ministerium ein großes Anliegen, heißt es heute. Auch die NEOS sind klar dafür, sagt die pinke Verhandlerin Sophie Wotschke.
5: Das ist ein Schritt weiter, als die Richtlinie der EU vorsieht. Aber das ist wesentlich, wenn wir die für unsere Demokratie zentralen Institute, auch die vierte Säule Medien, schützen wollen.
4: ÖVP-Justizsprecher Klaus Fürlinger sagt hingegen, das österreichische Recht biete genügend Schutz gegen Rechtsmissbrauch. Es bestehe daher kein Anlass, über den Text der EU-Richtlinie hinauszugehen. Eine Einigung ist derzeit nicht in Sicht.
2: In Portugal sind Dutzende Polizeibeamte wegen Foltervorwürfen festgenommen worden. Ihnen wird Folter, Vergewaltigung, Amtsmissbrauch und schwere Körperverletzung vorgeworfen. Bei den Opfern soll es sich laut Medienberichten um Personen ohne Papiere, Obdachlose und Drogensüchtige handeln. Das waren die Nachrichten mit Miriam Reichel. Das Wetter.
0: Speziell im Westen des Landes gehen derzeit einige Schauer nieder. Östlich des Wörthersees ist es wolkig, aber trocken. Die Höchstwerte jetzt am Nachmittag so um 23 Grad. 20 messen wir in St. André, Klagenfurt und St. Veit 19, Völkermarkt und Friesach 18, Villach, Siljan und Spital 15, Ariach und Kötschach-Mauthen 12 und am Dobratsch hat es im Moment 4 Grad. Morgen wechseln dann Sonne und Wolken. Länger freundlich ist es dabei in Unterkärnten. In Oberkärnten kann es immer wieder kurze Schauer geben. Die Höchstwerte morgen wie heute 23 Grad. 3,5 Minuten nach 3 sicher unterwegs mit Radio Kärnten. Da sind wir schnell fertig. Soweit alles ruhig auf unseren Straßen. Kommen Sie gut und sicher an Ihr Ziel.
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0: Schönen Nachmittag Ihnen, grüß Gott. Willkommen, freue mich, dass Sie mit dabei sind und ich erwarte prominenten Besuch. Alfons Haider kommt bei mir im Studio vorbei, der Generalintendant der Seefestspiele Mörbisch, aber auch bekannt als Opernball-Moderator, Dancing Stars-Moderator, Starnacht-Moderator. Der Mann hat eigentlich alles gemacht, was man so im Fernsehen machen kann und vieles mehr. Heute kommt er aber als Buchautor zu mir. Ein Buch, eine Liebeserklärung an seine Mutter, meine Mama, die Löwin. Wir blättern gleich akustisch mit ihm.

0: Il poeta di corte Angelo Brandoardi, Musikus Bella Italia. Ich habe schon vorher gesagt, er ist so viel und er kann so viel. Vom Opernball-Moderator, Dancing Stars, Starnächte, Generalintendant der Seefestspiele Mörbisch. Aber heute ist er als Buchautor bei mir. Ich freue mich sehr, Alfons Heider. Einen schönen Nachmittag.
1: Endlich sehe ich dich wieder und endlich bin ich wieder in Kärnten.
0: Das ist schön, dass du da bist, in deiner quasi auch alten Heimat.
1: So ist es,
0: genau. Burgtaler Wurzeln, wie wir wissen. Gell? Genau. Lieber Alfons, du hast uns dein Buch mitgebracht, eine Hommage, eine Liebeserklärung an deine Mutter. Es heißt auch Meine Mama, die Löwin, und ich muss ganz ehrlich sagen, ich habe gestern begonnen, dieses Buch zu lesen und ich hatte ganz oft an Stellen Pipi in den Augen. Es ist unfassbar viel Emotion, es ist so viel Liebe in diesem Buch drinnen. Mhm. Passt es, diese ganze Liebe, die du da erlebt hast, überhaupt in ein Buch? Oder kommt ein zweites?
1: Der Stefan Barilli, der Gabriel Barilli hat gestern in Wien gesagt bei der Präsentation, für ihn war das der schönste Liebesroman seines Lebens. Mhm. Und diese Liebe hat gedauert, 65 Jahre, solange halt meine Mama an meiner Seite war. Mhm. Und die ist, weiß ich aber, auch bei vielen, vielen anderen Menschen so. Mhm. Und das Buch versucht damit zu zeigen, ihr Leben, wie ihr Leben war, das war nicht nur schön, auch furchtbar viele Schattenseiten und Krankheiten gehabt, aber auch dann die Liebe zu mir und dass man trotzdem aufpassen muss, das habe ich leider verabsäumt, nicht abhängig davon zu werden.
0: Mhm. Und das war ja in eurer Beziehung, wenn man so will, durchaus so, ihr habt es dann ja auch gemeinsam gelebt, wenn man so will, auch bis zum Schluss.
1: Ne? Weil sie so krank war, weil ich sie danach gepflegt habe und sie war auch schon fast blind und dement. Also diese letzten 5 Jahre waren nicht schön und die letzten 6 Monate vor allem für sie völlig würdelos, weil das ist natürlich, wenn man dann Demenz hat, ist das auch schwierig. Aber ich habe immer wieder dann auch den Fehler gemacht. Ich habe dann so ungefähr 3 Wochen, bevor es passiert ist, habe ich ein Eis mitgebracht und siehe da, sie hat ihre Augen aufgemacht, hat gesagt, ich möchte in den Garten, haben wir sie in einen Rollstuhl. Und da habe ich einen Fehler gemacht, da habe ich mir gedacht, na schau, der liebe Gott hat mich erhört. Das war ein Auszucker wieder ins Positive zurück und dann wieder weg. Aber das Wichtigste, ich war dabei. Ich habe sie gehalten, wie es passiert ist. Und wir sollten, das ist meine Meinung, eine bessere Kultur zum Tod haben. Wir sollten ein besseres Verhältnis haben zum Thema Tod und wie man mit Menschen umgeht, die gehen, aber auch wie man dann nachher überbleibt. Und da war es dann ein Jahr wirklich für mich extrem kritisch. Das war eine ganz, ganz harte Zeit. Und wenn ich dann nicht Mörbisch gekriegt hätte oder das Burgenland als Arbeitsraum, dann hätte es trist bei mir ausgeschaut. Und das hat mir wirklich zum ersten Mal im Leben der Job eigentlich wirklich dem Leben geholfen.
0: Also sozusagen auch die Ablenkung von dem, was da passiert ist.
1: Sehr wichtig, ja.
0: Du hast ja auch ein ganzes Jahr, glaube ich, das Zimmer nicht betreten können, oder? Es ist, glaube ich, alles noch so dort gewesen.
1: Genau, ich habe so eine Angst gehabt davor. Es war so, immer gedacht, jetzt habe ich diese Schmerzen endlich ein bisschen im Griff und habe mir gedacht, wenn ich in das Zimmer reingehe, dann wird es mir wieder so zusammenhauen. Und dann wirklich am Jahrestag eigentlich habe ich mir gedacht, na, ich gehe jetzt wieder hinein, ich lege mich wieder. Und dann wirklich ist das Wunder passiert, und es war auch sie, weil sie hat mir so viel geholfen. Darum habe ich immer gesagt, meine Löwin, sie hat mich, wie ich ein kleiner Bub war, hinaufgetragen, eine halbe Stunde zur Straßenbahn, auf dem Baumgartner Berg hinauf, bei jeder Witterung, damit ich keine Nassen fiel.
0: Ich wollte gerade sagen, ein weiter Schulweg, sie hat dich hingetragen, dass der Bub mit...
1: Sie hat weniger gegessen, dass ich was zu essen hatte. Also wie halt eine Mutter ist.
0: Ja, aber es war auch eine Liebe, wenn man das so will, die teilweise vielleicht fast erdrückend war. Da geht es auch um eine gesundheitliche Geschichte, wie ich im Buch gelesen habe, wo du Zaumdür warst und sie hatte Sorge, dass der Bub da das nicht überlebt und hat dich, glaube ich, gemästet. Die hat dich gefuttert, oder?
1: Nein, ich habe dann zu essen angefangen. Also ich war zuerst fast bulimisch und dann mit 15 Jahren haben wir 80 Kilo gehabt und mit 16 habe ich 98 Kilo gehabt, dann ist das Herz zusammengegangen. Und dann war es aber toll, wieder hart, weil dann musste ich herunter. Da haben die Ärzte gesagt, wenn der nicht schnell was passiert, dann ist er weg. Und da war sie dann noch hart und hat auch gut gekocht und hat mitgemacht. Und dadurch habe ich meine jetzt üblichen 75 Kilo. Aber auch da hat sie wieder Stärke bewiesen und vor allem nach meinem Outing hat sie mich auch wahnsinnig verteidigt, wiewohl sie sehr schwer hatte, das zu verstehen, aber das war die Erziehung, das war halt damals so. Mhm. Und meine Mutter war so einzigartig, dass sie sogar psychologische Hilfe sich selbst geholt hat, damit sie versteht, warum ihr Sohn anders sexuell orientiert ist. Also auch das. Und sie war aber auch eine extrem lustige Frau. Mhm. Sie hat es wurscht, ob das der Bundespräsident war oder ein Star, sie hat alle gleich behandelt.
0: Ja, da gibt es eine Geschichte, die möchte ich noch abrufen, aber weil du sagst, sie hat auch gekämpft für dich wie eine Löwin, auch gerade nach deinem Coming Out. Genau. Ihr wart da gibt es eine Geschichte in einer Eisdiele.
1: Meisterl noch. Das war so eine typische Teigsfigur, ja. Mit seiner Frau hinter uns gestanden und dann höre ich, wie er zu ihr sagt, da, Bubi, wir müssen das Eis ordentlich schnell lutschen, weil da ist wahnsinnig warm heute. Mhm. Und so schnell bin ich nicht schauen können. Meine Mutter hat sich umgedreht, ist ihm ins Gesicht gesprungen. Das war unfassbar. Und die war Pazifistin. Mhm. Also da habe ich gesehen, was die für eine Energie gehabt hat. Also
0: eine
1: sie
0: Löwin.
1: War wirklich eine Löwin.
0: Ja. Du hast aber im Buch auch beschrieben, dass sie eine durchaus sehr konsequente und auch strenge Frau war in der Erziehung.
1: Ja.
0: Hinten nach betrachtet, würdest du sagen, war das genau das, was dann diese Liebe auch ausgemacht hat, dass du der bist, der du heute bist?
1: Es ist ihr gelungen, dass sie mit all diesen Dingen etwas gemacht hat, was für mich Mutter ist, nämlich Heimat. Und wenn man auch denkt, ehrlich sagen, jeder von uns, es gibt nur einen Platz. Egal, so was Blödes kannst du gar nicht aufführen. Mhm. Zur Mutter kannst du immer wieder zurück. Und das ist für mich Heimat und auch der Begriff Heimat.
0: Genau, und da wird sie nicht in erster Linie schimpfen, sondern versuchen, dich zu verstehen.
1: Und verstehen genau. Und helfen, ja. Wieder aufbauen.
0: Was ich auch besonders emotional gefunden habe, wir können natürlich nicht das ganze Buch jetzt da aufarbeiten, aber das als Leseempfehlung können wir es in jedem Fall mitgeben. Dieses Buch, sagst du, alleine kann nicht nur deiner Mutter gewidmet sein, sondern auch dein Vater. Da gibt es einen sehr, sehr liebevollen Teil über deinen Vater, der mich auch so beeindruckt hat, der sehr viel mit dir unternommen hat und dich dann am 16. Geburtstag zu einem ganz besonderen Ausflug mitgenommen hat.
1: Er hat mich nach Mauthausen geführt und hat mir alles gezeigt und ich war schockiert. Wir haben das in der Schule nicht, also in meinem Alter damals nicht, im Gymnasium, Zweiter Weltkrieg, Beginn war es aus. Mhm. Dann stehen wir in Mauthausen, wo so viele jüdische Mitbürger, aber auch andere, auch Homosexuelle und Zigeuner, politische ermordet worden sind. Und dann sagt sie mir, du musst mir eines versprechen. Du darfst dich für das nie verantwortlich machen lassen, aber du musst mir mit deinem Leben versprechen, dass das nie wieder passiert. Und das habe ich ihm versprochen.
0: Mhm. Er hat dann leider mehr getrunken, als er hätte sollen. Das ist dann, ich glaube, der unschöne Teil gewesen.
1: Ja.
0: Ist das vielleicht auch etwas, wo du sagst, genau deswegen trinkst du auch keinen Alkohol?
1: Das stimmt, ganz selten und wenig. Und ich rauche auch vor allem nicht, Gott sei Dank. Aber nicht der Schönheit wegen, sondern einfach der Gesundheit wegen. Weil unser Beruf ist schon so stressig und anstrengend, das reicht schon, wenn man, das braucht man nicht.
0: In jedem Fall. Meine Mama, die Löwin. Und ich glaube, du bist dadurch wohl auch zu einem Kämpfer, zu einem Löwen geworden, wenn man das so will. Hast dich oft einmal durchboxen müssen im Leben.
1: In unserem Beruf muss man.
0: Ja, genau. Und jetzt stehst du ja quasi in doppelter Funktion im Mörbisch auf der Bühne. Da wollen wir gleich drüber sprechen, nämlich La Cage aux Folles, ein Käfig voller Narren, wird da gespielt. Und es ist eine weitere sehr erfolgreiche Saison, die da bevorsteht. Alfons Heider bei mir im Studio zu Gast.

0: Bist du nicht bei mir? Déjà-vu, Musik aus Kärnten. Das passend auch zum Buch von Alfons Haider, meine Mama, die Löwin. Wirklich ein sehr, sehr emotionales, eine Liebeserklärung an die eigene Mutter, die vor 3 Jahren, glaube ich, verstorben ist. Lieber Alfons, aber ich habe schon vorher gesagt, diese Kraft, die du von deiner Mutter auch mitbekommen hast, vor allem auch in unserem Beruf, wo man sich durchaus immer wieder mal durchkämpfen muss, die hat dir durchaus auch geholfen. Und auf der Bühne, glaube ich, bist du ja nicht wegen deiner Mutter gelandet, sondern, das möchte ich noch vielleicht noch abschließen, wegen deines Vaters, oder? Der war ja Maler, der war Moderator.
1: So ist es, genau.
0: Und der war, glaube ich, richtig stolz, weil die ersten Schritte hat er auf deiner Bühne noch miterleben können.
1: Er ist gestorben, wie 17 war, und ich war, glaube ich, kurz vor, ein paar Monate vor dem 17. Geburtstag, habe ich die erste Statistenrolle gehabt im Theater der Jugend, und das hat er noch gesehen, und da war er wirklich stolz. Und das Bild habe ich auch gemalt.
0: Also, schauen. Ja. Eben. Und ich glaube, jetzt sitzt er auf seiner Wolke und ist noch einmal mächtig stolz, denn jetzt stehst du wieder, muss man sagen, in einer Hauptrolle auf der Bühne, aber nicht nur als Statist, Schauspieler, sondern eben auch als Generalintendant. Gerade kürzlich, glaube ich, erst der Vertrag verlängert worden bis 2032. La Cage aux Folles, also ein Käfig voller Narren, Seefestspiele, Mörbisch, erzähl uns ein bisschen mehr. Ich glaube, es ist schon wieder ziemlich gut verkauft.
1: Gell? Sehr, sehr, wir sind jetzt bei 100.000.
0: Wahnsinn.
1: Also Mörbisch hat natürlich ein paar Vorteile, diese Aura, der Platz hat eine fantastische Aura, der Sonnenuntergang am Neusiedlersee, das kann man nirgendwo in einem Theater erzeugen, im Film auch nicht wirklich. Und dort passiert das natürlich geschenkt, wenn es nicht schier ist. Bis jetzt haben wir fast immer Glück gehabt, klopf gleich auf Holz. Und La Cage aux Folles ist eine fantastische Komödie, die ohne Fingerwinken und so einfach zeigt, ja, es gibt auch andere Lebensformen, es muss nicht immer Männchen und Weibchen sein, es geht auch anders und es geht um Liebe. Es geht um zwei junge Menschen, die heiraten wollen, aber die Schwiegereltern haben was dagegen, weil die anderen Eltern leben halt in einer Männergemeinschaft zusammen und das passt ihnen nicht. Aber die Liebe siegt. Und warum siegt sie? Weil dort alle Vorurteile gezeigt werden, gespielt werden, aber komödiantisch. Und wenn man, ich habe es ja schon 2 Saisonen spielen können in einem anderen Festival, und dann war erlebt, dass die Menschen einfach singend hinausgehen, ich bin, was ich bin, ist der Hauptsong, und wirklich sagen, ah, siehst du, an das habe ich gar nicht gedacht, der ist eigentlich eh leiber und das ist wurscht, wenn man jemanden lieb hat, ist eigentlich egal, wie der andere ausschaut, was er ist. Und das ist es, es gibt wunderbare Musik, es sind 400 Kostüme, es sind 220 Perücken, es sind 38 Kaschels, das sind Herren, die Damen spielen, Achtung, aber 6 davon sind wirklich echt, 32 Burschen, das werden wir in der Pause noch aufklären.
0: Da gibt es, glaube ich, einen Test dann,
1: Das wird sehr interessant werden. Es gibt ein sensationelles Bühnenbild und wir haben mit Sicherheit heuer die größte Showtreppe Mitteleuropas, weil wir haben 1 Kilometer Revue-Treppen. Also das ist, ich fürchte mich schon ein bisschen, weil ich habe auch High Heels.
0: Ja.
1: Und das ist nicht so einfach. Also die Tänzer werden es schwer haben.
0: Ein imposantes Schauspiel. Ja. Willst du vielleicht mit dem Stück auch nochmal, weil du eben auch selber auf der Bühne stehst, auch ein Statement setzen, zeigen?
1: Ich war Zeit meines Lebens habe mich eingesetzt für die Gleichstellung von Menschen und von menschlicher Liebe. Ich habe mich aber auch immer gegen den Krieg gewehrt oder gegen den Judenhass gewehrt oder die Ausgrenzung von irgendwelchen Menschen. Ja, wir haben wieder eine Zeit, die ein bisschen nach hinten losgeht. Der rechte Drang ist wieder größer. Die Reaktionären werden stärker. Man merkt es ja bei uns wieder ein bisschen. Und das, was wir alles erkämpft haben in diesen letzten Jahrzehnten, können wir nicht wieder so hergeben. Aber in erster Linie spielt das Stück wirklich auch, weil es eine hervorragende Komödie ist. La Cage, du gehst, du sitzt vom Anfang bis zum Ende und lockst. Also, und trotzdem hat es eine gesellschaftspolitische Relevanz.
0: Was auch in Zeiten wie diesen, glaube ich, durchaus gut und wichtig
1: nicht
0: ist. Es ist
1: ja,
0: so viel Schlimmes auf der Welt, dass man vielleicht einmal 2 Stunden, 3 Stunden das Restliche ausblenden kann.
1: So kann man, aber man nimmt die Geschichte mit nach Hause und das ist das Wichtige. Und für mich besteht das Wort die Unterhaltung aus Unter- und vor allem Haltung. Und man sollte auch, wir sollten alle ein bisschen mehr Haltung haben zu wirklich Würde dem anderen Menschen gegenüber oder Respekt des anderen Menschen gegenüber zu halten. Das hat man mir beigebracht. Meine Eltern haben mir das beigebracht. Dafür bin ich dankbar.
0: Wir könnten noch unglaublich stundenlang viel, stundenlang. Ja. Also ich klebe an deinen Lippen, aber man kann auch das Buch lesen oder man hat heute die Möglichkeit, dich persönlich zu treffen. Ja. Du bist um 19 Uhr in der Buchhandlung Hain in Klagenfurt und nachdem der Muttertag ja auch vor der Tür steht, glaube ich, ist das durchaus auch ein passendes Geschenk. Wenn man, das aber eher für die Kinder, hätte ich gesagt, dass sie mal wissen, wie man mit Müttern umgeht, oder?
1: Jetzt ganz ehrlich, an das habe ich gar nicht gedacht.
0: Aber ich. Weißt du, ein halbes Semester Marketing studiert, das kann ich schon, oder?
1: Genau. So hat bei dir auch funktioniert.
0: In jedem Fall. Lieber Alfons, es war mir eine große Freude.
1: Danke für die liebe Einladung.
0: Danke für den Besuch. Alles Gute weiterhin. Viel Erfolg auch für die bevorstehende Saison.

0: 49 Winchester in Radio Kärnten. Ein paar Sekunden sind es noch, dann ist es genau 3:30. Zeit für Neues aus unserem Bundesland. Im Studio ist Isolde Notnagel.
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2: Kärntens Landwirtschaft leidet unter der massiven Trockenheit. Seit vielen Monaten gibt es zu wenig Niederschlag. Allein im April ist das Defizit regional bei 89% gelegen. Der heutige Regen sei nur ein Tropfen auf dem heißen Stein, so die Landwirtschaftskammer. Wenn nicht rasch ausreichend Regen fällt, rechnet man mit Ernteausfällen von bis zu 70%. Klimaaktivisten haben heute in der Nacht die Parteibüros der SPÖ, der Grünen und des Team Kärnten in Klagenfurt beschmiert und mit Stickern und Plakaten versehen. Auf den Plakaten heißt es unter anderem: Wir sorgen für ein kaputtes Klima oder Shame on you, also schämt euch. Mit einem pinken Spray haben die Aktivisten auch ein W mit Herz auf die Außenfassade gesprüht. Es steht für den Namen der Klimaaktivisten, die sich Widerstandskollektiv nennen. Die Aktivisten haben ein Video hinterlassen, das zeigt, wie ein Mitglied ein Parteibüro besprüht, die Polizei ermittelt. Zum Sport. Der Kärntner Eishockeyclub KAC verliert den punktbesten Spieler der vergangenen Saison. Matthias Fromm verlässt die Rotjacken nach 2 Jahren. In dieser Zeit hat der Däne 55 Treffer.

0: aus Kanada an die Draustadt. Marco, du hast die Wetteraussichten für uns.
1: Ja, in der Westhälfte sind jetzt viele Wolken, die da über unserem Land hängen. Kurze gewittrige Schauer sind auch möglich. Freundlicher bleibt es hingegen in Unterkärnten bei Höchstwerten bis zu 23 Grad. Sicher unterwegs mit Radio Kärnten, eine Minute nach 3:30 Zeit. Ein bisschen vom Gas zu gehen, denn geblitzt wird auf der A2 der Südautobahn Richtung Wien bei Felden West. Da steht ein Flitzerblitzer. Ihnen gute und vor allem sichere Fahrt.

0: Herbert Grönemeyer über die Frage, wann ist ein Mann ein Mann? Um kurz vor 3:15. Ob wir es jetzt lösen können oder nicht, das sei einmal dahingestellt. Aber was wir jetzt auflösen können, ist, warum wir jetzt einen Tee trinken sollten.
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0: Frau Doktor, immer im Herbst, im Winter Tee trinken, verstehe ich. Aber jetzt im Frühjahr?
2: Ein Kräutertee passt perfekt zum Frühling. Leicht, frisch und wohltuend. Typische Kräuter sind Brennnessel, Löwenzahn oder Pfefferminze. Sie können die Verdauung unterstützen und den Körper sanft anregen. Außerdem helfen sie dabei, ausreichend Flüssigkeit aufzunehmen. Frische Kräuter sind natürlich besonders aromatisch, aber es dürfen auch getrocknete sein. Einfach mit heißem Wasser übergießen und ziehen lassen. Am besten ungesüßt trinken, so entfalten sich Geschmack und Wirkung am besten. Auch eine Mischung aus verschiedenen Kräutern kann spannend sein, denn je nach Kraut enthalten diese sekundäre Pflanzenstoffe mit einem hohen gesundheitlichen Potenzial. Sie wirken stark antioxidativ, entzündungshemmend und immunmodulierend, was vor Herz-Kreislauf-Erkrankungen, Krebs und Zellschäden schützen kann. Einige wirken außerdem leicht entwässernd oder krampflösend. Bitte sammeln Sie aber nur die Kräuter, die Sie wirklich eindeutig identifizieren können. Bleiben Sie gesund. Alles Liebe, Ihre Christine Reiler.
0: Jawohl, Frau Doktor, machen wir. Also Kräutertee im Frühling, besten Fall selbst gepflückt, hat ganz viele Vorteile. Und feine Musik hören in Radio Kärnten. Dann geht's aufwärts, sage ich Ihnen.

0: Nächste Woche der Song Contest in Österreich. Eine Riesenveranstaltung und auch eine Visitenkarte für unser Land. Und das heißt auch von Gerd Eckenberger bei uns, dass er sich diese Woche dem Thema auch mit Blick in seine Plattenkiste hin widmet. Heute ist Mittwoch und Sie wissen mittlerweile als geneigte Hörerinnen und Hörer, es ist Instrumentaltag. Was hast du vorbereitet, lieber Ecki?
1: Song Contest und Instrumental ist schwierig, weil beim Song Contest immer gesungen wird. Daher habe ich heute Udo Jürgens Siegerlied Merci Cherie in der Version des Pianisten Peter Kreuder von 1977 aufgelegt.

Das waren schon wieder 3 Stunden am Mittwochnachmittag mit Marco Ventre. Martin Kalbitzer-Furian übernimmt jetzt mit Servus Rätschner. Ciao. Und ja, wir haben nicht mehr so viel Zeit, dass du drüber reden könntest, aber ich freue mich, wenn wir uns morgen Vormittag wieder hören. Genießen Sie die Zeit mit dem Jungkollegen und ich wünsche Ihnen noch einen angenehmen und feinen Nachmittag. Alles Liebe.

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4: Am Mikrofon ist Anselm Peer. Über einheitliche Regeln und Ausbildungen für private Sicherheitskräfte wird seit Jahren diskutiert. Jetzt soll es damit ernst werden, kündigt die Regierung an. Viktoria Waldegger berichtet.
5: Fußballspiele, Konzerte oder Messen. Hier sind oft private Sicherheitskräfte im Einsatz. Für sie gäbe es aber keine einheitlichen Qualitätskriterien. Das müsse sich ändern, sagt Staatssekretär Jörg Leichtfried von der SPÖ.
6: Etwa wer überhaupt in diesem sicherheitskritischen Bereich tätig sein darf? Welche Ausbildung notwendig ist und welche Behörden wann und wo zu informieren sind.
5: Das neue Sicherheitsdienstleistergesetz soll Überprüfungen für private Sicherheitskräfte vorschreiben. Außerdem soll ein Register für sie geschaffen werden. Bei Verstößen sind Sanktionen geplant. Details wollte die Regierung heute nicht nennen. Gefordert wird ein solches Gesetz seit Jahren. Der finale Gesetzesentwurf sei jetzt in Ausarbeitung und soll diese Woche fertiggestellt werden.
4: Das UNO-Hochkommissariat für Menschenrechte fordert Israel auf, zwei inhaftierte Aktivisten der Gaza-Hilfsflotte sofort freizulassen. Berichte, dass sie in der Haft misshandelt werden, seien beunruhigend, sagt ein UNO-Sprecher. Die israelische Armee hat die Hilfsflotte für den Gazastreifen vergangene Woche in internationalen Gewässern abgefangen. Bildungsminister Christoph Wiederkehr von den NEOS will die Volksschulzeit auf 6 Jahre verlängern. Wien soll das Modell in einem Pilotprojekt testen. In der Schweiz ist das längst gängige Praxis. Unsere Korrespondentin Bettina Prendergast hat eine Volksschule im Kanton St. Gallen besucht.
7: In der 5C in Flawil sind die Kinder 11 Jahre alt. Für sie ist es völlig normal, dass sie jetzt noch in der Volksschule sind. Christoph Ackermann ist der Schulpräsident von Flawil. Er hält eine frühere Trennung der Kinder für problematisch.
8: Die Bildungsforschung gibt uns recht, eine Unterscheidung zu diesem späteren Zeitpunkt zu machen. Für das Gesamte muss ich sagen, ja, sind wir ziemlich konfliktfrei.
7: Das zeigt auch eine OECD-Studie. Das ist die Organisation für wirtschaftliche Zusammenarbeit und Entwicklung. 3/4 der Schweizer sind mit dem Bildungssystem zufrieden. Diesen Wert übertrifft nur Finnland.
4: Auf der Baustelle des Semmering-Basistunnels ist es in der Früh zu einem Arbeitsunfall gekommen. Eine 32-jährige Arbeiterin ist von einem Förderlift eingeklemmt worden und an den Beinen verletzt worden. Auch ein 42-jähriger Arbeiter wurde verletzt. Die beiden wurden ins Spital gebracht. Das Arbeitsinspektorat ermittelt. Ein Wohnungsbrand in Linz hat einen Cobra-Einsatz ausgelöst. Der Bewohner konnte sich aufs Dach retten und mit einer Drehleiter in Sicherheit gebracht werden. Er warnte die Feuerwehrleute dann vor Munition und 2 Granaten in seiner brennenden Wohnung. Spezialkräfte suchen jetzt danach, damit der Löscheinsatz in der Wohnung fortgesetzt werden kann. Denn derzeit kann wegen der mutmaßlichen Explosionsgefahr nur von außen gelöscht werden. Das waren die Nachrichten mit Anselm Peer.
9: Damit schauen wir zum Wetter in Kärnten. Speziell im Westen des Landes gehen derzeit noch einige Schauer nieder. Östlich des Wörthersees ist es aber wolkig und trocken. 18 Grad in Klagenfurt, St. André und Völkermark, 17 in Feldkirchen und Bad Eisenkappel, 16 in Ferlach, Lienz und in Villach und 4 Grad momentan am Dobratsch. Morgen wechseln Sonne und Wolken sich ab. Länger freundlich ist es dabei in Unterkärnten. In Oberkärnten, da kann es immer wieder kurze Schauer geben. Die Höchstwerte morgen bei 23 Grad. 16:03, Sie sind sicher unterwegs mit Radio Kärnten. Da kommen Sie auf den Hauptverbindungen ganz gut voran. Nur ein bisschen auf die Geschwindigkeit schauen auf der A2 Südautobahn Richtung Wien bei Velden West. Für den Fall der Fälle noch eine Nummer.
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9: Gute Fahrt.
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9: Vielleicht erinnern Sie sich noch, es war am 6. Mai 1976 um 20:59 Uhr, als in Friaul die Erde für eine Minute lang bebte. Die Gemeinden im Kanaltal und am Tagliamento um Tolmezzo und die Gegend um Gemona, Venzone und Osopo trifft das Beben sehr schwer. 989 Menschen kommen dabei ums Leben. Dieses Erdbeben jährt sich heute zum 50. Mal, deswegen blicken wir heute in Servus Reggio Ciao auf die Ereignisse zurück, sprechen über den Wiederaufbau, über die Erdbebenforschung heute und auch über die Erinnerungskultur. Schön, dass Sie heute mit dabei sind.

0: Servus, Sretsch, no ciao in Radio Kärnten, heute am 6. Mai. Und dieser Tag steht bei unseren Nachbarn in Friaul, Julisch, Venetien, ganz im Zeichen des Gedenkens an die Erdbebenkatastrophe von 1976. Kurz nach 21 Uhr ist es, dann bebt die Erde dort und richtet enorme Schäden an, vor genau 50 Jahren, und fordert an die 1000 Todesopfer. Warum dieses Ereignis auch aus wissenschaftlicher Sicht in die Geschichte eingegangen ist, berichtet meine Kollegin Iris Hofmeister.
1: Das Erdbeben vom 6. Mai 1976 gilt als eines der stärksten Erdbeben, das den Alpenraum in den letzten Jahrhunderten erschüttert hat.
2: Das Besondere an dem Friaulbeben 1976 war, dass es aufgrund seiner Stärke in weiten Teilen Europas wahrnehmbar war. Im Norden bis zur Ostsee, im Westen bis zur belgischen Atlantikküste und im Süden bis Rom. Das ist also wirklich sehr beachtlich und kommt wirklich nur sehr selten vor,
1: sagt Rita Meurers von Geosphere Austria. Von der Intensität her wurde es nur von einem Erdbebenereignis im Jahr 1348 übertroffen, das aber auch in Friaul stattgefunden hatte. Was heute durch genaue Messungen in Bruchteilen einer Sekunde auf dem Computerbildschirm erscheint, war früher mit aufwendigen Messungen verbunden, sagt Rita Meurers.
2: 1976 gab es noch keine Digitalisierung in der Aufnahme von Erdbebenbewegungen und daher auch nur wenige Seismometer im Umkreis vom Epizentrum. Da hat es dann auch entsprechend lange gedauert, bis die Seismologinnen und Seismologen herausgefunden haben, wo das Epizentrum wirklich war.
1: Das Hauptbeben hatte eine Magnitude von 6,4 Grad auf der Richterskala. Eine Minute davor gab es eine schwächere Erschütterung mit einer Magnitude von 4,5 nach Richter.
2: Es waren fast 1000 Todesopfer zu beklagen und die Zahl der Verletzten geht zu etwa 2000 bis 3000 und es gab über 100.000 Obdachlose.
1: Selbst in der Grotta Gigante bei Triest, wo sich damals die einzige Messstation weit und breit befand, war die Erschütterung zu stark, um überhaupt von dem Messgerät erfasst werden zu können, erinnert sich der Wissenschaftler Darius Leiko von OGS.
3: Io mi sono trovato delle registrazioni che in parte erano bianche, cioè il foglio non era stato impressionato dal raggio fotografico, dal raggio luminoso.
1: Weil das Beben zuerst in Udine, dann in der Messstation von Triest und erst später in Laibach-Ljubljana registriert wurde, kamen die Forscher zu dem Schluss, dass es von Italien ausgehen müsse und nicht von slowenischer Seite her.
3: Siccome il terremoto era arrivato più tardi a Ljubljana rispetto che qua a Borgo o Grotta Gigante, significa che noi eravamo più vicini e che perciò il terremoto veniva dall'Italia e non dalla Slovenia.
1: Aber wie stellt man tatsächlich das Epizentrum fest, ohne damit einen konkreten Ort in Misskredit zu ziehen? Darius Leiko, der damals im Dienst war, bediente sich dem Grundsatz seiner Lehrmeister.
3: Mi avevano insegnato mai dire un nome geografico, il nome di un monte, perché là nessuno può dire giusto e sbagliato.
1: Mir wurde beigebracht, in solchen Fällen niemals einen konkreten geografischen Namen zu sagen, sondern lieber einen Berg zu nennen. So kann niemand sagen, richtig oder falsch.
3: E così il povero San Simeone, che non è stato la causa del terremoto, si è presa questa nomea.
1: So hat sich der arme Monte San Simeone, der nicht die Ursache des Erdbebens war, diesen Ruf eingehandelt.
3: Poi abbiamo fatto negli anni successivi altri studi, abbiamo visto che il terremoto aveva un epicentro spostato un po' più a est, ma non tanto, nella zona di Lusevera.
1: Wir haben in den folgenden Jahren weitere Studien durchgeführt und herausgefunden, dass das Epizentrum des Erdbebens ein bisschen weiter östlich lag, in der Gegend von Lusevera. Auch in den Nachbarregionen wurden Schäden verzeichnet.
2: Die Erschütterungen haben auch an der Grenze nicht Halt gemacht. Es gab auch schwere Schäden im heutigen Slowenien. Und auch Kärnten war betroffen, hier insbesondere das Gailtal, wo beträchtliche Mauerrisse und Abstürze von Kaminen und Dachziegeln verzeichnet wurden.
1: Sagt Seismologin Rita Meurers von Geosphere Austria.
0: Gleich mehr zum Erdbeben in Friaul und vor allem auch zum Wiederaufbau hier in Radio Kärnten.

0: Rätschnotschau in Radio Kärnten. Heute mit einem ganz besonderen Thema, das Erdbeben von Friaul im Jahr 1976. Die Schäden waren enorm. Beim Wiederaufbau folgte man dem sogenannten Plan Modello Friuli. Der sah vor, dass zuerst die Fabriken, dann die Wohnhäuser und in einem letzten Schritt die Kirchen wieder aufgebaut werden. Wie hat das damals genau funktioniert? Wie ist man damit umgegangen? Das hat meine Kollegin Iris Hofmeister, den ehemaligen Bürgermeister von der Gemeinde Gemona del Friuli gefragt.
1: Fast 400 Menschen kommen beim Erdbeben am 6. Mai 1976 alleine in Gemona del Friuli ums Leben. Für die, die überleben, folgt eine schwere Zeit. Viele verbringen die ersten Monate in Notunterkünften, erinnert sich Claudio Sandruvi. Er war damals der Bürgermeister von Gemona del Friuli.
2: Quando noi pensavamo a fare la ricostruzione per 11, 12, 13.000 abitanti, ci si chiedeva, ma tornerà tutta questa gente?
1: Als wir den Wiederaufbau für 11, 12, 13.000 Einwohner planten, stellte sich die Frage, ob all diese Leute wohl alle zurückkehren würden. Eine enorme Verantwortung wird beim Wiederaufbau von der Region auf die Bürgermeister der einzelnen Gemeinden übertragen. Sie müssen das Geld auf unterschiedliche Projekte aufteilen. Besitzer werden zugunsten der Gemeinde enteignet, die den Wiederaufbau organisiert und finanziert. Später wird dann das Eigentum wieder rückübertragen. Schon 10 Jahre nach dem Erdbeben war Gemona del Friuli zu 85% wieder aufgebaut. Dafür sorgten der unermüdliche Einsatz der Bevölkerung und das Modello Friuli. Das sei zunächst nicht für alle nachvollziehbar gewesen, sagt Claudio Sandruvi.
2: Das ist eine Scelta. Pensavamo anche infelice perché tutti volevano la casa, ma le fabbriche hanno permesso di dar lavoro alla gente e di farla rimanere.
1: Alle wollten zunächst ein Dach über dem Kopf haben, aber letztendlich hätten es die Fabriken ermöglicht, den Menschen Arbeit zu geben und sie zum Bleiben zu bewegen, sagt Claudio Sandruvi. Unweit von Gemona del Friuli befindet sich im Ortsteil Osopo noch heute die Firma Fantoni, einer der am stärksten vom Erdbeben gezeichneten Betriebe. Verletzt wird wie durch ein Wunder niemand, erinnert sich Paolo Fantoni, der heutige Präsident der Firma.
3: La nostra azienda già allora aveva dimensioni importanti, contava 350 dipendenti.
1: Unser Unternehmen hatte damals bereits eine beachtliche Größe und zählte 350 Mitarbeiter. Es war in der Region einer der größten Arbeitgeber und wirkte damit der Abwanderung entgegen, die in Friaul in den letzten 2 Jahrhunderten stets eine Rolle gespielt hatte.
3: La ricostruzione immediata dopo il terremoto è stata perciò un segnale molto importante a tutto il territorio nel dimostrare la volontà di ricostruire immediatamente per dare stabilità al posto di lavoro e dare sicurezza alle famiglie.
1: Der sofortige Wiederaufbau nach dem Erdbeben war somit ein sehr wichtiges Signal für die gesamte Region. Die Bereitschaft, alles sofort wieder aufzubauen, um die Arbeitsplätze zu erhalten und den Familien Sicherheit zu geben, sagt Paolo Fantoni.
0: Ja, bei uns in Radio Kärnten anlässlich des 50. Jahrestags vom Erdbeben in Friaul 1976.

0: Nicht irgendwann, sondern genau jetzt die Nachrichten aus Kärnten, 16.30 Uhr, halb fünf.
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2: Von einer Jahrhunderttrockenheit spricht heute die Landwirtschaftskammer. Seit vielen Monaten gibt es zu wenig Niederschlag. Allein im April ist das Defizit regional bei bis zu 89% gelegen. Der heutige Regen sei nur ein Tropfen auf dem heißen Stein. Es bräuchte dringend mehr. Hören Sie im Abendjournal den Pflanzenbaudirektor Erich Roscher von der Landwirtschaftskammer. In 119 der 132 Kärntner Gemeinden gibt es eine Pflegenahversorgung. 53 Pflegekoordinatoren und diplomierte Pfleger

0: Altersbedingte Makuladegeneration immer häufiger. Die Krankheit greift die Netzhautmitte an und führt über die Jahre zu einem massiven Sehkraftverlust. Betroffene sind vor allem Menschen über 50. In Österreich jede und jeder Fünfte. In Feldkirchen gibt es jetzt eine Selbsthilfegruppe. Wir berichten im Abendjournal. Martin, du weißt, wie es mit dem Wetter weitergeht.
1: Genau, da gibt es morgen einen Mix aus Sonne und Wolken. Es wird freundlicher in Unterkärnten. Schauer gibt es in Oberkärnten, die Höchstwerte bis zu 23 Grad. 16 Uhr und 31 Minuten, Sie sind sicher unterwegs mit Radio Kärnten. Keine Störungen auf den Hauptverbindungen. Ich wünsche eine gute Fahrt in den Feierabend.
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Servus, Rätschner und Schauer in Radio Kärnten mit ABBA. Bei unseren Nachbarn, da geht der Tag wolkig und regnerisch zu Ende. Und damit sind wir beim Wetter. 18 Grad in Triest, 16 in Udine und Pordenone, 12 Grad in Tavis Tarvisio und 6 Grad aktuell am Monte Lucari. 20 Grad sind es in Porto Roche, 19 Grad in Maribor in Marburg, 12 in Postonia und Kranjska-Gora und am Triglau aktuell 0 Grad. Morgen zeigt sich in Slowenien und in Friaul das Wetter sehr wechselhaft. Im Norden ist es stark bewölkt mit lokalen gewittrigen Schauern. An der Adria wird es windig, aber sehr freundlich. Die Frühwerte zwischen 10 und 15 Grad bis zu 23 Grad sind morgen möglich. Am Freitag ist es in Slowenien anfangs noch freundlich, am Nachmittag nehmen die Wolken zu und es regnet wieder. In Friaul sind auch am Nachmittag Schauer möglich, die Höchstwerte am Freitag bei den Nachbarn bis zu 24 Grad. Servus, Srečno, ciao in Radio Kärnten. Schön, dass wir Sie begleiten dürfen.

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1: Mit Renate Glas heute und auch ganz im Zeichen des Erdbebens in Friaul 1976.
2: Als die Erde bebte, vor 50 Jahren erschütterte ein Erdbeben die italienische Region Friaul-Julisch-Venetien. Eine Minute lang mit Erdstößen bis zu einer Magnitude von 6,5. Regio das Gebiet, Minuta kleines Teilchen und die Magnitudo die Größe. Das Epizentrum lag nördlich von Udine. Epizentrum heißt eigentlich über dem Mittelpunkt. Auf der Mercalli-Skala wurde die Intensität mit der Stufe 10 angegeben. Skala Treppe oder Leiter und Intensitas Stärke. Bei dieser Katastrophe kamen damals 989 Menschen ums Leben und ca. 3000 wurden verletzt. Katastrophe, Wendung zum Schlimmen. Die Schadensbilanz war schrecklich. Bilanz eigentlich die Waage mit zwei Schalen. Es wurden ca. 80.000 Menschen obdachlos und ca. 20.000 Wohnungen bzw. Häuser zerstört. Durch dieses seismische Ereignis blieben von vielen Gebäuden oft nur mehr Ruinen. Seismos, Erschütterung, und Ruina, Einsturz oder Trümmer. Es folgten eine beispielhafte Solidarität und zahlreiche Hilfsaktionen, speziell von Kärntner Seite. Solidus fest stark, Actio die Tätigkeit und Specialis besonders. Imponierend war die Resilienz der Bevölkerung, externe Störungen zu verkraften. Imponere auferlegen, resiliere wörtlich zurückspringen und externus äußerlich. Mit vereinten Kräften wurde, was möglich war, restauriert. Restaurare wiederherstellen. Für den italienischen Zivilschutz stellte die Katastrophe eine Stunde Null dar. Zivil ist bürgerlich und Nullus kein. Es wurden danach die Erdbebenforschung und die länderübergreifende Koordination von Hilfsorganisationen forciert. Forciert von Forti stark, die Koordinatio die Zuordnung und Organum das Werkzeug. Um die Effizienz der Aktionen zu erhöhen. Effizienz ja Wirksamkeit und Actio Tätigkeit. Das Italienische und das Spanische übernahm das Lateinische Terremotus, wörtlich Bewegung der Erde, als Terremoto. Es bleibt nur zu hoffen, dass die Erde sich nicht wieder bewegt und so drastische und gravierende Folgen hinterlässt. Drastikos, wörtlich wirksam, und gravare, schwer machen.
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0: Servus, Rätschner, ciao in Radio Kärnten. Heute mit einem Schwerpunkt anlässlich des Erdbebens in Friaul vor heute genau 50 Jahren. Nach den Nachrichten dann mehr auch noch zur Erinnerungskultur. Jetzt erst einmal die Nachrichten aus aller Welt und ausführliche Nachrichten aus Ihrem Bundesland hier in Radio Kärnten.
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3: Herzlich willkommen zum Journal um 5. Das sind unsere Themen heute. Gemischte Signale gibt es zum Stand der Verhandlungen zwischen den USA und dem Iran. Angst vor dem Hunter-Virus. Das Kreuzfahrtschiff steuert nach mehreren Todesfällen jetzt die Kanaren an. Und im Pilnacek-Urschuss werden heute ein Polizist und ein Oberstaatsanwalt befragt. Am Mikrofon ist Miriam Reichel. US-Präsident Trump droht dem Iran mit neuen Angriffen. Gleichzeitig melden US-Medien eine baldige Einigung. Der Stand der Gespräche zwischen den Konfliktparteien ist unklar. Markus Müller berichtet.
4: Eine Einigung zwischen dem Iran und den USA soll unmittelbar bevorstehen. Das berichten amerikanische Medien. Auch Vertreter von Pakistan, das die Vermittlungen unterstützt, bestätigen diese Angaben. Die USA und Iran sollen sich demnach auf eine Absichtserklärung mit 14 Punkten geeinigt haben. Außerdem eine 30-tägige Verhandlungsphase. In dieser Zeit soll unter anderem die Straße von Hormuz schrittweise für den Schiffsverkehr geöffnet werden. Der Iran soll sich außerdem zu einer Pause bei der Anreicherung von Uran verpflichten. Die USA soll im Gegensatz Sanktionen beenden und eingefrorene iranische Gelder freigeben. Laut den Medienberichten erwarten die USA innerhalb der nächsten 48 Stunden eine Antwort aus Teheran. Sollte es doch keine Einigung geben, drohen sie mit der Fortsetzung der militärischen Angriffe auf das Land.
3: Das Kreuzfahrtschiff Hondius, auf dem das Hunter-Virus ausgebrochen ist, soll am Samstag den Hafen von Teneriffa erreichen. Dort löst die Nachricht Sorgen aus. Das spanische Gesundheitsministerium beruhigt, Passagiere und Besatzung sollen streng isoliert werden. Aus Spanien berichtet Josef Manola.
5: Trotz Sicherheitsbedenken wird die Hondius die Insel Teneriffa anlaufen, wo sie am Samstag erwartet wird. Alle Passagiere und Besatzungsmitglieder werden an Land gebracht und danach unter strengen Sicherheitsvorkehrungen in ihre Heimatländer geflogen. Innenminister Malasca betont die gesetzlichen und moralischen Verpflichtungen als Aufnahmeland. Schon heute sind 3 mutmaßlich infizierte Personen von den Kapverde-Inseln in Ambulanzflugzeugen in die Niederlande ausgeflogen worden, darunter auch der Schiffsarzt. Die Hondius war am 1. April von der Südspitze Argentiniens in Richtung Afrika ausgelaufen. In den folgenden Wochen sind 3 Passagiere verstorben. In einem Labor wurden Hunter-Viren nachgewiesen, die von Nagetieren übertragen werden und schwere Infektionen bei Menschen auslösen können.
3: Nach Österreich. Im Untersuchungsausschuss zur Causa Pilnacek stand heute das Handy des mächtigen Justizbeamten im Fokus. Im Zentrum steht nach wie vor die Frage, ob die Ermittlungen zu Pilnaceks Tod politisch beeinflusst wurden. Viktoria Waldhäusl berichtet.
6: Hätte die Polizei Christian Pilnaceks Handy sicherstellen sollen oder nicht? Diese Frage steht heute im Zentrum des U-Ausschusses. Ein Wiener Oberstaatsanwalt sagt aus, dass das im Ermessen der Kriminalbeamten liege und im Großen und Ganzen hätten aus seiner Sicht weder Polizei noch Justizbeamte Fehler gemacht. Zur Erinnerung, die Polizei hat das Handy nach Pilnaceks Tod von 2 seiner Vertrauten in Rossatz abgeholt und noch am selben Tag an den Anwalt seiner Witwe übergeben, die es dann mit einem Bunsenbrenner zerstört hat. Gegen die Polizisten wurde in diesem Zusammenhang ein Verfahren wegen Amtsmissbrauchs eingeleitet, das wurde aber wieder eingestellt. Einer dieser Kriminalbeamten wird derzeit befragt, auch heute bleibt er dabei. Ein Selbstmord Pilnacek sei eindeutig gewesen und das Smartphone damit kein Beweismittel.
7: Die Volkshilfe warnt vor einem Ausnahmezustand in der Pflege und ruft die Politik zum Handeln auf. Sonst seien immer mehr kranke Menschen im Alter auf sich alleine gestellt, sagt Volkshilfepräsident Ewald Sacher. Er verweist auf Daten aus der aktuellen Sozialbarometer-Umfrage. 55% der Befragten machen sich Sorgen um die Pflegeversorgung. In Wien steigt der Anteil an Musliminnen und Muslimen in den Pflichtschulen. Derzeit sind das fast 39% der Kinder und Jugendlichen an Volks-, Mittel-, Sonder- und Polytechnischen Schulen. 36% sind christlich, rund ein Viertel ist ohne Glaubensbekenntnis. FPÖ und ÖVP warnen vor Integrationsproblemen und fordern Maßnahmen. Der Gründer des US-Nachrichtensenders CNN, Ted Turner, ist im Alter von 87 Jahren gestorben. Mit CNN hat Turner 1980 den ersten 24-Stunden-Nachrichtensender der Welt gegründet und damit die Fernsehnachrichten revolutioniert. Ted Turner hat sich auch für Umweltschutz und humanitäre Projekte engagiert. Das war das Journal um 5 mit Miriam Reichel.
8: Und nun zu Isolde Notnagel und den Kärntner Themen des Tages.
9: Schönen guten Abend. Von einer Jahrhunderttrockenheit spricht heute die Landwirtschaftskammer. Seit vielen Monaten gibt es zu wenig Niederschlag. Allein im April ist das Defizit regional bei bis zu 89% gelegen. Der heute zumindest mancherorts gefallene Regen sei nur ein Tropfen auf dem heißen Stein. Es bräuchte dringend mehr, sagt Pflanzenbaudirektor Erich Roscher von der Landwirtschaftskammer.
10: Ja, in den nächsten 2 Wochen wären jetzt ja 50 Liter unbedingt notwendig, damit die Kulturen ausreichend Wasser für die weiteren Entwicklungen zur Verfügung hätten.
11: Was, wenn nicht?
10: Wenn nicht, dann droht schon auch speziell hier im Getreidebau eine, ja, würde ich sagen, bei gewissen Beständen eine Katastrophe. Es fehlen noch natürlich die Nährstoffe für die Korneinlagerung oder auch für die weitere Entwicklung für später gesäte Bestände.
11: Wie weit könnten denn die Ernteausfälle tatsächlich gehen?
10: Die Ernteausfälle, das ist schwer einzuschätzen. Aber nach dem Stand heute und den Prognosen, dass kein Regen also bis Ende Mai kommt, könnten sie bis zu 70%, aber auch darüber liegen.
9: Sagt Pflanzenbauexperte Erich Roscher im Interview mit Christoph Glanschnick. Nach einer Aktion von Klimaaktivisten in der vergangenen Nacht ermittelt die Polizei und hat auch das Landesamt für Staatsschutz und Extremismusbekämpfung eingeschaltet. Die Mitglieder des Widerstandskollektivs haben die Außenfassaden der Parteizentralen von SPÖ, den Grünen und dem Team Kärnten mit abwaschbarer Sprühkreide beschmiert. Mit der Aktion wolle man das Versagen der etablierten Parteien anprangern, heißt es von Seiten der Aktivisten. Da wir immer älter werden, wird auch die altersbedingte Makuladegeneration immer häufiger. Die Krankheit greift die Netzhautmitte an und führt über die Jahre zu einem massiven Sehkraftverlust. Betroffen sind vor allem Menschen über 50 in Österreich. Jeder und jede Fünfte. In Feldkirchen gibt es jetzt eine Selbsthilfegruppe. Bernd Radler informiert.
12: Etwa 20 Sehbeeinträchtigte treffen sich jeden ersten Dienstag im Monat im Verein Lichtblick. Viele von ihnen haben nur noch eine minimale Restsehleistung. Der Krankheitsverlauf ist zum Teil weit fortgeschritten. Waltraud Biener ist pensionierte Psychotherapeutin. Sie hat als Betroffene die Gruppe zur Selbsthilfe ins Leben gerufen.
13: Damit wir voneinander lernen können. Und das ist unheimlich befruchtend. Und auch, dass es Mini-Talan gibt mit diesem Handicap. Das gibt ein bisschen ein Wir. Gell? Dann machen wir das schon miteinander sozusagen.
12: Die Betroffenen tauschen sich aus, wie sie am besten den Alltag bewältigen und mit welchen Hilfsmitteln.
13: Dann habe ich zum Beispiel heute eine Uhr. Die hat da der Herr Stampfer mitgehabt in der Gruppe. Ich drücke da drauf und sie sagt mir die Zeit.
14: Es ist 10:59 Uhr.
13: Das sind Dinge, die wir voneinander lernen.
12: Eine Makuladegeneration ist unheilbar. Für die trockene Variante der Krankheit gibt es gar keine Hilfe. Für die feuchte Form wird ein Medikament direkt in das Auge gespritzt. Es soll den Verlauf bremsen, sagt der Vorstand der Augenabteilung am Klinikum Klagenfurt, Yusuf El-Shabrawi.
15: Manche Patienten brauchen diese Injektionen alle 4 Wochen, andere alle 6 Wochen und wiederum andere kommen mit alle 12 bis 16 Wochen Injektionen aus. Das heißt, Man testet bei den Patienten, je nachdem, wie lang das Intervall gewählt werden kann. Man versucht halt, so wenig wie möglich, aber so viel wie nötig zu injizieren.
12: Die Krankheit ist nicht zu verhindern, weil ihr Ursprung vielfach in den Genen liegt. Aber zumindest ein guter Lebenswandel könne den Ausbruch verzögern, beispielsweise auf das Rauchen zu verzichten, sagt der Augenexperte. Empfohlen werden regelmäßige Kontrollen, vor allem über 50.
9: Die Stadtwerke Klagenfurt haben im vergangenen Jahr einen Gewinn von mehr als 20 Millionen Euro erzielt. Damit hat das städtische Unternehmen das vierte Jahr in Folge mit einem positiven Ergebnis abgeschlossen. In die Infrastruktur in der Landeshauptstadt haben die Stadtwerke im vergangenen Jahr 54 Millionen Euro investiert. Ein großer Teil davon ist in die Erneuerung und den Ausbau des Stromnetzes geflossen. Nino Hartweger informiert.
14: Damit liegt die Investitionssumme des vergangenen Jahres unter dem Rekordwert von 2024. Damals sind 69 Millionen Euro in die Infrastruktur geflossen. Auch Umsatz und Gewinn der Klagenfurter Stadtwerke sind im Vergleich zu 2024 leicht rückläufig gewesen. Laut den Vorstandsmitgliedern Erwin Smole und Harald Czurnik sei in Zukunft besonders wichtig, konsequent in die Infrastruktur zu investieren. Deshalb sollen auch in diesem Jahr wieder mehrere Millionen Euro für Infrastrukturprojekte ausgegeben werden. Konkret wird das Geld unter anderem in die Erneuerung und den Ausbau von Strom-, Gas- und Telekomleitungen gesteckt. Insgesamt beschäftigen die Stadtwerke rund 1.100 Mitarbeiter. Neben der Gas- und Stromversorgung sind sie auch für die Bestattung und die Außenwerbung in der Landeshauptstadt zuständig. Zudem betreibt das Unternehmen die drei Strandbäder am Wörthersee und den städtischen Busverkehr.
9: Stefanie Schöffmann haben Sie natürlich gehört und wir kommen jetzt zum Wetter. In den Abendstunden regnet es zeitweise, morgen wechseln Sonne und Wolken mit einzelnen Regenschauern. Stellenweise können auch Blitz und Donner dabei sein. Die meisten Schauer gibt es wieder in Oberkärnten, in Unterkärnten ist es dagegen oft trocken mit längeren sonnigen Phasen. Die Temperaturen erreichen morgen 18 bis 24 Grad. In Klagenfurt hat heute die höchste Temperatur 19 Grad betragen, die tiefste 9 Grad und das ist 1 Grad über dem Schnitt. Das war das Abendjournal mit Isolde Notnagel. Danke für Ihr Interesse, noch einen schönen Abend.
0: Dankeschön Isolde, 10 nach 5 ist es. Sie sind sicher unterwegs mit Radio Kärnten. Einen schönen guten Abend zu Ihnen ins Auto. Freie Fahrt, soweit es uns bekannt ist. Keine Störungen, wenn es doch irgendwas geben sollte. Für den Fall der Fälle hier eine Nummer.
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0: Wie erinnert man sich an einen Ort, den ein Erdbeben zur Gänze zerstört hat? 1976, genau vor 50 Jahren, da war das große Erdbeben in Friaul und hat viel Zerstörung angerichtet. Wie man sich in einem kleinen Ort trotzdem noch ein Stück Erinnerung zurückholen konnte, das hören wir gleich hier in Radio Kärnten. Servus, Srečno, ciao. Schönen guten Abend miteinander.

0: 1976, da verwüstet ein Erdbeben in der Region Friaul einige Ortschaften, besonders im Kanaltal und besonders in Gemona und in Venzone Oposso. Viele Herrschaften sind ohne Strom, viele Häuser wurden zerstört. Wie also umgehen mit einem Erdbeben? Denn verhindern wird man Erdbeben nie können. Was bleibt aber im Fall der Fälle von der Identität einer Region überhaupt noch übrig? Oder im Kleinen? Eines ganzen Dorfes, wenn man auch die persönlichen Erinnerungsstücke ein für alle Mal verliert. Meine Kollegin Iris Hofmeister hat sich in einem kleinen Ort bei Tarcento nahe des Epizentrums des Erdbebens von 1976 in Friaul umgesehen.
1: 8 Tote fordert das Erdbeben am 6. Mai 1976 in Samardenkia bei Tarcento. Um das Geschehene zu verarbeiten, hat sich die Ortsgemeinschaft künstlerisch betätigt und den Erinnerungspfad Treu de Memoria geschaffen. Aldo Micco hat bei der Errichtung mitgewirkt.
2: Il terremoto ci aveva portato via tutte le case e quindi non avevamo più nessun riferimento storico in ambito paesano. Quindi ci sembrava di essere in un posto un po' estraneo a noi stessi.
1: Das Erdbeben hatte uns alle Häuser genommen und daher hatten wir keine historischen Bezugspunkte mehr im Dorf. Es fühlte sich an, als wären wir an einem uns fremden Ort. Alles hinter sich zu lassen und woanders neu anzufangen, war für die meisten keine Option. Auch Aldo Micco entschloss sich zum Bleiben.
2: Ho avuto anche occasioni col mio lavoro di poter andare via da qua, ma non sono mai andato via perché ero appunto molto molto legato a questo territorio.
1: Ich hätte durch meine Arbeit Gelegenheiten gehabt, von hier wegzugehen, aber ich bin nie weggegangen, weil ich sehr, sehr mit diesem Gebiet verbunden bin.
2: Il terremoto è servito anche a legarci ancora di più al territorio, perché abbiamo capito che avevamo perso una grande parte di noi e quindi bisognava
1: Das Erdbeben hat das nur noch verstärkt, weil wir verstanden haben, dass wir einen großen Teil von uns verloren hatten und deshalb einfach hierbleiben mussten, um es wieder aufzubauen. Dennoch war nichts mehr so wie früher, was viele traurig stimmte, erinnert sich Aldo Micco an die Zeit nach dem Wiederaufbau.
2: Anche se la natura rimaneva la stessa, le case non c'erano più, i luoghi dove avevamo giocato, dove eravamo cresciuti, non c'erano e non c'era nessun riferimento alla storia passata.
1: Obwohl die Natur die gleiche blieb, die Häuser waren nicht mehr da. Jene Orte, an denen wir gespielt hatten und wo wir aufgewachsen waren, existierten nicht mehr. Es gab plötzlich keinen Bezug zur jüngsten Vergangenheit.
2: E quindi verso l'85 abbiamo iniziato a pensare a qualcosa che ci ricordasse il paese di prima.
1: So begannen wir um 1985 über etwas nachzudenken, das uns an das frühere Dorf erinnern könnte. Gute 10 Jahre dauerte es, bis der Erinnerungspfad mit vereinten Kräften fertiggestellt war. Auch Erzählungen von den Dorfältesten flossen ein und alte noch vorhandene Fotografien dienten als Vorlage. 126 Tontafeln, an denen man vorbeikommt, wenn man die Straße von Samardenkia entlangfährt, erinnern heute am Treu de Memoria an Bräuche, zum Teil weit zurückliegende Ereignisse, aber auch an das Erdbeben von 1976 selbst. Besonders symbolträchtig findet Aldo Micco ein Bildnis der Sonne. Neben ihr ein Buch mit dem Titel Friaul auf dem Umschlag.
2: C'è questa immagine del sole e del libro che si del Friuli, con scritto sulla copertina Friuli, che si apre su una storia nuova.
1: Es stehe symbolisch dafür, dass sich die Region einer neuen Geschichte öffne.
2: Per noi il prima e il dopo terremoto è proprio un limite, un confine storico che ormai si sente nominare in qualsiasi paese dove ha vissuto questa esperienza chiaramente, no?
1: Für uns ist die Zeit vor und nach dem Erdbeben eindeutig eine historische Grenze, die man in jedem Dorf, das diese Erfahrung gemacht hat, spürt.
2: Avendo cancellato la storia di prima, siamo costretti a scriverne un'altra.
1: Wir sind gezwungen, eine neue Geschichte zu schreiben, weil die Geschichte davor ausgelöscht wurde.
2: Questo modo, ecco, il nostro modo.
1: Das ist eine Art, damit umzugehen. Unsere Art, sagt Aldo Micco. Was bleibt, ist die Erinnerung. Auch 50 Jahre, nachdem in Friaul die Erde bebte.

0: Servus, Rätschner Ciao in Radio Kärnten. Gleich ist es 17.30 Uhr, halb sechs. Eine kleine Vorschau auf Kärnten heute, jetzt gleich.
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0: Sie wissen Bescheid, die Sie Radio Kärnten hören, die werden wahrscheinlich später auch den Fernseher einschalten. ORF 2, 19 Uhr, dann hören Sie diese Musik. Kärnten heute und Sie sehen diese Dame, Sonja Klein, ins Servus.
2: Servus.
0: Sonja, heute interessante Themen. Es ist viel zu trocken im Land.
2: Ja, seit vielen Monaten gibt es viel zu wenig Niederschlag. Allein im April hat es ein Defizit gegeben von bis zu 89% regional. Und der heutige Regen, wenn da noch ein bisschen was kommt, ist da wirklich nicht der Rede wert. Es muss demnächst wirklich fest regnen, weil sonst gibt es extreme Ernteausfälle.
0: Trocken sind die Böden. In Villach fahren die Wasserstoffbusse jetzt.
2: Der größte Wasserstoff oder die größte Wasserstoffbusflotte des Landes ist da heute in Betrieb gegangen. 35 Stück ganz genau, und betankt werden diese Busse mit grünem Wasserstoff aus der Elektrolyseanlage der KELAG in Arnoldstein ganz genau. Und in Zukunft, nämlich ab Juni, sollen diese Busse dann schon in weiteren Teilen unseres Landes unterwegs sein.
0: In Feldkirchen, da gibt es eine neue Selbsthilfegruppe, die beschäftigt sich mit der Makuladegeneration. Das ist ein Thema, das viele Leute betrifft.
2: Ja, es geht ums immer schlechter Sehen. Betroffen sind da vor allem Menschen auch über 50. Jeder Fünfte in Österreich leidet an dieser Krankheit. Die Netzhautmitte, die ist da sozusagen angegriffen. Und in Feldkirchen gibt es eben diese Selbsthilfegruppe. Und das haben wir schon angeschaut, die Geschichte von Bernd Radler. Und das ist wirklich so, da kann man einfach voneinander lernen. Und das tut dann gut, wenn man weiß, man ist nicht alleine mit einer Geschichte.
0: Das war jetzt auch schon Thema in dieser Sendung hier in Servus Rätschner Ciao. Das Erdbeben in Friaul von vor 50 Jahren wird auch in Kärnten heute einen Beitrag kriegen.
2: Genau, Iris Hofmeister hat sich da eben schon ins Zeug gelegt und eine ganz wunderbare Geschichte

0: Und danach im Anschluss von Kärnten heute, versteht sich, noch Zeit hat, der könnte nach morgen nach Cemona fahren. Dort gibt es nämlich ein Gedenkkonzert mit Andrea Bocelli.
1: Und das Erdbeben, das wird auch Thema sein in der Dabei-Rubrik von Radio Kärnten, von Kärnten heute.
0: So. Genau, dazu wird ein ganz besonderes Buch eben auch vorgestellt. Da wird es eine Lesung geben oder hat es eine Lesung gegeben. Und Caroline Gorton war auch bei einer sehr besonderen Wörthersee-Überquerung mit dabei. Ich weiß nicht, ob dir Pumpfoil etwas sagt.
1: Ja, das ist so, also eine Art Surfboard, oder nicht?
0: Ja, genau. Also Surfboard, wo man draufsteht und wo man quasi mit Muskelkraft versucht, das Ganze dann eben über, also Oberwasser zu halten. Spannend. Nicht so einfach, glaube ich, ob sie es ausprobiert hat oder nicht, bei kalten 16 Grad im Wörthersee. Das wird sich weisen.
1: 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Bis später.
0: Ich freue mich.
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0: Armando Quattrone, ein schöner mehrsprachiger Abend in Radio Kärnten. Servus, Sreczno, ciao. Und jetzt, meine Damen und Herren, hätte ich was Feines für Sie.
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0: Ja, aber einfach so gehen wir das Ganze natürlich nicht aus der Hand. Sie müssten doch schon was wissen. Mal gut zugehört. Heute ab 21 Uhr ist das Halbfinale 2 in der UEFA Champions League zwischen dem FC Bayern München und Paris Saint-Germain. Das Hinspiel, das gewannen die Franzosen nach einem Spektakel mit 5:4. Jetzt möchte man von Ihnen wissen, welcher aktuelle ÖFB-Teamspieler steht denn im Kader der Münchner? Wissen Sie Bescheid und würden Sie gerne was gewinnen? 0463 511 0005. Welcher aktuelle ÖFB-Teamspieler steht im Kader von Bayern München? Jetzt anrufen!

0: Servus Redstadt, schau in Radio Kärnten und es gibt jetzt was zu gewinnen.
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0: Ja, und dafür interessiert sich Pamela Springer. Schönen guten Abend.
2: Guten Abend, hallo.
0: Das würde ich Ihnen auch jetzt direkt überreichen, aber so schnell geht das ja nicht. Sie müssten mir erst eine Frage beantworten, wenn Sie soweit sind.
2: Ja, bitte.
0: Also heute um 21 Uhr, Halbfinale 2 in der UEFA Champions League zwischen dem FC Bayern München und Paris Saint-Germain. Das Hinspiel, das haben die Franzosen mit 5:4 gewonnen. Welcher aktuelle ÖFB-Teamspieler steht im Kader der Münchener, Pamela?
2: Das müsste Konrad Conny Leimer sein.
0: Konrad Conny Leimer, sagen Sie. Das haben wir aber sehr spannend gemacht. In dem Fall ist das natürlich goldrichtig und somit geht unser Gewinn direkt an Sie. Einen schönen Abend noch.
2: Vielen herzlichen Dank. Danke, Wiederhören.
0: Machen wir doch gerne.

0: 17.51 Uhr in Radio Kärnten, 10 vor 6.
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0: Es war die Titelmelodie von Beverly Hills Cop. Die machte Harold Faltermeyer Anfang der 80er weltberühmt und bis heute gilt er als Pionier des Synthesizer-Soundtracks. Jahrzehntelang wohnte er in Hollywood, arbeitete unter anderem mit Produzenten wie Jerry Bruckheimer oder Don Simpson zusammen und das alles, obwohl er keinen Schulabschluss gemacht hat und die Jugendjahre nicht ganz so reibungslos verlaufen sind.
2: Ich war ein fürchterlicher Schüler. Ich war nur in einem Fach oder besser gesagt in zwei Fächern gut, das war Musik und Kunst. Alles andere lief irgendwie an mir vorbei, obwohl mich hat schon Physik interessiert, aber ich hatte auch einen Professor, der irgendwie immer auf mich irgendwo neidig war. Es war immer, wenn wir Musik machten, ab und zu standen wir natürlich in der Zeitung als die Kinderband und ich der Bandleader. Und ich habe natürlich wieder mal eine Mathematikaufgabe verbockt. Ja. Und ich weiß dann nur eines, dass ich immer darauf gewartet habe, wann kriege ich denn meine Arbeit zurück? Und ich war der Letzte. Ja. Weil, also für uns ist das so, die 6 ist die schlimmste Note. Und mit einem suffisanten Lächeln, Grinsen, hat er mir meine Arbeit gegeben und hat gesagt, und für den Herrn Bandleader eine 6. Und am Abend vorher haben wir eben gespielt in der Turnhalle in Grafing, dort wo ich im Gymnasium war. Und eines der Lieder, die ich immer wieder gern gespielt habe und was beim Publikum immer sehr gut ankam, war Michelle von den Beatles.

0: Abracadabra in Servus, Reschno, Ciao von Radio Kärnten. Wenn Sie jetzt schon verzaubert sind von unserem Programm, dann bleiben Sie unbedingt dran. Kurz nach sechs, dann die Neuigkeiten aus der Sportwelt. Schön, dass wir Sie begleiten dürfen.
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4: Im Nachrichtenstudio Markus Langer. Nach der Festnahme im Zusammenhang mit der HIP-Erpressung bringt Spar die Produkte nun wieder zurück in die Regale. Seit gestern sitzt jener 39-Jährige in U-Haft, der im Verdacht steht, Gläser von HIP-Babynahrung mit Rattengift versetzt zu haben. Annabelle Amini.
5: Der 39-jährige Verdächtige bestreitet, etwas mit den mit Rattengift manipulierten HIP-Gläsern zu tun zu haben. Sein Anwalt Manfred Arbacher Stöger betont.
6: Es gibt ein einziges Indiz, das ist das Rattengift, was er zu Hause hat, was aber tausende Österreicher auch zu Hause haben. Umsonst ist eigentlich kein einziger Beweis gegen meinen Mandanten vorhanden.
5: Mitte April wurde bekannt, dass mit Rattengift manipulierte HIP-Gläser der Sorte Karotte mit Kartoffel im Umlauf sind. In einer Sparfiliale in Eisenstadt wurde ein solches Glas sichergestellt. Spar hat daraufhin österreichweit alle HIP-Gläser aus dem Verkauf genommen. Weil der Verdächtige nun in U-Haft sitzt, kehren die Produkte wieder in die Regale zurück, sagt Sprecherin Nicole Bergmann.
7: Dabei wird aber jedes einzelne Gläschen auch kontrolliert, ob es ordentlich geschlossen ist.
5: Die Sorte Karotte mit Kartoffel wird österreichweit vollständig vernichtet. In Eisenstadt wird das gesamte HIP-Sortiment bei Spar ausgetauscht.
4: Die USA und der Iran nähern sich offenbar einem ersten Rahmenabkommen zur Beendigung des Krieges an. Die Regierung in Teheran prüfe einen neuen US-Vorschlag, hieß es. US-Präsident Trump drohte erneut mit Militärschlägen, sollte der Iran den Vorschlägen nicht zustimmen. Nordkorea hat seine Verfassung geändert. Die Wiedervereinigung mit Südkorea kommt nicht mehr als Ziel vor. Die Befugnisse von Machthaber Kim Jong-un werden erweitert. Er kontrolliert nunmehr formell die nordkoreanischen Atomwaffen. Hartmut Fiedler.
8: Kim Jong-un spricht bereits seit Jahren von zwei koreanischen Staaten. Der Volksrepublik Nordkorea, einer kommunistischen Diktatur, und der Republik Südkorea, einer Demokratie. Laut Kim, der Feind des Nordens. Die seit der Teilung der koreanischen Halbinsel geltende Staatsdoktrin einer Wiedervereinigung war also vom nordkoreanischen Machthaber selbst in Frage gestellt. Und die Verfassungsänderung dürfte die neue Lage jetzt festschreiben. Die Grenzen Nordkoreas werden beschrieben als das Gebiet zwischen den Grenzen zu China und Russland und zu Südkorea. Der oberste Führer Kim Jong-un wird zum Präsidenten und er hat den Befehl über die Atomwaffen.
4: Bei einem Waldbrand in Polen ist ein Löschflugzeug abgestürzt. Der Pilot ist ums Leben gekommen. Die Ursache des Absturzes ist derzeit noch unklar. Die Fläche des Waldbrandes im Südosten Polens ist fast so groß wie die Wiener Innenstadt. Das waren die Nachrichten mit Markus Langer. Und nun zum Wetter.
9: Mit ein paar gewittrigen Regenschauern müssen wir auch in den nächsten Stunden rechnen, und zwar von Vorarlberg bis Oberösterreich und bis Kärnten. Ein heftiges Gewitter zieht derzeit von Bayern in Richtung Innviertel. Hier kann es demnächst neben zahlreichen Blitzen und Starkregen auch Hagel geben. Über Nacht klingen die meisten Schauer und Gewitter dann ab. Morgen geht es wechselhaft durch den Tag mit Sonne, Wolken und ein paar gewittrigen Schauern. Am ehesten trocken bleibt es im Südosten und die Temperaturen erreichen morgen 13 bis 24 Grad. So viel zum Wetter von Nathalie Auer.
0: 18 Uhr und gleich 4 Minuten. Sie sind sicher unterwegs mit Radio Kärnten. Keine Störungen auf den Straßen. Ich wünsche Ihnen eine gute Fahrt.
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0: Und gleich mit dem ausführlichen Blick in die Sportwelt von Markus Paulitsch. Schönen guten Abend, Dobra Večer und Buona Sera.

0: 18.10 Uhr, 10 nach 6, es ist höchste Zeit für
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0: Schönen guten Abend, lieber Markus, und wir starten da gleich in der Eishockey-Welt. Es gibt zwei Abgänge und einen Neuzugang bei den Kärntner Teams.
2: Servus Martin, als Eishockey-Experte weißt du das natürlich. Der ECKC und Matthias Fromm, der Verein, sind deine Topscorer der vergangenen Saison, gehen getrennte Wege. Der dänische Stürmer sucht in einer höherklassigen Liga eine neue Herausforderung, wie es heißt, und wechselt in eine europäische Top-Liga. Insgesamt hat der 28-Jährige in 125 Bewerbsspielen 119 Scorerpunkte für die Rotjacken erzielt. Neben Matthias Fromm wird in der kommenden Saison auch Oliver Lahm nicht mehr für den KAC auflaufen. Der Eigenbauspieler erhält vom Verein kein neues Vertragsangebot. Der ECVSV verpflichtet den 25 Jahre alten Verteidiger Jean La Rochelle aus Quebec. Für den 1,78 großen und 77 Kilogramm schweren Kanadier ist es die erste Saison in Europa. Er spielte in der abgelaufenen Spielzeit 3 Partien in der AHL und ansonsten in der kanadischen Universitätsliga.
0: Ja, in der Handball-Liga A, da kann der SC Ferlach heute mit einem Auswärtssieg in das Halbfinale aufsteigen.
2: Ja, und die Ferlacher führen gegen Krems in der Viertelfinalserie mit 1:0. Doch man ist vom Hinspiel in Ferlach gewarnt. Das wurde ja erst im 7-Meter-Schießen entschieden, Obmann Walter Pekonik.
3: Wir haben gewusst, wir können Krems daheim schlagen. Das ist uns gelungen. Der Trainer hat allerdings die Mannschaft gleich am Montag wieder runtergeholt. Hat in der Videoanalyse die Fehler, die wir gemacht haben, zweifelsohne auch aufgearbeitet, eingetrichtert, und die Mannschaft fährt heute nach Krems, um dort den Sack zuzumachen.
2: Genau, das ist das Thema. Wie sehr musste man die Mannschaft dann trotzdem auf den Boden der Tatsachen zurückholen? Verlängerung, Unentschieden und dann 7-Meter-Schießen, die müssen ja auch voll gewesen sein mit Adrenalin.
3: Ja, die Mannschaft war voll mit Adrenalin. Es waren auch keine großen Feierlichkeiten am Samstag. Ich glaube, dafür waren alle viel zu sehr erschöpft und haben erst registrieren müssen, was da passiert. Da sieht man als Sportler nicht alle Tage. Die Mannschaft weiß, wir fahren heute zum heimstärksten Team der Liga. Wir haben zuletzt den Krems eigentlich ohne Chance abgeschnitten. Es muss heute auch viel zusammenpassen, damit wir aus Krems was mitnehmen können, und die Mannschaft ist sich dessen auch bewusst.
2: Muss man heute aus mehr Augenmerk vielleicht auch zuerst einmal auf eine stabile Defensive legen?
3: Wir haben erste Hälfte eine sehr, sehr stabile Deckung stellen können. Also wir waren gut vorbereitet auf Krems. Ich glaube, das haben wir heute wieder. Nur musst du das am Spielfeld umsetzen können. Also wir wissen, denke ich, was auf uns zukommt. Heute wird ganz, ganz entscheidend, dass wir von Beginn an keine leichten Tore kriegen, unnötige Ballverluste vermeiden, um ja nicht in den Rückstand zu geraten, weil Krems muss gewinnen, wir können.
2: Ja, Spielbeginn in Krems ist heute um 18.30 Uhr.
0: In der Damen-Tennis-Bundesliga, da beginnt in 2 Wochen die neue Meisterschaftssaison.
2: Und der KLC aus Klagenfurt hat sich heuer neue Spielerinnen geholt, die international bereits Erfolge nachweisen können. Und da hat man viel vor, Teamkapitän Josch Kluskuger.
4: Wir gehen ins Meisterschaft mit dem Ziel, zu Meister zu werden. Von den Spielerinnen, ein Neuling vom Österreicherin ist die Claudia Gasparowitz, ja, Feldcup-Spielerin Österreichs. Und ein neuer Shootingstar ist die Christine Graf, der Tochter vom Leitlatin, vom Stefanie. Ausländerische Spielerinnen haben ein bisschen gewechselt. Da sind die paar Spielerinnen weggegangen. Haben wir jetzt neue, relativ junge, dynamische Spielerinnen. Antonia Ružić, letztes Jahr kurz vor der Top 100, jetzt ist schon 51 WTA-Welt. Nummer 2 ist die Lili Taga, welche ist jetzt unglaublich, sie ist auch Top 100. Nummer 3 gerade in die Woche in Madrid, ein super Ergebnis, Laura Samson aus Tschechien, sie ist auch neue Spielerin. Dann ist da Amarisa Clara Tot aus Ungarn, auch ein extrem guter Spielerin, so mit einem Ranking 220 mit 23 Jahren jung. Auch eine super Spielerin, genauso 23 Jahre jung, ist die Živa Falkner aus Slowenien, plus Pia Lovric, plus Hrdinkova ist die geblieben in dem Team. Also das heißt, alles in allem, wir haben ein sehr gutes Team. Und
2: wie schaut es bei den einheimischen Spielerinnen aus?
4: Unsere Basis war immer Spielerin aus Kärnten. Das sind Nina Plichal, dann ist Stella Horacek da, Laura Pasterk, Elena Karner plus Karina Kowalczuk. Also wir haben relativ sehr, sehr gutes einheimisches Kader, meine ich, sicher unter die beste 2-3 Mannschaften und mit guten Ausländern. Das macht uns einer von Favoriten.
2: Ja, und das erste Heimspiel bestreiten die KLC-Damen am 24. Mai zu Hause gegen den TC Kitzbühel. Lilly Tagger, die beim KLC als Spielerin gemeldet ist, hat heute in der ersten Runde des Masters 1000er Turniers in Rom gegen die frühere Weltranglisten dritte Maria Sakkari aus Griechenland in 3 Sätzen verloren. Und in der Fußball Champions League geht es heute zwischen Paris Saint-Germain und dem FC Bayern München um den 2. Finalisten. Die Franzosen haben das Hinspiel in Paris mit 5:4 gewonnen. Beginn ist heute um 21 Uhr. Das war das Aktuellste vom Kärntner Sport. Martin, damit wieder zurück zu dir.
0: Dankeschön, Markus Paulitsch.

0: Wolkig und regnerisch geht der Tag bei unseren Nachbarn. Zu Ende damit wären wir beim Wetter in Radio Kärnten. In Servus, Sreczno, ciao. Morgen zeigt sich in Slowenien und in Friaul das Wetter sehr wechselhaft. Im Norden ist es stark bewölkt mit lokalen gewittrigen Schauern. An der Adria, da wird es windig, aber freundlich. Die Frühtemperaturen zwischen 10 und 15 Grad, tagsüber dann Höchstwerte bis zu 23 Grad. Am Freitag ist es in Slowenien anfangs freundlich, am Nachmittag nehmen die Wolken zu, es regnet dann wieder. In Friaul sind es auch am Nachmittag noch Schauer, die Sie am Himmel sehen. Höchstwerte bei den Nachbarn am Freitag bis zu 24 Grad. Damit zum Wetter nach Kärnten. Morgen wechseln Sonne und Wolken bei uns sich ab. Länger freundlich ist es dabei in Unterkärnten. In Oberkärnten kann es immer wieder kurze Schauer geben. Höchstwerte bis zu 23 Grad. Der Freitag, der wird weitgehend trocken und einige Sonnenstunden bringt damit. Am Nachmittag kommen zur Sonne größere Quellwolken dazu. Einzelne, teils gewittrige Regenschauer sind ausgehend von den Bergen möglich. Die Höchstwerte am Freitag 18 bis 24 Grad. In 2000 Metern Höhe hat es um 7 Grad. Die höchste Temperatur in Klagenfurt betrug heute 19 Grad. Die tiefste Temperatur 9 Grad. Das ist 1 Grad über dem Durchschnitt. Und damit noch einmal nach Friaul. Wir haben uns im Lauf dieser Sendung heute einige Male schon mit dem schweren Erdbeben heute vor genau 50 Jahren in Friaul beschäftigt. Das hat an die 1000 Menschenleben gefordert und große Schäden in Kärntens Nachbarregion angerichtet. Wenn es einen unter Anführungszeichen positiven Nebeneffekt gab, dann ist es das, dass die Hilfsorganisationen und die Forscher seit jeher enger und grenzübergreifender zusammenarbeiten und auch Daten austauschen. In Österreich ist die Geosphere Austria dafür zuständig. Hierzulande werden jedes Jahr etwa 1500 Erdbeben registriert. Zwischen 60 und 70 sind für die Bevölkerung auch spürbar. Alle 20 bis 25 Jahre ist auch in Kärnten mit erheblicheren Gebäudeschäden durch Erdbeben zu rechnen, berichtet Iris Hofmeister.
1: Die Erdbebengefahr in Österreich wird von den Experten als mäßig eingestuft. Je weiter man in Richtung Süden blickt, desto höher wird sie. Die Ursache für Erdbeben liegt in der Plattentektonik, sagt Seismologin Rita Meurers von Geosphere Austria.
2: Man kann die Erdkruste in Platten einteilen, die sich relativ zueinander bewegen. Und hier in Europa kann man sich vorstellen, dass die Adriatische Platte nach Norden driftet, auf die Eurasische Platte trifft und kollidiert damit. Dadurch wird enormer Druck aufgebaut im Untergrund, der sich dann in Form von Erdbeben löst, wenn das Gestein nicht mehr standhalten kann.
1: Nach derzeitigem Stand der Wissenschaft ist eine Prognose von Erdbeben nicht möglich. Es kann aber abgeschätzt werden, in welchen Zeitabständen Erdbeben mit welcher Stärke zu erwarten sind.
2: So etwa alle 20 Jahre kann man mit einem Erdbeben mit leichten Gebäudeschäden rechnen in Kärnten. Das letzte hatten wir im Jahr 2013 in Bad Eisenkappel. Damals gab es Risse in den Gebäuden. Wir wissen, dass Erdbeben dieser Stärke wiederkommen werden.
1: Enger Austausch besteht auch mit Forschungseinrichtungen in den Nachbarländern, damit im Fall eines Erdbebens rasch reagiert werden kann.
2: Im Rahmen von grenzüberschreitenden Projekten wurden Katastrophenpläne zurechtgelegt im Falle einer Erdbebenkatastrophe. Es funktioniert sehr gut in dieser Region, dass die Institute grenzüberschreitend zusammenarbeiten. Man tauscht sich aus, man informiert sich und berät sich gegenseitig und man ist sich bewusst, dass die Erdbebengefahr in dieser Region, in Friaul und Kärnten, wirklich besonders hoch ist.
1: So Rita Meurers. Um möglichst weit von oberirdischen Störquellen entfernt zu sein, gibt es auch in Kärnten mehrere unterirdische Messpunkte, sogenannte Breitbandstationen. Zum Beispiel in der Köln-Breinsperre, in Terra Mystica in Bad Bleiberg, in den Ubier-Tropfsteinhöhlen oder auf der Sobot. Weitere Sensoren, die die Auswirkungen von Erschütterungen auf Gebäude und Infrastrukturen in Städten messen, befinden sich in Kötschach-Mauten, Villach, in Gurk, Klagenfurt und beim Stausee auf der Sobot. Damit im Erdbebenfall auch Rettungs- und Hilfsaktionen möglichst reibungslos ablaufen, finden regelmäßig auch gemeinsame Übungen der Einsatzkräfte aus den Nachbarregionen statt. Im Oktober ist Cremona del Friuli der Austragungsort dafür, heißt es vom italienischen Zivilschutz.
0: Und morgen findet in Cremona übrigens ein Konzert statt von Andrea Bocelli, anlässlich des 50. Jahrestags des schweren Erdbebens 1976 in der Region Friaul.

0: Das war Servus Sreczno und ich sag jetzt Ciao in Radio Kärnten. Martin Kalbitzer Fuhrrein, mein Name. Hier folgen die dreisprachigen Nachrichten jetzt mit Marian Koletnik und mit Annalisa Adamer und direkt danach der Radio Kärnten Heimatklang mit Christine Pleschberger. Dabei wünsche ich Ihnen ganz viel Spaß und einen angenehmen Abend miteinander.
1: Servus Sreczno. Ciao. Aktuell.
2: Rückgang. Austrian Airlines verzeichnete im ersten Quartal 2026 trotz besserer Auslastung ein Minus von 112 Millionen Euro. Gründe sind der Iran-Krieg, gestrichene Nahostflüge sowie höhere Kerosinkosten.
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2: Fälschung. In Catanzaro beschlagnahmte die italienische Polizei einen als Ferrari F355 GTS angebotenen Sportwagen, der auf einem Toyota basierte. Der Besitzer wurde wegen Produktfälschung angezeigt.
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2: Regierungschaos. Nach dem Scheitern der Regierungsbildung in Slowenien soll nun Ex-Ministerpräsident Janez Janša eine Koalition erstellen. Gelingt bis 19. Mai keine Wahl eines Premiers, drohen Neuwahlen.
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0: Christine Pleschberger.
1: Grüß euch und einen schönen Mittwochabend. Wir bekommen Besuch heute von den Schottseitnern. Von welcher Schottseiten genau? Das erfahrt ihr gleich. Zunächst wird gesungen und natürlich schon von diesem Männerchor, der heute bei uns zu Gast ist.

0: Die Schottzeiten haben wir schon gehört und jetzt stelle ich meine Gäste vor. Das ist der Anton Daurer, der Obmann. Servus.
1: Hallo, grüß dich.
0: Und der Walter Börnbacher, der Chorleiter.
2: Grüß dich, servus.
1: Ja, wir haben uns das Highlight des Vorjahres, das ist das Muttertagskonzert, was wir am Samstag, den 9. im Greifmoor im Kulturhaus abhalten werden. Und das ist einfach mal schön, wenn wir darauf hingeprobt haben. Und jetzt fiebern wir schon, bis der Samstag kommt. Damit wir auch nicht nur für uns, sondern auch für die Mütter, die in Sol anwesend sind, ein kleines Muttertagsstandl bringen können.
0: Die Schottzeitner könnten von überall her sein. Ich bin auch ein Schottzeitner, Dirnle. Aber andere Schottzeiten, obwohl die Schottzeiten eigentlich eine Seite ist, jetzt ist es kompliziert. Die Schottzeitner, die heute da sind, Walter Börnbacher, sind von einer auch wieder gewissen Schottzeiten.
2: Wir sind von der Schottzeiten und zwar südlich von der Drau, südlich von Greifenburg.
0: Also oberes Trautal?
2: Oberes Trautal. Die Ortschaften Brucken, Weißach, Bobersach. Da sind wir irgendwie daheim.
0: Da sind die Schottzeiter daheim, ein Männerchor?
2: Wir sind zwar jetzt mal 8 Leute jetzt an.
0: Doppelquartett?
2: Aber uns geht es so gut jetzt auch mit den 8 Leuten, muss ich sagen. Wenn man ein Mutzgaudi beim Singen, dann muss frei dabei.
0: Ja, wichtig ist ja, dass die Leute, die beieinander sind, zum Passen.
2: Das ist wichtig und da sind wir wirklich, kann sagen, 8 gute Freunde.
0: 8 gute Freunde. Ich glaube, wir haben uns zuletzt beim Wettbewerb gesehen, gell?
2: Wir waren jetzt schon dreimal beim Chor des Jahres, haben in Oberfellach. Einmal in Kötschach-Mauten und das letzte Mal in Mölbrücke.
0: Ein Wettbewerb ist ja ganz was Eigenes.

0: Es ist viel Aufregung, aber auch ein gemeinsames Ziel, dass man sagt, man schaut da mal.
1: Ja, man tut auf ein Ziel hinarbeiten, hinproben, aber das tut man auch jedes Jahr beim Konzert. Macht bei uns das Gleiche, nicht? Die Proberei, die ist einfach, und das machen wir zweimal die Woche mehr natürlich.
0: Nicht nur einmal in der Woche?
2: Bei uns wird zweimal in der Woche geprobt. Und wenn ich das von letzten Jahr sagen darf, wir haben 52 Proben gehabt und 48 Auftritte. Also waren wir 100 Mal mit den Sängern unterwegs.
0: Das ist ja fast ein Fulltime-Job, wie man sagt, wenn man bei den Showzeiten ist.
2: Ja, wir sind die Showzeiten und stehen dazu und wir haben auch Zeit und wo wollen wir es auch haben.
1: Wenn man es gern tut, ist es keine Belastung.

0: Schottzeitner im Radio Kärnten Heimatklang. Es gibt ja diesen Beinamen, tragt sie den auch immer, Sängerrunde Brucken-Weisach, oder reicht die Schottzeitner auch?
1: Normalerweise reicht Schottzeitner auch, aber es steht im Protokoll drinnen, Schottzeitner, Sängerrunde Brucken-Weisach. Das rührte schon von früher her. Früher waren einmal zwei Chöre in Weisach. Und dann im Jahre 63 wurden die zusammengeschlossen und ist noch ein Chor mehr geworden draus. Und uns, damals war es ein bisschen nicht ganz so einfach, aber inzwischen ist das nur mehr der Schottzeitner Chor. Und sie haben gesagt, die Schottzeitner, früher war es immer Sängerrunde Brucken-Weisach, und haben sie gesagt, sind die Schottzeitner sein gekommen. Und seitdem sagen wir, ja, haben wir gesagt, wir sind die Schottzeitner. Und wir sind jetzt schon nächstes Jahr feiern wir 80 Jahre Jubiläum. Und da sind wir jetzt schon in der Vorbereitung, da sollen wir natürlich noch Schottzeiten feiern.
0: Jetzt der Muttertagsliederabend am kommenden Samstag, das ist aber nicht in der Schottzeit.
1: Ja, aber es gibt in der Schottzeit keinen Kultursaal und die Gemeinde ist Greifenburg.
0: Aber wenn du sagst, ihr werdet den 80er nächstes Jahr in der Schottzeit feiern, im Freien oder wie?
1: Wir haben in Bobersach ist ein kleines Festgelände.
0: In wo?
1: In Bobersach.
0: Bobersach ist neben Weisach und Brucken?
1: Ja, das ist ein kleiner Ort und das ist abgelegen von der Straße, man ist da ungestört und kann da schön feiern. Wir haben schon das 50-Jahr-Jubiläum damals gefeiert da, mit großem Erfolg, und jetzt feiern wir das 80-Jahr-Jubiläum auch wieder dort.
0: Nächstes Jahr also. Jetzt, was schnell ansteht, ist das Muttertagskonzert am Vorabend zum Muttertag. Richtet sich das auch in erster Linie an die Mütter, oder dürfen auch Nicht-Mütter kommen?
2: Bei uns ist jeder willkommen. Weil die Mütter ganz besonders, aber auch das andere Publikum.
0: Welche Lieder kredenzt man denn da so für diesen Zweck?
2: Wir sind da weit gestreut. Vom Kärntner Lied weg, zu der Oper Schwarzen Peter haben wir ein Lied drinnen. Ja, ach, ich habe ihn im Herzen drinnen. Aus dem Musical Heimweh nach St. Pauli. Junge kommt bald wieder. La Montanara.
0: Ah, da hat einem jetzt das Programm gereicht, der liebe Anton Taurer. Schauen wir gleich. Es gibt auch ein Motto der Schottzeitner und ich sehe da auch ein Logo. Was sind denn das für Kirchtürme da drauf?
1: Das ist unser Vereinsabzeichen, das ist die Kirche von Weisach. Und das ist unser, was wir auf dem Kärntenanzug tragen. Da steht oben die Schottzeitner und das ist unser Chorabzeichen.
0: Was muss man denn leisten, um so ein Abzeichen zu kriegen?
1: Jeder aktive Sänger.
0: Also 8 sind im Umlauf?
1: Wir sind nur mehr im Umlauf. Und wir waren auch froh, wenn ein oder andere da kommen. Herzlich willkommen, jeder.
0: Also hättet ihr noch ein paar Abzeichen im Schachterle bereit?
1: Hätten wir genug.
0: In diesem Fall singt auch der Chorleiter selber mit. Wo seien denn die Weglern auf der CD 2014? Da hast du ein Solo gesungen, gemeinsam mit einem Kollegen?
2: Mit dem Ramperger Alois. Das ist unser Star-Solist, auf das gesagt.

0: Und da ist auch der Chorleiter einer der Solisten, der Walter Börnbacher, der zu Gast ist mit den Schottseitnern. Wie ist das eigentlich bei einem Muttertagskonzert? Da braucht man ja helfende Hände. Ihr kennt ja nicht alles gleich. Singen und arbeiten.
1: Unsere Frauen sind sehr gut uns gesinnt und sie helfen uns auch gerne mit, immer wieder, damit wir das Konzert gut überbringen. Und wir haben auch andere Helfer noch, damit wir diesen Tag auch gut über die Bühne bringen. Es ist ja, wir singen wir nicht alleinig, wir haben die Zwickenberger, Männerchor mit Zwickenberg und die Weißenbläser aus Irschen. Die werden uns da ein bisschen unterstützen an den Abend.
0: Was kann man tun als männliche Sängerrunde, dass die Frauen weiterhin sagen, bitte gerne und wir helfen auch?
2: Man muss mit den Frauen auch unter dem Jahr immer da sein für die. Und ich sage, so wenn man wollte eine Sprache ruft, kommt man wieder hinter. Und wenn man sie sehen bittet, dann helfen sie an. Und wenn man natürlich, wie der Toni gesagt hat, ein paar Freunde, die uns auch helfen. Und da sind wir natürlich sehr dankbar, dass sie für uns immer da sein waren. Man muss einfach nett zu den Leuten sein.
0: Man hat ja auch eine Vorbildwirkung, wenn man auf der Bühne steht.
2: Selbstverständlich. Wenn man da einen Blödsinn macht oder sonst was, ist man gerne mal verschrien. Und das soll nicht sein. Also der Gesangsverein hat schon eine Vorbildwirkung auch für die Bevölkerung. Nicht? Und das sollte so sein. Nicht?
0: Jetzt haben wir diesen Muttertagsabend. Wo seid ihr sonst noch so aktiv übers Jahr außer? Insgesamt fest unterwegs?
2: Wir haben bis jetzt, also heuer schon 10 Auftritte gehabt. Wir haben eine Messe gesungen im Berg, wir haben eine Begräbnisse gesungen, wir haben im Berg jetzt an das Gasthaus-Singen mitgestalten. Das von Ritchie, das, ja, wo waren wir eigentlich noch jetzt an?
1: Die Ostermessen haben wir auch gesungen. Auch. Und das nächste, was jetzt noch unser Muttertagskonzert ist, die Lange Nacht der Chöre sind wir dabei. Und dann am 14. Juni sind wir beim Tag der Kärntner Volkskultur in Mariasohl auch anwesend. Und dann am 21. Juni, gleich drauf, sind wir beim Singen, Dolschaftsingen in Lesachtod in Liesing.
0: Wie jetzt glaubt, der Anton hat einen Schwindelzettel gebraucht. Nein, der Obmann kennt alle Termine auswendig.
1: Wohl, sollte man kennen, ja.
0: Bist du auch für die Statistik im Chor zuständig?
1: Nein, nicht unbedingt, aber ich schreibe mir schon mit, weil ich schon im Kopf bleibt nicht alles alleinig. Ja, wichtig ist mir, dass die Kameradschaft passt. Und das soll da sein, weil wir haben auch einen kulturellen Auftrag zu erfüllen seitens der Gemeinde und auch seitens von, wenn wir singen, wollen wir sagen, dass wir gute Sänger sind und auch das Kärntner Lied, vor allem was uns sehr, sehr liegt, weitertragen auch hinaus über die Grenzen von Kärnten. Deutschland waren wir letztes Jahr in Südtirol. Es war einfach schön, wenn man irgendwo kann, das Kärntner Lied präsentieren. Natürlich singen wir andere Literatur, aber uns liegt das Kärntner Lied mehr am Herzen. Auf die

0: Schottzeitner bei uns heute im Radio Kärnten. Heimatklang, der Chorleiter und der Obmann sind zu Gast bei uns.
1: Heutzutage ist es ja gang und gäbe, dass man was bastelt zu einem Muttertag, dass man was schenkt zu einem Muttertag. Hat es das, wie ihr ihn erinnern kennst, dann bei euch auch schon festgegeben? Und an welches selbstgebastelte, er lacht schon, an was erinnerst du dich noch, was mir so richtig eingeschlagen hat?
2: Das war ein richtiger Horror. Wir haben auch schön müssen immer was basteln. Und natürlich, beim Heimgehen ist das halt daneben gegangen und das ist jetzt gleich mal die halbe Sache angekommen daheim. Was tust du denn jetzt nicht? Aber auf gut Dünken haben wir es überreicht und so wie die Mutter war, hat sie gesagt, es ist schon gut, passt schon.
1: Aus welchem Material?
2: So Buntpapier haben wir das müssen machen und wir müssen selbst gepflückte Blumen aufpicken und das war halt der Horror für mich. Weil ich bin ja auf dem Gebiet ja nicht ganz so gut gesegnet, mit der Materie umzugehen, aber es ist gelungen, ich habe frei gehabt.
1: Kannst du dich noch an ein schönes Muttertagsgeschenk erinnern?
3: Nein, ich will mal ein Blümlein glauben.
1: Welche Blümlein waren denn da die Lieblingsblümlein?
3: Das sind die Guckerhansch.
1: Die was?
3: Guckerhansch, kennst du nicht? Das sind die blauen Enzer, die kleinen, ja, also bei uns Guckerhansch.
1: Die ganz die kleinen, das sind bei uns die Schusternagler, glaube ich, oder wie die heißen.
3: Ja, die Enzian, die Gräsern, ja, das sind alles Guckerhandschuhe und dann natürlich die Bremerlein dazu, Himmelschlüssel und so weiter. Vergiss mich nicht. Das haben wir so als Kinder geglaubt haben für die Mutter. Das hat sich immer gefreut. Jetzt bin ich schon früher weggegangen und wenn sie Mutter mal wunder geworden ist, dann hat sie das gekriegt.
0: Und heute, beziehungsweise am Samstag ganz genau, werden statt Blumen Lieder überreicht beim Muttertagskonzert.
2: Die Mütter zum Hervorheben und einmal ein kleines bisschen mal sagen, liebe Mütter, danke mal und wir widmen euch den Abend heute. Das sollte mal in erster Linie sein. In zweiter Linie natürlich auch, wollen wir den anderen Konzertbesucher auch was bieten, damit wir nicht ganz umsonst geprobt haben.
1: Also am kommenden Samstag, Beginn um?
3: Um 20 Uhr, Kulturhaus in Greifenburg.
1: Mit der Sängerrunde Bruckenweisach alias die Schottzeitner.
3: Männerchor Sickenberg und dann die Weißenbläser Irschen, der Leitung von Paul Moser.
1: Dankeschön an den Walter Börnbacher, den Chorleiter von die Schottzeitner.
3: Ich sage auch Dankeschön fürs Dasein. Danke.
1: Und der Anton Daurer ist auch gekommen, der Obmann. Danke fürs Kommen.
2: Danke auch, dass wir da sein können und vielleicht treffen wir uns wieder mal irgendwo, dass wir wieder mal ein bisschen plaudern können.

die Schatzheitner waren das noch einmal. Es ging heute um Blumen, um Muttertagsgrüße und blühende Klänge gibt es beim Fest der Stimmen in Friesach aus der Serie von Richie Di Bernardo und Wolfgang König am kommenden Freitag wieder um 19.30 Uhr mit dem Singkreis aus Musiker Althofen, mit den Rosendollern und dem Alpklang Carinthia. Mehr Tipps und Termine morgen und übermorgen bei uns im Radio Kärnten Heimatklang. Und Christine Bleschberger sagt für heute, pfiat euch!

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1: Im Nachrichtenstudio Markus Langer. In der Elektro- und Elektronikindustrie kündigt die Gewerkschaft für kommende Woche Betriebsversammlungen an. Die dritte Runde der Verhandlungen über einen neuen Kollektivvertrag war Ende April ergebnislos geblieben. Volker Obermeier.
2: Die Arbeitnehmer zeigen sich verärgert. Das Angebot der Arbeitgeber von 1% sei inakzeptabel und liege weit unter dem Teuerungsausgleich. Die Gewerkschaft fordert nun ein Lohn- und Gehaltsplus von 3,5%. Das sind 0,2 Punkte über dem Inflationswert, der für den nächsten Kollektivvertrag maßgeblich ist. Man lasse sich nicht abspeisen, sagt ProG-Chef Reinhold Binder.
3: Weil es uns um den Respekt der Arbeitnehmer geht, darum haben heute die Belegschaften eine klare Forderung aufgelegt und das heißt 3,5%.
2: In der kommenden Woche von Montag bis Mittwoch wollen die Beschäftigten der Elektro- und Elektronikindustrie außerdem bundesweit Betriebsversammlungen abhalten. Die nächste Verhandlungsrunde zwischen Gewerkschaft und Arbeitgebern ist für den 18. Mai angesetzt.
1: Bei russischen Angriffen auf die nordukrainische Region Sumy sind heute mindestens 3 Menschen getötet worden. Seit gestern 23 Uhr hat sich die Ukraine zu einer Waffenruhe verpflichtet und Russland ebenfalls zu deren Einhaltung aufgerufen. Präsident Putin hat jedoch angekündigt, die russische Armee werde nur am Freitag und Samstag das Feuer einstellen. An diesen Tagen feiert Russland den Sieg über Nazi-Deutschland. Der Europäische Rechnungshof kritisiert die milliardenschweren Corona-Hilfen als zu intransparent. Es sei oft unklar, wer das EU-Geld erhalten habe und wie viel die Projekte genau gekostet haben. Raffaella Scheidreiter aus Brüssel.
4: Die Finanzprüfer der EU haben sich in 10 Mitgliedstaaten umgesehen und die Bewertung für Österreich falle da vergleichsweise gut aus, urteilt Helga Berger vom Europäischen Rechnungshof in Luxemburg. Österreich könne gut darlegen, wer Covid-Hilfen bekommen habe. Allerdings die tatsächlichen Projektkosten seien am Ende teils niedriger als die Summe, die von der EU dafür ausbezahlt wurde.
5: In Österreich zeigt sich das beim Nachhilfeprogramm, das im Zuge des RRFs finanziert wurde. Hier wurde etwa nur die Hälfte der von der Europäischen Union dafür bereitgestellten Mittel tatsächlich benötigt.
4: Das nicht verwendete EU-Geld sei im nationalen Budget gelandet, ohne klare Kennzeichnung. Der EU-Rechnungshof empfiehlt, hier nachzuschärfen, denn das künftige EU-Budget soll von der Auszahlungsstruktur her dem Covid-Hilfstopf ähneln.
1: Nach der Festnahme im Zusammenhang mit der HIP-Erpressung bringt Spar die Produkte nun wieder zurück in die Regale. Seit gestern sitzt jener 39-Jährige in U-Haft, der im Verdacht steht, Gläser von HIP-Babynahrung mit Rattengift versetzt zu haben. Laut seinem Anwalt bestreitet er die Vorwürfe. Das waren die Nachrichten mit Markus Langer. Und nun zum Wetter.
6: Im Innviertel im Bereich von Burghausen bis Scherding geht im Moment ein kräftiges Gewitter nieder und das bringt neben wolkenbruchartigen Regen, Sturmböen und zahlreichen Blitzen auch Hagel. In der nächsten Stunde zieht das Gewitter dann weiter in Richtung Mühlviertel. Über Nacht beruhigt sich das Wetter, die meisten Schauer und Gewitter klingen also ab. Morgen erwartet uns dann eine wechselhafte Mischung aus Sonne und Wolken. Gewittrige Schauer bilden sich vor allem im Bergland und meist werden es morgen 15 bis 23 Grad. So viel zum Wetter von Nathalie Auer.

0: Es kuddelt und es muddelt wieder hereingekuddelt und hereingemuddelt. Sehr's. Und du auch. Sehr's. Hey, da ist der Knurzel und dort bist du. Sehr's. Und du bist auch da. Hey, super. Sehr's. Und du und du und du und du und du und du und du und du. Grüß es. So eine Freude, dass ihr alle mit dabei seid. Und sehr's. Oliver.
1: Grüß euch, sehr's Knurzel. Weißt du eigentlich, dass uns nicht nur Kinder zuhören, sondern auch ganz viele Erwachsene?
0: Nicht sicher weiß ich das. Du bist ja auch ein Erwachsener und ich bin ja auch erwachsen. Also ein erwachsener Knurzel. Du bist ein erwachsener Mensch, ich bin ein erwachsener Knurzel.
1: Erwachsene Knurzel sind ja im Grunde auch nichts anderes als groß gewordene Kinder.
0: Meine Worte.
1: Sag mal, Knurzi, wieso weißt du eigentlich nicht genau, wie alt du bist?
0: Das ist eine blödsinnige Frage. Sicher weiß ich das. Ich bin ja so 712,5 bis 3/4 7.
1: Also abgesehen davon, dass es diese Zahl nicht gibt, Knurzi.
0: Bei uns in Knurzelhausen, Herr Vollmond, gibt es diese Zahl. Das ist ungefähr genau mein Alter.
1: Ja eben, Knurzi, ungefähr. Wieso weißt du das nicht genau?
0: Weil das schon so lange her ist. Kannst du dich vielleicht an deine Geburt erinnern?
1: Natürlich nicht, aber bei uns wird das ja genau aufgeschrieben.
0: Bei uns eben nicht, weil wir wissen ja eh, wie alt wir sind.
1: Ja, aber nur ungefähr, Knurzi.
0: Ein völliger Blödsinn. Ich weiß es ja von mir aus ganz genau. Ich bin 811,5 bis 3/4 8 ganz genau. Bitte.
1: Vorhin hast du eine andere Zahl gesagt.
0: Vorhin war ich ja auch noch viel jünger.
1: Ich glaube, das hat keinen Sinn.
0: Was hat keinen Sinn? Alles, Herr Vollmond, hat einen Sinn. Sogar der Unsinn hat einen Sinn.
1: Da hast du nicht unrecht, Knurzi. Heute ist Mittwoch, unser Hörspieltag, und da geht die Geschichte vom Lumpenkasperle zu Ende.
0: Weil sie ja der Herr Ende geschrieben hat.
1: Es stimmt, Knurzi, geschrieben hat diese Geschichte der Michael Ende. Sie würde heute aber auch zu Ende gehen, wenn er Anders geheißen hätte.
0: Ja, der Anders hat auch ganz viele Geschichten geschrieben.
1: Du meinst den Andersen, den Hans-Christian Andersen. Ich habe aber gesagt, die Geschichte vom Ende wäre heute auch zu Ende, wenn er nicht Ende, sondern irgendwie ganz anders geheißen hätte.
0: Der Andersen?
1: Nein, der Ende.
0: Wenn der Andersen Ende geheißen hätte?
1: Stopp, aus, Knurzel, Schluss, aus.
0: Was, die Sendung ist aus?
1: Nein, Knurzel, die geht jetzt erst los. Aber bevor wir die Geschichte vom kleinen Lumpenkasperle heute zu Ende hören, spielen wir...
0: Schön, dass ihr alle wieder mit dabei seid, und los geht's.
2: Es gibt neue

0: niemals ausprobieren.
1: Also, wir haben ja schon begonnen, euch die Geschichte vom kleinen Lumpenkasperle zu erzählen.
2: Nachzuhören auf der CD Das Traumfresserchen und das kleine Lumpenkasperle, erschienen bei Hörbuch Hamburg HHV GmbH 2018. Geschrieben hat sie der Michael Ende, der zum Beispiel auch die unendliche Geschichte geschrieben hat. Oder Momo.
1: Ja, genau. Aber heute geht's um den Fetzenkasperle.
2: Das kleine Lumpenkasperle.
1: Ja, und wir erzählen euch jetzt schnell, was bis da jetzt so los war.
2: Genau. Also.
1: Das Lumpenkasperle ist eine so aus Stofffetzen zusammengenähte Kasperlpuppe und gehört einem kleinen Büblein.
2: Und die wichtigste Aufgabe vom Lumpenkasperle war es, dem Büblein Spaß zu machen, das Büblein zum Lachen zu bringen.
1: Das ist dem Lumpenkasperle auch immer super gut gelungen.
2: Aber eines Tages sieht das Büblein im Schaufenster von einem Spielzeuggeschäft viel schönere Kasperlen und andere Spielsachen und auf einmal mag das Büblein sein Lumpenkasperle nicht mehr und schmeißt es aus dem Fenster.
1: Da findet es dann eine Hundemama und die bringt es ihren kleinen Hundekindern zum Spielen mit.
2: Das taugt dem Lumpenkasperle aber gar nicht, weil die zwicken es und beißen, so wie junge Hunde halt miteinander spielen. Eines Tages sieht das Herrchen, dem die Hunde gehören, dieses Lumpenkasperle.
1: Und schmeißt es sofort in die Mülltonne hinein.
2: Und da liegt es jetzt, das Lumpenkasperle, ganz schmutzig und einsam und verlassen.
1: Aber am nächsten Tag, naja, was war da?
3: Am nächsten Tag kam ein Lumpensammler vorbei und suchte in den Mülltonnen nach Lumpen und Papier. Als er das kleine Lumpenkasperle sah, zog er es heraus und warf es auf seinen Karren. Er dachte sich nichts Böses dabei. Er war ein armer Mann und musste damit seinen Lebensunterhalt verdienen, dass er solche Sachen sammelte und verkaufte. Die wurden dann in der großen Papiermühle zermahlen und es wurde feines weißes Papier daraus gemacht. Hätte er freilich das kleine Lumpenkasperle gefragt, ob es gern zu feinem weißem Papier zermahlen werden wollte, dann hätte es ganz gewiss gesagt, nein. Ich will was anderes.
4: Ja, was wollte es denn anderes?
3: Spaß machen halt.
4: Wem denn?
3: Na, dem Büblein.

Das Büblein aber saß inzwischen zu Hause und war kreuzunglücklich und weinte. Denn es wünschte sich sein kleines Lumpenkasperle zurück –

0: Es wollte überhaupt keine größeren und schöneren Kasperle mehr, die Trompete bliesen und keine Roboter, die herumwackelten und auch keine Puppen, die von selbst redeten und echte Haare hatten. Sie alle konnten nicht das, was das kleine Lumpenkasperle so gut gekonnt hatte.
1: Ja, was konnten sie denn nicht?
2: Spaß machen halt.
1: Wem denn?
2: Na, dem Büblein.

0: Auf dem Weg zur großen Papiermühle kam der Lumpensammler an dem Haus vorüber, wo die Großmutter des Bübleins wohnte. »Haben Sie vielleicht alte Lumpen für mich?«, fragte er. »Ja«, sagte die Großmutter, »sogar einen ganzen Sack voll, aber...« »Ich will dafür dieses kleine Lumpenkasperle dort haben.« Sie hatte es nämlich gleich erkannt, weil es ganz zu oberst auf dem Karren lag. Der Lumpensammler war mit dem Handel einverstanden und gab es ihr. »Und jetzt«, sagte die Großmutter zu dem kleinen Lumpenkasperle, »wollen wir dich wieder herrichten.«
1: »Wofür wollte sie es wohl wieder herrichten?«
0: »Für Spaß machen halt.«
1: »Wem denn?«
0: »Na, dem Büblein.«

Die Großmutter wusch das kleine Lumpenkasperle, bis alle seine bunten Lappen wieder lustig leuchteten. Und wo es kaputt gegangen war, da flickte sie es. Und am Ende war es noch viel schöner als zuvor.

0: So, sagte die Großmutter zufrieden. Und jetzt werde ich dich abschicken. Du wirst nämlich dringend gebraucht.
1: Ja, wozu wurde es denn dringend gebraucht?
0: Zum Spaß machen halt.
1: Von wem denn?
0: Na, vom Büblein. Und eines Tages brachte der Postbote ein riesengroßes Paket. Darauf stand die Adresse: Für das Büblein. Und als Absender: Von der Großmutter. Das Büblein wurde ganz aufgeregt, denn es konnte sich gar nicht denken, was in einem so großen Paket sein mochte. Psst, wir wollen auch noch nichts verraten.
2: Ja, was war wohl in dem großen Paket?
0: Etwas zum Spaß machen halt.
2: Für wen denn?
0: Na, fürs Büblein.

Und als das Büblein die große Schachtel aufmachte? Da war eine zweite darin. Und als es die öffnete, da kam eine dritte heraus. Und aus der dritten Schachtel zog das Büblein eine vierte. Und in der steckte eine fünfte darin. Und darin war wieder eine sechste Schachtel. Und in der sechsten fand das Büblein zuletzt noch eine siebente. Das war die allerkleinste. Das ganze Zimmer war schon voller Schachteln.

0: Und was steckte in der allerkleinsten, der siebenten Schachtel? Das Lumpenkasperle. Und es war wie neu und hat gleich gezeigt, was es konnte.
1: Ja, was hat es denn so gut gekonnt?
0: Spaß machen halt.
1: Wem denn?
0: Na, den Büblein.
1: Was hat das Büblein denn da gemacht?
0: Gelacht. Gelacht.
2: Super, oder fast wäre aus dem Lumpenkasperl ein Blattl Papier geworden. So ein Glück, dass es die Großmutter vom Büblein noch rechtzeitig entdeckt hat. Ich habe ja das Lumpenkasperl übrigens selber einmal kennengelernt.
3: Das weiß ich gar nicht. Wirklich? Wo, Knurzel?
2: Im Zug im Spielzeugland. Und stellt euch vor, das Lumpenkasperle ist heute noch beim Büblein, wo das Büblein schon erwachsen ist und selber zwei Kinder hat, ein Mädlein und ein Büblein.
3: Unglaublich.
2: Ja.
4: Es gibt Tage, da wünscht ich wär mein Hund. Ich läg faul auf meinem Kissen und seh mir mitleidig zu, wie mich wilde Hektik packt zur Morgenstund. Und verdrossen von dem Schauspiel legt ich mich zurück zur Ruhe. Denn ich hätte zwei Interessen, erstens schlafen, zweitens fressen und was sonst schön geistige Dinge angeht. Wäre ausschließlich Verdauung der Kern meiner Weltanschauung und der Knochen, um den

Hund. Und ich hätte seine keilförmige Nase, dann erschien mir die Umwelt vor ganz neuem Hintergrund. Und ich ordnete sie ein in ganz andere Kategorien. Die, die aufrecht gehen, die kriechen, die, die wohl, die übel riechen. Und den Typen, die mir stinken, könnte ich dann Hose oder Rock zerreißen und sie in den Hintern beißen, was ich heute nur in extremen Fällen kann.

0: dann kümmerte mich kein Besuch, kein Klatsch, keine Affären, redete mir nicht mehr Fusseln an den Mund, um irgendwelchen Strohköpfen irgendetwas zu erklären. Denn anstatt zu diskutieren, legte ich mich stumm auf ihren Schoß und sie kraulten mir zwangsläufig den Bauch. Und soll's an der Haustür schellen, würde ich hingehen, würde bellen, froh, dass ich niemanden reinzulassen brauch. Und ich sagte, tut mir leid, aber zur Stunde ist der Boss nicht da und ich bin nur der Hund. 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Denn mir scheint, dass ich als er beträchtliche Vorteile hätt. Denn ich lebte, wie ich leb, weiter im Grund. Esse zwar unter dem Tisch, doch schlief ich noch in meinem Bett. Sparte aber ungeheuer, zahlte nur noch runde Steuer. Nur in einem bin ich als Mensch besser dran. 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Und das sind Momente, die genieße ich. 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
1: So, das war's für heute und jetzt kennt ihr die Geschichte vom Lumpenkasperle nachzuhören auf der CD Das Traumfresserchen und das kleine Lumpenkasperle, erschienen bei Hörbuch Hamburg HHV GmbH 2018.
2: Ja, genau, bei Hörbuch HGV GmbH. Morgen sind wir natürlich auch wieder da mit der Sonzi und höchstwahrscheinlich auch dem Oliver, der mir bestimmt wieder irgendwas erklären wird, was ich schon weiß. Gell, Oliver?
1: Nur zuerst, ich erkläre dir natürlich immer etwas, was du noch nicht weißt.
2: Ja, das glaubst du, das glaubst du. Ich tue immer nur so, als hätte ich keine Ahnung. Und dann erklärst du immer wie wild drauf los und freust dich, dass du mir was erklären kannst.
1: Du bist so ein Schmähtandler, Knurzi.
2: Ich bin überhaupt kein Schmähtandler, Knurzi. Ich bin der Knurzi.
1: Egal, wir müssen uns verabschieden. Pfiat euch. Schlaft's gut für die Knurzel.
2: Und ich freue mich schon so auf morgen. Und ich hoffe, du auch. Und du, und du, und du, und du, und du, und du.
1: Nutzi.
2: Und bis dahin sage ich jetzt nur noch, bitte passt gut auf euch. Träumt was ganz was Schönes und ein dickes Bussilein von eurem Knurzel. Pfiat euch. Hm.

0: Es ist 19.30 Uhr. 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
1: Am Mikrofon ist Konstantin Hahn. Die USA und der Iran könnten sich darauf einigen, dass der Krieg im Iran bald endet. Laut mehreren Medienberichten ist ein baldiges Abkommen für ein Kriegsende realistisch. Für die Wirtschaft gibt es aber weiterhin Probleme in der Seestraße von Hormus. Gestern wollten die USA helfen, damit Schiffe sicher durch die Seestraße fahren können. Der Iran hat aber auf die USA geschossen. Deswegen haben die USA heute damit wieder aufgehört. In Österreich ist es derzeit sehr trocken. Im letzten Monat hat es fast nicht geregnet. In der Landwirtschaft gibt es deswegen große Probleme. Viele Felder sind sehr trocken. Die Bauern hoffen, dass es in den nächsten 2 Wochen stark regnen wird. Ansonsten könnte es Probleme bei der Ernte geben. Wenn es nicht bald regnet, könnte es zum Beispiel deutlich weniger Getreide, Mais oder Soja geben. Auf einem Kreuzfahrtschiff ist eine sehr gefährliche Krankheit ausgebrochen. Durch das Hunter-Virus sind bereits 3 Menschen auf dem Schiff gestorben. Derzeit befindet sich das Kreuzfahrtschiff vor den Kanarischen Inseln im Atlantischen Ozean. Heute konnten 3 Personen das Schiff verlassen. Sie werden jetzt in einem Krankenhaus untersucht. Gleichzeitig gibt es einen Streit darüber, in welchem Hafen das Kreuzfahrtschiff anlegen darf. Es geht darum, wo die Reisenden am besten versorgt werden können. Die österreichische Fluglinie Austrian Airlines hat heuer in den ersten Monaten viel Geld verloren. Konkret hat Austrian Airlines einen Verlust von mehr als 100 Millionen Euro gemacht. Ein Grund dafür ist der Krieg im Iran. Seither gibt es in Europa weniger Rohöl und deswegen auch weniger Kerosin. Kerosin ist der Treibstoff für Flugzeuge. Weil es weniger Kerosin gibt, müssen Fluglinien dafür deutlich mehr zahlen. Das waren die Nachrichten in einfacher Sprache. Redaktion Julia Berger.
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Schönen guten Abend, herzlich willkommen zur Sendung Kärnten singt und spielt. Angefangen hat heute die Horgastmusik Kärnten. Weiter geht's mit dem gemischten Chor Zweinitz, dem MGV St. Stephan im Lavantal, den jungen Seitenzupfern und dem TZ in Kantare. Christian Kramsauer wünscht gute Unterhaltung.

Volksmusik und Gesang gibt's auch heute wieder in der Sendung Kärnten singt und spielt. Und weiter geht's mit der Gruppe Die Vier von der Choralm, dem Quintett Donet, dem Doppelsextett Felden mit dem legendären Solisten Helmut König, Julia Kogler und ihrer steirischen Harmonika, dem Lindwurm-Quintett und der Singgemeinschaft St. Urbon. Christian Kramser wünscht weiterhin gute Unterhaltung.

Und das war Kärnten singt und spielt. Am Mittwoch zum Abschluss hören wir noch die Familienmusik Liebauer. Und mit diesen Klängen wünscht Christian Kramser noch einen schönen guten Abend.

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1: Im Nachrichtenstudio Markus Langer. Die USA und der Iran nähern sich offenbar einem ersten Rahmenabkommen zur Beendigung des Krieges an. US-Präsident Trump droht jedoch erneut mit Militärschlägen, sollte der Iran den Vorschlägen nicht zustimmen. Markus Müller aus Washington.
2: Eine Einigung zwischen dem Iran und den USA soll unmittelbar bevorstehen. Das berichten amerikanische Medien. Auch Vertreter von Pakistan, das die Vermittlungen unterstützt, bestätigen diese Angaben. Die USA und Iran sollen sich demnach auf eine Absichtserklärung mit 14 Punkten geeinigt haben. Außerdem eine 30-tägige Verhandlungsphase. In dieser Zeit soll unter anderem die Straße von Hormuz schrittweise für den Schiffsverkehr geöffnet werden. Der Iran soll sich außerdem zu einer Pause bei der Anreicherung von Uran verpflichten. Die USA soll im Gegensatz Sanktionen beenden und eingefrorene iranische Gelder freigeben. Laut den Medienberichten erwarten die USA innerhalb der nächsten 48 Stunden eine Antwort aus Teheran. Sollte es doch keine Einigung geben, drohen sie mit der Fortsetzung der militärischen Angriffe auf das Land.
1: Im parlamentarischen Untersuchungsausschuss zur Causa Pilnacek hat der Chefermittler die Weitergabe des Mobiltelefons an den Anwalt der Witwe verteidigt. Aus kriminalpolizeilicher Sicht seien das Handy und andere persönliche Gegenstände keine Beweismittel gewesen, weil es keine Zweifel an einem Suizid des Justizsektionschefs gegeben habe, so der Beamte. In der Elektro- und Elektronikindustrie kündigt die Gewerkschaft für kommende Woche Betriebsversammlungen an. Die dritte Runde der Verhandlungen über einen neuen Kollektivvertrag war Ende April ergebnislos geblieben. Der österreichische Fonds für Wissenschaftsförderung FWF hat heute Bilanz über das vergangene Jahr gezogen. Obwohl man das Budget voll ausgeschöpft hat, war am Ende für einige wichtige Forschungsprojekte kein Geld mehr übrig. Jens Lang.
3: Der FWF lässt sich die Förderung der Grundlagenforschung viel Geld kosten, rund 340 Millionen Euro im vergangenen Jahr. Gut angelegtes Geld, findet der FWF-Präsident Christoph Gattringer.
4: Das ist tatsächlich eine Investition in die Zukunft. Mit diesen Projekten erlauben wir jungen Forscher, Forscherinnen, ihre eigenen Ideen zu entwickeln, eine eigene Arbeitsgruppe aufzubauen.
3: Viele Anträge, vor allem von Nachwuchsforschenden, mussten abgelehnt werden, weil der Fördertopf schon ausgeschöpft war. Schade, findet Gattringer.
4: Wir sehen in dieser Top-Kategorie, wo das Kuratorium sagt, eigentlich sind das fantastische Anträge, wir haben schlicht und ergreifend zu wenig Geld. Wir sehen einen Bedarf von etwa 60 Millionen Euro pro Jahr.
3: Trotzdem, der FWF-Fördertopf helfe dabei, den relativ kleinen Forschungsstandort Österreich international gut zu platzieren.
1: Das waren die Nachrichten mit Markus Langer. Und nun zum Wetter.
5: Im Innviertel hat ein heftiges Gewitter schon einige Feuerwehreinsätze ausgelöst und dieses Gewitter zieht nun weiter in Richtung Mühlviertel. Besonders im Bezirk Rohrbach wird es demnächst also recht kräftig regnen und blitzen, Hagel dürfte aber keiner mehr dabei sein. Über Nacht klingt das Gewitter dann ab und auch die Schauer in den Alpen werden seltener. Morgen geht es dann aber wieder los mit den gewittrigen Schauern und zwar ab Mittag im Bergland. Sonst bleibt es meist trocken und die Temperaturen reichen morgen von West nach Ost 13 bis 24 Grad. So viel zum Wetter von Nathalie Auer.
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6: Einen schönen guten Abend, herzlich willkommen bei der Musi-Parade von Radio Kärnten. Ja, das immer wieder, natürlich auch mit dem Wilfried und seinen Details zu unseren Neuvorstellungen. Und wir begrüßen einen netten Gast, Christian Zeichen. Sie kennen ihn vielleicht als ehemaligen Direktor der Volksschule Lind ob Felden. Heute kommt er zu uns als Alpen-Adria-Experte. Seine Lieblingsregion ist der slowenische Karst. Er wird uns da einiges darüber erzählen. Ja, und die aktuelle Wertung, die haben wir natürlich auch für Sie und in die steigen wir jetzt gleich ein. Hier ist der Platz Nummer 10 dieser Woche. Gerhard Lechner, A Zeit so wunderbar.
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0: Das war unser aktueller Platz Nummer 7 der Musikparade von Radio Kärnten in dieser Woche. Die Goldriede, wie lang geht das noch gut? Von zwei Interpreten mussten wir uns wieder aus der Wertung verabschieden. Das waren einerseits aufgrund der 8-Wochen-Regel die Lungauer mit Monika Ausenick und dem Titel Dub Dub Du. Und die Kaiserwälder Musketiere mit ihrem Titel Auf meiner Steirischen haben es aufgrund der Stimmenanzahl nicht mehr in die Wertung geschafft. Deshalb brauchen wir frische und neue Musik. Wilfried, du bist an der Reihe mit allen Details zu unserer Neuvorstellung Nummer 1 des heutigen Abends, die Lavantaler.
1: Ja, lieber Arnulf, mit der ersten Neuvorstellung des heutigen Abends bleiben wir in Kärnten. Wir kommen zu den Lavantalern. Ja, um deren Entstehungsgeschichte ein bisschen näher beleuchten, müssen wir ein paar Jahrzehnte zurückschauen. Es war Anfang der 70er Jahre, als der Lavantaler Sound von Hubert Urach und seinen originalfädelten Lavantaler erstmals erklang und seither Generationen von Musikanten prägt. Wie eben auch jenen der Lavantaler, die aus der Formation der Fidelen hervorgegangen sind, nachdem sich Urach 2003 in den Ruhestand begeben hatte. Ja, für die musikalische Frühpension waren sie damals allerdings noch zu jung und vor allem zu sehr motiviert. Und so haben sie eben die Lavantaler gegründet. Fangen wir an mit dem Christian Baumgartner, den Gitarristen, dann der Wolfgang Marschnick, Trompeter und Schlagzeuger, der Harry Haller, der einzige Steirer übrigens von den Lavantalern. Er hat 11 Jahre bei den Fidelen gespielt. Und der Peter Riegler, der 33 Jahre bei den Fidelen gespielt hat, ist leider im Sommer Volksjahr 78-jährig verstorben. Die Lavantaler haben natürlich auch sehr viel Titel der Original-Fidelen gespielt, aber sie haben auch 5 komplett eigenständige CDs produziert. Bisher waren sie 5-mal in der Musikparade dabei, zuletzt im September 2023, lieber Arnulf.
0: Hier ist Neuvorstellung Nummer 1 des heutigen Abends, die Lavantaler und ihre Herzerlpolka.

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1: Einen schönen guten Abend und herzlich willkommen in der Musi-Parade von Radio Kärnten. Sagen wir heute Christian Zeichen. Hallo, servus.
2: Schönen guten Abend, servus.
1: Ja, Christian Zeichen ist Ihnen ganz sicher ein Begriff. Er war ja viele Jahre lang der Direktor der Volksschule Lindobfelden, hat ein großes Herz für den Alpen-Adria-Raum, kennt sich dort auch hervorragend aus, hat schon viele Ausflüge gemacht und ist auch sehr oft mit dabei, wenn wir mit Servus Ritschno Ciao unterwegs sind. Der Alpen-Adria-Raum, in deinem Fall ganz besonders die Karstlandschaft Sloweniens, aber auch viele andere Aspekte, sind dir ein großes Anliegen. Woher kommt denn diese Beziehung zu dieser Landschaft?
2: Ja, schon als Jugendlicher habe ich mich eigentlich immer wieder interessiert, nachdem ich ja die slowenische Sprache auch spreche und ich dann in den Karst gekommen bin, hat mir diese Region so viel Positives mitgegeben, wenn ich als nach Hause gekommen bin, aber ich gedacht, ich bin schon, weiß nicht wie lang, auf Urlaub, einfach diese Energie, diese Leute, die Bevölkerung, und das war eine wunderschöne Zeit für mich immer wieder und deswegen genieße ich sie und gehe immer wieder in diese Region.
1: Natürlich die Sprache, die erleichtert einem das sehr. Wenn man jetzt ein bisschen ganz zurück in die Geschichte geht, muss man dir sagen, als du deine ersten Erfahrungen gemacht hast, da gab es noch Jugoslawien, da war nicht alles so einfach, wie man sich es vielleicht vorstellt, aber die Menschen, die waren ja immer freundlich und nett und ich denke, das war dir auch ziemlich egal, was da die Situation war.
2: Ja, das war eigentlich mir egal, aber wie ich hinuntergekommen bin, habe ich einfach gemerkt, besonders im Karst, Sie wissen ja, der Karst ist eine steinige Region und so sind am Anfang auch diese Menschen gewesen, aber wenn man ein, zwei Tage unten ist, merkt man, wie freundlich, wie offen, wie warmherzig sie sind und ja, es war einfach ein wunderschönes Erlebnis, wenn man gemerkt hat, diese Freundlichkeit, dieses Zusammenleben, diese Gemeinschaft, die unten die Leute leben und da kommt man immer mit vollen Herzen und voller Energie zurück.
1: Vom steinigen Beginn bis zur Freundschaft, Thema Karst. Jetzt müssen wir das für all jene, die sich vielleicht nicht so gut auskennen auf der Landkarte, wo sich das befindet, ein bisschen eingrenzen. Das ist das Grenzgebiet Slowenien-Italien. Wie könnte man das mit Orten festmachen?
2: Wenn wir Richtung Ljubljana hinunterfahren, von Ljubljana noch weiter bis zum Ort Trasdrto, dann öffnet sich recht das Vipava-Tal und vom Vipava-Tal im Süden beginnt dann diese Karst-Hochebene bis hinunter zum Meer, Kopa, bis auf die italienische Seite. Es gibt ja auch einen italienischen Karst um Sistiana und Aurisina und so weiter. Also diese Umgebung Kopa, Komen, Sejana, das ist sozusagen dieses karstige und das richtige Naturgebiet, dieser Kern dieses Karst ist sozusagen der Ort Komen und Dutaule. Dort gibt es diese rote Erde, dort gibt es diesen guten Prosciutto und dort gibt es auch diesen roten Wein.
1: Erzählt uns Christian Zeichen, heute ist er unser Gast in der Musi-Parade von Radio Kärnten. Was es sonst noch Interessantes im Alpen-Adria-Raum gibt, das er erkundet hat, erzählt er uns heute in der Musi-Parade. Und wir machen aber jetzt wieder einen Blick in die aktuelle Wertung. Hier ist der Platz Nummer 5 dieser Woche.

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1: Christian Zeichen ist heute unser Gast. Wir haben uns ja bereits mit ihm unterhalten über seine Lieblingsregion, den slowenischen Karst an der Grenze zu Italien. Eine besondere Landschaft. Die Menschen sind auch, wenn man das erste Mal hinkommt, etwas steinig, hat er uns erzählt, öffnen sich aber dann gerne. Freundschaften sind für ihn schon entstanden. Nun stellt sich die Frage, eine etwas kühlere Landschaft, eine steinige Landschaft, was hat denn die so Besonderes zu bieten? Warum fährt man dort gern hin?
2: Der Karst hat, wie ich schon gesagt habe, etwas Besonderes. Die Leute sind herzlich, freundlich, die Kulinarik ist gut, der Wein, der unten getrunken wird, ist gut. Und einfach die Region, wenn man da durch diese Region marschiert, bekommt man einfach eine Energie. Ja, die Steine geben diese Energie ab und die nimmt man mit nach Hause. Und die letzten Jahre hat sich das dann auch noch so

0: Ja, die interessanten Landschaften Sloweniens, Christian Zeichen kennt sie. Er ist immer wieder auch interessiert, anderen Menschen das näher zu bringen. Und wir waren ja kürzlich in der Goriška Brda, eine wiederum andere Landschaft. Da geht es sehr viel um Hügel, da geht es um Weinbau, da geht es auch um Kirschen. Momentan sehr, sehr aktuell, Anfang Juni ja das große Kirschenfest in Dobrovo, das ist der Hauptort der Goriška Brda. Das hat irgendwie mit Hügel zu tun, diese Bezeichnung.
1: Ja, Goriška Brda hat mit Hügeln zu tun. Sie wird auch die slowenische Toskana genannt, obwohl sie die Einheimischen das nicht so gerne hören, weil sie einfach sagen, wir haben so eine schöne Umgebung, die Kirschen, die Kulinarik, all das ist für uns viel wichtiger und wir möchten einfach den Geschmack und den Genuss weitergeben, wenn die Leute zu uns kommen, damit sie das erspüren. Und so eine Veranstaltung wird demnächst auch in Klagenfurt hier stattfinden, wo man dann wirklich die Möglichkeit hat, diese Region zu erspüren, zu merken, was dahinter steckt an Kulinarik und an Guten.
0: Eine gesamte Region Sloweniens, die Goriška Brda, kommt mit ihren Spezialitäten und natürlich auch mit den Menschen, die dafür stehen, in die Kärntner Landeshauptstadt, in ein großes Einkaufszentrum. Und da kann man dann kosten, schauen, reden, Kontakt aufnehmen, hören, sehen, was noch anders.
1: Ja, wir haben ein gutes Programm zusammengestellt, weil es für mich wichtig ist, einfach Freundschaften über Grenzen hinaus zu verbinden, Leute zusammenzubringen, Gemeinschaften zu erstellen. Und da haben wir bei uns eine Volksschule, ich habe das schon erwähnt, dass ich in Lindobfelden als Schuldirektor gearbeitet habe und dort habe ich ein sehr kreatives Lehrerteam gehabt und auch jetzt noch und auch diese Schule binden wir immer wieder ein am Vormittag, weil wir die junge Generation auch verbinden wollen, ja? Freundschaften zu bilden, dass sich junge Menschen treffen aus beiden Regionen und das war schon vor Jahren so, wie wir das mit dem Karst begonnen haben, voriges Jahr auch mit der europäischen Kulturhauptstadt, mit dem Vipavatal, haben wir heute ja auch so gemacht, dass wir unten eine Partnerschule finden, mit der wir zusammenarbeiten und so wird auch ein Kulturprogramm im Südpark Klagenfurt stattfinden, wo wir am Vormittag ein Kulturprogramm beider Schulen präsentieren. Beide Schulen verbinden sich, machen ein tolles Kulturprogramm, werden gemeinsam singen und tanzen und natürlich anschließend sich gemeinsam zusammensetzen, ein bisschen Gemeinschaft leben und Freundschaft leben und das ist das Wichtige.
0: Und Kirschen wird es auch geben?
1: Selbstverständlich, Kirschen wird es auch geben. Die Schulen arbeiten schon an diesem Kunstprojekt Kirschen zum 60-Jahr-Jubiläum und auch diese Kirschen werden dort nicht nur verkauft, sondern die Kinder werden sich dementsprechend präsentieren.
0: Und wann findet das Ganze dann statt?
1: Am Freitag, den 22. um 10 Uhr, wenn Sie Zeit haben, ist das Kulturprogramm der Schulen. Würde mich freuen, wenn Sie dort vorbeischauen. Ansonsten haben wir den ganzen Tag auch Stände mit verschiedenen kulinarischen Angeboten aus der Region, mit Kulturprogramm. Und am Abend möchten wir nicht nur die Jungen verbinden, sondern auch Wirtschaft und Politik. Da haben wir am Abend von 17 bis 19 Uhr die Leute die Möglichkeit hinzukommen, diese Kulinarik zu Gemüte zu führen und einfach zu verkosten und untereinander gute Verbindungen wirtschaftlich und politisch auszutauschen.
0: Also schöner geht's nicht in das Pfingstwochenende hinein mit den Gästen aus der Goriška Brda. Christian Zeichen war heute unser Gast. Ein herzliches Dankeschön und freue mich bereits auf den nächsten Besuch in Slowenien.
1: Recht herzlichen Dank und ich wünsche Ihnen einen schönen Abend.

0: Ja, das war unser Gespräch mit Christian Zeichen und seine Lieblingsregion oder seinen Lieblingsregionen im Alpen-Adria-Raum. Musikalisch begleitet dabei hat uns das Original Oberkrainer Sextett mit dem Titel Beim Heli in Zirl und soeben gehört mit besten Wünschen. Damit ist es auch schon wieder Zeit für Neuvorstellung Nummer 2 des heutigen Abends. Wilfried, jetzt bist wieder du an der Reihe, die jungen Helden.
1: Ja, lieber Arnulf, mit der zweiten Neuvorstellung des heutigen Abends kommen wir nach Slowenien, genauer gesagt in die slowenische Untersteiermark. Wir kommen zu den jungen Helden, zu Mladi Korenjaki. Ja, die jungen Helden, das sind Volksmusikfans, junge Volksmusikfans, die sich ein Ziel gesetzt haben. Sie wollen in die Fußstapfen der großen Volksmusiklegenden wie eben Slavko Ausenik oder Wilko Ausenik treten. Und das ist ihnen, glaube ich, sehr gut gelungen. Gegründet wurde die Gruppe 2006. Wer sind diese fünf Herrschaften? Das ist der Blaž Turinek, der Trompeter und Schlagzeuger, der Robin Novak, Akkordeonist, der Tilen Kočeva, Baritonist, der Jaka Napotnik spielt die Rhythmusgitarre und der Dejan Pejuc ist der Sänger der Gruppe. Allerdings hat nicht nur er eine hervorragende Stimme, muss ich sagen, lieber Arnulf. Die jungen Helden sind auch bekannt für ihren tollen vierstimmigen Gesang. Ja, in der Musi-Parade waren sie bisher dreimal dabei, zuletzt allerdings schon, naja, 11 Jahre her, im November 2015.
0: Hier ist Neuvorstellung Nummer 2 des heutigen Abends, die jungen Helden. Wir sind die jungen Helden.

0: Letzte Woche Neuvorstellung, in dieser Woche schon die Nummer 1 der Musikparade von Radio Kärnten, die Karawanken beim Alpski-Fest. Und das war's dann auch schon wieder für heute. Ab morgen in der Früh sind Sie an der Reihe und können wieder Ihre Stimmen abgeben. Pro Tag und Gerät jeweils eine Stimme. Und in einer Woche, da erfahren wir dann, was dabei herausgekommen ist. Wir sagen Ihnen ein herzliches Danke vielmals fürs Mit dabei sein. Bitte schön für kommende Woche und Dankeschön, Wilfried.
1: Servus, Arnulf.

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1: Im Nachrichtenstudio Markus Langer. Im Parlamentarischen Untersuchungsausschuss zur Causa Pilnacek haben Ermittler die Weitergabe des Mobiltelefons an den Anwalt der Witwe verteidigt, Viktoria Waldhäusl.
2: Hätte die Polizei Christian Pilnaceks Handy sicherstellen sollen oder nicht? Diese Frage steht heute im Zentrum des U-Ausschusses. Ein Wiener Oberstaatsanwalt sagt aus, dass das im Ermessen der Kriminalbeamten liege und im Großen und Ganzen hätten aus seiner Sicht weder Polizei noch Justizbeamte Fehler gemacht. Zur Erinnerung, die Polizei hat das Handy nach Pilnaceks Tod von zwei seiner Vertrauten in Rossatz abgeholt und noch am selben Tag an den Anwalt seiner Witwe übergeben, die es dann mit einem Bunsenbrenner zerstört hat. Gegen die Polizisten wurde in diesem Zusammenhang ein Verfahren wegen Amtsmissbrauchs eingeleitet, das wurde aber wieder eingestellt. Einer dieser Kriminalbeamten wird befragt, auch heute bleibt er dabei. Ein Selbstmord Pilnacek sei eindeutig gewesen und das Smartphone damit kein Beweismittel.
1: Die USA und der Iran nähern sich offenbar einem ersten Rahmenabkommen zur Beendigung des Krieges an. Die Regierung in Teheran prüfe einen neuen US-Vorschlag, hieß es. US-Präsident Trump drohte erneut mit Militärschlägen, sollte der Iran den Vorschlägen nicht zustimmen. Zwei Tage nach der Amokfahrt in Leipzig ist das Tatmotiv noch unklar. Die Polizei vermutet, dass der Verdächtige psychische Probleme hat. Für den Ermittlungsrichter ist der 33-Jährige nur teilweise zurechnungsfähig. Andreas Jölli aus Deutschland.
3: Der mutmaßliche Amokfahrer von Leipzig ist mittlerweile in einem psychiatrischen Krankenhaus, das ähnlich gesichert ist wie ein Gefängnis. Gegen den 33-Jährigen laufen Ermittlungen wegen zweifachen Mordes und versuchten Mordes in vier Fällen. Allerdings dürfte der Mann im Zustand zumindest erheblich verminderter Schuldfähigkeit gehandelt haben, heißt es von der Staatsanwaltschaft. Ansonsten sagen die Ermittler wenig, etwa zum möglichen Motiv. In Leipzig kehrt langsam wieder etwas Normalität ein, die Betroffenheit ist aber immer noch groß. In der Fußgängerzone erinnert ein Blumenmeer an die Amokfahrt.
4: Leipzig ist meine Heimatstadt und das einfach jetzt hier zu sehen, wo man gefühlt jeden Tag ist, macht einen einfach betroffen.
5: Es ist so schrecklich, dass es da so eine Situation gibt, wo man so hilflos ausgeliefert ist.
3: Die Spieler des Fußballclubs von Leipzig werden am Wochenende mit Trauerflor auflaufen. Mittlerweile ist die Fußgängerzone besser gesichert, beim Zugang wurden massive Sperren aufgestellt.
1: Ein Wohnungsbrand in Linz hat einen Cobra-Einsatz ausgelöst. Der Bewohner konnte sich aufs Dach retten und mit Hilfe einer Drehleiter in Sicherheit gebracht werden. Er warnte die Feuerwehrleute dann vor Munition und zwei Granaten in seiner brennenden Wohnung. Nachdem der Brand von außen unter Kontrolle gebracht worden war, durchsuchte der Entschärfungsdienst der Polizei die Wohnung. Gefunden wurde laut Feuerwehr jedoch nichts. Das waren die Nachrichten mit Markus Langer. Und nun zum Wetter.
6: Eine milde Nacht ist das heute. In Wien, Eisenstadt und in St. Pölten messen wir immer noch um die 20 Grad. Bis morgen früh sinken die Temperaturen dann meist auf 15 bis 6 Grad. Und außerdem werden die Regenschauer in Oberösterreich und im Bergland seltener. Morgen ziehen einige Wolken durch, dazwischen ist aber auch Platz für Sonnenschein. Besonders am Nachmittag entstehen dann wieder ein paar Schauer und Gewitter, die meisten gibt es im Bergland. Noch kurz zu den Temperaturen, die steigen von West nach Ost auf 13 bis 24 Grad. So viel zum Wetter von Nathalie Auer.
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7: 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Herzlich willkommen bei der slowenischen Abendsendung von Radio Kärnten. Heute hören Sie eine Ausgabe des Koroški obzornik, Beiträge und Berichte aus den Bereichen Politik, Kultur und Sport der slowenischen Volksgruppe in Kärnten vom Monat April. 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
1: USA und Iran nähern sich offenbar Rahmenabkommen an. Weitere Befragungen im Pilnacek-U-Ausschuss und CNN-Gründer Ted Turner gestorben. Im Studio Markus Langer. Die USA und der Iran nähern sich offenbar einem ersten Rahmenabkommen zur Beendigung des Krieges an. US-Präsident Trump droht jedoch erneut mit Militärschlägen, sollte der Iran den Vorschlägen nicht zustimmen. Markus Müller aus Washington.
2: Eine Einigung zwischen dem Iran und den USA soll unmittelbar bevorstehen. Das berichten amerikanische Medien. Auch Vertreter von Pakistan, das die Vermittlungen unterstützt, bestätigen diese Angaben. Die USA und Iran sollen sich demnach auf eine Absichtserklärung mit 14 Punkten geeinigt haben. Außerdem eine 30-tägige Verhandlungsphase. In dieser Zeit soll unter anderem die Straße von Hormuz schrittweise für den Schiffsverkehr geöffnet werden. Der Iran soll sich außerdem zu einer Pause bei der Anreicherung von Uran verpflichten. Die USA soll im Gegensatz Sanktionen beenden und eingefrorene iranische Gelder freigeben. Laut den Medienberichten erwarten die USA innerhalb der nächsten 48 Stunden eine Antwort aus Teheran. Sollte es doch keine Einigung geben, drohen sie mit der Fortsetzung der militärischen Angriffe auf das Land.
1: Und vor kurzem meinte Trump, der Iran sei zu einem Verzicht auf Atomwaffen bereit. Im Parlamentarischen Untersuchungsausschuss zur Causa Pilnacek haben Ermittler die Weitergabe des Mobiltelefons an den Anwalt der Witwe verteidigt, Viktoria Waldhäusl.
3: Hätte die Polizei Christian Pilnaceks Handy sicherstellen sollen oder nicht? Diese Frage steht heute im Zentrum des U-Ausschusses. Ein Wiener Oberstaatsanwalt sagt aus, dass das im Ermessen der Kriminalbeamten liege und im Großen und Ganzen hätten aus seiner Sicht weder Polizei noch Justizbeamte Fehler gemacht. Zur Erinnerung, die Polizei hat das Handy nach Pilnaceks Tod von zwei seiner Vertrauten in Rossatz abgeholt und noch am selben Tag an den Anwalt seiner Witwe übergeben, die es dann mit einem Bunsenbrenner zerstört hat. Gegen die Polizisten wurde in diesem Zusammenhang ein Verfahren wegen Amtsmissbrauchs eingeleitet, das wurde aber wieder eingestellt. Einer dieser Kriminalbeamten wird befragt, auch heute bleibt er dabei. Ein Selbstmord Pilnacek sei eindeutig gewesen und das Smartphone damit kein Beweismittel.
1: In der Elektro- und Elektronikindustrie kündigt die Gewerkschaft für kommende Woche Betriebsversammlungen an. Die dritte Runde der Verhandlungen über einen neuen Kollektivvertrag war Ende April ergebnislos geblieben. Volker Obermeier.
4: Die Arbeitnehmer zeigen sich verärgert. Das Angebot der Arbeitgeber von 1% sei inakzeptabel und liege weit unter dem Teuerungsausgleich. Die Gewerkschaft fordert nun ein Lohn- und Gehaltsplus von 3,5%. Das sind 0,2 Punkte über dem Inflationswert, der für den nächsten Kollektivvertrag maßgeblich ist. Man lasse sich nicht abspeisen, sagt ProG-Chef Reinhold Binder.
5: Weil es uns um den Respekt der Arbeitnehmer geht, darum haben heute die Belegschaften eine klare Forderung aufgelegt und das heißt 3,5%.
4: In der kommenden Woche, von Montag bis Mittwoch, wollen die Beschäftigten der Elektro- und Elektronikindustrie außerdem bundesweit Betriebsversammlungen abhalten. Die nächste Verhandlungsrunde zwischen Gewerkschaft und Arbeitgebern ist für den 18. Mai angesetzt.
1: Nach der Festnahme im Zusammenhang mit der HIP-Erpressung bringt Spar die Produkte nun wieder zurück in die Regale. Seit gestern sitzt jener 39-Jährige in U-Haft, der im Verdacht steht, Gläser von HIP-Babynahrung mit Rattengift versetzt zu haben. Annabelle Amini.
6: Der 39-jährige Verdächtige bestreitet, etwas mit den mit Rattengift manipulierten HIP-Gläsern zu tun zu haben. Sein Anwalt Manfred Abacher-Stöger betont.
7: Es gibt ein einziges Indiz, das ist das Rattengift, was er zu Hause hat, was aber tausende Österreicher auch zu Hause haben. Umsonst ist eigentlich kein einziger Beweis gegen meinen Mandanten vorhanden.
6: Mitte April wurde bekannt, dass mit Rattengift manipulierte HIP-Gläser der Sorte Karotte mit Kartoffel im Umlauf sind. In einer Spar-Filiale in Eisenstadt wurde ein solches Glas sichergestellt. Spar hat daraufhin österreichweit alle HIP-Gläser aus dem Verkauf genommen. Weil der Verdächtige nun in U-Haft sitzt, kehren die Produkte wieder in die Regale zurück, sagt Sprecherin Nicole Bergmann.
8: Dabei wird aber jedes einzelne Gläschen auch kontrolliert, ob es ordentlich geschlossen ist.
6: Die Sorte Karotte mit Kartoffel wird österreichweit vollständig vernichtet. In Eisenstadt wird das gesamte HIP-Sortiment bei Spar ausgetauscht.
1: Nordkorea hat seine Verfassung geändert. Die Wiedervereinigung mit Südkorea kommt nicht mehr als Ziel vor. Hartmut Fiedler.
9: Kim Jong-un spricht bereits seit Jahren von zwei koreanischen Staaten. Der Volksrepublik Nordkorea, einer kommunistischen Diktatur, und der Republik Südkorea, einer Demokratie. Laut Kim, der Feind des Nordens. Die seit der Teilung der koreanischen Halbinsel geltende Staatsdoktrin einer Wiedervereinigung war also vom nordkoreanischen Machthaber selbst in Frage gestellt. Und die Verfassungsänderung dürfte die neue Lage jetzt festschreiben. Die Grenzen Nordkoreas werden beschrieben als das Gebiet zwischen den Grenzen zu China und Russland und zu Südkorea. Der oberste Führer Kim Jong-un wird zum Präsidenten und er hat den Befehl über die Atomwaffen.
2: US-Medienmanager Ted Turner ist im Alter von 87 Jahren gestorben. Turner hatte im Jahr 1980 CNN gegründet, den weltweit ersten Nachrichtensender, der rund um die Uhr sendet. Barbara Chandl.
10: Ted Turner wird 1938 in Cincinnati im US-Bundesstaat Ohio geboren. Nach einem Wirtschaftsstudium übernimmt er dann nach dem Tod seines Vaters dessen Werbeagentur. 1970 kauft Turner Channel 17, den kleinsten kommerziellen Fernsehsender der Region. 6 Jahre später gründet er die WTBS Superstation, dessen Programm per Satellit landesweit den Kabelnetze übertragen wird. 1980 gründet Turner den Sender CNN. 24 Stunden Nachrichten, 7 Tage die Woche.
11: Jahre bevor ich CNN gegründet habe, dachte ich mir, es wäre doch praktisch, Nachrichten schauen zu können, wann immer man nach Hause kommt.
10: Turner war 3-mal verheiratet. In der Öffentlichkeit hat besonders seine dritte Ehe mit Hollywood-Star Jane Fonda für Aufsehen gesorgt.
2: Jetzt zum Sport mit Christoph Ott.
12: In der Fußball-Champions League läuft gerade das Halbfinal-Rückspiel zwischen Bayern München und Titelverteidiger Paris Saint-Germain. Zur Pause führen die Gäste aus Frankreich durch ein Tor von Dembélé mit 1:0. Der Sieger des Duells trifft dann am 30. Mai im Finale in Budapest auf Arsenal. Der deutsche Bundesligist TSG Hoffenheim und der steirische Sportgeschäftsführer Andreas Schicker setzen den gemeinsamen Weg fort. Der 39-Jährige unterschreibt bei den Deutschen einen langfristigen Vertrag. Und beim Tennis-WTA-1000-Turnier in Rom zieht Anastasia Potapova erfolgreich in die zweite Runde ein. Die Österreicherin setzt sich in mehr als 2,5 Stunden mit 5:7, 6:2 und 6:4 gegen die Ungarin Dalma Galfi durch. Damit trifft Potapova nun in der zweiten Runde auf die Nummer 11 des Turniers Karolina Muchova aus Tschechien. Jüngster Lili Tager, die noch als Lucky Loser in den Hauptbewerb gerutscht ist, muss sich hingegen der ehemaligen Nummer 3 der Welt Maria Sakkari aus Griechenland nach Satzgewinn mit 7:5, 3:6 und 0:6 geschlagen geben. Und Sinja Kraus verliert gegen die italienische Lokalmatadorin Elisabetta Cocciaretto mit 2:6 und 4:6.
2: Jetzt der Wetterbericht von und mit Nathalie Auer.
13: Es regnet jetzt zum Beispiel noch in Linz und in Mondsee. Bis morgen früh klingen die meisten Schauer aber ab und die Temperaturen sinken auf 16 bis 6 Grad. Morgen gibt es bei den Temperaturen dann große Unterschiede. Sie erreichen zwischen nur 13 Grad im Außerfern und 24 Grad im Südburgenland. Dazu wechseln morgen Wolken und Sonne. Auch ein paar Schauer und Gewitter sind wieder dabei. Besonders kräftig können sie zwischen Lienz und Eisenstadt ausfallen. Und noch kurz zum Wind. Der bläst ab Mittag lebhaft mit Spitzen um die 40 Kilometer pro Stunde.
2: Das war das Nachtjournal. Auf Wiederhören.
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1: Im Nachrichtenstudio Markus Langer. Der Iran hat nach Aussage von US-Präsident Trump einen Verzicht auf Atomwaffen zugesichert. Das iranische Außenamt hatte zuvor jedoch Berichte als überzogen zurückgewiesen, wonach beide Kriegsparteien kurz vor dem Abschluss eines Abkommens stünden. Die wirtschaftlichen Auswirkungen der Blockade der Straße von Hormus haben auch ein Treffen der G7-Handelsminister in Paris überschattet. Cornelia Primosch.
2: Es ist eine angespannte Sitzung der G7-Handelsminister in Paris. Die Blockade der Straße von Hormus bedrohe die Wirtschaft und den Handel, sagt die deutsche Wirtschaftsministerin Katharina Reiche.
3: Jeden Tag, an dem die Straße von Hormus geschlossen ist, kostet uns das Geld, hohe Energiepreise, gebrochene Lieferketten.
2: Damit steigt der Druck auf die Vertreter der US-Regierung, die am G7-Handelsministertreffen in Paris teilnehmen. Allerdings zeichnet sich ein Einlenken der EU bei der Androhung neuerlicher höherer Zölle auf Autoimporte in die USA ab. Insgesamt aber scheint die großen 7 Industrienationen derzeit mehr zu trennen als zu einen.
1: Im parlamentarischen Untersuchungsausschuss zur Causa Pilnacek hat der Chefermittler die Weitergabe des Mobiltelefons an den Anwalt der Witwe verteidigt. Aus kriminalpolizeilicher Sicht seien das Handy und andere persönliche Gegenstände keine Beweismittel gewesen, weil es keine Zweifel an einem Suizid des Justizsektionschefs gegeben habe, so der Beamte. Im geplanten Doppelbudget für die Jahre 2027 und 2028 ist ein Sachbezug für Elektrodienstautos vorgesehen, die privat genutzt werden dürfen. Bisher gibt es einen solchen Sachbezug nur für Dienstautos mit Verbrennungsmotoren. Maria Kern.
4: Im Finanzministerium heißt es, die Details zum geplanten Sachbezug für Elektroautos würden erst ausverhandelt. Der ÖMTC hat aber bereits Informationen dazu, wie die Regelung ausfallen dürfte. Die Berechnungsbasis soll niedriger sein als für Dienstautos mit Verbrennungsmotor. Ident dürfte aber der Deckel sein, mit einem maximalen Fahrzeugwert von 48.000 Euro. Was bedeutet all das nun, wenn jemand etwa 3.000 Euro brutto verdient und ein dienstliches E-Auto privat nutzt? Martin Graslober vom ÖMTC.
5: Ausgehend von einem Auto, das 48.000 Euro kostet, ist mit Kosten von 80 Euro pro Monat im ersten Jahr zu rechnen und im zweiten Jahr wären es 150 Euro pro Monat.
4: Der Sachbezug für ein gleichwertiges Dienstauto mit Verbrennungsmotor sei mindestens doppelt so hoch, so der Experte.
1: Titelverteidiger Paris Saint-Germain steht erneut im Finale der Fußball-Champions League. Die Franzosen spielten gegen den FC Bayern im Rückspiel in München 1:1 nach einem 5:4 im Hinspiel. Finalgegner am 30. Mai ist Arsenal London. Das waren die Nachrichten mit Markus Langer. Und nun zum Wetter.
6: Am mildesten haben wir es derzeit in Krems mit 20 Grad. Bis morgen früh kühlt es dann auf 16 bis 6 Grad ab. Außerdem sind derzeit noch besonders in Oberösterreich und Kärnten ein paar Schauer unterwegs. Die meisten klingen über Nacht aber ab. Morgen werden die Schauer dann wieder häufiger, und zwar vor allem im Bergland. Einzelne Schauer können auch ins Flachland ziehen und stellenweise kann es wieder blitzen und donnern. Es wird windig morgen und die Temperaturen steigen auf 13 bis 24 Grad. So viel zum Wetter. Von Natalie Auer.
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1: Heute ist Donnerstag, der 7. Mai, im Nachrichtenstudio Markus Langer. Nach der Festnahme im Zusammenhang mit der HIP-Erpressung bringt Spar die Produkte nun wieder zurück in die Regale. Seit Dienstag sitzt jener 39-Jährige in U-Haft, der im Verdacht steht, Gläser von HIP-Babynahrung mit Rattengift versetzt zu haben. Annabel Amini.
2: Der 39-jährige Verdächtige bestreitet, etwas mit den mit Rattengift manipulierten HIP-Gläsern zu tun zu haben. Sein Anwalt Manfred Abacher-Stöger betont:
3: Es gibt ein einziges Indiz, das ist das Rattengift, was er zu Hause hat, was aber tausende Österreicher auch zu Hause haben. Und sonst ist eigentlich kein einziger Beweis gegen meinen Mandanten vorhanden.
2: Mitte April wurde bekannt, dass mit Rattengift manipulierte HIP-Gläser der Sorte Karotte mit Kartoffel im Umlauf sind. In einer Sparfiliale in Eisenstadt wurde ein solches Glas sichergestellt. Spar hat daraufhin österreichweit alle HIP-Gläser aus dem Verkauf genommen. Weil der Verdächtige nun in U-Haft sitzt, kehren die Produkte wieder in die Regale zurück, sagt Sprecherin Nicole Bergmann.
4: Dabei wird aber jedes einzelne Gläschen auch kontrolliert, ob es ordentlich geschlossen ist.
2: Die Sorte Karotte mit Kartoffel wird österreichweit vollständig vernichtet. In Eisenstadt wird das gesamte HIP-Sortiment bei Spar ausgetauscht.
1: Im Parlamentarischen Untersuchungsausschuss zur Causa Pilnacek hat der Chefermittler die Weitergabe des Mobiltelefons an den Anwalt der Witwe verteidigt. Aus kriminalpolizeilicher Sicht seien das Handy und andere persönliche Gegenstände keine Beweismittel gewesen, weil es keine Zweifel an einem Suizid des Justizsektionschefs gegeben habe, so der Beamte. Die Bundesregierung nominiert den früheren NEOS-Politiker Gerald Loacker für den Europäischen Rechnungshof in Luxemburg. Die Amtszeit des aktuellen österreichischen Mitglieds Helga Berger läuft Ende Juli aus. Obwohl der Beschluss im Ministerrat einstimmig war, gibt es Kritik aus der ÖVP. Astrid Petermann.
5: Eigentlich war alles schon fix ausgemacht. Der im Hearing erstgereihte Spitzenbeamte Helmut Berger hatte sich zurückgezogen. NEOS-Mann Gerald Loacker sollte zum Zug kommen. Eine Entscheidung, die von allen drei Koalitionspartnern mitgetragen wurde. Bis ÖVP-Generalsekretär Nico Marchetti ausrückt.
6: Da sollte NEOS einfach ehrlich auch argumentieren, dass sie einen Parteigünstling dorthin setzen wollen und nicht so tun, als wäre das ein redlicher, transparenter Prozess gewesen.
5: NEOS-Generalsekretär Douglas Hoyos schießt scharf zurück. Marchetti wisse ganz genau, dass kein Auswahlprozess der Regierung so transparent gewesen sei wie dieser, so Hoyos. Gerald Loacker will sich offiziell nicht äußern. Seine Bestellung muss noch durch den Hauptausschuss des Nationalrates. Auch einem Hearing im EU-Parlament muss er sich stellen.
1: Der Iran hat nach Aussage von US-Präsident Trump einen Verzicht auf Atomwaffen zugesichert. Das iranische Außenamt hatte zuvor jedoch Berichte als überzogen zurückgewiesen, wonach beide Kriegsparteien kurz vor dem Abschluss eines Abkommens stünden. Bei russischen Angriffen auf die nordukrainische Region Sumy sind mindestens 3 Menschen getötet worden. Seit Dienstagabend hat sich die Ukraine zu einer Waffenruhe verpflichtet und Russland ebenfalls zu deren Einhaltung aufgerufen. Präsident Putin hat jedoch angekündigt, die russische Armee werde nur morgen und übermorgen das Feuer einstellen. An diesen Tagen feiert Russland den Sieg über Nazi-Deutschland. In der Fußball-Champions League endet das Halbfinal-Rückspiel zwischen Bayern München und Titelverteidiger Paris Saint-Germain am Abend mit 1:1. Christoph Ott.
7: Damit stehen die Titelverteidiger aus Frankreich aufgrund des 5:4-Erfolgs im Hinspiel erneut im Finale der Königsklasse. Dembélé bringt Paris Saint-Germain bereits in der 3. Minute früh auf Kurs Richtung Endspiel. In einem intensiven und abwechslungsreichen Spiel gelingt den Bayern durch Harry Kane erst in der 94. Minute der Ausgleich zum 1:1. Aufgrund der Niederlage im Hinspiel müssen sich die Münchner den Franzosen aber mit einem Gesamtscore von 5:6 geschlagen geben. Damit muss auch Teamspieler Konrad Leimer, der im Rückspiel durchspielt, weiter auf sein erstes Champions-League-Finale warten. Somit kommt es am 30. Mai in der Puskás Arena in Budapest zum Endspiel zwischen Paris Saint-Germain und Arsenal. Während die Pariser ihren 2. Titel in Folge gewinnen könnten, wäre es für die Londoner nach dem verlorenen Finale 2006 der 1. Triumph in der Königsklasse.
1: Das waren die Nachrichten mit Markus Langer. Und nun zum Wetter.
8: Die Regenschauer in Oberösterreich und im Süden werden seltener und die Temperaturen sinken heute Nacht noch auf 16 bis 6 Grad. Tagsüber legen sie dann wieder zu und erreichen zwischen 13 Grad im Außerfern und 24 Grad in der südlichen Steiermark und im Südburgenland. Dazu gibt es heute eine Mischung aus Sonne, Wolken und ein paar Schauern und Gewittern. Dabei liegt der Schauer- und Gewitterschwerpunkt zwischen Innsbruck und dem Mariazeller Land. Außerdem wird es windig heute mit Böen um die 40 Kilometer pro Stunde. So viel zum Wetter von Nathalie Auer.
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1: Donnerstag, 1 Uhr, im Studio Nina Lehmann. Über die Stadt Salzburg ist am frühen Abend eine Sturmböe gezogen. Ein Zug musste evakuiert werden. In Salzburg, Peter Obermüller.
2: Die Böe ist kurz, aber heftig. Im Stadtteil Pasch dürfte ein Ast auf die Oberleitung der Eisenbahn gestürzt sein. Ein Zug kommt auf offener Strecke zum Stillstand. Die Fahrgäste müssen zunächst in den Waggons bleiben. Rotes Kreuz, Feuerwehren und Polizei helfen bei der Evakuierung der S-Bahn-Garnitur. Rund 100 Reisende werden nach Schilderung von ÖBB-Sprecher Christoph Gassermeier über die Gleise zur nächsten Station in Sicherheit gebracht. Alle bleiben unverletzt. Für die Dauer der Unterbrechung wird ein Schienenersatzverkehr eingerichtet. Es kommt vorübergehend zu Verspätungen. Im Süden der Stadt Salzburg reißt der starke Wind ein Baugerüst um. Zahlreiche Autos werden beschädigt. Ursache dürfte stürmischer Wind im Umfeld einer vorbeiziehenden Gewitterfront gewesen sein.
1: CNN-Gründer Ted Turner ist im Alter von 87 Jahren gestorben. Er war einer der einflussreichsten US-Medienmanager. Barbara Chandl berichtet.
3: 24 Stunden TV-Nachrichten, 7 Tage die Woche. Das war Ted Turners Vision schon Jahre bevor er 1980 den Sender CNN gründet. Schon zuvor hat er sein Medienimperium aufgebaut mit dem Sender WTBS, der landesweit per Satellit ins Kabelnetz übertragen wurde, wird Turner in den 70ern zum Pionier des Kabelfernsehens. Zu Turners Fernsehimperium haben unter anderem die Sport- und Unterhaltungssender TBS und TNT und Cartoon Network gehört. Turner war dreimal verheiratet. In der Öffentlichkeit hat besonders seine dritte Ehe mit Hollywood-Star Jane Fonda für Aufsehen gesorgt.
1: Bitterer Fußballabend für den FC Bayern. Die Münchner schaffen in der Champions League gegen PSG im Halbfinalrückspiel nur ein 1:1 und sind damit raus. Christoph Ott.
4: Damit stehen die Titelverteidiger aus Frankreich aufgrund des 5:4-Erfolgs im Hinspiel erneut im Finale der Königsklasse. Dembélé bringt Paris Saint-Germain bereits in der dritten Minute früh auf Kurs Richtung Endspiel. In einem intensiven und abwechslungsreichen Spiel gelingt den Bayern durch Harry Kane erst in der 94. Minute der Ausgleich zum 1:1. Aufgrund der Niederlage im Hinspiel müssen sich die Münchner den Franzosen aber mit einem Gesamtscore von 5:6 geschlagen geben. Damit muss auch Teamspieler Konrad Leimer, der im Rückspiel durchspielt, weiter auf sein erstes Champions-League-Finale warten. Somit kommt es am 30. Mai in der Puskás Arena in Budapest zum Endspiel zwischen Paris Saint-Germain und Arsenal. Während die Pariser ihren zweiten Titel in Folge gewinnen könnten, wäre es für die Londoner nach dem verlorenen Finale 2006 der erste Triumph in der Königsklasse.
1: Die Wetteraussichten hat jetzt Michael Martin für uns.
5: Heute geht es unbeständig durch den Tag. In ganz Österreich wechseln Sonne und Wolken mit ein paar Regenschauern und Gewittern. Die meisten und teils kräftige bilden sich am Nachmittag vom Tiroler Unterland über die Obersteiermark bis ins Mittelburgenland. Am längsten sonnig ist es heute im Süden. Lebhafter Westwind bringt kühlere Luft. Höchstwerte von West nach Ost 13 bis 24 in 2000 Meter um 4 Grad. Morgen Freitag ein bisschen wärmer. Dazu in ganz Österreich freundlich mit einigen Sonnenstunden und nur einzelnen Schauern oder Gewittern im Bergland.
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